0: Tiefstwerte 11 bis teilweise 2 Grad. Und die Aussichten, es wird meist sonnig. Die Höchstwerte dann nochmal zwischen 17 und teilweise 30 Grad im Süden.
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0: Hallo und herzlich willkommen bei der Bibelzeit. Hören Sie nun eine Textlesung aus dem Alten Testament, aus der großen Hörbibel nach Martin Luther, erschienen bei der Deutschen Bibelgesellschaft, Sprüche Kapitel 18 bis 21 und nach ein wenig Musik auch einen Abschnitt aus dem Neuen Testament, aus dem Philipperbrief, Kapitel 2. Und nun viel Freude beim Zuhören des Wortes Gottes.
1: Wer sich absondert, der sucht, was ihn gelüstet, und gegen alles, was gut ist, geht er an. Ein Tor hat nicht Gefallen an Einsicht, sondern will kundtun, was in seinem Herzen steckt. Wohin ein Frevler kommt, kommt auch Verachtung, und wo Schande ist, da ist Hohn. Die Worte in eines Mannes Munde sind wie tiefe Wasser, und die Quelle der Weisheit ist ein sprudelnder Bach. Es ist nicht gut, den Schuldigen vorzuziehen, dass man des Gerechten Sache beuge im Gericht. Die Lippen des Toren bringen Zank, und sein Mund ruft nach Schlägen. Der Mund des Toren bringt ihn ins Verderben, und seine Lippen bringen ihn zu Fall. Die Worte des Verleumders sind wie Leckerbissen und gehen einem glatt ein. Wer lässig ist in seiner Arbeit, der ist ein Bruder des Verderbers. Der Name des Herrn ist eine feste Burg. Der Gerechte läuft dorthin und wird beschirmt.

0: Ein jeder hat zuerst in seiner Sache Recht, kommt aber der andere zu Wort, so findet sich's. Das Los schlichtet den Streit und lässt Mächtige nicht aneinander geraten. Ein gekränkter Bruder ist abweisender als eine feste Stadt, und Streitigkeiten sind hart wie der Riegel einer Burg. Einem Mann wird vergolten, was sein Mund geredet hat, und er wird gesättigt mit dem, was seine Lippen ihm einbringen. Tod und Leben stehen in der Zunge Gewalt. Wer sie liebt, wird ihre Frucht essen. Wer eine Ehefrau gefunden hat, der hat etwas Gutes gefunden und Wohlgefallen erlangt vom Herrn. Ein Armer redet mit Flehen, aber ein Reicher antwortet hart. Es gibt Allernächste, die bringen ins Verderben, und es gibt Freunde, die hangen fester an als ein Bruder.
1: Ein Armer, der in Unschuld wandelt, ist besser als einer, der Verkehrtes spricht und dabei reich ist. Wo man nicht mit Vernunft handelt, da ist auch Eifer nichts nütze. Und wer hastig läuft, der tritt fehl.
0: Des Menschen Torheit führt ihn in die Irre, und doch tobt sein Herz wider den Herrn. Reichtum macht viel Freunde, aber der Arme wird von seinem Freunde verlassen. Ein falscher Zeuge bleibt nicht ungestraft, und wer frech Lügen redet, wird nicht entrinnen. Viele schmeicheln dem Vornehmen, und wer Geschenke gibt, hat alle zu Freunden.
1: Den Armen hassen alle seine Brüder. Wie viel mehr halten sich seine Freunde von ihm fern? Wer viel spricht, der tut Frevel, und wer Worten nachjagt, der wird nicht entrinnen. Wer Klugheit erwirbt, liebt sein Leben, und der Verständige findet Gutes.
0: Ein falscher Zeuge bleibt nicht ungestraft, und wer frech Lügen redet, wird umkommen. Dem Toren steht nicht an, gute Tage zu haben, viel weniger einem Knecht zu herrschen über Fürsten.
1: Klugheit macht den Mann langsam zum Zorn, und es ist seine Ehre, dass er Verfehlung übersehen kann. Die Ungnade des Königs ist wie das Brüllen eines Löwen, aber seine Gnade ist wie Tau auf dem Grase.
0: Ein törichter Sohn ist seines Vaters Herzeleid, und eine zänkische Frau wie ein ständig triefendes Dach. Haus und Habe vererben die Eltern, aber eine verständige Ehefrau kommt vom Herrn. Faulheit macht schläfrig, und ein Lässiger wird Hunger leiden.
1: Wer das Gebot bewahrt, der bewahrt sein Leben. Wer aber auf seinen Weg nicht achtet, wird sterben. Wer sich des Armen erbarmt, der leiht dem Herrn, und der wird ihm vergelten, was er Gutes getan hat.
0: Züchtige deinen Sohn, solange Hoffnung da ist, aber lass dich nicht hinreißen, ihn zu töten. Großer Grimm muss Strafe leiden, denn willst du ihm steuern, so wird er noch größer.
1: Höre auf Rat und nimm Zucht an, dass du hernach weise seist. In eines Mannes Herzen sind viele Pläne, aber zustande kommt der Ratschluss des Herrn. Ein gütiger Mensch ist der Liebe wert, und ein Armer ist besser als ein Lügner.
0: Die Furcht des Herrn führt zum Leben. Man wird satt werden und sicher schlafen, von keinem Übel heimgesucht. Der Faule steckt seine Hand in die Schüssel und bringt sie nicht wieder zum Munde.
1: Schlägt man den Spötter, so werden Unverständige vernünftig. Weist man den Verständigen zurecht, so gewinnt er an Einsicht. Wer den Vater misshandelt und die Mutter verjagt, der ist ein schandbarer und verfluchter Sohn.
0: Lässt du ab, mein Sohn, auf Ermahnung zu hören, so irrst du ab von vernünftiger Lehre. Ein nichtswürdiger Zeuge spottet des Rechts, und den Gottlosen mundet das Unrecht. Den Spöttern sind Strafen bereitet und Schläge für den Rücken der Toren.
2: Der Wein macht Spötter und starkes Getränk macht wild. Wer davon taumelt, wird niemals weise. Das Drohen des Königs ist wie das Brüllen eines Löwen. Wer ihn erzürnt, der sündigt wieder das eigene Leben. Eine Ehre ist es dem Mann, dem Streit fernzubleiben. Aber die

0: gerne streiten, sind allzumal Toren. Im Herbst will der Faule nicht pflügen, so muss er in der Ernte betteln und kriegt nichts. Das Vorhaben im Herzen eines Mannes ist wie ein tiefes Wasser, aber ein kluger Mann kann es schöpfen.
1: Viele Menschen rühmen ihre Güte, aber wer findet einen, der zuverlässig ist?
0: Ein Gerechter, der unsträflich wandelt, dessen Kindern wird's wohlgehen. Ein König, der auf dem Thron sitzt, um zu richten, sondert aus mit seinem Blick alles Böse. Wer kann sagen, ich habe mein Herz geläutert und bin rein von meiner Sünde? Zweierlei Gewicht und zweierlei Maß ist beides dem Herrn ein Greuel. Schon einen Knaben erkennt man an seinem Tun, ob er lauter und redlich werden will. Ein hörendes Ohr und ein sehendes Auge, die macht beide der Herr. Liebe den Schlaf nicht, dass du nicht arm wirst. Lass deine Augen offen sein, so wirst du Brot genug haben.
1: Schlecht, schlecht,
0: spricht man, wenn man kauft. Aber wenn man weggeht, so rühmt man sich. Es gibt Gold und viel Perlen, aber ein Mund, der Vernünftiges redet, ist ein edles Kleinod. Nimm dem sein Kleid, der für einen anderen Bürge wurde, und pfände ihn anstelle des Fremden. Das gestohlene Brot schmeckt dem Manne gut, aber am Ende hat er den Mund voller Kieselsteine. Pläne kommen zum Ziel, wenn man sich recht berät, und Krieg soll man mit Vernunft führen. Wer Geheimnisse verrät, ist ein Verleumder, und mit dem, der den Mund nicht halten kann, lass dich nicht ein. Wer seinem Vater und seiner Mutter flucht, dessen Leuchte wird verlöschen in der Finsternis. Das Erbe, nach dem man zuerst sehr eilt, wird zuletzt nicht gesegnet sein. Sprich nicht,
1: ich will Böses vergelten.
0: Harre des Herrn, der wird dir helfen. Zweierlei Gewicht ist dem Herrn ein Greuel, und eine falsche Waage ist nicht gut.
1: Jedermanns Schritte bestimmt der Herr. Welcher Mensch versteht seinen Weg?
0: Es ist dem Menschen ein Fallstrick, unbedacht Gelübde zu tun und erst nach dem Geloben zu überlegen. Ein weiser König sondert die Gottlosen aus und lässt das Rad über sie gehen. Eine Leuchte des Herrn ist des Menschen Geist. Er durchforscht alle Kammern des Innern.
1: Gütig und treu sein behütet den König, und sein Thron besteht durch Güte. Der Jünglinge Ehre ist ihre Stärke, und graues Haar ist der alten Schmuck. Man muss dem Bösen wehren mit harter Strafe und mit ernsten Schlägen, die man fühlt.
2: Des Königs Herz ist in der Hand des Herrn wie Wasserbäche. Er lenkt es, wohin er will.
3: Einen jeglichen dünkt sein Weg recht, aber der Herr prüft die Herzen.
4: Recht und Gerechtigkeit tun ist dem Herrn lieber als Opfer. Hoffärtige Augen und stolzer Sinn, die Leuchte der Gottlosen, ist Sünde.
2: Das Planen eines Emsigen bringt Überfluss. Wer aber allzu rasch handelt, dem wird's mangeln.
3: Wer Schätze sammelt mit Lügen, der wird fehlgehen und ist unter denen, die den Tod suchen.
4: Der gottlosen Gewalt rafft sie selber weg, denn sie wollen nicht tun, was recht ist.
2: Wer mit Schuld beladen ist, geht krumme Wege, wer aber rein ist, dessen Tun ist gerade.
3: Besser im Winkel auf dem Dach wohnen, als mit einer zänkischen Frau zusammen in einem Hause.
4: Die Seele des Gottlosen gelüstet nach Bösem und erbarmt sich nicht seines Nächsten.
2: Wenn der Spötter gestraft wird, so werden die Unverständigen weise. Und wenn man einen Weisen belehrt, so nimmt er Erkenntnis an.
3: Der Gerechte achtet auf des Gottlosen Haus und er stürzt die Gottlosen ins Verderben.
4: Wer seine Ohren verstopft vor dem Schreien des Armen, der wird einst auch rufen und nicht erhört werden.
2: Eine heimliche Gabe stillt den Zorn und ein Geschenk im Verborgenen den heftigen Grimm. Dem Gerechten ist es eine Freude, wenn Recht geschieht, aber den Übeltätern ist es ein Schrecken.
3: Ein Mensch, der vom Wege der Klugheit abirrt, wird weilen in der Schar der Toten.
4: Wer gern in Freuden lebt, wird Mangel haben, und wer Wein und Salböl liebt, wird nicht reich. Der Gottlose wird als Lösegeld gegeben für den Gerechten und der Verächter für die Frommen.
2: Besser in der Wüste wohnen als bei einer zänkischen und zornigen Frau.
3: Im Hause des Weisen ist ein kostbarer Schatz an Öl, aber ein Tor vergeudet ihn.
4: Wer der Gerechtigkeit und Güte nachjagt, der findet Leben und Ehre.
2: Ein Weiser ersteigt die Stadt der Starken und stürzt ihre Macht, auf die sie sich verlässt.
3: Wer Mund und Zunge bewahrt, der bewahrt sein Leben vor Not. Wer stolz und vermessen ist, heißt ein Spötter. Er treibt frechen Übermut.
4: Der Faule stirbt über seinem Wünschen, denn seine Hände wollen nichts tun. Den ganzen Tag begehrt die Gier, aber der Gerechte gibt und versagt nichts.
2: Der gottlosen Opfer ist ein Greuel. Wie viel mehr, wenn man's darbringt für eine Schandtat?
3: Ein lügenhafter Zeuge wird umkommen, aber wer Recht gehört hat, dessen Wort bleibt.
4: Der Gottlose macht ein freches Gesicht, aber wer fromm ist, macht seine Wege fest.
2: Keine Weisheit, kein Verstand, kein Rat besteht vor dem Herrn. Rosse werden gerüstet zum Tage der Schlacht, aber der Sieg kommt vom Herrn.

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1: Ist nun bei euch Ermahnung in Christus? Ist Trost der Liebe? Ist Gemeinschaft des Geistes? Ist herzliche Liebe und Barmherzigkeit? So macht meine Freude dadurch vollkommen, dass ihr eines Sinnes seid, gleiche Liebe habt, einmütig und einträchtig seid. Tut nichts aus Eigennutz oder um eitler Ehre willen, sondern in Demut achte einer den anderen höher als sich selbst, und ein jeder sehe nicht auf das Seine, sondern auch auf das, was dem anderen dient. Seid so unter euch gesinnt, wie es auch der Gemeinschaft in Christus Jesus entspricht. Er, der in göttlicher Gestalt war, hielt es nicht für einen Raub, Gott gleich zu sein, sondern entäußerte sich selbst und nahm Knechtsgestalt an, ward den Menschen gleich und der Erscheinung nach als Mensch erkannt. Er erniedrigte sich selbst und ward gehorsam bis zum Tode, ja zum Tode am Kreuz. Darum hat ihn auch Gott erhöht und hat ihm den Namen gegeben, der über alle Namen ist, dass in dem Namen Jesu sich beugen sollen aller derer Knie, die im Himmel und auf Erden und unter der Erde sind, und alle Zungen bekennen sollen, dass Jesus Christus der Herr ist, zur Ehre Gottes, des Vaters. Also, meine Lieben, wie ihr allezeit gehorsam gewesen seid, nicht allein in meiner Gegenwart, sondern jetzt noch viel mehr in meiner Abwesenheit, schaffet, dass ihr selig werdet mit Furcht und Zittern. Denn Gott ist's, der in euch wirkt beides, das Wollen und das Vollbringen nach seinem Wohlgefallen. Tut alles ohne Murren und ohne Zweifel, damit ihr ohne Tadel und lauter seid, Gottes Kinder, ohne Makel, mitten unter einem verdorbenen und verkehrten Geschlecht, unter dem ihr scheint als Lichter in der Welt, dadurch, dass ihr festhaltet am Wort des Lebens, mir zum Ruhm an dem Tage Christi, so dass ich nicht vergeblich gelaufen bin, noch vergeblich gearbeitet habe. Und wenn ich auch geopfert werde bei dem Opfer und Gottesdienst eures Glaubens, so freue ich mich und freue mich mit euch allen. Darüber sollt ihr euch auch freuen und sollt euch mit mir freuen. Ich hoffe aber in dem Herrn Jesus, dass ich Timotheus bald zu euch senden werde, damit ich auch erquickt werde, wenn ich erfahre, wie es um euch steht. Denn ich habe keinen, der so ganz meines Sinnes ist, der so herzlich für euch sorgen wird. Denn sie suchen alle das Ihre, nicht das, was Jesu Christi ist. Ihr aber wisst, dass er sich bewährt hat, denn wie ein Kind dem Vater hat er mit mir dem Evangelium gedient. Ihn hoffe ich zu senden, sobald ich erfahren habe, wie es um mich steht. Ich vertraue aber in dem Herrn darauf, dass auch ich selbst bald kommen werde. Ich habe es aber für nötig angesehen, den Bruder Epaphroditus zu euch zu senden, der mein Mitarbeiter und Mitstreiter ist und euer Abgesandter und Helfer in meiner Not, denn er hatte nach euch allen Verlangen und war tief bekümmert, weil ihr gehört hattet, dass er krank geworden war, und er war auch todkrank, aber Gott hat sich über ihn erbarmt. Nicht allein aber über ihn, sondern auch über mich, damit ich nicht eine Traurigkeit zu der anderen hätte. Ich habe ihn nun umso eiliger gesandt, damit ihr ihn seht und wieder fröhlich werdet und auch ich weniger Traurigkeit habe. So nehmt ihn nun auf in dem Herrn mit aller Freude und haltet solche Menschen in Ehren. Denn um des Werkes Christi willen ist er dem Tode so nahe gekommen, da er sein Leben nicht geschont hat, um mir zu dienen an eurer Stadt.
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1: Hallo und herzlich willkommen bei Bibel erklärt. Zunächst ein wenig Musik und dann ein Vortragsmitschnitt von André Tövs über den Propheten Amos.

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1: Schluss mit lustig, das Ende der Spaßgesellschaft. Das ist der Titel des Buches von Peter Hane, das kurz nach dem Erscheinen auf den Bestsellerlisten stand. In diesem Buch rechnet der ehemalige ZDF-Journalist mit der Spaßgesellschaft ab. Ich möchte dazu jetzt kein Statement zu Peter Hane abgeben, aber er behauptet in diesem Buch, dass nach dem 11. September 2001 das Ende der Spaßgesellschaft eingeläutet ist, und er ruft neu zu christlichen Werten auf. Ich denke, an sich ist es lobenswert, mal so einen Weckruf zu machen, dass wir uns neu besinnen in der Spaßgesellschaft. Aber leider, und da werdet ihr mir sicherlich zustimmen können, ist unsere Gesellschaft nach dem 11. September 2001 ja nicht unbedingt frommer geworden. Eher nicht. Eher genau in die andere Richtung. Und dennoch, denke ich, ist es gut, dass man mal den Finger auf die Wunde legt und aufzeigt, in welcher Spaßgesellschaft wir eigentlich leben. Und das ist das Thema des letzten Vortrags heute Abend, wenn Gott mit der Spaßgesellschaft abrechnet. Wir leben in einer Spaßgesellschaft. Gut, zu Corona-Zeiten ist das mit dem Spaß so ein bisschen eingedämmt. Ist auch vielleicht mal ganz gut, da kommen die Leute auch mal zur Besinnung, wenn man nicht durch sämtliche anderen Dinge von den entscheidenden Lebensfragen irgendwie sich distanziert, sondern mal zum Nachdenken kommt. Aber denken wir mal an die Mediamarktwerbung: Hauptsache, ihr habt Spaß. Ja, also wir leben definitiv, im Westen zumindest, in einer Spaßgesellschaft. Der Spaß ist das Maß aller Dinge. Und genau das ist die Situation, in die Amos hinein predigt. Das habe ich heute Morgen schon erwähnt, und jetzt in diesem Text kommt es richtig zum Tragen, den wir uns jetzt anschauen wollen. Der Text kommt aus Amos Kapitel 3 und geht bis Kapitel 4, Vers 3. Amos Kapitel 3, Vers 9 bis Kapitel 4, Vers 3. Amos spricht hier gegen die Oberschicht aus Samaria. Wir müssen wissen, Samaria, das ist, wenn man das heute irgendwie so modernisiert beschreibt, dann ist das so eine Mischung aus Broadway, aus Las Vegas, aus Hollywood. Ja, hier tummeln sich die Reichen und die Schönen in Samaria. Und rote Teppiche, Glanz und Glamour, so ähnlich müssen wir uns Samaria vorstellen. Zumindest wäre Samaria so in unserer heutigen Zeit, wenn man es aus dem Alten Testament überträgt. Eine reine Spaßgesellschaft, die mit Gott abgeschlossen hat. Jetzt müssen wir natürlich festhalten, dass Gott nicht per se etwas gegen Freude hat. Überhaupt nicht. Ja, wir sehen in der Bibel einige Aussagen, die uns im ersten Moment vielleicht sogar überraschen. Da heißt es im Buch Prediger: genieße das Leben. Aber genieße es mit Gottesfurcht. Genieße das Leben mit der Frau, die du liebst. Genieße das, was Gott dir schenkt, aber lebe dabei in Gottesfurcht. Vor Gott dürfen wir dankbar das genießen, was er uns schenkt. Das Problem ist in Samaria, sie wollen das Leben genießen, aber sie haben die Gottesfurcht über Bord geworfen. Das ist das Problem. Und dagegen predigt Amos. Wir kommen zum ersten Punkt. Wenn Gott mit der Spaßgesellschaft abrechnet, dann betrifft es die soziale Ungerechtigkeit. Auch das ist ein ganz aktuelles Thema in der heutigen Zeit. Ich lese die Verse 9 und 10 einmal vor. Lasst es hören in den Palästen von Aschdod und denen im Land Ägypten. Versammelt euch auf den Bergen um Samaria herum und seht euch das wilde Treiben dort an, die Unterdrückung im Inneren der Stadt. Sie treten das Recht mit Füßen, spricht Yahweh. Mit Misshandlung und Gewalt sammeln sie Schätze in ihren Palästen. Was hier passiert, ist eigentlich eine Sensation. Da heißt es am Anfang: lasst es hören in den Palästen von Aschdod. Weiß jemand von euch, wo Aschdod liegt? Könnt ihr reinrufen. Aschdod? Von den Philistern, danke, sehr gut. Ja? Und in den Palästen von Ägypten. Das heißt, hier wird ein internationales Ermittlungsteam eingeladen. Vielleicht könnt ihr euch noch an den Flugzeugabsturz erinnern, MH17 über der Ukraine. Da wurde die ganze Zeit debattiert. Wer hat denn das jetzt abgeschossen? Waren es die Russen? Wer ist dafür zuständig? Und man hat ein internationales Ermittlungsteam eingeladen, unabhängig von diesen beiden angeblich ja beschuldigten Nationen. Ich will dazu jetzt kein Urteil treffen an dieser Stelle. Aber ein internationales Ermittlungsteam musste das aufklären. Und Amos lädt hier ein internationales Ermittlungsteam ein, nach Samaria zu kommen. Der sagt: kommt her, schaut euch das mal an, was in Samaria passiert. Und wisst ihr, wenn wir jetzt gucken, wen lädt er ein als Ermittlungsteam? Die Philister und die Ägypter. Also das waren nicht gerade die moralischen Hochburgen in der damaligen Zeit. Auch bei ihnen wurden Menschen unterdrückt. Und die Logik ist, wenn sie kommen müssen, um das Unrecht in Israel zu beurteilen, heißt es, in Samaria geht es schlimmer zu als bei den Heiden. Das haben wir auch im Fall in 1. Korinther 5 im Neuen Testament. Paulus sagt, bei euch in der Gemeinde wird eine Sünde geduldet, die noch nicht mal bei den Heiden vorkommt. Ja? Und auch hier im Alten Testament sehen wir es, eine schallende moralische Ohrfeige ist das für Israel. Die Philister werden eingeladen, schaut euch das Unrecht in Samaria an. Wie wird das Unrecht beschrieben hier im Text? Da ist vom wilden Treiben die Rede, die Elberfelder übersetzt mit Verwirrung. Das heißt, sie wissen nicht mehr, was gut und richtig ist. Sünde vernebelt unsere klare Sicht für das, was richtig und falsch ist. Hier ist von Unterdrückung die Rede. Das heißt, hilflose Menschen werden unterdrückt. Da heißt es weiter, sie treten das Recht mit Füßen. Ich will euch das mal so ein bisschen illustrieren, wie das damals wirklich so vor sich ging. Da wurde eine wehrlose Witwe beispielsweise, beraubt auf dem Marktplatz. Was hat diese Witwe für Möglichkeiten? Sie geht zum Richter und sagt, ich wurde beraubt von diesem Reichen. Und der Reiche hat genug Geld, um den Richter zu bestechen. Und der Richter spricht ihn frei. Ja, so müssen wir uns das praktisch vorstellen, wenn es heißt, sie treten das Recht mit Füßen. Das wird uns in Kapitel 5 noch etwas klarer beschrieben. Dann ist hier von Misshandlung und Gewalt die Rede. Wisst ihr, das Wort, das hier für Misshandlung steht im Hebräischen, lautet dieses Wort Hamas. Schon mal gehört? Hamas? Hamas heißt Misshandlung. Wer nennt sich Hamas? Ja? Misshandlung, da geht es vor allen Dingen um Gewalt gegen Menschen. Das andere Wort, Schot, das wird hier mit Gewalt übersetzt, richtet sich auf Gewalt gegen Besitz. Und beides trifft in Samaria zu. Sie gehen gegen Menschen vor und sie gehen gegen den Besitz von den Menschen vor. Und das machen sie, damit sie sich selbst bereichern können. Dann hier heißt es am Ende, sie sammeln sich Schätze in ihren Palästen. Die Reichen werden immer reicher, die Armen werden immer ärmer und die Reichen werden reicher auf Kosten der Armen. Und damit hat Gott immer ein Problem. Gott ist ein Gott, der soziale Ungerechtigkeit sehr, sehr ernst nimmt. Die Starken fressen die Schwachen. Sie wollen das Vergnügen in einer Spaßgesellschaft und die Armen müssen dafür herhalten. Und deswegen rechnet Gott ab. Schaut mal, das in den nächsten Versen wird das Gericht geschildert. Darum, ne, das ist die Folge, darum spricht Jahwe der Herr. Feinde werden euer Land umzingeln. Wir wissen, wer das war. Die Assyrer, 30 Jahre später. Feinde werden euer Land umzingeln. Sie reißen eure Festung nieder und plündern eure Paläste. Die Luxusgüter der Spaßgesellschaft werden geplündert. Und dann heißt es in Vers 12, und der Text ist schwer zu verstehen. So spricht Jahwe, wie ein Hirt aus dem Rachen des Löwen vom Lamm nur zwei Unterschenkel rettet und ein Zipfel vom Ohr, so werden Israels Söhne gerettet, die in Samaria in ihren Sessel sitzen, auf Ruhepolstern in Damaskus. Im ersten Moment könnte man denken, hier ist von Rettung die Rede. Also jetzt doch Gnade? Ihr Lieben, das ist ein wunderbares Beispiel dafür, wie sich die Bibel selbst auslegt. Ich habe diesen Text nicht an der Wand, aber ich möchte mit euch mal jetzt das Gesetz anschauen, was der Hintergrund für Vers 12 ist. Im zweiten Buch Mose, wer gerne möchte, kann das mit aufschlagen, 2. Mose 22, da lese ich mal die Verse 9 bis 12. 2. Mose 22, die Verse 9 bis 12. Hört gut zu. Ein Gesetz, das die Erstattungspflicht regelt. Wenn jemand seinem Nächsten einen Esel oder ein Rind oder ein Schaf oder irgendein Stück Vieh in Obhut gibt und er stirbt ihm oder kommt zu Schaden oder wird ihm weggetrieben, ohne dass jemand es sieht, soll es unter ihnen zum Eid kommen vor dem Herrn. Ob er nicht etwa seine Hand an seines Nächsten habe gelegt hat und der Besitzer soll es hinnehmen, sodass jener nicht Ersatz zu leisten braucht. Vers 11, stiehlt es ihm aber ein Dieb, so soll es dem Besitzer ersetzen. Wird es zerrissen, so soll es zum Zeugnis herbeibringen und nicht ersetzen. Ich mache das jetzt mal mit einfachen Worten. Hier gibt es drei Fälle. Ich erzähle das jetzt ein bisschen modernisiert. Ein Hirte will Urlaub machen. Okay? Ein Hirte will Urlaub machen und mal Abstand haben von seinen Schafen. Was macht er mit den Schafen? Ja? Man muss immer jemanden haben, der auf die Schafe aufpasst. Und er übergibt seine Herde einem anderen Hirten. Und jetzt gibt es drei Fälle, wenn was passiert, wie soll die Erstattung geregelt werden? Einmal kommt der Hirte aus seinem Urlaub zurück und seine Herde hat nicht mehr 100 Schafe, sondern nur noch 99. Was macht es mit dem einen Schaf? Und dann wird jetzt per Gesetz genau geregelt, wenn er unachtsam war, oder das, der erste Fall in Vers 9 ist, es ist einfach gestorben. Dann stellt sich jetzt die Frage, ist es wirklich wahr? Oder gibt der nur vor und hat sich das Schaf selbst eingesteckt und sagt, es ist gestorben? Deswegen soll es unter ihm zum Eid kommen, zum Schwur vor Gott. Dann gibt es den Fall, dass der Hirte, der während der Urlaubszeit des anderen auf diese 100 Schafe aufgepasst hat, dass ein Dieb tatsächlich eine der Schafe gestohlen hat. Dann hat er die Aufgabe, sobald der Hirte aus dem Urlaub zurückkommt, es zu ersetzen. Weil ein Schaf darf nicht gestohlen werden. Wenn es gestohlen wird, hast du nicht gut aufgepasst. Dann bist du schuld und musst es ersetzen. Aber was passiert, wenn ein Löwe kommt? Und das ist der dritte Fall. Wird es zerrissen, das Schaf? Soll es zum Zeugnis herbeibringen und brauchst dann nicht zu ersetzen? Ja? Das heißt, da kannst du ja nichts machen. Du passt auf die 100 Schafe auf und da kommt ein Löwe. Gut, wenn du David heißt, dann erledigst du den Löwen. Ja? Aber der Normalfall ist das ja nicht gewesen. So, und dann ist jetzt, kommt der Hirte aus dem Urlaub zurück, es sind nur noch 99 und er sagt, da kam ein Löwe und hat ein Schaf genommen. Ja, beweise es. Wie kann man es beweisen, dass es tatsächlich ein Löwe war? Indem du die Überreste vorzeigst. Und das ist Amos Kapitel 3, Vers 12. Hier geht es nicht darum, dass Gott Israel retten wird, sondern es ist ein Beweis der Vernichtung. So wie ein Hirte aus dem Mund eines Löwen vom Lamm nur zwei Unterschenkel rettet, um den Beweis zu bringen, ein Löwe hat es gerissen. Ich habe mir nicht heimlich ein Schaf eingesteckt, sondern es war wirklich ein Löwe. So wird der Herr Israel retten. Das ist keine Gnade, das ist der Beweis der Vernichtung. Gott sagt, es wird Beweise geben, dass ich Samaria gerichtet habe. Es ist ein sehr krasses Bild, aber hieran sehen wir, wie sehr Gott es hasst, wenn Arme und Hilfsbedürftige unterdrückt und ausgebeutet werden, damit Reiche ein schönes Leben im Luxus leben können. Da sind wir beim Thema soziale Ungerechtigkeit. Es ist für mich ein bisschen kompliziert, das anzuwenden. Aber lass uns mal einfach gemeinsam überlegen. Was ist die Anwendungsmöglichkeit für uns heute, wenn wir über soziale Ungerechtigkeit nachdenken? Ich meine, wir reden nicht häufig in unseren Gemeinden am Sonntagmorgen über soziale Ungerechtigkeit, oder? Da denken wir so direkt, das sind so die Links, ne? Die Linksparteien, das ist ihr Thema, soziale Ungerechtigkeit und irgendwelche Aktivisten, mit denen wir es ja weniger zu tun haben. Oder leider auch die Landeskirche. Die Landeskirche predigt heutzutage leider häufig nicht mehr das Evangelium. Die predigen nur noch, jeder braucht eine Krankenversicherung. Ja, das ist ihre Predigt, soziale Gerechtigkeit. Aber wenn wir mal einfach in die Bibel schauen und jetzt nicht an irgendwelche Strömungen in der heutigen Zeit denken, nur in die Bibel, da kommen wir zum Ergebnis, sowohl im Alten Testament als auch im Neuen Testament, Jakobus 5 ist die neutestamentliche Stelle, ganz deutlich, dass Gott soziale Ungerechtigkeit hasst. Da müssen wir uns ja als Christen auch die Frage stellen, wo findet soziale Ungerechtigkeit heute statt und wie können wir dem begegnen? Ein ganz großes Thema in Deutschland ist die Zwangsprostitution. Da geschieht Unterdrückung pur. Menschenhandel. Ganz dramatisch in Deutschland. Deutschland ist die Hauptdrehscheibe in Europa, was das angeht. Wussten wir das? Und wir als Gemeinde überlegen, dass wir eine Arbeit starten, um diesen Frauen herauszuhelfen. Das ist natürlich im Moment einfach nur ein Gebetsanliegen. Aber das wäre mal ein Ansatz, zu sagen, soziale Ungerechtigkeit, was hier vor sich geht, geht gar nicht. Und da haben wir als Gemeinde auch einen gewissen Auftrag, wenn wir das sehen. Ich möchte aber klarstellen, der Schwerpunkt ist immer das Evangelium. Es geht nicht darum, dass wir einfach nur hier Friede, Freude, soziale Gerechtigkeit schaffen wollen. Unser Hauptauftrag ist das Evangelium. Die größte Not des Menschen ist das Evangelium. Aber dennoch, wenn Gott so sehr gegen soziale Ungerechtigkeit ist, dann sollten wir uns als Gemeinden auch Gedanken machen, was können wir tun, um Menschen zu helfen. Das ist nämlich der zweite Teil. Ja? Einmal, Gott ist gegen soziale Ungerechtigkeit, aber positiv formuliert, Gott freut sich darüber, wenn wir sozial helfen. Immer Hand in Hand mit dem Evangelium. Leider sind viele Hilfsorganisationen, die auch mal christlich waren, nur noch sozial unterwegs. Und sie predigen gar nicht mehr das Evangelium. Aber was wir auch als Gemeinden, denke ich, brauchen, ist Evangelium und praktische Hilfe für arme Menschen und dass wir helfen. Auf der Predigerkonferenz in Lemgo, ich glaube, einige Brüder von euch waren auch schon mal da, da hat ein amerikanischer Prediger, ein amerikanischer Bruder erzählt, wie er Pastor geworden ist in einer Gemeinde, in einer sehr armen Gegend. Und er ist erstmal, das Erste, was er gemacht hat, also er ist, als Pastor ist er nicht da aufgewachsen, sondern er ist hinzugezogen und jetzt Pastor dieser Gemeinde. Und er ist zu den Nachbarn gegangen und hat gefragt, was denkt ihr über diese Gemeinde? Die Nachbarn haben gesagt, die helfen uns gar nicht. Es wird keinen Unterschied machen, wenn sie nicht mehr da sind. Und ich habe mir die Frage gestellt, würden unsere Nachbarn in Köln-Ostheim merken, wenn wir als Gemeinde nicht mehr da sind? Würden sie das merken? Was dieser Pastor gemacht hat, ist, er ist von Haus zu Haus gegangen und hat festgestellt, da wohnen ganz viele alleinerziehende Mütter, die Hilfe brauchen. Und so hat diese Gemeinde in Amerika ein Projekt gestartet. Die Frauen, die Schwestern in der Gemeinde haben sich mit all diesen Frauen getroffen auf einen Kaffee und die Männer in der Gemeinde haben die Autos repariert von den Frauen. Und nach haben sich diese Frauen bekehrt. Sie sind zum Gottesdienst gekommen und wurden errettet. Weil die Gemeinde angefangen hat, wir kümmern uns ganz um euch. Ja, eure größte Not ist das Evangelium. Was hilft es dem Menschen, wenn er die ganze Welt gewinnt und doch Schaden nimmt an seiner Seele? Aber es geht auch darum, dass wir ihnen erstmal was zu essen geben, damit sie zuhören können, wenn wir ihnen das Evangelium bringen. Und da möchte ich einfach ermutigen, dass wir als Gemeinde da auch gucken, wie können wir uns einsetzen. Wir als Gemeinde haben da in letzter Zeit einige Türen vom Herrn geöffnet bekommen. Ihr kennt ja sicherlich die Tafel in Deutschland. Ist ja auch immer wieder mal in den Nachrichten. Und die Kölner Tafel, das ist eine Organisation, die fährt Lebensmittel ab, die ganzen Supermärkte, Aldi, Lidl und so weiter. Und die Produkte, die man nicht mehr verkauft, aber noch gut sind, sammeln sie ein. Und dann bringt man das zur Ausgabestelle. Jetzt haben wir bei uns in der Gemeinde eine Ausgabestelle. Und Woche für Woche kommen an die 100 Leute in unser Gemeindehaus. Muslime mit Kopftüchern, die kommen alle in die Gemeinde. Und wir wollen ihnen nicht nur das Brot geben, sondern das Brot des Lebens, aber auch Brot. Und nach und nach, einige kommen auch am Sonntag jetzt schon. Da haben wir jetzt eine Obdachlosenarbeit gestartet als Gemeinde, wo wir einige Geschwister Woche für Woche auf die Straße gehen, für Obdachlose beten, ihnen einen Kaffee geben. Und ich will uns einfach nur ermutigen. Gott freut sich daran, wenn wir den Menschen auch praktisch helfen. Immer mit dem Wissen im Hinterkopf, die größte Not ist die geistliche Not. Aber John Piper hat es einmal gut formuliert. Als Christen kümmern wir uns um jede Not, besonders um die geistliche Not. Aber wir kümmern uns um jede Not. Und da möchte ich uns einfach anregen, dass wir darüber nachdenken, wo können wir der sozialen Ungerechtigkeit begegnen und Jesu Wort, Jesu Evangelium in die Situation sprechen. Wir kommen zum zweiten Punkt. Wenn Gott mit der Spaßgesellschaft abrechnet, dann betrifft es die falschen Sicherheiten. Ich lese die Verse 13 bis 15. Hört und schärft es dem Haus Jakob ein, spricht Jahwe, der allmächtige Gott. Es kommt der Tag, an dem ich Israel für seine Verbrechen zur Rechenschaft ziehe. Dann rechne ich ab mit den Altären von Bethel und schlage ihre Hörner ab und lasse sie am Boden liegen. Ich zertrümmere Winterhaus und Sommerpalast, die Elfenbeinhäuser werden verschwinden, Spruch Jahwes. Zunächst einmal erwähnt Amos hier religiöse Sicherheiten. Hier wird gesagt, dass Gott die Altäre in Bethel zerschlagen wird, und zwar die Hörner. Was ist damit gemeint? Einmal müssen wir festhalten, in Bethel stand ein Pseudo-Heiligtum, so nenne ich das mal, ein Götzenheiligtum. Ich müsste jetzt weiter ausführen, ich sehe, die Zeit läuft, aber zur Zeit der Reichsteilung hat Jerobeam der Erste gesagt, ich will nicht mehr, dass ihr in den Tempel in Südreich geht. Und deswegen baue ich euch zwei Kälber auf, eins in Bethel und eins in Dan, und da könnt ihr Opfer bringen. Und das ist Bethel, was hier erwähnt wird im Text. Da stand so ein Heiligtum in Anführungsstrichen. Und Gott sagt, ich werde die Hörner abschlagen. Wisst ihr, was das mit den Hörnern auf sich hat am Altar? In 3. Mose, das ist ja so ein Buch, womit wir manchmal Mühe haben, oder? Wenn wir uns neu vornehmen, die Bibel durchzulesen, bis 2. Mose läuft alles glatt und dann kommt 3. Mose und dann müssen wir durch. Aber manchmal ist das sehr interessant, nicht manchmal, es ist Gottes inspiriertes Wort, zu sehen, was der Hintergrund ist. Und zwar waren die Hörner immer der Ort, wo der Priester das Blut hingesprengt hat. Da wurde Sühne vollzogen, an den Hörnern des Altars. Und wenn Gott hier sagt, ich schlage die Hörner ab, sagt Gott, es gibt keine Vergebung mehr. Weil ihr euch daran klammert. Ihr lebt in Sünde, aber dann kommt ihr pro forma zu den Heiligtümern und wollt euch wieder nur ein ruhiges Gewissen machen. Bei uns in Köln wird der Karneval groß gefeiert. Ich weiß, ob das hier Fasching heißt oder auch Karneval. Köln ist deine Hochburg. Und du willst nicht an Karneval durch Köln gehen. Das ist Sodom und Gomorra. Pur. Wirklich pur. Ich übertreibe nicht. Sodom und Gomorra, was man da sieht. Aber am Aschermittwoch gehen sie alle in die Kirche und tun pro forma Buße. Also das, was es damals gab im Alten Testament, gibt es auch heute. Ja? Wieder sich ein reines Gewissen machen, aber das Herz ist nicht verändert. Man will wieder sündigen. Nächstes Jahr, weiß man, läuft dasselbe wieder ab. Keine wirkliche Umkehr. Ja? Und Gott sagt, genau das passiert bei euch. Ihr schafft euch religiöse Sicherheiten. Ihr denkt, ihr könnt in Sünde leben, weil ihr nach Bethel geht und betet. Aber deswegen schlage ich Bethel kaputt, damit ihr diese religiösen Sicherheiten, die sowieso falsch sind, nicht mehr habt. Aber sie haben sich auch materielle Sicherheiten aufgebaut. Und das lesen wir vor allen Dingen in Vers 15. Gott sagt, ich zertrümmere Winterhaus und Sommerpalast. Was ist damit gemeint? Damals gab es ja noch keine Klimaanlagen. Und da hat man eben, die Reichen konnten es sich leisten, zwei Häuser zu bauen. Ja, ein Haus für den Sommer und ein Haus für den Winter. So wie heute die Reichen ihre Finke auf Mallorca haben. Ne? Im Winter leben wir dann da oder in der Karibik. Sowas gab es damals schon. Sie hatten ihr Haus im Winter in den wärmeren Gegenden. Sie konnten es sich leisten. Luxus pur. Hier ist von Elfenbein die Rede. Salomos Tempel war mit Elfenbein. Das heißt, sie leben wie die Könige. Auf Kosten der Armen. Ich will damit nicht sagen, ihr Lieben, dass es automatisch Sünde ist, reich zu sein. Ich kenne Christen, die reich sind und sehr vorbildlich mit Geld umgehen und viel ins Reich Gottes geben. Aber es ist eine Sünde, unser Herz daran zu hängen. Es ist eine Sünde, dass wir aufgrund unseres materiellen Wohlstandes denken, wir sind sicher. Und unsere Sicherheiten, unsere Erfüllung aus materiellen Dingen beziehen. In unserem Land sprechen wir häufig von finanzieller Unabhängigkeit. Schon mal gehört dieses Wort? Finanzielle Unabhängigkeit. Wenn man genau überlegt, ist dieses Wort eigentlich Gotteslästerung. Finanzielle Unabhängigkeit. Wir sind nie finanziell unabhängig. Wenn wir Arbeit haben, können wir es nur dem Herrn verdanken. Selbst wenn wir Hartz IV beziehen, können wir es in einer gewissen Weise dem Herrn auch danken, dass wir in so einem Land leben, wo, wenn wir unverschuldet arbeitslos werden, wo der Staat uns hilft. Wir haben uns nichts selbst verdient. Nichts. Wir sind nie finanziell unabhängig. Da hört man manchmal auch unter Christen so Sätze wie, naja, Geld macht nicht glücklich, aber Geld beruhigt. Im ersten Moment scheint das sogar richtig zu sein. Wir können es zumindest nachvollziehen. Ne? Es ist beruhigend, wenn wir auf den Kontostand gucken, das ist genug da. Aber die Gefahr, ihr Lieben, ist, dass wir unsere Sicherheit darauf bauen. Und das ist das Problem. Wenn wir denken, wir sind abgesichert, sollte was passieren, es ist alles sicher und ich habe 2, 3 Lebensversicherungen abgeschlossen. Gott ist so sehr dagegen. Gott zertrümmert Winterhaus und Sommerpalast, weil sie materielle Sicherheiten darstellen. Und Gott sagt, die werde ich euch nehmen, damit ihr wieder zu mir kommt. Es ist so schwer für einen Reichen ins Himmelreich zu kommen, sagt Jesus, weil er sich so sicher fühlt. Und ich wünsche es mir für dich und für mich selber, dass unsere Sicherheit allein in Christus liegt. Allein in Christus ist unser ganzer Halt. Der Psalmist sagt, wenn ich nur dich habe, so frage ich nicht nach Himmel und Erde. Es geht nur um dich. Und darum geht es dem Herrn. Ich komme zum letzten Punkt. Wenn Gott mit der Spaßgesellschaft abrechnet, dann betrifft es den egoistischen Lebensgenuss. Vers 1. Hört dies Wort, ihr Kühe von Baschan, die auf dem Berg Samarias wohnt. Ihr unterdrückt die Schwachen und schindet die Bedürftigen. Ihr sagt zu euren Männern, los, schafft uns zu trinken herbei. Amos spricht hier Frauen an, denn er sagt, ihr sagt zu euren Männern, das sind die Frauen. Er spricht jetzt die reichen Frauen aus Samaria an und er nennt sie Kühe. Amos kommt vom Land, haben wir heute Morgen festgehalten. Und er hat die Sprache vom Land. Hat jemand von euch eine Luther-Übersetzung dabei? Walter. Fetten Kühe. Amos sagt, hört dies Wort, ihr fetten Kühe. Luther hatte die Angewohnheit, sinngemäß zu übersetzen, die Kühe von Baschan sind fette Kühe. Und er nennt diese Frauen fetten Kühe. Steht in der Bibel. Ich sage nicht, dass wir dieses Wort in irgendeiner

Ja? Und wie war Pharaos Traum? Die sieben mageren Kühe waren hässlich, die aus dem Wasser aufstiegen. Und die sieben fetten Kühe waren die schönen. Jetzt dürfen wir das vielleicht auch nicht so verstehen, dass Amos hier gerade Komplimente ausspricht, ihr fetten Kühe, und er die Schönheit dieser Frauen bewundert. Aber was ich glaube ist, er spricht die Frauen gemäß ihrem Selbstverständnis an. Sie haben sich für die Schönen gehalten. Und damals war XXL schön. Und Amos spricht sie an, weil das sind die Reichen. Und meistens sind die Reichen auch die, die es sich leisten können, sich nach außen vielleicht schon mal etwas als schöner darzustellen. Und Amos spricht diese Frauen an, aber er richtet sie. Also Gott richtet sie durch Amos. Und hier wird deutlich, diese Frauen führen einen absolut egoistischen Lebensstil. Das wird deutlich, sie stellen sich über ihre Männer. Das waren die Feministinnen von damals. Weil hier heißt es, ihr sagt zu euren Männern, los, schafft uns zu trinken herbei. Und hier steht im Hebräischen das Wort eigentlich, ihr sagt zu euren Herren. Damit möchte der Text deutlich machen, der Mann hat die Hauptverantwortung, aber du befiehlst deinem Mann, was er jetzt machen soll. Ja, schafft uns zu trinken herbei, offensichtlich Alkohol, weil immer wenn im Buch Amos von Trinken die Rede ist, geht es um Alkoholmissbrauch. Das heißt, diese Frauen, sie unterordnen sich nicht, sie haben die Hosen an, sie sind stark emanzipiert. Aber das ist nicht der einzige Punkt, den Amos hier anklagt, ist, sondern sie leben egoistisch. Alle müssen für sie herhalten. Arme werden ausgebeutet, damit es ihnen gut geht. Ihre Männer müssen für sie springen, damit es ihnen gut geht. Irgendwie muss jeder herhalten, damit diese Frauen das bekommen, was sie so gerne wollen. Ein absolut egoistischer Lebensstil. Und Gott hasst sowas. Und deswegen folgt das Gericht in den Versen 2 und 3. Jahwe, der Herr, schwört bei seiner Heiligkeit. Passt auf, es werden Tage kommen, da schleppt man euch einen Haken weg. An Fische angeln, die letzten von euch. Durch Mauerbrechen müsst ihr hinaus, eine nach der anderen, und ihr werdet zum Bannort gejagt. Spruch Jahwes. Wisst ihr, wenn Gott etwas sagt, dann setzt er es um. Und hier schwört Gott sogar. Das heißt, es wird hundertprozentig eintreffen. Die Wegführung der Frauen in die Gefangenschaft wird hier geschildert. Amos gebraucht das Bild von Fischer angeln. Wahrscheinlich ist das eine Anspielung darauf, dass man damals den Gefangenen tatsächlich einen Ring an die Nase gelegt hat und sie in die Gefangenschaft geführt hat. Aber was wir hier sehen ist, Gott rechnet mit der Spaßgesellschaft ab und es betrifft den egoistischen Lebensgenuss. Der deutsche Journalist Theodor Fontane sagte einmal sehr treffend, unsere gesamte Gesellschaft ist aufgebaut auf dem Ich. Das ist ihr Fluch und daran wird sie zugrunde gehen. Ihr Lieben, der Egoismus ist immer die treibende Kraft in einer Spaßgesellschaft. Man steht schon auf mit der Frage, wie geht es mir? Wie kann ich mein Lebensglück finden? Wie finde ich meine Freude? Was kann ich tun, damit es mir besser geht? Wie kann ich mein Lebensglück maximieren? Aber ihr Lieben, ich möchte jetzt nicht nur über die Frauen hier sprechen. Ich möchte nicht über unsere Spaßgesellschaft sprechen. Ich möchte mal über uns sprechen. Wenn Gott Egoismus hasst, dann tun wir doch gut daran, uns auch mal zu fragen, wie viel Egoismus steckt eigentlich in uns drin. Sind wir wirklich so weit entfernt von diesen Frauen? Nietzsche hat ausnahmsweise mal was Richtiges gesagt, wenn er sagt, wo immer ich gehe, folgt mir ein Hund namens Ego. Ich denke, hierin hat er recht. Der Egoismus ist unser Problem. Schaut mal, es ist doch so häufig, dass wir so gerne im Mittelpunkt des Geschehens stehen, oder? Da ist eine Gruppe von Leuten, wir kommen dazu, da erzählt jemand eine schlimme Geschichte, wir holen die dramatischere Geschichte raus. Und worum geht's? Dass wir im Mittelpunkt stehen. Wir wollen bedient werden, statt zu dienen. Wir wollen das größte Stück vom Kuchen. Wir regen uns auf, wenn wir nicht gefragt werden, auch in der Gemeinde. Warum hat niemand uns gefragt? Es geht uns so viel um uns. Wir wollen so gerne, dass unser Name öffentlich positiv erwähnt wird. Wir denken häufig nur an unseren Vorteil. Manchmal nehmen wir sogar den Nachteil des anderen in Kauf. Hier wird es so wichtig, was Johannes der Täufer sagt. Johannes der Täufer sagt, ich muss abnehmen, aber er muss zunehmen. Jesus muss zunehmen in meinem Leben und ich muss immer kleiner werden. Ich schließe mit einer Geschichte von einem Bildhauer. Da war mal ein Bildhauer, der aus einem Stein, ein Steinmetz, der aus einem Stein einen wunderbaren Löwen rausgemeißelt hat. Und er saß am Fußgängerweg und hat dieses Kunstwerk vollbracht. Und da kommt ein Passant vorbei und

0: ist total fasziniert von diesem Kunstwerk. So ein wunderbarer Löwe aus dem Stein rausgehauen. Der sagt, wow, wie haben Sie das hinbekommen? Und der Bildhauer sagt, das war ganz einfach. Ich habe einfach nur das weggehauen, was nicht so aussah wie ein Löwe. Dann bleibt ein Löwe übrig. Ja. Und das möchte ich auf uns anwenden, dass wir sagen, Herr, hau du in meinem Leben alles weg, was nicht aussieht wie du. Hau alles weg, was nicht aussieht wie Christus. Dann bleibt Christus übrig. Und die Menschen sollen nicht uns sehen. Die Leute sollen Christus in uns sehen. Und das verträgt sich nicht mit Egoismus, überhaupt nicht. So möchte ich uns ermutigen, dass wir auch heute Abend ins Gebet gehen. Wir machen gleich eine Gebetsgemeinschaft. Und dass wir beten, Herr, arbeite du an uns. Hau du den Egoismus raus aus unserem Leben und mach du uns deinem Sohn, Jesus Christus, immer ähnlicher. Wenn ich den letzten Text noch einmal kurz zusammenfasse, die Anwendung, dann nehmen wir mit, einmal vermeide Ausbeutung und hilf Bedürftigen. Lass Gott die alleinige Quelle deiner Sicherheit sein und bitte Gott darum, dass du immer kleiner wirst und Jesus in deinem Leben immer größer wird. Amen. Lass uns aufstehen und noch eine Gebetsgemeinschaft machen. Wer möchte, kann gerne beten. Danke dafür, Herr, dass du uns zuerst ganz angenommen hast, so wie wir sind, aber uns dann nicht so lässt, wie wir sind, sondern uns veränderst, Herr. Herr, wir wollen abschließend am heutigen Abend noch einmal deine Gnade preisen und dir sagen, dass wir mit Dankbarkeit, mit voller Hingabe darauf antworten wollen. Wir wollen deine Gnade nicht mit Füßen treten, Herr. Herr, wir möchten die Dringlichkeit erkennen, in der wir leben, dass es Alarmstufe Rot herrscht. Wir möchten dich bitten, Herr, brich du unser Herz für die Verlorenen, dass wir die Dringlichkeit erkennen und nicht schweigen können, Herr. Bewirke du das durch deinen Geist. Herr, und ich möchte dich bitten, dass du jeden Egoismus in uns weghaust, Herr, dass wir kleiner werden und dass du immer größer wirst in unserem Leben. Amen.
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1: Ich bin Marvin Standke und das wird das Wochenende. Heute erinnert die UN an ihr Ziel einer Welt ohne Atomwaffen. Der 26. September ist der internationale Tag für ihre vollständige Beseitigung. Weltweit gibt es derzeit schätzungsweise rund 12.000 Atomwaffen. Viele Atommächte modernisieren ihre Arsenale weiter. Zugleich gibt es derzeit keine Verhandlungen über nukleare Abrüstung. Zuletzt hatte auch Papst Leo in Frankreich vor einem neuen Wettrüsten gewarnt. Er kritisierte den Glauben an Atomwaffen als Sicherheitsgarantie. Hoch Arno bringt den Sommer zurück und lässt Deutschland temperaturtechnisch noch einmal richtig aufdrehen. Am Wochenende werden vor allem im Süden vielerorts bis zu 29, teilweise 31 Grad erwartet. Im Norden bleibt es mit 18 bis 21 Grad deutlich kühler. Das späte Sommer-Comeback könnte aber mehrere Tage anhalten. Der astronomische Herbstanfang war vergangenen Mittwoch. Und der Berlin-Marathon sorgt für Ausnahmezustand. Am Wochenende kommen mehr als 56.000 Läufer aus über 160 Nationen in die Hauptstadt. Der Marathon am Sonntag gehört damit zu den größten Laufveranstaltungen weltweit. Hunderttausende Zuschauer werden erwartet.
0: Deutschlandwetter.
1: Die meiste Zeit bleibt es jetzt überwiegend trocken. Überall örtlich gibt es Wolken oder Nebel. Die Tiefstwerte 11 bis teilweise 2 Grad. Und die Aussichten, es wird meist sonnig, die Höchstwerte dann nochmal zwischen 17 und teilweise 30 Grad im Süden.
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2: Hallo und herzlich willkommen hier bei Glaube und Wissen. Zunächst ein wenig Musik und dann ein Vortrag von Dr. Jürgen Spieß. Bleiben Sie dran.

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1: Ja, vielen Dank für den freundlichen Empfang. Also gestern habe ich ja zu Beginn meines Vortrags mich etwas ausführlicher vorgestellt. Das möchte ich jetzt heute nicht so machen, weil es hat sich jetzt von meiner Biografie von gestern bis heute nicht so viel wesentlich geändert, dass ich also noch viel Neues beitragen könnte. Aber ich möchte drei Schwerpunkte doch zusammenfassen, die für mich wichtig sind, für die Hälfte von Ihnen, die gestern Abend nicht da war. So sahen drei prägende Erlebnisse. Das eine, das kam in meinem Referat vor, nicht in meiner Vorstellung, der Familienspruch. Mein Vater sagte immer, wenn ein Politiker im Fernsehen sprach, alles gelogen. Oder wenn meine Mutter sagte, was die Nachbarin gesagt hat, alles gelogen. Und wenn man mit diesem Familienspruch aufwächst, dass alles gelogen ist, dann hat man gute Aussichten, ein sehr skeptischer Mensch

zu werden. Das ist sicher für mich ganz prägend, dass ich ein sehr skeptischer Mensch gewesen bin und es leider, weil auch glücklicherweise, manchmal immer noch bin. Zweitens war für mich entscheidend, dass ich mich in der Oberstufe, als ich mich entscheiden konnte zwischen sprachlichem Zweig und mathematischem Zweig, nicht für den mathematischen entschieden habe, wie nahezu alle anderen Jungen, sondern für den sprachlichen. Das hat in meiner Klasse nur noch ein Junge getan. Die Mädchen gingen eben in den sprachlichen Zweig und dadurch saßen wir zwangsweise nebeneinander. Wir waren ja die beiden letzten überlebenden Jungen aus unserer Klasse. Und dieser Junge war Christ und verblüffte mich dadurch, dass er sagte, Jesus ist von den Toten auferstanden. War das wirklich eine aufregende Mitteilung, eine echte Neuigkeit. Und habe angefangen, mich dadurch auch mit dem christlichen Glauben zu beschäftigen. Und von meiner Ausbildung her bin ich Historiker, und zwar spezialisiert auf alte Geschichte und deshalb Althistoriker. Was man nicht wird automatisch, sondern ist eben eine Fachbezeichnung, Althistoriker. Und das dritte Erlebnis, und damit kommen wir schon direkt zu dem Thema des heutigen Abends, bestand darin, dass vor vielen Jahrzehnten auf dem Rückweg aus der DDR, wo ich Vorträge gehalten habe, die als Grußworte kaschiert waren, Grußworte von 45 Minuten Länge habe ich da von mir gegeben, weil ich nicht als offizieller Referent auf der Liste war. Und einmal war ich mit meiner Familie da, mit meiner Frau und unserem kleinen Kind. Und auf dem Rückweg im westlichen Teil Deutschlands hatten wir einen Verkehrsunfall. Ich habe das gestern etwas ausführlicher geschildert. Ich habe den Unfall selber so nicht mitbekommen. Und dabei ist meine Frau ums Leben gekommen, unser Kind ist ums Leben gekommen. Ich selber habe wie durch ein Wunder überlebt. Und zwar, wir waren nicht sehr lange verheiratet. Wir waren noch nicht mal 2 Jahre verheiratet. Unser Kind war etwas älter als 10 Monate. Aber das ist natürlich ein sehr prägendes Erlebnis gewesen und wie man sich denken kann, hat spätestens dieses Erlebnis mich dazu geführt, mir die Frage zu stellen, wie ist das denn mit Leid und mit der Frage nach Gott? Das Thema ist ja heute Abend so formuliert, Gott auf der Anklagebank. Diese Formulierung ist übrigens in der Philosophiegeschichte eine sehr moderne Formulierung. Der Gießener Philosoph Odo Marquardt, den ich gestern Abend auch schon einmal zitiert habe, hat dazu einen Aufsatz geschrieben und er sagt, der Begriff Gott auf der Anklagebank taucht erstmalig im 18. Jahrhundert auf. Und zwar in dem Buch zur Theodizee, also zur Frage der Rechtfertigung oder auch man könnte sagen der Gerechtigkeit Gottes von Leibniz, 1710. Und zwar steht diese Formulierung hinter der Frage, wer ist denn für das Übel in der Welt verantwortlich? Und da sagt Leibniz einerseits, das ist Gott, er ist ja der Schöpfer der Welt, von daher ist er auch letztlich für das Übel verantwortlich, aber, sagt Leibniz, er konnte nicht anders. Also wir leben sozusagen in der besten aller möglichen Welten. Mehr waren nicht drin, sozusagen. Das war der Zweck, heiligte Mittel, haben andere gesagt. Also wenn man schon eine Welt schaffen wollte, auch mit Menschen, so wie wir es sind, war es nicht anders möglich und auch mit der Natur, wie sie ist. Das hat damals schon nicht jeden überzeugt und geriet endgültig in Turbulenzen nach dem Erdbeben von Lissabon im Jahre 1755. Weil ich jetzt die Frage stelle, ja, wie kann Gott so ein Erdbeben mit so vielen Toten zulassen? Das wird übrigens immer wieder auch in der Moderne zitiert, als eine der erschütterndsten Erlebnisse der Menschheit, die auch in der Philosophie eine ganz große Rolle gespielt haben. Man hat sich danach 1755 die Frage gestellt, ja, wenn Gott auf der Anklagebank sitzt, was kann ihn eigentlich freisprechen als Schöpfer von einer solchen Naturkatastrophe? Nichts. Und Odo Marquardt, ich habe es gestern schon gesagt, der immer wieder auch leicht scherzhafte, aber doch sehr tiefsinnige Formulierungen liebt, hat gesagt, man hat Gott dann freigesprochen wegen der erwiesensten aller Unschuld, wegen Nichtexistenz. Man hat ihm sozusagen seine Nichtexistenz nahegelegt. Also wenn er es ihm gar nicht gibt, dann hat er auch damit gar nichts zu tun. Es wäre günstiger für ihn, weil sonst sieht es schlecht aus auf der Anklagebank, wenn es ihn gar nicht gäbe. Odo Marquardt nennt das den Atheismus ad majorem gloriam Dei. Sozusagen der Atheismus zur höheren Ehre Gottes. Der Atheismus ad majorem gloriam Dei. Majorem gloriam Dei. Nun sagt aber Odo Marquardt, damit ist auch das Problem, wer für das Böse verantwortlich ist, nicht gelöst. Bei Leibniz war der Mensch Ankläger geworden, hat Gott angeklagt. Gott saß auf der Anklagebank.
Jetzt wird Gott abgeschafft, es gibt ihn gar nicht, aber das Böse gibt es ja immer noch in der Welt und die Frage ist, wer ist denn jetzt zuständig? Und jetzt findet auf einmal der Mensch sich auf der Anklagebank. Er ist sowohl der absolute Ankläger als auch der absolute Angeklagte. Das ist natürlich kritisch, wenn man auf der Anklagebank ist. Gott kann es ja nicht sein, den gibt es ja nicht, also muss der Mensch es sein, der für die Übel verantwortlich ist. Da saß ja übrigens schon mal der Mensch, so schreibt Odo Marquardt, und zwar im Christentum. Auch das Christentum hat gesagt, dass der Mensch für das Übel in der Welt verantwortlich ist. Aber im Christentum war es so, dass der Mensch aus Gnade freigesprochen wurde von Gott. Gott hat den Mensch begnadigt. Er kann Erlösung finden, obwohl er schuldig ist, obwohl er ein Sünder ist. Und deshalb, so Odo Marquardt, kann sich Augustin auch leisten, im 5. Jahrhundert eine Autobiografie zu schreiben, wo er zugibt, dass er ein begrenzter Mensch ist mit vielen Fehlern, einen Fehler begangen hat. Die meisten Autobiografien können sich das nicht leisten. Noch heute in den meisten Autobiografien steht drin, wer alle Schuld hat. Man selbst nicht, waren immer die anderen. Warum man alles richtig gemacht hat. Aber Augustin kann sich das leisten, weil er weiß, Gott spricht mich frei. Ich kann zugeben, dass ich ein sündiger und fehlbarer Mensch bin. Das kann sich die Neuzeit aber nicht mehr leisten, weil es keinen Gott gibt, der den Freispruch geben könnte. Es gibt sozusagen den Verlust der Gnade. Und deshalb, so Odo Marquardt, sucht man in der Neuzeit immer ein Feindbild. Und jede Philosophie der Neuzeit braucht einen, der für das Böse in der Welt verantwortlich ist. Er hat dann so schöne Formulierungen wie, man entkommt dem Tribunal, in dem man es wird. Also man sagt, das Böse ist in der Welt, das sehe ich. Ich bin es nicht, also kann es nur du es sein. Das ist eigentlich eine ganz einfache Rechnung. Oder man flieht vom Gewissen haben ins Gewissen sein. Man hat nicht ein Gewissen, sondern man ist das Gewissen. Weil man in dieser Problematik steckt, dass man nicht auf der Anklagebank sitzen möchte. So viel ein ganz kurzer historischer Einstieg zu unserem Titel. Also ein ganz moderner Titel, Gott auf der Anklagebank, erst im 18. Jahrhundert sozusagen erfunden. Und interessanterweise bis heute ist das so ein ganz wichtiger Punkt, wenn Leute über Gott sprechen, dass sie Gott am liebsten auf der Anklagebank sehen, es sei denn, sie denken, es gibt ihn überhaupt nicht. Wenn wir von dem Thema ausgehen, Gott auf der Anklagebank, gehen wir davon aus, dass es Gott gibt und versuchen jetzt die Frage zu beantworten, wie kann ein Gott, ein guter, gütiger oder sogar liebender Gott, das Leid zulassen, was wir in der Welt vorfinden. Dazu möchte ich heute Abend etwas sagen, und zwar in 4 Punkten. Der Punkt 1, Leid und die Frage nach dem Sinn. Zweitens, Leid und die Frage nach Gott. Drittens, Leid und die Antwort des christlichen Glaubens. Und viertens, Leid und persönliche Erfahrungen. Ich beginne mit einem Zitat von Friedrich Nietzsche. Nicht das Leiden war sein Problem, sondern dass die Antwort fehlte auf den Schrei der Frage, wozu leiden? Also er sagt, Leiden alleine ist noch nicht das Problem, sondern den Eindruck, dass es sinnlos ist, dass wir leiden. Wozu leiden? Es gibt ja Menschen, die nehmen Leiden sogar freiwillig auf sich, weil sie ein Ziel haben, weil sie denken, dadurch können sie etwas erreichen, was es wert ist, zu leiden. Für andere vielleicht oder für eigene Zwecke vielleicht, weil man Olympiasieger werden will oder ähnliches. Oder dass ein anderer weniger leiden muss. Aber wenn man den Eindruck hat, es gibt gar keinen Sinn, dann stellt sich diese Frage. Oder Robert Spemann, ein moderner Philosoph, die Frage nach dem Sinn des Leidens ist die Frage nach der Erfahrung von Sinnlosigkeit. Denn in eben dieser Frage besteht ja das eigentliche Leiden. Welchen Sinn hat die Erfahrung des Sinnlosen? Das ist sozusagen der Konflikt. Leiden würde man ja ertragen, wenn man wüsste, wozu. Gibt es etwas, wozu es gut ist? Oder gibt es nichts dazu? Wir haben alle schon Erfahrungen im Leid gemacht. Und wenn man die Zeit hätte und sich darüber austauschen könnte, wäre mancher vielleicht auch überrascht, was auch in diesem Saal an Leiterfahrungen bereits vorliegt. Der Buddhismus sagte sogar, alles Leben ist Leiden. Man kann leiden an Krankheiten, man kann leiden an Unfällen, man kann leiden an seiner Biografie, an der Weltgeschichte, am Alleinsein, am Fremdsein. Und es gibt viele Möglichkeiten des Leidens. Vielleicht gibt es manchmal eine bestimmte Situation, durch die man auf der Leidensskala ein paar Plätze aufrückt. Aber an sich sind wir Leidende. Und es ist sicher entscheidend für unser Leben auch, wie wir mit dem Leiden umgehen. Wie unser Leben dann gelingen wird. Im Deutschen, das Wort Leiden hängt übrigens zusammen mit dem mittelhochdeutschen Lidan. Es stammt von Lidan ab und Lidan heißt in die Fremde ziehen.
Das ist sehr interessant, dass wir im Deutschen also sagen, wer leidet, hat die Erfahrung, dass die Welt fremd ist. Sie sollte eigentlich nicht so sein. Das Leiden ist etwas Fremdes. Leiden, Lidern, in die Fremde ziehen. Elend heißt eigentlich außer Landes sein. Auch hier derselbe Zusammenhang, die Heimatlosigkeit, die in einer ganz besonderen Weise empfunden wird im Leid, im Elend. In Sachsen-Anhalt gibt es ein Dorf mit Namen Elend. Ich weiß nicht, ob Sie da schon mal waren. Wenn Sie da reinfahren, gibt es eine Plakette, da steht dann drauf, dass vor vielen Jahrhunderten Mönche auf dem Weg einer Wallfahrt waren und sind nicht ganz so weit gekommen, wie sie wollten, und haben sich da niedergelassen und haben den Ort, wo sie sich niedergelassen haben, Elend genannt, außer Landes sein. Das ist allerdings so, das liegt am Fuße des Brockens. Der Nachbarort von Elend heißt übrigens Sorge. Das lässt darauf schließen, dass die Sache generell jetzt nicht so günstig ausgegangen ist. Früher zu DDR-Zeiten gab es dann den Witz, dass der Reiseführer auf dem Brocken gesagt hat, hier ist der Westen und da liegen Elend und Sorge. Also es waren eben die beiden Dörfer, die es heute noch gibt. Also das habe ich jetzt nicht erfunden. Es gibt tatsächlich die beiden Dörfer am Fuße des Brockens. Also im Deutschen, in der deutschen Sprache wird Leid zusammengebracht mit der Erfahrung des Fremdseins. In die Fremde ziehen, Elend, außer Landes sein. Das ist also das, womit es im Deutschen sprachlich zusammenhängt. Eine sehr interessante Beziehung. Früher gab es mal so ein ganz dickes Buch, Schwarzbuch Kommunismus. Und die hatten ein ganz dickes Buch, nur einen kleinen Satz als Motto. Und das Motto hieß, Geschichte ist die Wissenschaft vom Unglück des Menschen. Geschichte ist die Wissenschaft vom Unglück des Menschen. Und ich glaube, wenn man sich mit Geschichte beschäftigt, das ist nicht nur die alte Geschichte oder das finstere Mittelalter oder die Neuzeit, also was gab es Finsteres als das 20. Jahrhundert in der Geschichte der Menschheit? Es ist unfassbar, was Menschen einander antun. Millionenfach oder auch im Kleinen, manchmal nur in der Nachbarschaft und in der nächsten Umgebung. Und wir wissen alle, wenn wir über das Thema Leid nachdenken, dass es keine Frage gibt, die schwieriger zu beantworten ist, als eine Frage, in der die Worte Warum und Ich vorkommen. Also wenn man eine Frage stellt, wo die Worte Warum und Ich vorkommen, außerordentlich schwierig, das zu beantworten. Wir empfinden Leid grundsätzlich als ungerecht. Entweder ungerecht quantitativ, dass jemand sterben musste, der noch so viel Leben eigentlich hätte vor sich haben sollen, oder ungerecht auch qualitativ, dass jemand sterben muss, der so wichtig war für viele Menschen in seiner Umgebung. Jürgen Habermas hat mal geschrieben, angesichts von Einsamkeit, Schuld, Leid und Tod ist die Lage des Menschen prinzipiell trostlos. Er wollte damit sagen, das ist etwas, was uns alle trifft. Uns trifft alle Einsamkeit, gerade auch dann, wenn wir mit Menschen zusammenleben, mit denen wir uns eigentlich gut verstehen. Oder wir empfinden die Erfahrung auch der Schuld, entweder für etwas, was wir gemacht haben oder für etwas, was wir nicht gemacht haben, aber hätten machen sollen. Und wir empfinden eben auch Leid und Tod. Das kommt auf uns zu. Wir können dem nicht ausweichen. Einsamkeit können wir nicht ausweichen, Schuld, Leid und Tod. Und gibt es da einen Trost? Das deutsche Wort Trost hängt zusammen mit dem englischen to trust und heißt also Vertrauen. Das heißt, getröstet ist ein Mensch, der vertrauensvolle Schritte machen kann in die Gegenwart und Zukunft hinein. Das ist einer, der getröstet ist. Jemand, der sich sehr viel mit der Frage von Leid und Hoffnung oder Leid und Sinn beschäftigt hat, war der Wiener Psychotherapeut Viktor Frankl. Er saß in 4 KZs als Jude von Auschwitz bis Dachau. Er war später Professor für Neurologie und Psychiatrie in Wien, der Begründer der Logotherapie, der Sinntherapie, und hat gesagt, der Mensch lebt nicht vom Willen zur Lust, wie es Freud meinte, oder vom Willen zur Macht, wie es Adler meinte, sondern vom Willen zum Sinn. Jeder Mensch braucht einen Sinn, für den er sich einsetzen kann. Und da ist ja gerade der Konflikt im Zusammenhang mit dem Thema Leid. Er wurde einmal in einer Fernsehdiskussion gefragt, ob er in einem Satz den Unterschied seiner Therapie zu dem Unterschied der Therapie von Sigmund Freud beschreiben könne. Und dann hat er zu dem Journalisten gesagt, wenn Sie mir in einem Satz sagen, was Freud macht, sage ich Ihnen auch in einem Satz den Unterschied. Und der Journalist war jetzt nicht schlecht, er hat also gesagt, ja, also bei Freud, da ist das so, der Patient liegt auf dem Sofa und er erzählt unangenehme Dinge aus seiner Vergangenheit. Da sagt Frankl, bei mir ist es im Gegenteil so, der Patient sitzt auf dem Stuhl und er hört angenehme Dinge aus seiner Zukunft. Das ist tatsächlich Wort für Wort das Gegenteil von dem Satz vorher.
Frankl hat das insofern aufgelöst, indem er gesagt hat, natürlich ist das wichtig, dass wir uns mit unserer Vergangenheit beschäftigen, weil das, was wir sind, sind wir auch durch unsere Vergangenheit geworden. Auch durch das, was andere an uns schuldig geworden sind oder wo wir selbst an uns schuldig geworden sind. Aber die entscheidende Frage ist, wie gehen wir ab heute damit um? Wie geht es ab heute damit weiter? Wir leben alle in Bedingungen und Begrenzungen. Und das wusste Frankl von seiner Erfahrung als KZ-Häftling oder als Professor für Neurologie und Psychiatrie. Die entscheidende Frage ist, wie gehen wir ab heute innerhalb der Begründungen und Begrenzungen damit weiter, was wir erfahren haben? Welchen Sinn können wir dem Weg geben, in dem wir uns jetzt befinden? Sinn ist übrigens, aber dann lasse ich es bald mit meinen sprachlichen Herleitungen, kommt vom mittelhochdeutschen Sinnan und heißt gehen oder reisen. Kartenspieler kennen das, da werden die Karten oft ausgegeben im Uhrzeigersinn. Da hat man das Wort noch drin. Also wenn man nach dem Sinn fragt, fragt man sozusagen, wo geht die Reise hin und ist das integrierbar, was ich jetzt erlebe, in die Reise, die ich habe. Und weil Frankl das so formulierte, dass es entscheidend ist zu wissen, wie gehe ich ab heute mit den Bedingungen und Begrenzungen um, finden es manche Menschen auch als eine Hilfe, nicht so sehr die Warum-Frage zu stellen, warum ist das so gekommen, sondern die Wozu-Frage, wie geht es ab jetzt weiter. Manchen ist es eine Hilfe, weil warum blickt ganz zurück in die Vergangenheit. Während wozu sagt, okay, so war es, was kann ich damit anfangen? Habe ich was gelernt, wie geht es ab jetzt weiter? Manche sagen, die Hilfe ist auch nicht so groß. Also fassen wir den ersten Punkt zusammen, Leid und die Frage nach dem Sinn. Sinn ist gerade einer der ganz wichtigen Punkte, die in Frage gestellt werden, wenn wir mit Leid konfrontiert werden. Wir empfinden Leid als ungerecht, als sinnlos. Und wir könnten manches ertragen, wenn wir um einen Sinn wüssten. Und wir haben alle mit Leid zu tun in unterschiedlicher Weise. Wir sind alle sozusagen Experten und haben alle Kompetenzen. Von meiner Kompetenz habe ich schon gesprochen, das ist zweifellos einmal der Unfall, der Verlust der Familie ohne jede Vorbereitung, ohne jede Ansage, auf einmal aus dem Gang nass aufzuwachen und diese Mitteilung zu bekommen, dass die Familie nicht mehr lebt. Und ich selber war auch auf Leben und Tod verletzt und lag in verschiedenen Krankenhäusern und kann einen Satz von Kurt Tucholsky bestätigen, der einmal gesagt hat, wenn zwei Ärzte einer Meinung sind, ist einer davon gar kein Arzt. Das heißt, ich hatte es immer mit Ärzten zu tun, die waren immer verschiedener Meinung, wie man mich behandeln sollte. Ist zweifellos ein bisschen steil von Tucholsky formuliert, aber wer schon mal mit verschiedenen Ärzten zu tun hat, der weiß, da ist was dran an dem Satz. Kommen wir zum Punkt 2, Leid und die Frage nach Gott. Gott auf der Anklagebank. Für viele Menschen besteht das größte intellektuelle Problem beim Thema Leid in der Frage nach der Existenz eines liebenden Gottes. Oder man kann es anders sagen, wenn Leute gefragt werden, warum sie nicht glauben, dass es einen Gott gibt, dann sagen die Mehrheit aller Menschen wegen des Leids in der Welt. Wenn es einen Gott gäbe, wie könnte es so viel Leid in der Welt geben? Das ist sozusagen die Antwort, die die meisten geben, die nicht an Gott glauben, der Verweis auf das Leid. Man muss allerdings zunächst mal so sagen, dass das Problem Leid, also das intellektuelle Problem Leid, überhaupt nur entstehen kann, wenn es einen Gott gibt. Also die Alternative zu einem Gott, der die Welt liebt, wäre ja der naturalistische Ansatz, dass man sagt, die Welt ist einfach nur das Produkt von Naturgesetzen. Ein blinder Mechanismus, und genauso wie dieser blinde Mechanismus eben Lebewesen wie uns mit unseren Bewusstheit und Bewusstsein und Liebe und Gerechtigkeit diesen Dingen hervorgebracht hat, wird es uns auch wieder vernichten. Vor kurzem hat der Philosoph Holm Tetens dazu ein Buch geschrieben, Gott denken, und hat gesagt, das sind die beiden Ansätze, entweder eben der naturalistische Ansatz oder der theistische Ansatz, der davon ausgeht, hinter dieser Welt steht eine schöpferische Intelligenz, die das Gute der Menschen will. Und erst wenn wir von dem Zweiten ausgehen, dass hinter dieser Welt nicht einfach ein blinder Mechanismus ist, sondern dass hinter dieser Welt ein liebenvoller Schöpfer steht, dann stellt sich die Frage nach dem Leid. Denn Naturgesetze kann man nicht anklagen. Man kann nicht zu Naturgesetzen sagen, ja, warum hast du mich so geschaffen? Das ist gar nicht möglich. Naturgesetze sind, wie sie sind. Also wenn wir nur das Produkt von Naturgesetzen sind, müssen wir zwar auch leiden, wir kämen aus der Situation nicht heraus, aber es gäbe kein Problemleid. Das Problemleid entsteht ja nur in dem Moment, wo wir sagen, wir sind nicht nur oder überhaupt nicht das Produkt von Unfall, Zufall, Notwendigkeit, sondern hinter dieser Welt steht eine schöpferische Intelligenz. Jedenfalls gibt es Leute, die das behaupten. Dann entsteht das Problem. Wenn es eine solche schöpferische Intelligenz gibt, warum hat sie eine Welt geschaffen mit so viel Leid? Anklagen kann man nur Personen. Naturgesetze kann man nicht anklagen. Die sind einfach so, wie sie sind.
Im 6. Jahrhundert hat interessanterweise ein Philosoph eine zweite Frage, man müsste fast sagen, eine Gegenfrage gestellt. Ja, die eine Frage heißt ja, wenn es einen Gott gibt, warum gibt es so viel Leid in der Welt? Der hat eine zweite Frage gestellt, der hat gesagt, wenn es keinen Gott gibt, warum gibt es so viel Gutes und Schönes in der Welt? Weil wir müssen ja zugeben, dass wir beide Erfahrungen machen. Wir machen nicht nur die Erfahrung des Leids, sondern machen auch die Erfahrung der Schönheit. Manche empfinden die Erfahrung der Schönheit schon, wenn er draußen bei so schönem Wetter sitzt, ein Glas Bier trinkt. Das ist für manche schon nicht der Inbegriff vielleicht der Schönheit, aber doch schon mal viel wert. Oder freut sich auf die Europameisterschaft im Fußball und hofft, dass Deutschland wieder mal Europameister wird nach längerer Zeit. Und das ist schon mal für jemanden etwas Schönes. Andere freuen sich an Liebe, Zuwendung, andere an Kultur, an Ästhetik, Schönheit. Es gibt Schriftsteller, die sagen, oder auch Philosophen, der Mensch lebt überhaupt nur, weil er nach Schönheit sucht. Also das Leben ist nicht nur Leiden, das scheint eine sehr steile These zu sein, sondern wir alle haben auch viele Erfahrungen gemacht in unserem Leben, dass Leben unglaublich schön ist. Also wir brauchen eine Antwort auf beide Fragen. Wenn es einen Gott gibt, warum gibt es so viel Leid in der Welt? Wenn es keinen Gott gibt, warum gibt es so viel Schönheit in der Welt? Denn das sind, wir machen beide Erfahrungen in unterschiedlicher Weise. Manchmal haben wir den Eindruck, dass es Menschen gibt, die hauptsächlich die eine Erfahrung machen, aber wir machen in der Regel beide Erfahrungen, die der Schönheit, aber auch des Leidens. Und deshalb brauchen wir eine Antwort darauf. Der Mensch sucht Schönheit auch manchmal in Situationen, wo man es gar nicht vermuten sollte. In der Antike wird einmal von einem Feldherrn berichtet, der, bevor er in die Schlacht zog, sich nochmal gekämmt hat. Da kann man sagen, es ist ganz überflüssig, denn wer weiß, wie der ganze Kopf nach der Schlacht aussieht. Aber das hätte seinem ästhetischen Empfinden widersprochen. Er wollte sozusagen gut gekämmt in die Schlacht gehen. Also wir machen nicht nur Leiterfahrungen und brauchen darauf eine Antwort, sondern wir machen auch Schönheiterfahrungen. Liebe erfahren wir, Vertrauen, Zuneigung mit anderen Menschen, Schönheit in der Natur, in der Kultur, Ästhetik. Also das ist das, was wir beides brauchen. Also die Frage nach Gott ist sozusagen überhaupt die Initialzündung der Frage nach dem Leid. Woher kommt das Leid? Gott auf der Anklagebank. Kommen wir deshalb zu einem dritten Punkt, Leid und die christliche Antwort. Von dieser Ausgangslage her ist es verständlich, dass der christliche Glaube eine Antwort sucht auf die Leidfrage. Er ist daran interessiert. Denn für ihn ist Gott ja ein personhaft existierendes Wesen. Eben der Mensch nicht einfach nur Produkt von Unfall, Zufall, Notwendigkeit, sondern hinter dieser Welt steht eine personale, schöpferische Intelligenz, ein liebender Gott, der handelt, der Ja sagt und Nein sagt, der sogar sagt, wie man leben soll, der also auch Güte und Moral erwartet. Und er spricht, also das sind alles Aussagen über eine Person. Und dann, wenn eine Person hinter dieser Welt steht, dann kann man durch diese Person auch fragen, warum ist die Welt so, wie sie ist. Das würde uns doch interessieren. Außerdem heißt von dieser Person, sie sei allmächtig. Christen sagen das sogar in ihrem Glaubensbekenntnis. Wenn sie sonntags in Gottesdienst gehen, in vielen Gemeinden, wird ein Glaubensbekenntnis gesagt, ich glaube an Gott, den Vater, den Allmächtigen. Da sagt man also, bitteschön, wenn er allmächtig ist, wie sieht es dann hier aus? Das könnte er doch eigentlich alles ganz anders lösen. Also wie passen sozusagen die Gerechtigkeit und die Güte Gottes, von der wir hören, auch die Allmacht, zusammen mit unseren Erfahrungen? Das ist auch eine ganz wichtige Frage. Sowohl die Erfahrung, die wir selber gemacht haben, als auch vielleicht Erfahrungen, von denen wir nur gelesen haben, aber die wir unmittelbar nachvollziehen können, dass sie so gewesen sind, wie wir sie gelesen haben. In der Frage der Allmacht gibt es eine gute Formulierung eines Tübinger Theologieprofessors, und die möchte ich Ihnen vorlesen. Das ist das längste Zitat. Das ist nicht so lange, aber das möchte ich Ihnen vorlesen, weil ich finde, hat es sehr gut ausgedrückt. Hans-Joachim Eckstein schreibt, das Bekenntnis zu Gottes Allmacht und Herrschaft besagt nicht zwangsläufig, dass alles Geschehen in der Welt, sei es Gute oder Böse, lebensfördernd oder vernichtend, unmittelbar auf Gott als einzige Ursache zurückgeführt werden muss. Die eigene Verantwortung der Menschen und die Existenz anderer, Gott widerstrebender Mächte und Einflüsse, sind mit der Anerkennung Gottes als des allmächtigen Vaters nicht ausgeschlossen. Aber es wird, gerade angesichts entgegengesetzter Erfahrungen und Anfechtungen, mit dem Bekenntnis zu Gott als Herrn hervorgehoben, dass er die Macht und den Willen hat, sich gegenüber dieser Welt und Geschichte endgültig durchzusetzen. Also, Hans-Joachim Eckstein löst das Problem so auf, könnte man sagen, da sagt in dieser Welt, und das ist eine Erfahrung, die wir machen,
spielen wir auch eine Rolle. Wir wissen auch manchmal, dass wir Dinge tun, von denen wir wissen, wir sollten sie eigentlich nicht tun. Und diese Dinge, die wir tun, haben manchmal auch leisten einen Beitrag zu dem, was in dieser Welt sich abspielt. Also, das Bekenntnis zur Allmacht heißt, dass Gott am Ende sich durchsetzt. Am Ende einmal wird Gott der sein, der mit dem Reich Gottes, so wie es in der Bibel beschrieben ist, sich durchsetzen wird. Es wird ihn keine Macht daran am Schluss hindern. Das ist sozusagen die Aussage, um diese Frage der Allmacht darzustellen. Bei der Frage nach dem Leid ist der christliche Glaube mehr an der existenziellen Seite als an der intellektuellen Seite interessiert. Es gibt ja beide Seiten. Die intellektuelle Seite ist die, dass man sich so eine Frage stellt, woher kommt das Leid, wie ist Gott damit, wie kann man Gott damit zusammenbringen. Die existenzielle Seite ist die, wie geht man mit Leid um? Wie kommt man selber durch die Tage, wenn man Leid erfährt? Oder wie begegnet man Menschen, die Leid erfahren haben? Also es gibt beide Seiten, die existenzielle und die intellektuelle. Und es ist völlig klar, etwa bei einer Krebserkrankung, dass einen großen Unterschied macht, ob jemand Betroffener ist oder Beobachter. Wobei ein Arzt ja nicht nur Beobachter ist, sondern auch jemand ist, der beobachtet, um zu helfen. Aber er hat einen ganz anderen Zugang zu der Frage und Umgang mit dem Leid, als jetzt derjenige, der von Krebs betroffen ist. Also wir haben im Umgang mit dem Leid eben diese beiden Seiten, die intellektuelle Seite und die existenzielle Seite. Und die Bibel ist hauptsächlich an der existenziellen Seite interessiert. Das heißt, wie hilft man Menschen, die sich im Leid befinden? Also Zuspruch zu geben für Menschen, die sich im Leid befinden. Zu trösten. Ihnen also im Sinne von to trust etwas zu geben, worauf sie vertrauen können. Es wird allerdings in der Bibel auch eine Geschichte erzählt, um deutlich zu machen, woher das Leid in dieser Welt kommt. Und das ist die Geschichte vom Sündenfall im Alten Testament. Die steht in Genesis 3. Und wenn man die Geschichte erzählt, muss man zunächst sich natürlich darüber im Klaren sein, dass es Begriffe gibt, die im Laufe der Jahrhunderte auch ihre Bedeutung verloren haben. Man müsste also jetzt zunächst mal sehen, welcher Begriff der Sünde ist dann im Alten Testament gemeint. Wir kennen den Begriff der Sünde heute ja auch. Wir sprechen vom Verkehrssünder, haben wir gestern Abend drüber gesprochen, der also zu schnell fährt. Oder es gibt so Lieder, früher gab es das, kann denn Liebe Sünde sein? Natürlich nicht. Oder ältere Damen sagen, ich habe heute gesündigt, ich habe 2 Puddings zum Nachtisch gegessen. Also da steckt immer so ein bisschen dahinter, Sünde hat was mit Moral zu tun. Es gibt moralische Grenzen, die sollte man nicht überschreiten, sind aber leider überschritten worden. Das ist der Sünder, auch der Verkehrssünder, der überschreitet eine Grenze. Das ist aber nicht der Begriff, der jetzt in der Bibel mit Sünde zusammenhängt, sondern man kommt dem viel näher, wenn man zum Beispiel nur etwa das griechische Wort für Sündigen sich ansieht, was im Neuen Testament verwendet wird. Das ist das gleiche Wort, nämlich was Homer gebraucht von einem Bogenschützen, der am Ziel vorbeischießt. Also kann man sagen, ein Sünder ist der, der das Ziel verfehlt. Und das entspricht schon eher der Aussage der Bibel. Nach der Bibel ist es so, dass wir uns nicht selber geschaffen haben, sondern wir sind in das Leben hineingeboren worden, sind alle geborene Mitglieder dieser Gesellschaft. Und der Einzige, in dem das Leben ist, ist Gott. Und die Geschichte, die erzählt wird in der Sündenfallgeschichte, heißt, dass der Mensch natürlich nur leben kann, wenn er mit dem Leben verbunden ist, aber er hat sich aus dieser Beziehung mit Gott herausgesündigt. Er verfehlt sozusagen das Ziel, auf das hin er geschaffen ist. Das heißt Sündigen. Deshalb ist auch kein Zufall, dass im Alten Testament erst der religiöse Sündenfall kommt, also die Trennung des Menschen von Gott, bevor der moralische Sündenfall kommt, der Mord, Kain und Abel, das steht Genesis 4. Das ist die Folge des religiösen Sündenfalls. Das ist also die Aussage des Alten Testaments, die auch vom Neuen Testament aufgegriffen wird. Also Paulus schreibt zum Beispiel im Römerbrief, der Tod ist der Sünde Sold. Sold ist ja eigentlich ein schlechtes, das ist das, was man automatisch ausbezahlt bekommt. Aber hier ist es ein bisschen ungünstig, weil der Tod ist der Sünde Sold, sozusagen hat seinen Preis. Die Sünde hat ihren Preis und das wird eben hier dargestellt mit der Tod ist der Sünde Sold. Also dieser Gedankengang aus dem Alten Testament wird auch im Neuen Testament von Paulus aufgegriffen. Generell, wenn wir dieses Bild zugrunde legen, müssen wir also sagen, wir wurden alle in eine Welt hineingeboren, die sich von Gott abgewandt hat. Wir sind also alle Opfer des Sündenfalls.
Und dass wir in einer Welt leben, die von Gott abgewandt hat, das kann man ja sehen, braucht man nur die Zeitung zu lesen, der Mord und Totschlag, nicht nur die Geschichte sich zu betrachten, wie ich eingangs zitierte, sondern was sich in der Zeitung abspielt oder in unserer Nähe und Nachbarschaft. Da wissen wir, wie es zugeht, wenn die Menschen sich jetzt fragen, was vielleicht Gott sich gedacht hätte oder was es bedeuten könnte, seine Gebote zu halten oder ähnliches mehr. Also wir leben in einer Welt, die von Gott abgewandt hat. Wir werden in eine Welt hineingeboren. Nun sagt die Bibel aber, dass wir nicht nur in eine Welt hineingeboren werden, die von Gott abgewandt hat, sondern wir selber vollziehen diesen Sündenfall auch nach. Das heißt, wir verhalten uns auch so, als gäbe es keinen Gott und als könnten wir unseren eigenen Weg führen und unseren eigenen Vorteil suchen. Und wir erleben oft, dass wir uns nicht so verhalten anderen gegenüber, wie wir es nach eigenen Maßstäben eigentlich tun sollten. Ich meine nicht, dass wir jetzt nach Geboten leben sollten und feststellen, wir schaffen es nicht, sondern wir haben selber ja auch eigene Lebensregeln und merken dann, dass wir dagegen auch verstoßen. Es gibt da ein interessantes Wort im Neuen Testament, wo Jesus sagt, so wie du behandelt werden möchtest, so behandle deinen Nächsten. Und da stellen wir fest, dass wir nicht immer den Nächsten so behandeln, wie wir selbst behandelt werden möchten. Vor allen Dingen leider auch solchen Leuten gegenüber nicht, die wir eigentlich mögen, mit denen wir eng zusammen sind. Das war übrigens ja ein ganz bekanntes Wort, ja auch in der Antike, und zwar in der Negation, wie wir es auch im Deutschen heute noch in der Negation gebrauchen. Was du nicht willst, dass man dir tut, das fügt auch keinem anderen zu. Jesus hat es in einer anderen Weise ins Positive gedreht. Wie du behandelt werden möchtest, so behandle deinen Nächsten. Dass wir uns nicht danach richten oder manchmal nicht danach richten, das können wir schon erklären. Da sind wir meistens schnell in der Lage. Also wir können mal sagen, es war Stress. Also, oder der andere hat angefangen. Oder eben der ganze Tag ist ganz dumm gelaufen und am Schluss kam das noch dazu. Da war es eigentlich aus. Also wir können unser Verhalten, auch wenn es etwas schief läuft, durchaus rechtfertigen. Es hat mal jemand gesagt, vielleicht ist das bei den Menschen so wie bei einer Zitrone. Wenn man auf eine Zitrone draufdrückt, kommt Saft heraus und der Saft ist sauer. Der Saft ist aber nicht sauer geworden, weil man draufgedrückt hat. Der war vorher schon sauer. Nur als man draufgedrückt hat, hat man gemerkt, der Saft, der drin ist, ist eigentlich sauer. Und vielleicht bei uns Menschen auch so, dass unter Stress, unter Druck das herauskommt, was in uns drin ist. Glücklicherweise zeigen wir meistens ja unsere Schokoladenseite und das macht das Leben natürlich auch viel angenehmer. Also wir leben in einer Welt, die sich von Gott abgewandt hat und wir selbst leben auch ein Leben, wo wir zugeben müssen, dass wir nicht unbedingt danach fragen, wie wir nach Gott leben sollten. Wenn ich eben gesagt habe, dass die Bibel der Meinung ist, dass das Leiden dieser Welt eine Folge ist von der Trennung des Menschen von Gott, sozusagen des Sündenfalls, heißt das nicht, dass konkretes Leid Folge konkreter Schuld ist. Das wird übrigens einige Male im Neuen Testament angesprochen. Da wird Jesus gefragt zum Beispiel, da ist ein Blindgeborener, ist er schuld oder seine Eltern? Man hat in der Antike immer gedacht, wenn einer leidet, dann ist er auch daran schuld. Das ist übrigens nicht nur ein antikes Denken, heute denken manche auch noch so. Also man kann das zum Beispiel hören, wenn er im Krankenhaus ist und dann sagt manche einer, womit habe ich das verdient? Damit will er sagen, er hat es nicht verdient. Also wenn ich sage, es anders verdient haben, aber er selber hat es nicht verdient. Also dass man auch so den Gedanken etwas hat, als gäbe es einen Zusammenhang von Leid und Schuld. Womit habe ich das, was habe ich getan, dass mir das jetzt zuschwillt? Also es ist nicht nur ein antiker Gedanke. Und interessant ist, dass Jesus das ablehnt, dass er sagt, weder noch. Oder in Lukas Evangelium wird er mal gefragt, da ist ein Turm umgefallen, da sind Menschen drunter begraben worden. Ja, waren das so große Sünder? Und da sagt Jesus auch, gibt er keine Antwort, sondern sagt, kehrt um zu Gott. So nach dem Motto, wenn ihr nicht zu Gott umkehrt, dann passiert euch vielleicht noch mehr, als dass euch nur ein Turm auf den Kopf fällt. Das war jetzt nicht so zart fühlt jetzt von Jesus, aber das hat er gesagt. Er hat gesagt, das ist gar nicht so die entscheidende Frage, was mit den anderen ist, sondern seht selber zu, dass ihr zu Gott umkehrt, dass ihr sozusagen dabei seid. Also diese direkte Kombination von Schuld und Leid, die wird in der Bibel abgelehnt. Sondern es wird nur gesagt, wir sind in diesem Zusammenhang. Der Zusammenhang ist der, dass wir in einer Welt leben, die sich von Gott abgewandt hat. Interessanterweise ist es eben so, in der Welt, in der wir leben, hat Leid oder hat Schmerz oder kann Leid und kann Schmerz auch eine positive Funktion haben. Also zum Beispiel die Funktion Achtung, heiße Herdplatte, Achtung vor einer Gefahr. Wenn ein Mensch schmerzunempfindlich ist, muss man versuchen, den medizinisch Schmerz wieder zu vermitteln, weil ein Mensch, der keinen Schmerz empfindet, kann sich selber zerstören, ohne es zu merken. Von daher hat Schmerz auch oder kann eben eine positive Funktion haben, auch im übertragenen Sinne.
Zum Beispiel kann Schmerz uns auch sagen, es ist etwas nicht in Ordnung und es muss in Ordnung gebracht werden. Auch das ist ein Hinweis, den ein Schmerz geben kann. Eine positive Funktion, die ein Schmerz haben kann. Also wer zum Beispiel Zahnschmerzen hat, der kann wochenlang die Suppe immer langsam rechts runtergleiten lassen, aber er weiß, irgendwann muss ich zum Zahnarzt. Muss ich das angucken, er wird wahrscheinlich bohren, wird also irgendwas passieren, was mir nicht so angenehm ist. Der Schmerz ist ein Signal, es ist etwas nicht in Ordnung, es muss in Ordnung gebracht werden. Und das gilt manchmal auch im übertragenen Sinne. Es gibt Menschen, die sagen, ein schwerer Schicksalsschlag, eine schwere Krankheit, die sie heute noch zeichnen, ein schwerer Unfall, den sie heute noch zeichnet, waren für sie ganz wichtig. Ihr Leben wäre sonst in eine ganz falsche Richtung gelaufen. Das haben die nicht damals gedacht, als der Unfall war. Aber im Nachhinein kann es sein. Und wir haben manchmal ja den Eindruck, dass ein Mensch an Reife gewinnt und an Barmherzigkeit, wenn er einiges an Leid bereits erlebt hat. Offensichtlich ist es etwas, was einen Menschen menschlicher macht. Also es kann eine Verwandlung eines Menschen bedeuten. Wie ist nun die Antwort des christlichen Glaubens auf die Leitfrage? Ich hatte eben zitiert, der Tod ist der Sünde Sold aus Römer 6, das ist der Vers 23, sozusagen 6,23a. Und die Antwort ist dann der Vers B, 23b. Da schreibt Paulus, der Tod ist der Sünde Sold, die Gnadengabe Gottes aber ist das ewige Leben in Christus Jesus, unserem Herrn. Also da wird gesagt, das ist die eine Seite der Wahrheit, aber es gibt noch eine andere. Wer A sagt, sollte in dem Falle auch B sagen und den Vers 23b auch lesen. Das heißt, die Antwort des christlichen Glaubens besteht darin, in der Aufhebung des Leidens in der neuen Welt Gottes. Jesus hat hier Menschen ja geheilt, wenn sie die Evangelien lesen, stellen sie das fest. Aber das waren alles nur, wie ein Theologe mal geschrieben hat, Appetitanreger. Die Leute sind trotzdem später gestorben. Es sollte ein Appetitanreger sein auf die neue Welt Gottes und auf die Macht, die Jesus hat. Und es wird einmal eine Welt geben ohne Leid, ohne Tod, ohne Bitterkeit. Das ist die Aussage des Neuen Testaments. Hier leben wir in dieser Welt, die von Gott abgewandt ist, aber Gott wird einmal eine neue Welt einrichten. Die Leiden der Jetztzeit, so schreibt es Paulus, stehen nicht in einem Verhältnis zur Herrlichkeit, die wir einmal empfangen werden. Sozusagen die Aufhebung des Leidens in der neuen Welt Gottes, das ist die Antwort. Jetzt kann man sagen, das ist Wunschdenken und Jenseitsvertröstung. Nun, zum Wunschdenken ist zunächst mal zu sagen, dass es Wünsche gibt, heißt nicht, dass es die Erfüllung gibt, heißt aber auch nicht, dass es die Erfüllung nicht gibt. Wir wissen aus unserem Leben, es gibt manche Wünsche in Erfüllung gehen, manche nicht. Außerdem ist das Wunschdenken-Argument ambivalent, doppeldeutig. Man kann auch genauso wünschen, dass es keinen Gott gibt. Natürlich kann man sagen, weil man hier zu kurz gekommen ist im Leben, wünscht man, dass es die Kuchen im Himmel gibt. Aber man kann auch genauso gut sagen, das Leben war so, es wäre eigentlich ganz gut, wenn nichts mehr zur Sprache

gegen die Existenz Gottes. Manfred Lütz hat einmal geschrieben, Atheismus ist Wunschdenken, nämlich der Wunsch nach der sturmfreien Bude. Sozusagen der Wunsch, dass nichts mehr zur Sprache kommt. Das ist eigentlich der Wunsch des neuzeitlichen Menschen. Das war nicht alles schön, was ich gemacht habe, aber hoffentlich hat es keiner gesehen und es wird auch keiner merken. Also Wunschdenken kann auf beiden Seiten liegen. Es kann Wunschdenken sein, dass wir gerne möchten, dass es einen Gott und eine Auferstehung gibt, auch weil wir Gerechtigkeit möchten. Wir möchten nicht einfach, dass die Opfer der Geschichte einfach nur Pech gehabt haben, dass die Täter der Geschichte einfach nur davongekommen sind. Der Mensch möchte eigentlich Gerechtigkeit. Ich glaube, dass über 90% aller Menschen, die jetzt leben und je gelebt haben, das wollen. Sie wollen, dass es einmal Gerechtigkeit gibt. Und Horkheimer wurde ja einmal, also ein atheistischer Philosoph, in einem Interview gefragt, ob er glaubt, dass es Gott gibt. Hat er gesagt, ich fürchte, es gibt keinen Gott. Wurde er gefragt, warum er das fürchtet. Und hat er gesagt, wenn es keinen Gott gibt, gibt es auch keine Gerechtigkeit. Nur wenn der jüdisch-christliche Glaube recht hat, dass einmal in Gerechtigkeit gerichtet wird, dann gibt es auch Gerechtigkeit für die Opfer und die Täter der Geschichte. Also Wunschdenken kann auf beiden Seiten liegen. Und Jenseitsvertröstung im Sinne von, da die Leute an die Auferstehung glauben, kümmern sie sich nicht hier genügend um die Menschen dieser Welt. Das ist ein ganz falscher Vorwurf an die Christen. Denn es waren gerade die Christen in der Antike, die sich um die anderen gekümmert haben, weil sie wussten, dass es eine Auferstehung der Toten gibt. Weil sie wussten, diese Welt ist nicht alles. Wir sind nicht einfach Kandidaten des Todes, sondern wir sind Kandidaten des Lebens. Der Kaiser Julian im 4. Jahrhundert, der wollte ja nochmal dass die römische Religion zurückbringen. Und von diesem Brief erhalten an die römischen Priester, in dem er geschrieben hat, der Erfolg der Christen besteht allein darin, dass sie sich um die Alten, Kranken und Schwachen kümmern. Und zwar nicht nur um ihre eigenen Leute, sondern auch um unsere Leute. Wenn wir das auch tun, kommen die Leute zu unserem Glauben wieder zurück. Das zeigt, und das bestätigen auch Althistoriker, auch können wir aus anderen Texten bestätigen, dass die Christen, gerade weil sie an die Auferstehung geglaubt haben, sich in einer besonderen Weise für andere eingesetzt haben. Denn die anderen sind nicht Kandidaten des Todes, sondern sie sind Kandidaten des Lebens. Ich habe mit einem Zitat von Spemann begonnen und möchte diesen Abschnitt mit einem Zitat von Spemann beschließen. Leiden kann nur dann einen Sinn haben, wenn es relativ ist. Und es ist nur dann relativ, wenn es tatsächlich aufgehoben wird. Und zwar jedes Leiden. Es genügt nicht, wenn irgendwann irgendwelche Menschen vielleicht glücklich sein werden, aber die vergangenen Menschen waren eben unglücklich. Aufgehoben wird das Leiden nur, wenn der Schmerz eines jeden aufgehoben wird in Freude. Davon ist am Ende des Neuen Testaments die Rede. Ich denke, das ist eine gute Zusammenfassung der Hoffnung, der Glaubenshoffnung der Christen. Ich komme zum letzten Punkt, persönliche Erfahrungen und Leid. Ich habe ja gesagt, das, was ich Ihnen erzähle, ist das, was ich im Laufe der Jahre herausgefunden habe zu diesem Thema, weil es mich interessiert hat, spätestens natürlich nach dem Autounfall aus dem Rückweg aus der DDR, als meine Frau und unser Sohn ums Leben kamen. Und ich mir auch die Frage später dann gestellt habe, was hat mir geholfen, auch für den Umgang mit anderen, die sich im Leid befinden. Zunächst einmal ist es so, man kann einiges lernen aus dem Buch Hiob, von den Freunden Hiobs. Hiob gilt ja als Leidender, wir sprechen heute noch von Hiobs Botschaften und von den Freunden Hiobs kann man ganz am Anfang, allerdings nur am Anfang, was lernen. Nämlich erstens kann man lernen, als sie vom Leid des Hiob hören, gehen sie hin. Das ist das Wichtigste, was man einem Menschen geben kann, unsere Zeit. Sie geben einem Menschen das, was das Wichtigste ist, ihre Zeit. Menschen sind in allem ersetzbar, aber nicht in ihrer Zeit. Und das geben sie. Das heißt, es gibt einen Zusammenhang von Zeit und Liebe. Also da, wo wir die Zeit, die uns frei zur Verfügung bringen, am meisten verwenden, das ist das, was wir am meisten lieben. Von daher können wir einem anderen Menschen nicht mehr geben als unsere Zeit. Indem wir ihn besuchen, anrufen, E-Mail schreiben, Brief schreiben, was auch immer. Das kann man von ihnen lernen. Sie geben ihre Zeit. Das ist das Wichtigste. Auch das Wichtigste, was ein Mensch braucht. Zweitens, sie schweigen. Da heißt es, sie kommen hin und sind vom Leid, dass sie auch so betroffen, dass sie mehrere Tage schweigen. Das können wir uns natürlich nicht leisten, wenn wir irgendwo hingehen. Aber da ist auch eine wichtige Wahrheit darin, in diesem Wort, nämlich, wenn man nichts sagen kann, dann soll man einfach schweigen. Man muss nicht trösten. Goethe hat mal gesagt, man spürt die Absicht und ist verstimmt. Man muss nicht trösten, sondern einfach da sein. Mir haben Leute geholfen, die einfach da waren. Die mussten nichts sagen. Und vielleicht ist es auch wirklich so, dass man dem anderen, der Leid hat, überlassen sollte, worüber gesprochen wird. Vielleicht ist er ganz bitter, vielleicht möchte man das gar nicht hören, was er sagt, aber in seinem Leid hat er das Recht, auch mal jemandem das zu sagen, was ihn wirklich bewegt und bedrängt. Und das ist das, was man lernen kann, sie schweigen, sind vom Leid so sehr betroffen. Sie fliehen nicht in die Rede,
Die einen fliehen

0: Indem sie nicht hingehen, die anderen fliehen in die Rede. Das machen sie nicht. Sie schweigen. Vielleicht kommt ja aus dem Schweigen heraus etwas, was dann doch weiterhilft. Und das hat mir auch geholfen, dass Leute einfach da waren, die geschwiegen haben, die einfach ihre Zeit mir gegeben haben. Mir hat dann auch geholfen, dass ich an der Beerdigung meiner Familie teilgenommen habe. Ich erwähne das deshalb, weil mir gesagt wurde, es gäbe Menschen, die würden nicht an der Beerdigung teilnehmen, wenn jemand, den sie besonders geliebt haben, gestorben ist. Aber sie würden sich jahrelang fragen, was hat an dem Tag eigentlich stattgefunden. Ich habe teilgenommen, ich war ja auch auf Leben und Tod verletzt im Krankenhaus, und als man mich fragte, ob ich zur Beerdigung fahren wollte, es waren mehrere hundert Kilometer, habe ich erst Nein gesagt, weil ich dachte, was will ich da, aber habe mich dann einen Tag vorher doch entschlossen, teilzunehmen. Da ich nicht transportfähig war, konnte ich nicht in einem Krankenwagen transportiert werden, weil ich war nicht transportfähig und musste in einem Privat-Pkw transportiert werden, was dann durch meine Transportfähigkeit auch nicht viel aufgeholfen hat. Aber so sind eben die Richtlinien, und die Krankenkasse durfte nicht erfahren, dass ich das Krankenhaus einfach verlassen habe, obwohl ich gar nicht transportfähig war. Ich habe also an der Beerdigung teilgenommen, habe gesehen, wie die Särge runtergelassen wurden. Wir sprechen im Deutschen ja auch von Hoffnungen begraben. Ich selber war ein sehr starker Einzelgänger. Früher, das bin ich auch heute noch. Das hängt mich auch mit meiner Skepsis zusammen. Alles gelogen, das hat schon seine Auswirkungen gehabt. Und für mich war das eine wirklich erstaunliche Erfahrung, verheiratet zu sein. Also das hat schon vorher abgezeichnet. Also ich wurde nicht einfach im Standesamt überrascht. Das hatte ich schon vorher abgezeichnet. Aber ich war trotzdem irgendwie fasziniert von der Ehe, mit jemandem zusammenzuleben. Viele finden das ja, Gott beobachtet einen, finden manche schrecklich, aber in der Ehe ist man ja froh und dankbar, dass man mit jemandem zusammenlebt, der einen ja auch sieht. Das ist ja einfach das Schöne. Und dann mit dem Kind, das ist ja nochmal sozusagen eine Härtestufe mehr in der Gemeinschaft. Dass man sagt, ich war damals der Meinung, das wird meiner Gemeinschaftsfähigkeit aufhelfen. Und das war auch sicher so. Und jetzt nach ganz kurzer Zeit, also wir waren noch nicht mal 2 Jahre verheiratet, da gehen die Särge hinunter. Und ich glaube, das ist vielleicht ein bisschen steil für manchen, aber ich glaube, wenn wir am Grab trauern, trauern wir hauptsächlich über uns selbst. Wir trauern nämlich darüber, was wir noch gedacht haben, was wir mit dem anderen erleben könnten. Wir können das nicht mehr erleben, in dieser Welt nicht mehr. Also wenn wir trauern, dann trauern wir darüber, dass jetzt Möglichkeiten zu Ende sind. Und wenn es auch nur, vor wenigen Wochen ist meine 91-jährige Mutter gestorben, ich habe in die Anzeige geschrieben, plötzlich und unerwartet, also mit 91, das war nämlich plötzlich und unerwartet. Und wir haben uns regelmäßig getroffen, einmal in der Woche uns unterhalten, und das ist eben nicht mehr möglich, wir können uns nicht mehr unterhalten. Und das, glaube ich, das, ob es jetzt 91 ist oder 21 oder 31, wir können uns nicht mehr unterhalten, ist in dieser Welt nicht mehr. Ich glaube, das, was wir betrauern, ist vor allen Dingen die Trauer darüber, dass eine Geschichte zu Ende ist. Sie geht nicht mehr weiter. Das, was wir erhofft hatten an Möglichkeiten, an Veränderungen, das wird nicht mehr weiterkommen. Mir haben dann noch 2 Dinge geholfen, die sind jetzt sehr persönlich, aber ich müsste Ihnen doch sagen, weil ich glaube, es ist auch verständlich. Und ich habe ja auch persönlich angefangen, und daher denke ich, kann ich auch den Abend persönlich beschließen. Es ist so, ich habe damals, als ich an dieser Beerdigung teilnahm in Dillenburg, darum gebeten, dass man mir so ein Losungsbuch gibt. Es gibt Christen, manche kennen das, die lesen so ein Losungsbuch. Da ist für jeden Tag ein Wort aus dem Alten Testament, im Neuen Testament drin und noch ein Liedvers oder so ähnlich. Und dann gehen die Leute dann mehr oder weniger gestärkt in den Tag. Es ist nicht so, dass ich ein magisches Verständnis hätte von der Bibel, dass ich also, wenn ich vor einer Frage stehe, die Bibel irgendwo blind aufschlage, meinen Finger auf eine Bibelstelle tippe und gucke, was steht denn da, was hilft mir für den Tag? Also nehmen wir an, ich wollte heiraten, tippe auf die Stelle, da kam eine große Dürre. Wer ist das? Also das ist nicht mein Verständnis, aber ich habe schon oft erlebt, dass so ein Wort auch durchaus in eine ganz bestimmte Situation hineinsprechen kann. Und ich wollte gerne mal wissen, wie waren die Losungsworte von dem Unfalltag bis zur Beerdigung? Ich habe mir auch davor und danach angeguckt, und diese Tage waren wirklich für mich außerordentlich interessant und haben mir geholfen. Es geht mir auch darum, Ihnen zu sagen, was hat mir geholfen? Manchmal bin ich auch gefragt worden, ob ich nicht bitter geworden wäre durch das Leid und durch diesen erheblichen Verlust. Da war also an dem ersten Teil der Losung, das ist die Verheißung, die er uns verheißen hat, das ewige Leben. Und dazu war als Liedvers, sterben heißt ans Ziel gelangen. Am nächsten Tag war, das Los ist mir gefallen auf liebliches Land, aus Psalm 16. Das war das Lieblingswort meiner Frau aus dem Alten Testament. Das war wie so ein Gruß aus einer anderen Welt. Das Los ist mir gefallen auf liebliches Land. Und dann am nächsten Tag haben wir Gutes empfangen von Gott und sollten das Böse nicht auch annehmen, aus dem Buch Hiob. Und dann wiederum, weder Tod noch Leben, nichts kann uns scheiden von der Liebe Gottes, die in Jesus Christus ist, unserem Herrn. Das waren diese Losungen. Und ich bin einmal dankbar, dass ich die Idee hatte, mir die Losungen kommen zu lassen. Und ich bin auch dankbar, dass sie mich angesprochen haben. Es kann auch sein, man liest sowas und denkt, naja, spricht mich momentan nicht an. Das Zweite, was mir geholfen hat, wir haben direkt vor der Reise die Bücher von C.S. Lewis, Chronicles of Narnia, gelesen. Manche kennen das, einiges davon ist ja auch vor kurzem verfilmt worden. Und sie hat immer erst das auf Englisch gelesen, meine Frau hat mir schon mal gesagt, was drin steht, und dann habe ich das auch gelesen. Und dann hat sie den 7. Band gelesen und hat zu mir gesagt, also, sie freut sich auf die neue Welt Gottes und hat keine Angst vor dem Sterben. Das war das letzte Buch, dann hat sie in die DDR gefahren. Es war keine Todesahnung oder Sehnsucht. Wenn Sie das Buch kennen oder mal lesen, dann werden Sie verstehen, dass man das denken kann. Und das hat mir natürlich auch geholfen, dass das sozusagen am Ende unseres Weges, unseres gemeinsamen Weges war, diese Überzeugung von ihr. Kommen nun zum Schluss meiner Ausführungen. Ich hatte das ja überschrieben mit dem ersten Punkt Leid und die Frage nach dem Sinn. Und Sinnan heißt gehen oder reisen. Es gibt ein schönes Wort, was Dostojewski zugeschrieben wird, das heißt, habe dein Schicksal lieb, denn es ist der Weg Gottes mit deiner Seele. Habe dein Schicksal lieb, denn es ist der Weg Gottes mit deiner Seele. Das ist kein fatalistisches Denken, sondern das heißt, dass ein Mensch sein Leben führt im Angesicht Gottes, dass er davon ausgeht, hinter dieser Welt, so wie es ist hier, ob man sagt, steht nicht blinde Kräfte, sondern hinter dieser Welt steht der Gott, der das die Welt geschaffen hat und der auch Ja gesagt hat zu mir in allen Situationen, auch die ich nicht verstehe. Schließen möchte ich mit einem Psalmwort. Es gibt ja einen Psalm, der bekannteste ist, der Psalm 23, der oft auch gebetet wird, wenn Menschen den Tod vor Augen haben oder eine schwere Lebenssituation. Und da ist eine ganz besondere Veränderung innerhalb des Textes. Vielleicht ist Ihnen das schon mal aufgefallen. Im Psalm 23 geht es nämlich so los, der Herr ist mein Hirte, er führet mich, er erquicket mich, er leitet, er. Und dann auf einmal heißt es, du bist bei mir im Tal der Todesschatten. Dein Stecken und Stab trösten mich. Das heißt, in dem Moment, wo es ins Leid kommt und wo die Nähe des Todes kommt, wird es per du. Das ist sozusagen das Angebot Gottes, was man Gott anreden kann. Wo ist Gott? Paulus hat in Athen gesagt, er ist nicht ferne von uns. Man muss nicht einen fernen Gott im Gebet herbeirufen, sondern man darf den Gott, der da ist, anrufen. Ich habe Ihnen das persönlich am Schluss gesagt, weil ich Ihnen nicht nur das sagen wollte, was ich sozusagen in der Theorie denke zu dem Thema, sondern sagen wollte, was mir selber geholfen hat und wie ich selber als Christ damit umgegangen bin und was ich daraus gelernt habe für mein eigenes Leben.
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1: Ich bin Marvin Standke und das wird das Wochenende. Heute erinnert die UN an ihr Ziel einer Welt ohne Atomwaffen. Der 26. September ist der internationale Tag für ihre vollständige Beseitigung. Weltweit gibt es derzeit schätzungsweise rund 12.000 Atomwaffen. Viele Atommächte modernisieren ihre Arsenale weiter. Zugleich gibt es derzeit keine Verhandlungen über nukleare Abrüstung. Zuletzt hatte auch Papst Leo in Frankreich vor einem neuen Wettrüsten gewarnt. Er kritisierte den Glauben an Atomwaffen als Sicherheitsgarantie. Hoch Arno bringt den Sommer zurück und lässt Deutschland temperaturtechnisch noch einmal richtig aufdrehen. Am Wochenende werden vor allem im Süden vielerorts bis zu 29, teilweise 31 Grad erwartet. Im Norden bleibt es mit 18 bis 21 Grad deutlich kühler. Das späte Sommer-Comeback könnte aber mehrere Tage anhalten. Der astronomische Herbstanfang war vergangenen Mittwoch. Und der Berlin-Marathon sorgt für Ausnahmezustand. Am Wochenende kommen mehr als 56.000 Läufer aus über 160 Nationen in die Hauptstadt. Der Marathon am Sonntag gehört damit zu den größten Laufveranstaltungen weltweit. Hunderttausende Zuschauer werden erwartet.
2: Deutschlandwetter. Wir haben in Köln 12 Grad, in Berlin 7 und in Hamburg 9 Grad. Heute ziehen im Norden zeitweise Wolkenfelder und etwas Regen durch. An den Küsten wird es im Tagesverlauf wieder freundlicher. Über der Mitte und im Süden ist es oft heiter bis sonnig und trocken. Die Höchsttemperaturen liegen im Norden bei 17 bis 21 Grad. Sonst werden 22 bis 26 Grad und am Oberrhein örtlich bis zu 30 Grad erreicht. Morgen ist es über der Mitte und im Süden nach Nebel oft sonnig mit lockeren Schleierwolken. Im Norden zeigen sich zeitweise Quellwolken. Die Höchstwerte erreichen im Norden 18 bis 23 Grad, in den übrigen Landesteilen 22 bis 27 und im Südwesten sommerliche 26 bis 31 Grad.
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0: 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Guten Morgen und herzlich willkommen. Hören Sie nun Rudi Joas mit einer Botschaft.
1: Die heutige Zeit ist dazu angetan, locker, gleichgültig und desinteressiert gegenüber Gott und dem eigenen Gewissen zu leben. Alle dann und wann aufbrechenden Mahnungen und Fragen des Gewissens werden abgewürgt oder geschickt überspielt. Doch wir werden sie nie los. Bei mehr oder weniger starken Lebenserschütterungen brechen sie immer wieder auf. Steht man vor einer schweren Operation? Oder macht sich Ungewissheit und die bange Frage wie eine undurchdringliche Nebelwand vor einem breit, was wird, wenn die Operation misslingt? Noch intensiver wird die Gewissensfrage beim Abschied am Grab eines lieben Menschen. Mit einer unwiderstehlichen Macht kommt die Frage aus dem Gewissen an die Oberfläche unserer Gedanken. Ist der Friedhof das Ende? Wenn nicht, was dann? Soll ich jetzt meinem trügerischen Herzen glauben oder dem Wort des lebendigen, ewigen Gottes? Meine lieben Hörerinnen und Hörer, diese immer wieder aufsteigenden Fragen auszublenden, wäre Selbstbetrug. Gott hat uns Menschen lieb. Ich würde mir so sehr wünschen, dass wir in unserer heutigen Andacht sein großartiges Angebot zur Kenntnis nehmen. Ich habe diese Botschaft überschrieben mit: Wenn Tod nicht Ende ist, was dann? Die Bibel sagt im Hebräerbrief Kapitel 9, Vers 27, es ist den Menschen gesetzt, einmal zu sterben, danach aber das Gericht. Dieses Wort des lebendigen Gottes gilt nicht irgendeiner besonderen Gruppe von Menschen, sondern jedem Einzelnen ganz persönlich. Ob du dazu Ja oder Nein sagst, ist nicht entscheidend. Die Tatsache ist und bleibt Tatsache. Der Herr Jesus ist der von Gott verordnete Richter über Tote und Lebendige, und er wird jedem den gerechten Platz seiner Wahl zuweisen. Denen, die in Reue und Buße sich unter ihre Schuld und Sünde vor dem Herrn Jesus beugten und um Vergebung baten, ewiges und unvergängliches Leben in Gottes Vaterhaus droben. Denen aber, die Gottes Liebesangebot in Jesus Christus verwarfen, die sich nicht unter seine Herrschaft stellten und ihm ungehorsam verharrten, Zorn und ewige Verdammnis. Jeder Mensch kommt dahin, wohin er nach dem Gesetz der Gerechtigkeit Gottes gehört. Der Unerlöste, das heißt einer, der die angebotene Erlösung in Jesus Christus verworfen hat, der kann nicht erwarten, dass seine Ewigkeit mit den Erlösten beim Herrn Jesus im Himmel verbringen darf. Er passt da nicht hin. Er ist da wesensfremd. So ist es auch umgekehrt. Ein Erlöster, und damit meine ich die, welche den Herrn Jesus Christus bewusst als ihren Retter angenommen haben, kann nie die Ewigkeit mit Unerlösten teilen. So ist auch Judas Iskariot nach seinem Selbstmord hingegangen an seinen eigenen Ort, wie die Bibel es sagt. Das heißt an den Ort, wo er seiner Natur und dem Gesetz der Gerechtigkeit Gottes nach hingehört. Was mag das wohl für ein Ort gewesen sein? Der Herr Jesus sagt, wehe ihm, es wäre ihm besser, dass er nie geboren wäre. Wie gewaltig und niederschmetternd ist dieses Wort des Herrn, dass es besser wäre, nie geboren zu sein, als in der Verdammnis zu enden. So wie es Judas Iskariot erging, so ergeht es jedem Menschen, der nicht mit dem Heiland der Welt ins Reine kommt. Mein lieber Zuhörer, du trägst dein zukünftiges Schicksal in dir selbst. Es liegt in der Tiefe deiner Seele. Dein eigenes Herz verklagt dich. In dein eigenes Herz ist das Gericht, das auf dich wartet, so tief eingegraben, dass du dich vor ihm mit keinen Ausflüchten und Lügen, womit du dich selbst betrügst, beruhigen kannst. Du musst an den von dir selbst gewählten Ort, und Gottes Gerechtigkeit wird ihn dir zuweisen. Dort werden weder deine Vortrefflichkeit, die du hier zur Schau gestellt hast, noch Ehre, Anerkennung oder Titel etwas bedeuten. Da fallen alle irdischen Dinge, alle Schmeicheleien und alle Loblieder dieser Welt weg. Die Bibel sagt, da wird sein das Heulen und Zähneknirschen. Das gilt ohne Ausnahme allen, die verloren sind. Der Hauptschmerz der Qual in der Verdammnis ist die Tatsache, dass man diesen Platz selbst gewählt hat. Das ist doch furchtbar, oder? Wie Judas an den Ort kam, den er erwählt hatte, so auch jeder andere. In Lukas 16 schiebt der Herr Jesus in der Begebenheit vom reichen Mann den Vorhang zur Ewigkeit ein klein wenig beiseite. Wir blicken in das Totenreich und sehen den reichen Mann, der auf Erden in kostbaren Gewändern gekleidet war und alle Tage fröhlich lebte. Hier im Leben fehlte es ihm an nichts. Was sein Herz begehrte, das konnte er sich alles leisten. In seinem materialistischen Denken hatte er fürs Diesseits vorgesorgt. Doch die ganze Rechnung hatte er ohne den lebendigen Gott gemacht. Er leugnete die Existenz Gottes nicht. Aber für ihn hatte Gott einfach keine Bedeutung. Er ließ Gott einen guten Mann sein, der in seinem Lebensbereich keinen Raum hatte. Und nun muss er, das ist die logische Folge, da sein, wo Gott nicht ist. Er bekommt die Folgen dessen, was er im Leben praktiziert hat, selber zu spüren. Er hat das Sichtbare geliebt, das er nicht halten konnte, und das Unsichtbare hatte er gleichgültig ignoriert, das er dann in der Ewigkeit nicht mehr bekommen konnte. Seine Beerdigung war bestimmt prunkvoll. Möglicherweise erinnert noch ein gewaltiges Denkmal an seinen Geburts- und Todestag, und vielleicht trug es auch seinen Namen. Doch all seine Herrlichkeit war vorbei. Der Herr Jesus sagt in Lukas 16, Vers 23, und im Hades schlug er seine Augen auf, als er in Qualen war. Wie war nun alles verändert? Krasser und furchtbarer konnte es doch gar nicht sein. Was half ihm nun sein Wohlleben? Was seine kostbaren Kleider? Was bedeutet nun all sein Reichtum? Was konnten nun seine Freunde für ihn tun? Mit allem war es aus und vorbei. Bei ihm war das eingetreten, was die Bibel in Jakobus 5 sagt. Ihr Reichen weinet und heulet über das Elend, das über euch kommt. Euer Reichtum ist verfault und eure Kleider sind von Motten zerfressen worden. Euer Gold und Silber ist verrostet und euer Rost wird zum Zeugnis sein gegen euch und euer Fleisch fressen wie Feuer. Ihr habt Schätze gesammelt in den letzten Tagen. Genau das hat der reiche Mann, von dem der Herr Jesus spricht, erlebt. Und warum zieht der wunderbare Retter den Vorhang etwas zur Seite? Um dich ein wenig ins Jenseits sehen zu lassen. Er will, dass du nicht dahin kommst, weil er dich so sehr liebt. Er will nicht deinen Tod. Er will nicht dein Getrenntsein von Gott, der Quelle des Lebens. Deswegen sandte Gott seinen Sohn in diese Welt, um das durch die Sünde zerstörte Verhältnis zwischen ihm und uns Menschen wiederherzustellen. Der Herr Jesus starb am Kreuz auf Golgatha, um die Sünde vor Gott zu sühnen. Wenn du nicht willst, dass dein Leben nicht so enden soll wie das des reichen Mannes, dann musst du mit deiner Sünde und deiner Schuld zum Herrn Jesus kommen. Nur er kann dich vom ewigen Tod und vom Gericht Gottes erretten. Nur durch den Glauben an ihn bekommst du einen Platz in der ewigen, heilen, neuen Welt Gottes. Dieses Vaterhaus hat Gott für jeden Menschen bereitet. Nur dies ist die Tragik, dass sich der Mensch in Bezug auf das Vaterhaus ausschließen kann. Das Letztere wünsche ich keinem, vor allem keinem, der diese Einladung Gottes heute gehört hat. Wir wollen noch beten. Lieber Herr Jesus, danke, dass du so großes Interesse an uns hast und dieses gewaltige Erlösungswerk am Kreuz vollbracht hast. Danke, dass uns, dass mir diese Gnade verliehen wurde, anderen den Weg zu dir zu zeigen. Segne doch alle unsere lieben Freunde. Amen.

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1: Ich bin Felix Becker. Die SPD droht der Union offenbar damit, die Pflegereform doch noch zu stoppen. Eigentlich sollte das Bundeskabinett die Pläne von Gesundheitsminister Linnemann in der kommenden Woche bestätigen.
2: Laut Medienberichten behalten sich die Sozialdemokraten aber vor, die Reform vorerst scheitern zu lassen, wegen der darin vorgesehenen Kürzungen auch für Pflegebedürftige und deren Angehörige. Demnach will die SPD unter anderem eine Art Pflegedeckel einführen, mit dem die Eigenanteile begrenzt werden. Am Montag soll es zwischen beiden Seiten nochmal Gespräche geben. Ulrike Klein, Redaktion.
1: Bundesaußenminister Wadephul spricht heute bei der UN-Generaldebatte in New York. Er vertritt Kanzler Merz, der seine Teilnahme wegen der angespannten politischen Situation in Deutschland abgesagt hatte.
3: Es wird erwartet, dass sich Wadephul vor allem zu den Kriegen in Nahost und zwischen Russland und der Ukraine äußern wird. Im Vorfeld seines UN-Auftritts hat der Außenminister sich bereits zur Einladung von Russlands Präsident Putin zum G20-Gipfel in Miami geäußert. Er lobte den Schritt der US-Regierung. So könne man feststellen, ob Putin wirklich bereit sei, ernsthaft über ein Ende des Ukraine-Kriegs zu verhandeln. Timo Wiesner, Redaktion.
1: Die Linke will in Berlin Sondierungsgespräche mit Grünen und SPD über eine mögliche Regierungsbildung führen. Das hat ein Parteitag am Abend mit breiter Mehrheit beschlossen. Zunächst soll mit beiden Parteien getrennt gesprochen werden, anschließend sind Gespräche zu dritt geplant. Grüne und SPD äußerten sich zu möglichen anschließenden Koalitionsverhandlungen bislang jedoch skeptisch. Der Deutsche Gewerkschaftsbund hat für heute zu bundesweiten Protesten gegen Sozialkürzungen aufgerufen. In 15 Großstädten sind Veranstaltungen geplant. Der DGB will damit für einen starken Sozialstaat und den Schutz von Arbeitnehmerrechten demonstrieren. Die Arbeitgeberverbände kritisieren den Aktionstag und halten Reformen angesichts von Demografie, Fachkräftemangel und internationalem Wettbewerb für notwendig. Der Deutsche Olympische Sportbund entscheidet heute über den Kandidaten für eine Olympia-Bewerbung. Bundespräsident Steinmeier wird am Mittag bekannt geben, ob die Wahl auf München oder die Region Köln-Rhein-Ruhr gefallen ist. Der Austragungskandidat soll ins Rennen um die Olympischen Spiele 2036, 2040 und 2044 gehen. Berlin hatte seine Bewerbung in dieser Woche zurückgezogen.
0: Deutschlandwetter.
1: Wir haben in Köln 12 Grad, in Berlin 7 und in Hamburg 9 Grad. Heute ziehen im Norden zeitweise Wolkenfelder und etwas Regen durch. An den Küsten wird es im Tagesverlauf wieder freundlicher. Über der Mitte und im Süden ist es oft heiter bis sonnig und trocken. Die Höchsttemperaturen liegen im Norden bei 17 bis 21 Grad. Sonst werden 22 bis 26 Grad und am Oberrhein örtlich bis zu 30 Grad erreicht. Morgen ist es über der Mitte und im Süden nach Nebel oft sonnig mit lockeren Schleierwolken. Im Norden zeigen sich zeitweise Quellwolken. Die Höchstwerte erreichen im Norden 18 bis 23 Grad, in den übrigen Landesteilen 22 bis 27 und im Südwesten sommerliche 26 bis 31 Grad.
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1: Samstag, 26. September. Dann spuckten sie ihn an, nahmen ihm den Stock wieder weg und schlugen ihn damit auf den Kopf. Matthäus 27, Vers 30. Jens. Als ich etwa 10 Jahre alt war, hatte ich einen Klassenkameraden, nennen wir ihn Jens. Wie das so ist, kommen Jungs in diesem Alter schon einmal auf dumme Ideen. So fingen wir in einer Pause an, uns gegenseitig anzuspucken. Irgendwann konzentrierte sich die Spuckattacke auf Jens. Ich weiß bis heute nicht, was uns damals geritten hat. Jens machte gute Miene zum bösen Spiel und schützte sich mit seiner Jacke vor dem fliegenden Speichel. Dann ging der Schultag zu Ende. Am Nachmittag allerdings erreichte mich der Anruf des Vaters von Jens. Er hatte von dem bösen Spaß erfahren. Und er war zu Recht zutiefst erbost über die Ehrverletzung seines Sohnes. »Wie könnt ihr nur?« Gott sei Dank konnten wir das Ganze damals klären und ins Reine bringen. Als Vater kann ich diese Wut heute gut nachempfinden. Ich weiß nicht, wie ich reagierte, wenn meinem Sohn solch eine Schmähung widerführe. Nun sehen wir in den Tagesvers. Hier wird ebenfalls ein Mensch angespuckt. Es ist Jesus Christus. Noch viel mehr als aus unserer schlimmen Aktion in Kindertagen spricht aus diesem Anspucken Spott und Verachtung. Auch Jesus Christus hat einen Vater. Es ist der lebendige Gott. Versuchen wir einmal, nur ganz kurz, uns in das Herz des göttlichen Vaters hineinzuversetzen. Er sieht, wie erbärmliche Menschen seinen geliebten Sohn aufs Übelste behandeln. Welche Reaktion hätten wir erwartet? Dass Gott hier nicht eingreift, lässt nicht an seiner Liebe zu seinem Sohn zweifeln. Sowohl für Jesus als auch für seinen Vater war es klar, dass Jesus diesen Weg gehen musste, um uns Menschen, Gottes Feinde, mit Gott zu versöhnen. Dass Gott hier nicht eingreift, macht vielmehr deutlich, dass er uns Menschen liebt und dafür auch seinen Sohn nicht verschont. Die Frage zum Nachdenken. Wie hätten Sie als Vater oder Mutter reagiert? Der Tipp fürs Leben. Wenn Gott uns so liebt, können wir nicht gleichgültig bleiben. Die tägliche Bibellese. Römer 8, Verse 31 bis 35. Was sollen wir nun hierzu sagen? Wenn Gott für uns ist, wer ist gegen uns? Er, der doch seinen eigenen Sohn nicht verschont, sondern ihn für uns alle hingegeben hat, wie wird er uns mit ihm nicht auch alles schenken? Wer wird gegen Gottes Auserwählte Anklage erheben? Gott ist es, der rechtfertigt. Wer ist da, der verdammt? Christus Jesus ist es, der gestorben, ja noch mehr, der auferweckt, der auch zur Rechten Gottes ist, der sich auch für uns verwendet. Wer wird uns scheiden von der Liebe Christi? Bedrängnis oder Angst oder Verfolgung oder Hungersnot oder Blöße oder Gefahr oder Schwert?

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1: Willkommen zu Start in den Tag, ein Podcast von Rigatio. Guten Morgen, liebe Zuhörer von mir, Nicola Vollkommer, und willkommen in einem neuen Monat und zu einem neuen Thema. In den bevorstehenden 4 Wochen wollen wir uns die Fragen anschauen, die Gott Menschen in der Bibel gestellt hat. Früher dachte ich immer, warum will Gott scheinbar banale und manchmal offensichtliche Dinge wissen, wenn er sowieso alles weiß? Gott stellt nicht deswegen Fragen, weil er Informationen über uns braucht, sondern weil wir Informationen über uns brauchen. Wie ein guter Pädagoge sucht er den Dialog, lockt aus der Reserve und fordert Menschen auf, ins eigene Herz zu schauen und sich dem zu stellen, was sie dort finden. So ist es kein Zufall, dass die allererste Frage in der Bibel auch die einfachste ist. Wo bist du? Fragt Gott Adam in 1. Mose 3,9. Adam und Eva haben etwas gemacht, was bisher in der Geschichte des Paradieses undenkbar gewesen wäre. Sie haben sich vor lauter Scham und Angst vor Gott versteckt. Bevor sie sich trotzig gegen ihren Schöpfer an einem Baum bedient haben, von dessen Frucht sie nicht essen durften, gab es sowas wie Missmut in diesem Garten nicht. Gestörte Beziehungen schon gar nicht. Und so finden wir Gott empört und kopfschüttelnd. Gott, der sich nach dem Verrat und dem Sologang von Adam und Eva auf die Suche nach seinen gefallenen Geschöpfen macht. Gott, der die gebrochene Beziehung nicht aushalten kann. Die Antwort Adams auf Gottes Frage lässt nicht gerade auf Reue und Versöhnung hoffen. Die Frau, die du mir gegeben hast, sie gab mir von dem Baum. 1. Mose 3,12. Tja, die anderen sind immer schuld. Auch sowas hatte es bisher nicht gegeben. Bühne frei für die große Tragödie, die wir Weltgeschichte nennen. Aber Bühne auch frei für die verrückteste Liebesgeschichte aller Zeiten. Eine hartnäckige Gnade, die keine Grenzen kennt, wenn es darum geht, Menschen zu lieben, die alles andere als liebenswürdig sind. Wie macht Gott das bloß? Auch bei mir und bei dir. Was hat er davon, zu lieben und lieben, ohne jeweils nur annähernd in dem Maße zurückgeliebt zu sein, wie es angemessen wäre? Eben, genau das ist das Irrsinnige an der Liebe Gottes, der auch wissen will, wo du bist und dich überall hin begleiten will, wo du heute hingehst. In diesem Sinne wünsche ich dir einen schönen Tag im Bewusstsein dieser Liebe Gottes. Seien wir gespannt auf weitere interessante Fragen, die Gott stellt.

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1: Ich bin Felix Becker. Die SPD droht der Union offenbar damit, die Pflegereform doch noch zu stoppen. Eigentlich sollte das Bundeskabinett die Pläne von Gesundheitsminister Linnemann in der kommenden Woche bestätigen.
2: Laut Medienberichten behalten sich die Sozialdemokraten aber vor, die Reform vorerst scheitern zu lassen, wegen der darin vorgesehenen Kürzungen auch für Pflegebedürftige und deren Angehörige. Demnach will die SPD unter anderem eine Art Pflegedeckel einführen, mit dem die Eigenanteile begrenzt werden. Am Montag soll es zwischen beiden Seiten nochmal Gespräche geben. Ulrike Klein, Redaktion.
1: Bundesaußenminister Wadephul spricht heute bei der UN-Generaldebatte in New York. Er vertritt Kanzler Merz, der seine Teilnahme wegen der angespannten politischen Situation in Deutschland abgesagt hatte.
3: Es wird erwartet, dass sich Wadephul vor allem zu den Kriegen in Nahost und zwischen Russland und der Ukraine äußern wird. Im Vorfeld seines UN-Auftritts hat der Außenminister sich bereits zur Einladung von Russlands Präsident Putin zum G20-Gipfel in Miami geäußert. Er lobte den Schritt der US-Regierung. So könne man feststellen, ob Putin wirklich bereit sei, ernsthaft über ein Ende des Ukraine-Kriegs zu verhandeln. Timo Wiesner, Redaktion.
1: Die Linke will in Berlin Sondierungsgespräche mit Grünen und SPD über eine mögliche Regierungsbildung führen. Das hat ein Parteitag am Abend mit breiter Mehrheit beschlossen. Zunächst soll mit beiden Parteien getrennt gesprochen werden, anschließend sind Gespräche zu dritt geplant. Grüne und SPD äußerten sich zu möglichen anschließenden Koalitionsverhandlungen bislang jedoch skeptisch. Der Deutsche Gewerkschaftsbund hat für heute zu bundesweiten Protesten gegen Sozialkürzungen aufgerufen. In 15 Großstädten sind Veranstaltungen geplant. Der DGB will damit für einen starken Sozialstaat und den Schutz von Arbeitnehmerrechten demonstrieren. Die Arbeitgeberverbände kritisieren den Aktionstag und halten Reformen angesichts von Demografie, Fachkräftemangel und internationalem Wettbewerb für notwendig. Der Deutsche Olympische Sportbund entscheidet heute über den Kandidaten für eine Olympia-Bewerbung. Bundespräsident Steinmeier wird am Mittag bekannt geben, ob die Wahl auf München oder die Region Köln-Rhein-Ruhr gefallen ist. Der Austragungskandidat soll ins Rennen um die Olympischen Spiele 2036, 2040 und 2044 gehen. Berlin hatte seine Bewerbung in dieser Woche zurückgezogen.
0: Deutschlandwetter.
1: Wir haben in Köln 12 Grad, in Berlin 7 und in Hamburg 9 Grad. Heute ziehen im Norden zeitweise Wolkenfelder und etwas Regen durch. An den Küsten wird es im Tagesverlauf wieder freundlicher. Über der Mitte und im Süden ist es oft heiter bis sonnig und trocken. Die Höchsttemperaturen liegen im Norden bei 17 bis 21 Grad. Sonst werden 22 bis 26 Grad und am Oberrhein örtlich bis zu 30 Grad erreicht. Morgen ist es über der Mitte und im Süden nach Nebel oft sonnig mit lockeren Schleierwolken. Im Norden zeigen sich zeitweise Quellwolken. Die Höchstwerte erreichen im Norden 18 bis 23 Grad, in den übrigen Landesteilen 22 bis 27 und im Südwesten sommerliche 26 bis 31 Grad.
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1: Die heutige Zeit ist dazu angetan, locker, gleichgültig und desinteressiert gegenüber Gott und dem eigenen Gewissen zu leben. Alle dann und wann aufbrechenden Mahnungen und Fragen des Gewissens werden abgewürgt oder geschickt überspielt. Doch wir werden sie nie los. Bei mehr oder weniger starken Lebenserschütterungen brechen sie immer wieder auf. Steht man vor einer schweren Operation? Oder macht sich Ungewissheit und die bange Frage wie eine undurchdringliche Nebelwand vor einem breit, was wird, wenn die Operation misslingt? Noch intensiver wird die Gewissensfrage beim Abschied am Grab eines lieben Menschen. Mit einer unwiderstehlichen Macht kommt die Frage aus dem Gewissen an die Oberfläche unserer Gedanken. Ist der Friedhof das Ende? Wenn nicht, was dann? Soll ich jetzt meinem trügerischen Herzen glauben oder dem Wort des lebendigen, ewigen Gottes? Meine lieben Hörerinnen und Hörer, diese immer wieder aufsteigenden Fragen auszublenden, wäre Selbstbetrug. Gott hat uns Menschen lieb. Ich würde mir so sehr wünschen, dass wir in unserer heutigen Andacht sein großartiges Angebot zur Kenntnis nehmen. Ich habe diese Botschaft überschrieben mit »Wenn Tod nicht Ende ist, was dann?« Die Bibel sagt im Hebräerbrief Kapitel 9, Vers 27, »Es ist den Menschen gesetzt, einmal zu sterben, danach aber das Gericht.« Dieses Wort des lebendigen Gottes gilt nicht irgendeiner besonderen Gruppe von Menschen, sondern jedem Einzelnen ganz persönlich. Ob du dazu Ja oder Nein sagst, ist nicht entscheidend. Die Tatsache ist und bleibt Tatsache. Der Herr Jesus ist der von Gott verordnete Richter über Tote und Lebendige, und er wird jedem den gerechten Platz seiner Wahl zuweisen. Denen, die in Reue und Buße sich unter ihre Schuld und Sünde vor dem Herrn Jesus beugten und um Vergebung baten, ewiges und unvergängliches Leben in Gottes Vaterhaus droben. Denen aber, die Gottes Liebesangebot in Jesus Christus verwarfen, die sich nicht unter seine Herrschaft stellten und ihm ungehorsam verharrten, Zorn und ewige Verdammnis. Jeder Mensch kommt dahin, wohin er nach dem Gesetz der Gerechtigkeit Gottes gehört. Der Unerlöste, das heißt einer, der die angebotene Erlösung in Jesus Christus verworfen hat, der kann nicht erwarten, dass seine Ewigkeit mit den Erlösten beim Herrn Jesus im Himmel verbringen darf. Er passt da nicht hin. Er ist da wesensfremd. So ist es auch umgekehrt. Ein Erlöster, und damit meine ich die, welche den Herrn Jesus Christus bewusst als ihren Retter angenommen haben, kann nie die Ewigkeit mit Unerlösten teilen. So ist auch Judas Iskariot nach seinem Selbstmord hingegangen an seinen eigenen Ort, wie die Bibel es sagt. Das heißt an den Ort, wo er seiner Natur und dem Gesetz der Gerechtigkeit Gottes nach hingehört. Was mag das wohl für ein Ort gewesen sein? Der Herr Jesus sagt, wehe ihm, es wäre ihm besser, dass er nie geboren wäre. Wie gewaltig und niederschmetternd ist dieses Wort des Herrn, dass es besser wäre, nie geboren zu sein, als in der Verdammnis zu enden. So wie es Judas Iskariot erging, so ergeht es jedem Menschen, der nicht mit dem Heiland der Welt ins Reine kommt. Mein lieber Zuhörer, du trägst dein zukünftiges Schicksal in dir selbst. Es liegt in der Tiefe deiner Seele. Dein eigenes Herz verklagt dich. In dein eigenes Herz ist das Gericht, das auf dich wartet, so tief eingegraben, dass du dich vor ihm mit keinen Ausflüchten und Lügen, womit du dich selbst betrügst, beruhigen kannst. Du musst an den von dir selbst gewählten Ort, und Gottes Gerechtigkeit wird ihn dir zuweisen. Dort werden weder deine Vortrefflichkeit, die du hier zur Schau gestellt hast, noch Ehre, Anerkennung oder Titel etwas bedeuten. Da fallen alle irdischen Dinge, alle Schmeicheleien und alle Loblieder dieser Welt weg. Die Bibel sagt, da wird sein das Heulen und Zähneknirschen. Das gilt ohne Ausnahme allen, die verloren sind. Der Hauptschmerz der Qual in der Verdammnis ist die Tatsache, dass man diesen Platz selbst gewählt hat. Das ist doch furchtbar, oder? Wie Judas an den Ort kam, den er erwählt hatte, so auch jeder andere. In Lukas 16 schiebt der Herr Jesus in der Begebenheit vom reichen Mann den Vorhang zur Ewigkeit ein klein wenig beiseite. Wir blicken in das Totenreich und sehen den reichen Mann, der auf Erden in kostbaren Gewändern gekleidet war und alle Tage fröhlich lebte. Hier im Leben fehlte es ihm an nichts. Was sein Herz begehrte, das konnte er sich alles leisten. In seinem materialistischen Denken hatte er fürs Diesseits vorgesorgt. Doch die ganze Rechnung hatte er ohne den lebendigen Gott gemacht. Er leugnete die Existenz Gottes nicht. Aber für ihn hatte Gott einfach keine Bedeutung. Er ließ Gott einen guten Mann sein, der in seinem Lebensbereich keinen Raum hatte. Und nun muss er, das ist die logische Folge, da sein, wo Gott nicht ist. Er bekommt die Folgen dessen, was er im Leben praktiziert hat, selber zu spüren. Er hat das Sichtbare geliebt, das er nicht halten konnte, und das Unsichtbare hatte er gleichgültig ignoriert, das er dann in der Ewigkeit nicht mehr bekommen konnte. Seine Beerdigung war bestimmt prunkvoll. Möglicherweise erinnert noch ein gewaltiges Denkmal an seinen Geburts- und Todestag, und vielleicht trug es auch seinen Namen. Doch all seine Herrlichkeit war vorbei. Der Herr Jesus sagt in Lukas 16, Vers 23, und im Hades schlug er seine Augen auf, als er in Qualen war. Wie war nun alles verändert? Krasser und furchtbarer konnte es doch gar nicht sein. Was half ihm nun sein Wohlleben? Was seine kostbaren Kleider? Was bedeutet nun all sein Reichtum? Was konnten nun seine Freunde für ihn tun? Mit allem war es aus und vorbei. Bei ihm war das eingetreten, was die Bibel in Jakobus 5 sagt. Ihr Reichen weinet und heulet über das Elend, das über euch kommt. Euer Reichtum ist verfault und eure Kleider sind von Motten zerfressen worden. Euer Gold und Silber ist verrostet und euer Rost wird zum Zeugnis sein gegen euch und euer Fleisch fressen wie Feuer. Ihr habt Schätze gesammelt in den letzten Tagen. Genau das hat der reiche Mann, von dem der Herr Jesus spricht, erlebt. Und warum zieht der wunderbare Retter den Vorhang etwas zur Seite? Um dich ein wenig ins Jenseits sehen zu lassen. Er will, dass du nicht dahin kommst, weil er dich so sehr liebt. Er will nicht deinen Tod. Er will nicht dein Getrenntsein von Gott, der Quelle des Lebens. Deswegen sandte Gott seinen Sohn in diese Welt, um das durch die Sünde zerstörte Verhältnis zwischen ihm und uns Menschen wiederherzustellen. Der Herr Jesus starb am Kreuz auf Golgatha, um die Sünde vor Gott zu sühnen. Wenn du nicht willst, dass dein Leben nicht so enden soll wie das des reichen Mannes, dann musst du mit deiner Sünde und deiner Schuld zum Herrn Jesus kommen. Nur er kann dich vom ewigen Tod und vom Gericht Gottes erretten. Nur durch den Glauben an ihn bekommst du einen Platz in der ewigen, heilen, neuen Welt Gottes. Dieses Vaterhaus hat Gott für jeden Menschen bereitet. Nur dies ist die Tragik, dass sich der Mensch in Bezug auf das Vaterhaus ausschließen kann. Das Letztere wünsche ich keinem, vor allem keinem, der diese Einladung Gottes heute gehört hat. Wir wollen noch beten. Lieber Herr Jesus, danke, dass du so großes Interesse an uns hast und dieses gewaltige Erlösungswerk am Kreuz vollbracht hast. Danke, dass uns, dass mir diese Gnade verliehen wurde, anderen den Weg zu dir zu zeigen. Segne doch alle unsere lieben Freunde. Amen.

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1: Ich bin Felix Becker. Die SPD fordert Änderungen an der geplanten Pflegereform.
2: Generalsekretär Klüssendorf warnt vor Kürzungen für Pflegebedürftige, Angehörige und Pflegekräfte. Die SPD will Pflegeheimbewohner stärker entlasten und die Eigenanteile von Pflegebedürftigen begrenzen. Eigentlich soll die Reform am Mittwoch im Bundeskabinett beschlossen werden. Für Montag sind weitere Gespräche zwischen SPD und CDU geplant. Noah Ulrich, Redaktion.
1: Der Deutsche Gewerkschaftsbund hat für heute zu bundesweiten Protesten gegen Sozialkürzungen aufgerufen.
3: In 15 Großstädten sind Veranstaltungen geplant, unter anderem in Hamburg, Leipzig und Nürnberg. Der DGB will damit für einen starken Sozialstaat, sichere Arbeitsplätze und Arbeitnehmerrechte demonstrieren. Die Arbeitgeberverbände kritisieren den Aktionstag und halten Reformen angesichts von Demografie, Fachkräftemangel und internationalem Wettbewerb für notwendig. Ulrike Klein, Redaktion.
1: Bundesaußenminister Wadephul spricht heute vor der UN-Generalversammlung in New York. Im Mittelpunkt seiner Rede soll die weitere deutsche Unterstützung für die Ukraine stehen. Außerdem will Wadephul auf das künftige Engagement Deutschlands bei den Vereinten Nationen eingehen. Vor ihm spricht der russische Außenminister Lavrov, von dem auch Äußerungen zum kommenden G20-Gipfel erwartet werden. Die Deutsche Krankenhausgesellschaft fordert eine schnellere Anerkennung ausländischer Berufsabschlüsse. Dafür brauche es bundesweit einheitliche Verfahren und Zuständigkeiten. Ausländische Fachkräfte müssten derzeit teilweise Monate oder Jahre auf notwendige Termine warten. Die Kliniken seien auf Mitarbeiter aus dem Ausland angewiesen, um die Gesundheitsversorgung sicherzustellen. Papst Leo XIV. Hat in Paris einen Gottesdienst mit rund 80.000 jungen Gläubigen gefeiert. Dabei warnte er vor Kräften, die Menschen und Völker gegeneinander aufbringen und spalten wollten. Heute ist eine weitere Messe auf dem Place de la Concorde geplant. Dort werden mindestens 600.000 Menschen erwartet.
0: Deutschlandwetter.
1: Wir haben in Köln 12 Grad, in Berlin 7 und in Hamburg 9 Grad. Heute ziehen im Norden zeitweise Wolkenfelder und etwas Regen durch. An den Küsten wird es im Tagesverlauf wieder freundlicher. Über der Mitte und im Süden ist es oft heiter bis sonnig und trocken. Die Höchsttemperaturen liegen im Norden bei 17 bis 21 Grad. Sonst werden 22 bis 26 Grad und am Oberrhein örtlich bis zu 30 Grad erreicht. Morgen ist es über der Mitte und im Süden nach Nebel oft sonnig mit lockeren Schleierwolken. Im Norden zeigen sich zeitweise Quellwolken. Die Höchstwerte erreichen im Norden 18 bis 23 Grad, in den übrigen Landesteilen 22 bis 27 und im Südwesten sommerliche 26 bis 31 Grad.
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Hallo und herzlich willkommen hier bei der Kinderbibelzeit auf Radio HBR. Und auch heute haben wir wieder eine spannende Geschichte für euch aus dem großen Erzählbuch zur biblischen Geschichte. Viel Freude beim Zuhören wünscht euch der Christian.

0: David wird König.
1: Jahrelang war David im Land hin und her gezogen, gejagt wie ein flüchtiger Hirsch von einer Stelle zur anderen. Immer aber hatte Gott ihn beschützt und wunderbar bewahrt. In diesen schweren Jahren hatte David gelernt, dass nur eines den Menschen stark machen kann, dass nur ein Schatz das wahre Glück bedeutet, der Glaube. Er wusste jetzt, dass alles gut gehen würde, wenn er nur bei dem Herrn blieb. Die Jahre der Sorgen und Mühen lagen nun hinter ihm. Saul war tot. Und nicht lange darauf wurde David in Hebron zum König gesalbt. Doch immer noch herrschte Krieg im Land Israel. David war nur König von Juda, von einem der 12 Stämme. Das übrige Land beherrschte ein anderer König, Ish-Boschet, ein Sohn Sauls. Abner, Sauls Heerführer, hatte ihn eingesetzt. So gab es nun 2 Könige über ein Volk, und Abner rückte mit einem Heer gegen David aus. Das wurde ein trauriger Krieg, ein langwieriger Bruderkrieg. Doch Davids Herrschaft festigte sich im Lauf der Zeit, während Ish-Boschets Königtum immer mehr an Boden verlor. David allein war König, so wollte es Gott. Früher kämpften die beiden Heere bei Gibeon. Damals errangen Davids Männer unter der Führung von Joab, einem Bruder des Abishai, einen großen Sieg. Sie verfolgten das fliehende Heer Abners. Noch einen Bruder hatte Joab, der war auch unter den Verfolgern, Asael, der Schnellfüßige. Er war ein junger, feuriger Mann und genauso tapfer wie seine Brüder. Wie eine Gazelle flog er über das Feld, allen anderen weit voraus. Er jagte einem einzigen nach, Abner, dem feindlichen Heerführer. Asael hatte kein Auge für seine Freunde und bemerkte nicht, dass er sich ganz allein mitten unter den Feinden befand. Er sah nur diesen einen Mann, Abner. Aber auch Abner sah ihn und wusste, dass Asael ihn bald einholen würde. Der Feldherr kannte keine Furcht. Hätte ihn ein anderer so hartnäckig verfolgt, dann hätte er ihn längst erschlagen. Mit diesem jüngsten Bruder Joabs aber hatte er Mitleid. 2-mal warnte er ihn.
2: Geh fort, warum willst du, dass ich dich erschlage?
1: Aber Asael hörte nicht auf ihn. Schweigend blieb er Abner dicht auf den Fersen. Schon hatte er das Schwert gezückt, um den feindlichen Feldherrn niederzustoßen. Da musste Abner sich zur Wehr setzen. Der Kampf war kurz. Als Joab mit seinen Männern hinzukam, fand er nur noch die blutige Leiche seines jüngsten Bruders. Zornig schwor er, dass er Asael rächen werde. Doch Abner hatte sich schon mit seinen besiegten Truppen in Sicherheit gebracht. Nach der Schlacht bei Gibeon sah Abner ein, dass er gegen Gott kämpfte, der versprochen hatte, dass er David zum König über ganz Israel machen würde. Darum begab er sich heimlich zu David nach Hebron, um Frieden mit ihm zu schließen. David empfing ihn sehr freundlich und war froh, dass der Bruderkrieg nun endlich beendet war. Er bereitete ein Essen für Abner und seine Begleiter zu und schloss ein Bündnis mit ihm. Dann ließ er ihn in Frieden ziehen. Joab war nicht dabei gewesen, doch als er hörte, wer in Hebron gewesen war, da packte ihn der Zorn, weil Abner, der Mörder seines Bruders, ungehindert davongezogen war. Der König hatte ihn sogar bewirtet und ein Bündnis mit ihm geschlossen. Wollte er Abner am Ende an seiner Stelle zum Heerführer machen, sobald der König über das ganze Land war? Vor Wut und Neid brütete Joab einen hässlichen Plan aus. Er schickte Abner einen Boten nach und ließ ihn zurückrufen. David sagte er nichts davon. Abner kam zurück. Er glaubte, der König wolle ihm noch etwas sagen. Am Tor von Hebron wartete jedoch Joab. Freundlich, ja herzlich, streckte er ihm die Hände entgegen.
3: »Ich habe eine geheime Nachricht für dich«, sagte er.
1: Doch als Abner mit ihm ins Innere des Stadttores ging, wo sie niemand sehen und hören konnte, blitzte mit einmal ein Dolch in Joabs Hand auf, und bevor Abner sich verteidigen konnte, war er erstochen. So rächte Joab den Tod seines Bruders Asael. Viele glaubten, Abner wäre auf Davids Befehl ermordet worden, um Ish-Boschets Macht zu schwächen. Doch als Abner begraben wurde, war König David dabei. Er weinte mit zerrissenen Kleidern und war sehr traurig. Und so groß war sein Schmerz, dass alle Menschen von seiner Unschuld überzeugt waren. Aber Joab sollte seiner Strafe nicht entgehen. Nicht lange danach standen zwei Männer vor David und brachten ihm ein grausiges Geschenk. Sie legten einen Kopf vor ihm nieder, den Kopf des Königs Ish-Boschet. Die Männer hießen Baana und Rechab. Die dienten als Hauptleute in Ish-Boschets Heer. Als der König sich ausruhte, waren sie leise in sein Zimmer geschlichen. Auf seinem Bett hatten sie ihn ermordet. Jetzt hofften sie auf eine hohe Belohnung. Doch David verabscheute jedes Verbrechen. Und er ließ die feigen Meuchelmörder töten, genau wie damals den Amalekiter, der mit Sauls Schmuck zu ihm gekommen war. Als David ungefähr 7 Jahre über Juda regiert hatte, kamen die Ältesten aus Israel in Hebron zusammen und salbten ihn zum König über das ganze Land. Das war die dritte Weihe. Jetzt blieb David nicht mehr in Hebron. Mitten im Land, im alten Salem, wo Melchisedek einmal gewohnt, wollte er sich seinen Palast bauen. Aber auf den steilen Hügeln der Stadt, in der starken Burg Zion, wohnten noch Feinde Israels, alte Heiden aus Kanaan. Die hatte noch keiner vertreiben können, die Jebusiter. David hörte, wie sie ihn von ihren hohen Mauern herab verspotteten und verhöhnten, als er mit seinem Heer die Stadt umzingelte. Sie riefen:
4: Hier kommst du nicht herein! Blinde und Lahme werden dich vertreiben!
5: Ja, hier kommst du nicht herein!
1: Joab aber kroch mit seinen Männern durch eine breite Rinne der Wasserleitung in die Burg, bevor die Jebusiter es gemerkt hatten. So wurde Zion erobert. Und auf den Trümmern, hoch über dem Land, erbaute David nun seinen Palast. Hiram, der König von Tyrus, der von seiner Macht gehört hatte, schloss ein Bündnis mit ihm und schickte Arbeiter und Bauholz. Um den Palast aber entstand eine schöne Stadt im Schutz einer starken Mauer. Das war die Stadt Davids, Jerusalem, die Friedensstadt. Der Herr schenkte David Stärke und Macht und segnete ihn in allem. Als die Philister mit einem großen Heer ins Land Israel einfielen, da kämpfte der Herr selber auf der Seite seines Volkes. Auf dem Weg zur Schlacht hörte David Schritte über sich im Balsamgebüsch. Gott selber zog vor ihm her.

Die Philister wurden so vollständig geschlagen, dass sie alle Lust am Wiederkommen verloren und auch alle anderen feindlichen Nachbarn wurden besiegt. Jetzt war das Land sicher, das Volk konnte ohne Sorgen leben und glücklich sein. Inmitten seines Volkes aber, wie ein Hirte unter seinen Schafen, wohnte David mit seinen Frauen und Kindern in dem großen, schönen Palast. Auch Michal, die Tochter von Saul, hatte er wiederbekommen. Gott hatte seine Versprechen wahrgemacht. Aus dem Hirtenknaben war ein König geworden.

0: Hallo und herzlich willkommen hier beim Kinderradio von Radio HBR mit einem Hörspiel aus der Serie Radio Doppeldecker. Viel Spaß beim Zuhören.
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2: Hallo, herzlich willkommen bei Radio Doppeldecker. Schön, dass du wieder reinhörst. Es geht gleich los mit einem spannenden Hörspiel. Was für ein herrlicher Tag. Es scheint, als würde sich die Herbstsonne in einem besonderen Maße anstrengen, den Tag mit Licht und Wärme zu füllen. Es ist noch einmal richtig warm geworden und die Jungen der roten Milane streifen wieder ohne Jacken, nur in ihren Pullovern, durch Winkelstädt. Gerade sind sie auf dem Weg zu Pitt und Etienne. Die zwei Männer, die beide mit Pitts Schwester Liesel auf dem Schanzerkopf, einem Hügel über Winkelstädt, leben. Pitt ist Doppeldeckerpilot und Etienne sein Mechaniker. Gerade kommt die jungen Wander auf dem Schanzerkopf an. Pitt startet seine Motoren für einen Autobahnkontrollflug.
3: Hey, ihr alle! Wie schön, dass ihr alle kommt zu mir!
4: Hi, Etienne! Hallo, Etienne!
3: Es ist super, dass ihr kommt. Ihr könnt mir helfen beim Wegräumen die großen Balkon hinter die Hangar. Wir wollen bauen eine neue Veranda für Liesel. Und wir brauchen, nous avons besoin, diese Holz, diese Balkon. Also könntet ihr mich eben ein wenig helfen?
4: Na klar, wir wollten eh nur gucken, was ihr so macht.
5: Genau, also ran an die Arbeit.
2: Super, der arme Etienne hatte nämlich schon den ganzen Morgen Angst, wie er den großen Stapel von Brettern und Balken vor Liesels Haus bekommen sollte. Wie gut, dass genau da die roten Milane vorbeischneien und ihm ein wenig zur Hand gehen können. Munter machen die Jungen sich an die Arbeit. Nach einer Viertelstunde haben sie schon die Hälfte geschafft. Erik muss seine Arbeit allerdings kurzfristig unterbrechen. Er muss dringend zur Toilette.
6: Kein Wunder, du hast die Flasche Mezzomix fast zur Hälfte alleine getrunken.
4: Naja, wie auch immer, ich komme gleich wieder.
3: Bien sûr, alors du weißt, wo ist die Toilette?
2: Na klar, dafür sind die roten Milane und somit auch Erik zu oft auf dem Schanzerkopf gewesen.

0: Nachdem Erik die Toilette wieder verlassen hat, durchquert er den leeren Hangar. Plötzlich klingelt das Telefon.
1: Telefon. Niemand da. Etienne hört es vermutlich nicht. Naja, ich werde mal dran gehen. Hallo? Bei Diesel und Giro.
2: Hallo? C'est toi, Etienne? Kieler.
1: Hallo? Wer spricht dort?
2: Etienne? C'est pas lui. Entschuldigung, Etienne sprechen.
1: Etienne sprechen? Warten Sie, ich hole Ihnen eben einen Apparat.
2: Quoi? Pardon? Qu'est-ce que vous avez dit?
0: Ein seltsamer Anrufer. Erik legt verwundert den Hörer auf die Werkbank. Dann rennt er zu den anderen zurück und ruft Etienne ans Telefon. Dieser zuckt mit den Achseln, nachdem er die Beschreibung des Anrufers gehört hat, und signalisiert den Jungen, dass sie eine kleine Pause machen sollten.
3: Hallo, mes amis. Macht eine kleine Pause, bitte. Kommt mit in die Hangar, da ist viel Wasser und die Saft, alors, il est fixe.
1: Ich habe ihn gar nicht verstanden. Am besten hörst du selbst.
0: Nun rennt Etienne schnell zum Hörer. Diesen nimmt er in seine linke Hand und drückt ihn an sein verschwitztes Ohr.
3: Etienne Giraud.
2: Etienne? Etienne!
4: Mann, war das eine Schufterei. Super, dass Pitt und Etienne immer genügend Saft und Kekse in dem Hangar haben.
5: Aber echt, sonst wären wir schon einige Male verhungert.
1: Guck mal, was ist denn da mit Etienne los?
6: Aber echt, der ist ja voll weiß im Gesicht.
1: Ob da was passiert ist?
4: Wer war überhaupt der Anrufer, Erik?
1: Keine Ahnung, konnte fast kein Deutsch. Meinte nur zu mir, Entschuldigung, Etienne sprechen.
6: Vielleicht irgendwelche Freunde aus Frankreich?
1: Nein, dafür schien der Mann zu alt zu sein.
4: Na dann vielleicht ein Onkel oder sein Vater.
0: Aufgeregt versuchen die Jungen, den geheimnisvollen Anrufer herauszufinden. Etienne wiederum hat sich mittlerweile auf einen Stuhl gesetzt und lauscht mit kreideweißem Gesicht den Worten des Mannes, der am anderen Ende der Leitung ist. Zwischendurch stellt er Fragen auf Französisch. Schließlich hören die Jungen das altbekannte Dröhnen von Lotte, Pits Doppeldecker. Schnell laufen sie aus dem Hangar und sehen, wie Pitt die alte Maschine gekonnt und zuckerweich auf die Landebahn setzt. Schließlich fährt er in Lotte zu ihnen, stellt den Motor ab und kommt

0: in die Indischen Ozeane. Direkt links neben Madagaskar. Alors, meine Familie lebt da.
1: Warum bist du so fertig? Was hat dein Vater dir denn mitgeteilt?
0: Alors, putain, je dois m'excuser. Es tut mir so leid. Vor 2 Tagen ist mein Frère, alors Antoine, mein Bruder, bei der Arbeit auf die Farm verletzt worden. Er hat sich wirklich sehr übel verletzt. Er wird sein für die nächsten Monate in die Klinik. Alors, mein Vater hat mich angerufen, weil er sehr dringend Hilfe braucht auf die Farm. Alors, ich denke, es ist wichtig zu gehorchen seine Eltern und zu stärken die Familie. Alors, putain. Ich werde gehen auf mein Yacht für die nächsten Monate.

Etienne weg? Ganz weg aus Winkelstedt? Okay, nur die nächsten paar Monate. Aber immerhin. Nachdem die roten Milane Etiennes Botschaft vernommen haben, sind sie alle geschockt. Warum muss ausgerechnet Etiennes Bruder Antoine etwas passieren? Warum nicht jemand anderem? Alle sind über Etiennes Entscheidung traurig, auch wenn sie wissen, dass sie gut und richtig ist. Am nächsten Tag fahren Pitt und Etienne in Liesels altem Käfer nach Stolzach in ein Reisebüro. Es gilt die Reise nach Mayotte, einer kleinen Insel, die aber immer noch zu Frankreich gehört, zu buchen. Die kleine Insel wird nur einmal in der Woche angeflogen. Somit wird Etienne erst in einer Woche Winkelstedt verlassen. Bis dahin hat er jedoch noch viel zu packen und viel zu erledigen.

0: Ja, hallo.
1: Hey Matze, ich bin es, Pit.
0: Hi Pit. Na, wie geht es dir?
1: Och ja, an sich ganz gut. Nur schade die Sache mit Etienne. Aber deswegen rufe ich ja auch an. Ich habe da eine Idee.
0: Und zwar, was hast du vor?
1: Etienne wird nächste Woche Donnerstag nach Hause fliegen, spät abends. Ich will ihm am Mittwochabend noch eine kleine Überraschungsfeier machen. Habt ihr Roten Milane da nicht auch Lust zu kommen? Liesel macht Koteletts und Etienne wird sich bestimmt super freuen.
0: Also, ich auf jeden Fall. Natürlich muss ich vorher meine Eltern fragen. Aber ich denke, dass die nichts dagegen haben werden.
1: Ja, super. Was hältst du denn davon, wenn wir alle eine Kleinigkeit vorbereiten, die wir ihm dann vorspielen oder vortragen?
0: Meinst du Musik oder sowas? Das finde ich gut. Ich werde es den anderen Jungs sagen.
2: Das ist eine super Idee. Die Freunde bereiten Etienne eine Abschiedsfeier vor. Damit er nicht traurig, sondern fröhlich zu seinen Eltern und dann wieder zurückkommen kann. Beim nächsten Treffen der Jungen verkündet Matze allen Pits Idee. Alle, bis auf Mark, finden die Idee super.
0: Und warum hast du was dagegen?
3: Ja, Leute, Benny kann super Trompete spielen. Alexander und Thomas voll coole Bilder malen. Erik super basteln. Und ich? Keine Ahnung.
0: Pass auf, Mark. Ich bin auch nicht super im Basteln, Malen oder so. Lass uns doch einfach was zusammen machen. Irgendwas Cooles wird uns bestimmt einfallen.
2: Tatsächlich. Die nächsten Tage verbringen die Jungen in ihren Vorbereitungen für Etiennes Abschiedsfeier. Der weiß natürlich von alledem überhaupt nichts. Die ganze Sache soll eine Überraschung werden. Mittwochabend schleichen sich die roten Milane den Schanzer Kopf herauf. Leise klopfen sie an Pits Haustüre. Dieser öffnet genauso leise die Tür, grinst die Jungen an und deutet an, mit ihm zu kommen. Auf leisen Sohlen gehen die Jungen über den kleinen Hof und öffnen die Tür des Hangars. Etienne sitzt, den Kopf in den Händen, an dem kleinen Tisch und blickt durch die Fenster in den Sternenhimmel.
1: Licht an! Überraschung!
4: Überraschung!
5: Bitte, le Milan Rouge! Mon Dieu, ihr habt mich sehr erschrocken! Was wollt ihr denn hier machen?
1: Liesel hat den ganzen Nachmittag für uns herrlichste Sachen vorbereitet.
0: Wir wollen deinen Abschied feiern.
6: Also nicht, dass du gehst. Nur, dass wir nochmal alle zusammen sind.
5: Wie schön das ist. Ich bin sehr fröhlich.
4: Juhu!

Was für ein Fest. Nachdem Etienne von seinen Freunden aus der Ruhe gerissen wurde, haben Matze und Erik den ganzen Hangar schnell mit Girlanden und Luftschlangen geschmückt. Auch für Musik ist gesorgt. Liesel und der Rest der Jungen bringen das herrliche Essen in den Hangar. Da läuft einem ja das Wasser im Mund zusammen.

0: Will noch jemand etwas von den Koteletts?
1: Oh nein, vielen Dank.
2: Alors, ich auch nicht. Ich werde vergessen, die Küche allemand, die deutsche Küche.
1: Etienne, freust du dich auf deine Familie?
2: Alors, bien sûr. Ich freue mich sehr, meine Papa und Mama zu sehen. Aber ich bin auch ein bisschen traurig, weil ich weggehe von ihr. Alors, aber mein Vater, er braucht Hilfe. Und natürlich, ich werde ihm helfen.
0: Das finde ich total super. Wisst ihr, viele Menschen sagen immer, dass sie helfen wollen und Gutes tun wollen. Zu Hause oder da, wo sie wohnen. Bei ihrer Familie benehmen sie sich aber überhaupt nicht demnach. Für dich wäre es auch viel einfacher, hier zu bleiben und auch billiger.
2: Alors, bien sûr. Aber das sind meine Parents, meine Eltern. Ich helfe ihnen.
1: Und damit du nicht so traurig bist, haben wir dir alle etwas vorbereitet, damit du dich an uns erinnern kannst.
3: Sofort stehen alle Jungen auf und präsentieren Etienne ihre Gaben. Benny spielt ihm ein altes Lied auf seiner Trompete vor. Erik hat ihm eine Collage, ein zusammengeschnittenes Bild von Winkelstedt gemacht. Alexander und Thomas haben ein herrliches Bild von Lotte und Etienne gemalt. Und selbst Mark und Matze, die beiden, die meinten, dass sie für solche Dinge nicht sehr talentiert wären, haben sich richtig ins Zeug gelegt und einen nachgebildeten Doppeldecker, so wie Lotte, beim Spielwarenhändler in Winkelstedt besorgt, ihn angemalt und zusammengeleimt.
2: Meine Freunde, vielen Dank für all das. Merci, danke, danke. Ich freue mich sehr.
0: Ja, außerdem kommst du ja wieder.
1: Genau.
3: Das stimmt. Etienne bleibt nicht für immer weg. Nur ein paar Monate. Übrigens, als Jesus von dieser Welt ging, hat er genau wie Etienne auch Freunde zurückgelassen. Noch mehr als Freunde. Die Jünger glaubten an ihn und glaubten, was er sagte. Auch, dass er eines Tages wiederkommen wird. Und das kann jeden Tag sein. Alle, die an ihn glauben, müssen sich nicht vor diesem Tag fürchten. Denn Jesus ist ihr Freund und dadurch Gott ihr Vater. Wie ist das bei dir? Glaubst du an Jesus und hat er dir deine Sünden schon vergeben? Doppel!

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1: Hallo und herzlich willkommen bei Bibel erklärt. Zunächst ein wenig Musik und dann ein Vortragsmitschnitt von André Tövs über den Propheten Amos.

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1: Der Ofen ist aus. Das sind Worte, die man manchmal in der Eheseelsorge zu hören bekommt. Wir haben uns emotional voneinander wegbewegt. Damit muss noch lange nicht das Ende einer Ehe eingeläutet sein, aber es ist tragisch. Ich denke, da werdet ihr mir alle zustimmen. Wenn Beziehungen erkalten, da, wo die Liebe erkaltet, wo nur noch ein kalter Wind herrscht, einst, wo man sich so innig geliebt hat, hat man sich voneinander wegbewegt. Wenn der Ofen aus ist, dann passiert das in der Regel nicht von jetzt auf gleich. Ein Ofen geht nicht von jetzt auf gleich aus, aber es ist ein allmähliges Abkühlen, Stück für Stück, bis nur noch ein kalter Wind herrscht. Sowas kann in jeder Beziehung passieren, nicht nur in Ehen. Sowas kann in Freundschaften passieren, wo man so zusammengehalten hat und man bewegt sich immer mehr auseinander. Das kann in politischen Beziehungen passieren. Denken wir an die Entwicklung im Kalten Krieg. Ja? Die Beziehung ist immer kälter geworden. Jetzt sagt man mit dem Machtwechsel in Amerika, wird es wieder kühler wahrscheinlich mit Russland. Die Beziehungen. Es ist immer tragisch, wenn Beziehungen erkalten. Aber ich möchte heute über die wichtigste Beziehung sprechen mit uns. Und wenn sie erkaltet, dann ist es besonders tragisch. Mein Predigtthema heute Abend lautet: Der Ofen ist aus. Die Gefahr einer erkalteten Beziehung zu Gott. Wir haben gestern Abend in dem letzten Abschnitt, also in dem genau vorhergehenden Text gesehen, dass Amos bzw. Gott natürlich durch Amos mit der Spaßgesellschaft abrechnet. Gott kündigt das Gericht an, aber das Volk hält fest an der Sünde, weil sie sich einreden, dass Gott sie doch segnen wird. Wir erfahren doch Reichtum, so falsch kann das doch nicht alles sein in unserem Leben. Dabei ist ihre Temperatur in der Gottesbeziehung auf dem Gefrierpunkt angelangt. Die Liebe ist erkaltet. Zwischen ihnen und Gott herrscht Eiszeit. Und das ist gar nicht so offensichtlich, weil die Opfer laufen weiter. Und das führt uns zum ersten Punkt. Eine Beziehung zu Gott kann vorgetäuscht werden. Die vorgetäuschte Beziehung. Ich lese einmal Vers 4. Wir sind in Kapitel 4 angelangt. Da sagt Amos, geht nach Bethel und übt Verbrechen, nach Gilgal und vermehrt das Verbrechen, bringt am Morgen eure Schlachtopfer und am dritten Tag eure Zehnten. Diese Aufforderung ist ja ironisch gemeint, weil Amos wird ja nicht wirklich auffordern, Verbrechen zu üben. Ja, das müssen wir festhalten. Er wird ja nicht auffordern, das Volk, dass es sündigt. Es ist eine ironische Aufforderung. Amos bringt wieder etwas Unerwartetes. Das kennen wir mittlerweile von Amos, wenn ihr die Vorträge auch an den letzten Abenden verfolgt habt. Er bringt immer mal etwas Unerwartetes und hier schlüpft er wahrscheinlich in die Rolle eines Priesters, weil der Priester ruft zum Gottesdienst auf. Und er sagt, geht nach Bethel, geht nach Gilgal und vermehrt das Verbrechen. Jetzt müssen wir wissen, Bethel und Gilgal, das waren die religiösen Zentren im Nordreich. Ja, so wie heute Rom für die Katholiken das Zentrum ist oder Mekka für die Muslime, so war es im Nordreich Gilgal und Bethel, eigentlich auch noch Dan. Aber hier geht es um diese beiden Orte. Und Amos ruft dazu auf, aber dann folgt direkt die schockierende Bewertung und vermehrt doch nur eure Sünde. Und das musste ein Schlag gewesen sein für das Volk. Weil sie denken, wir gehen doch dahin in den Gottesdienst. Obwohl sie eigentlich wissen müssten, dass das nicht der Gottesdienst ist,

Wenn wir den Text uns anschauen, läuft eigentlich an diesen Kultstätten zunächst einmal alles normal. Sie bringen Opfer. Das heißt, wenn wir jetzt nicht ins Herz gucken könnten, sondern das Ganze nur mit einer Videokamera filmen könnten, müsste man feststellen, sie bringen Opfer. Das steht da, bringt am Morgen eure Schlachtopfer. Die Schlachtopfer waren besonders beliebt. Bei einem Brandopfer, da wurde das ganze Vieh, der ganze Stier verbrannt. Bei einem Schlachtopfer konnte man einen Teil des Fleisches für sich behalten. Und dann heißt es, bringt am dritten Tag eure Zehnten. Und Amos will damit sagen, macht einfach so weiter, ironischerweise. Ja, bringt weiter eure Schlachtopfer, das heißt, sie bringen die Schlachtopfer. Bringt eure Zehnten, das heißt, sie bringen eigentlich den Zehnten. Und wann bringen sie ihn? Am dritten Tag. Und wisst ihr, der Zehnte war eigentlich im Alten Testament alle 3 Jahre gefordert. Da heißt es in 5. Mose 14, Vers 28, am Ende von 3 Jahren sollst du den ganzen Zehnten deines Ertrags von jedem Jahr aussondern und ihn in deinen Toren niederlegen. Das heißt, man kann davon ausgehen, so wie ich diese Stelle deute, dass sie wahrscheinlich sogar noch eifriger waren, als das Gesetz vorgeschrieben hatte. Ja, also formal läuft eigentlich alles, würden wir sagen. Aber Amos wählt hier einen zynischen Ton und er möchte damit zugleich deutlich machen, selbst wenn ihr das macht, ihr könnt Gott nicht gefallen, weil etwas grundlegend falsch läuft. Jetzt heißt es da weiter, dass sie vom gesäuerten Dankopfer als Rauch aufsteigen lassen sollen. Und vielleicht denkt sich jetzt der ein oder andere, der sich im Alten Testament ein bisschen mehr auskennt, hier ist der Fehler, man darf doch kein Sauerteig opfern. Das stimmt, durfte man nicht, nur in einem Fall durfte man's. Und zwar bei Dankopfer, das steht in 3. Mose 2, Vers 11. Bei Dankopfer durfte man Sauerteig opfern. Und um welches Opfer geht es hier? Es geht um ein Dankopfer, das heißt, sie machen nichts falsch. Vom Gesetz her ganz formal. Ja, sie bringen das Gesäuerte im Zusammenhang eines Dankopfers. Und dann geht der Text weiter und da heißt es, und ruft freiwillige Gaben aus, lasst es hören. Schaut mal, im Alten Testament gab es auch freiwillige Opfer. Wir denken manchmal, im Alten Testament geht es nur darum, dass die Gesetze eingehalten werden und im Neuen Testament geht es ums Herz. Das stimmt nicht, Gott geht es immer ums Herz. Und auch im Alten Testament gab es Opfer, die waren freiwillig, die musste man nicht bringen. Aber wenn man besonders dankbar war, dann durfte man sie bringen, freiwillig. Ja? Gott geht es nicht nur um Pflichterfüllung, sondern um das Herz. Und wir schauen, sie bringen sogar freiwillige Opfer. Ja? Da könnte man denken, es ist doch wunderbar. Und wisst ihr, was wir daraus lernen? Man kann eine perfekte Beziehung zu Gott vortäuschen. Ja, wenn man nur das Leben anschaut, kann man manchmal zu dem Ergebnis kommen, das läuft doch alles. Er ist immer da am Sonntagmorgen. Er ist sogar bei der Gebetsstunde dabei. Er dient. Also wenn man nur das ansieht, was vor Augen ist, könnte man zu dem Ergebnis kommen, alles läuft. Aber es gibt hier ein ganz, ganz großes Problem. Die Opferaltäre brennen, aber im Herzen ist der Ofen aus. Man kann eine perfekte Beziehung zu Gott vortäuschen. Wisst ihr, es ist möglich, am Sonntag begeistert über Jesus zu sprechen und ihn von Montag bis Samstag zu ignorieren. Man kann in der Gemeinde geistlich tun, damit es niemandem auffällt, dass wir ein Doppelleben führen. Und wisst ihr, das Tückische ist ja, unser Herz ist trügerisch. Und wenn wir lang genug in der Gemeinde dabei sind, dann wissen wir sogar, was wir antworten müssen, damit Leute von uns denken, dass es gut läuft im Glauben. Versteht ihr, was ich meine? Und dabei läuft es überhaupt nicht gut. Dabei ist unsere Beziehung zu Gott vielleicht auf dem Gefrierpunkt. Man kann eine perfekte Beziehung zu Gott vortäuschen. Man kann am Sonntag am lautesten singen und währenddessen im Ehebruch leben. Das geht leider. Man kann es vortäuschen. Man kann ein Doppelleben führen. Wisst ihr, was wir aus diesem Text auch noch lernen? Man kann den Dienst für Gott lieben, ohne Gott zu lieben. Wusstet ihr das? Schaut mal, da heißt es am Ende, denn so liebt ihr es, ihr Söhne Israel, spricht der Herr, Herr. Bringt ruhig weiter die Opfer, sagt Amos ironisch, macht das alles, denn so liebt ihr es. Sie lieben es, aber sie lieben nicht ihn. Und das ist ein gewaltiger Unterschied, ihr Lieben. Sie lieben es, aber sie lieben nicht ihn. Sie lieben es,
zu opfern. Sie lieben den Dienst, aber sie lieben nicht Gott.

Liebe Freunde, liebe Geschwister, man kann es lieben, in die Gemeinde zu kommen, ohne Gott zu lieben, ohne dabei zu Gott zu kommen. Man kann es lieben, zu predigen, ohne ihn zu lieben. Man kann es lieben, sich in der Kinderarbeit einzubringen, während die Beziehung zu ihm erkaltet. Es gibt die Möglichkeit, so eifrig zu sein für den Herrn, aber im Herzen meilenweit von Gott entfernt zu sein. Ihr Lieben, dieser Text, der ruft dich und mich zu einer Selbstreflexion auf. Wie sieht es bei uns im Herzen aus? Wenn man eine perfekte Beziehung zu Gott vortäuschen kann, dann muss ich mir doch die Frage stellen, wie sieht es bei mir aus? Liebe ich wirklich in erster Linie den Herrn? Liebe ich wirklich in erster Linie Jesus Christus? Liebe ich ihn? Oder liebe ich nur die Gemeindeatmosphäre? Die schön ist, die gut ist, verstehen wir uns nicht falsch. Aber es ist zu wenig, wenn wir nur das lieben. Lieben wir vielleicht nur die schöne Gemeinschaft, ohne ihn zu lieben? Die eigentliche Frage heute Abend, und die musst du für dich persönlich beantworten, und auch du, der du heute im Livestream mit dabei bist, brennt etwas in deinem Herzen? Oder ist der Ofen aus? Wie hoch ist die Temperatur in deiner Gottesbeziehung? Bei Israel war der Ofen aus. Und das Fatale ist, sie verweigern den Neustart in der Beziehung. Das ist der zweite Punkt. In den Versen 6 bis 11 wird beschrieben, dass Gott immer wieder versucht hat, das Volk zurückzuziehen. Das ist immer Gottes Anliegen, auch wenn er manchmal dafür drastische Maßnahmen ergreift. Aber Gott will immer zurück uns zurück in die Beziehung zu ihm holen. Immer. Weil es ihm so wichtig ist, dass wir nah bei ihm sind. Und in den Versen 6 bis 11, die wir uns jetzt anschauen, sehen wir, dass ganz viele Bundesflüche eingetreten sind. Gott hat das müssen wir jetzt wissen, die Prediger, da haben wir es heute Morgen ausführlich behandelt, jetzt mache ich das nur ganz, ganz grob, in 5. Mose 28 und 3. Mose 26, da werden Flüche erwähnt. Gott sagt, wenn ihr gehorsam seid, werde ich euch segnen, wenn ihr ungehorsam seid, werden diese und diese und diese und diese Flüche eintreten. Ja? Und jetzt haben wir einen Text, die Verse 6 bis 11, da werden ganz viele Flüche erwähnt, die eingetreten sind. Aber das Volk, das ist wie ein Refrain, das kommt immer wieder vor. Dennoch seid ihr nicht zu mir umgekehrt. Dennoch seid ihr nicht zu mir umgekehrt. Und wir schauen uns jetzt einmal die Maßnahmen an. Was hat Gott alles in Bewegung gesetzt, damit das Volk Buße tut? Wirklich von Herzen Buße tut. Vers 6. Und so habe auch ich euch blanke Zähne gegeben in all euren Städten und einen Mangel an Brot in all euren Orten. Und doch seid ihr nicht zu mir umgekehrt, spricht der Herr. Gott gibt blanke Zähne und die Logik ist, wenn man nichts zu beißen hat, bleiben die Zähne sauber. Ja? Also hier geht es um eine Hungersnot, nicht, dass sie besonders schöne Zähne hatten. Ja? Gott schickt eine Hungersnot immer mit der Absicht, dass sie umkehren. Aber hier steht, ihr seid nicht umgekehrt. Es geht weiter. In den Versen 7 bis 8 sehen wir eine Dürre. Und auch ich habe euch den Regen vorenthalten, als noch 3 Monate bis zur Ernte waren. Und ich habe auf die eine Stadt regnen lassen und auf die andere Stadt ließ sich nicht regnen. Das eine Feldstück wurde beregnet und das Feldstück, auf das es nicht regnete, verdorrte. Und dann heißt es in Vers 8, und 2, 3 Städte wankten zu einer Stadt hin, um Wasser zu trinken und wurden nicht satt. Also sie konnten ihren Durst nicht stillen. Und doch seid ihr nicht zu mir umgekehrt. Das heißt, Gott schickt eine Dürre. Und das Volk kannten die 5 Bücher Mose. Und eigentlich wussten sie, wenn wir ungehorsam sind, hat Gott angekündigt, es wird eine Dürre kommen. Und die Dürre ist da. Und sie schließen nicht darauf, dass die Dürre da ist, weil sie sich von Gott entfernt haben. Versteht ihr? Aber genau nur deswegen hat Gott die Dürre geschenkt. Ich sage bewusst geschenkt, weil Gott eine gute Absicht damit hat. Er hat keine Freude daran, seine Kinder zu quälen. So ist Gott nicht. Er will die Umkehr. Und er greift manchmal zu einer lauten Sprache. Und hier sehen wir das. Er schickt die Dürre und das Volk denkt nicht an einen Neuanfang mit dem Herrn. Und so macht Gott weiter. Die nächsten Flüche kommen. Vers 9. Ich habe euch mit Getreidebrand und Vergilben geschlagen. Ich habe eure Gärten und eure Weinberge vertrocknen lassen und eure Feigen- und Olivenbäume. Fraß die Heuschrecke. Und wieder das Gleiche. Dennoch
seid ihr nicht zu mir umgekehrt, spricht der Herr. Getreidebrand, das ist eine Folge des heißen Ostwindes. Aus dem Osten kam ein besonders heißer Wind und den hat Gott geschickt. Ich meine, Gott kann Winde befehlen, von wo sie kommen. Ja? Und deswegen kam Getreidebrand, das heißt, das Getreide wird zerstört. Vergilben ist eine Pflanzenkrankheit, die wird durch Pilz verursacht und Gott schickt das. Ja, also die Getreideernte ist dahin. Und die konnten mal nicht so schnell importieren aus den anderen Ländern. Ja, das heißt, es entsteht eine Not. Und diese Not, da kommt ja auch noch die Heuschreckenplage dazu, schickt Gott, damit das Volk umkehrt. Sie kehren nicht um. Dann schickt Gott eine Pest. Vers 10. Und ich schickte unter euch die Pest in der Art Ägyptens. Ich habe eure jungen Männer mit dem Schwert erschlagen, zusammen mit euren gefangenen Pferden. Und ich ließ den Gestank eurer Heerlager aufsteigen, und zwar in eure Nase. Dennoch seid ihr nicht zu mir umgekehrt. Was macht Gott? Er schickt eine Pest in der Art Ägyptens. Das heißt, die Plage, die Ägypten getroffen hat, ja, vor dem Auszug, trifft plötzlich Gottes Volk. Damals wurden sie ja verschont. Es hat nur die Ägypter getroffen. Jetzt trifft es sie. Und versteht ihr, wenn ihr plötzlich feststellt, Gott behandelt uns wie die Ägypter, dann müsste man doch eigentlich mal zum Nachdenken kommen, ist irgendwas falsch in unserem Leben? Umso trauriger ist die Nachricht am Ende des Textes, dennoch seid ihr nicht zu mir umgekehrt. Und jetzt behandelt Gott sie so ähnlich wie Sodom und Gomorra in Vers 11. Guckt mal in den Text. Ich habe eine Umkehrung, heißt es hier in der Elberfelder. Man kann das hebräische Wort auch mit Zerstörung übersetzen. Ich habe eine Zerstörung unter euch angerichtet, wie die Zerstörung Gottes von Sodom und Gomorra. Mit einem kleinen Unterschied. Und ihr wart wie ein Holzscheit, das aus dem Brand gerettet ist. Und doch seid ihr nicht zu mir umgekehrt, spricht der Herr. Das heißt, ich verstehe das so, es gab eine Art Feuergericht wahrscheinlich, wie Gott Sodom und Gomorra gerichtet hat, mit einem Unterschied, der Brandscheid, im Bilde gesprochen, wurde noch aus dem Feuer rausgezogen. Das heißt, Gott hat sein Volk ja nicht völlig zerstört, aber spätestens jetzt muss es doch eigentlich Klick machen. Gott behandelt uns wie Sodom und Gomorra, da ist doch irgendwas falsch in unserem Leben. Leider kommen sie nicht auf die Idee. Hier heißt es, dennoch seid ihr nicht zu mir umgekehrt. Schaut mal, Gott setzt sämtliche Dinge in Bewegung, damit seine Kinder, die sich von ihm abgekehrt haben, wieder umkehren. Und ihr Lieben, das macht Gott auch heute. Das macht Gott auch heute. Und das macht er vielleicht aktuell in deinem Leben. Vielleicht merkst du momentan, dass Gott zu dir spricht. Vielleicht durch verschiedene Umstände in deinem Leben. Und er macht es vielleicht schon seit Wochen. Durch eine Predigt, die du gehört hast. Durch einen Bruder oder eine Schwester aus der Gemeinde, die mal nachgefragt hat. Sag mal, warum kommst du nicht mehr? Warum bist du so wenig hier? Was ist los in deinem Leben? Wisst ihr, manchmal lässt Gott uns gegen eine Wand laufen, damit wir erkennen, damit wir zur Besinnung kommen. Das nennt die Bibel Züchtigung. Wenn wir an Züchtigung denken, wenn wir ganz ehrlich sind, haben wir häufig so irgendwas, wir verbinden damit was Negatives, oder? Also mir geht es manchmal so, Züchtigung im ersten Moment denke ich nicht, ach schön, sondern Züchtigung, oh, da sträuben wir uns sogar ein bisschen gegen, oder? Warum? Weil wir bei Züchtigung an die Mittel denken, die Gott einsetzt, aber nicht an das gute Ziel, was er mit der Züchtigung hat. Und wir sehen es aber durchweg in der Bibel, dass Gott züchtigt, auch im Neuen Testament, 1. Korinther 11, da sind einige durch das falsche Abendmahl einnehmen krank geworden. Einige sind entschlafen. Aber Gott sagt auch im Neuen Testament, ich verwende diese Dinge, um euer Heil zu sichern. Eine gute Absicht, um euch wieder zurückzuführen zu mir. Wisst ihr, einige Christen glauben, wenn sie Gott den Rücken zukehren, ist Gott der liebe Gentleman, der sagt, na gut, du willst gehen, dann geh halt. Aber das ist nicht der Gott, den ich kenne aus der Bibel. Gott ist ein eifernder Gott. Und wenn wir uns von Gott wegbewegen, geht Gott hinterher. Gott setzt sämtliche Dinge in Bewegung, um es wieder zurückzuziehen, weil er ein eifernder Gott ist. Ihr Lieben, wo wäre ich, wenn Gott mir nicht nachgegangen wäre in meinem Leben? Einmal hatte ich einen heftigen Autounfall mit 120 km/h gegen eine Betonwand. Und ich habe zu der Zeit nicht wirklich mit dem Herrn gelebt. Und ich wusste sofort, dass es Gottes Sprache. Das Auto war völlig Schrott, direkt auf den Schrottplatz. Und mir ist nichts passiert. Und ich wusste, hier hat der Herr eingegriffen. Wisst ihr, manchmal lässt Gott uns gegen eine Wand laufen und redet laut. Manchmal
überschüttet Gott uns unverdient mit Liebe. Das sehen wir auch in der Bibel. Das sehen wir bei Hosea. Die untreue Frau Israel, die weggeht und Gott bereitet in der Wüste ein liebevolles Abendessen vor, um seine untreue Frau wieder zu gewinnen. Vielleicht ist das die Sprache, die du gerade hörst von Gott, dass er dich mit Liebe überschüttet und mit Segen, damit du wie der verlorene Sohn zur Besinnung kommst und sagst, ich hab's doch viel besser, wenn ich mit dem Herrn lebe. Was ist das für eine Sprache, die Gott gerade in deinem Leben spricht? Schaut mal, Gott will uns immer wieder zurückziehen in eine Beziehung zu ihm, wenn es kalt geworden ist in unserem Herzen. Ich möchte von meinem Cousin erzählen. Mein Cousin ist in einem christlichen Elternhaus aufgewachsen. Im Teenageralter beginnt sein Leben mit Gott. Er lässt sich taufen. Und nur einige Monate später nach seiner Taufe entscheidet er sich, den Glauben ganz an den Nagel zu hängen. Von jetzt auf gleich weg, voll in die Welt, also so richtig ins Extrem. Das ist mein Cousin. Er lebt ein ausschweifendes Leben und mit 26 bekommt er seinen ersten Schlaganfall. Mit 26. Das ist kein normales Alter für einen Schlaganfall. Und man könnte meinen, dadurch kommt man mal zur Besinnung. Ja, mit 26 einen Schlaganfall und ich habe den Glauben an den Nagel gehängt, ist es vielleicht Gott, der in meinem Leben einwirkt. Er ändert sich nicht. Ein paar Monate später bekommt er den zweiten Schlaganfall. Und der Arzt sagt ihm, wissen Sie was, ich nenne hier jetzt keinen Namen, aber beim nächsten Schlaganfall sind Sie wahrscheinlich tot oder querschnittsgelähmt. Und er kehrt nicht um. Und der dritte Schlaganfall kommt. Stellt euch das vor, ein junger Mann. Dritter Schlaganfall. Er ist weder tot noch querschnittsgelähmt, aber er ist immer noch nicht umgekehrt, bis heute. Und ich frage mich manchmal, wie laut muss Gott noch reden, damit er es versteht? Wie laut muss Gott in deinem Leben reden? Vielleicht bist du heute über Livestream dabei und du weißt genau, der Ofen in deinem Herzen ist aus. Du sollst wissen, dass Gott alles in Bewegung setzen wird, um dich wieder zurückzuziehen. Wie laut muss er noch sprechen in deinem Leben, damit du endlich umkehrst? Das gilt genauso für uns, die wir heute hier sind. Ich kenne euch nicht, ich weiß nicht, wo ihr steht, aber du weißt, wo du bist. Und wenn Gott dir aufzeigt, da ist ein Neustart wichtig. Vielleicht macht Gott das, indem er gerade so mal alle Stützen in deinem Leben wegbricht, auf die du gesetzt hast. Das ist Gnade. Weil wir dann erkennen, wir brauchen ihn. Vielleicht gehst du abends schlafen und du fühlst so eine Leere in deinem Herzen. Und du versuchst irgendwie dein Herz zu füllen. Und du stellst fest, es gibt nichts, was mein Herz wirklich zufrieden macht. Das hängt damit zusammen, dass du nicht in einer Beziehung zu Gott stehst. Und Gott schenkt dir dieses Gefühl der Leere, weil er dich zurück in seine Beziehung führen möchte. Ich möchte dich heute einladen, wenn du erkennst, dass deine Beziehung zu Gott erkaltet ist, dass du heute zurückbleibst, dass du heute einen Neuanfang mit Gott machst. Wenn du im Livestream dabei bist, du kannst wahrscheinlich schlecht hierhin kommen, aber du kannst einen Neustart mit dem Herrn für dich persönlich machen, vor dem Bildschirm, indem du neu dein Leben dem Herrn übergibst. Dann möchte ich dich ermutigen, dann dich hier an die Ältesten der Gemeinde zu wenden, mit ihnen zusammen zu beten und das auch wieder neu festzumachen. Denn wenn Gott redet, dann sollten wir antworten. Das führt uns zum dritten Punkt und zum letzten Punkt dieses ersten Vortrags, die vorhergesagte Begegnung. Kommt, wir schauen uns die Verse 12 und 13 einmal an. Israel ist nicht umgekehrt, das ist der Zusammenhang. Und dann sagt Gott, darum werde ich dir so tun, Israel. Weil ich dir dies tun will, mach dich bereit, deinen Gott zu begegnen, Israel. Ja, siehe, der die Berge bildet und den Wind erschafft und dem Menschen mitteilt, was sein Sinnen ist, der die Morgenröte und die Finsternis macht und einherschreitet auf den Höhen der Erde. Jahwe, Gott der Herrscher, ist sein Name. Was wird hier vorhergesagt? Zunächst einmal sagt Gott, ich will es weiter so machen. Ich werde weitere Flüche schicken, weil du nicht umgekehrt bist. Dann werden wir weiter auf dieser Weise miteinander reden. Aber dann kündigt Gott etwas an. Er sagt, ich werde kommen. Mach dich bereit, Israel, deinem Gott zu begegnen. Ihr Lieben, das ist keine Heilszusage, das ist eine Drohung. Denn wenn ein sündiges Volk auf einen heiligen Gott trifft, dann geht's nicht gut aus für den Sünder. In der Gegenwart
eines heiligen Gottes. Gott warnt davor und sagt, das Volk soll sich auf eine Begegnung vorbereiten. Wir haben eine Parallele in 2. Mose am Berg Sinai. Da sagt Gott, Mose, das Volk soll sich vorbereiten. Ich werde kommen auf den Berg. Und wisst ihr, wie diese Vorbereitung aussah? Reinigung und Heiligung. So bereitet man sich vor, Gott zu begegnen. Man reinigt sich und heiligt sich. Und im Vers 13 erkennen wir, sie begegnen nicht einem Gott auf Augenhöhe. Sie begegnen dem Gott, den allmächtigen Schöpfer. Sie begegnen den, der die Naturgewalten in seiner Hand hat. Diesem Gott wird aber nicht nur Israel in der Geschichte begegnen, wie Amos es hier ankündigt. Jeder Mensch wird einmal vor diesem Gott stehen. Die Bibel sagt, es ist dem Menschen gegeben, einmal zu sterben, danach das Gericht. Das heißt, zu 100% wird es diesen Tag geben, in dem du alleine vor Gott stehst. Du allein. Und du kannst dich nicht darauf beziehen, meine Eltern waren aber immer gläubig. Du stehst vor Gott. Und Gott sagt dir heute, bereite dich darauf vor. Du weißt nicht, wann du vor mir stehen wirst. Bist du vorbereitet, Gott zu begegnen? Das ist die Frage, die du dir stellen musst. Schaut mal, im alltäglichen Leben wissen wir eigentlich um die Notwendigkeit einer Vorbereitung. Kein Geschäftsmann, ich denke mal, vielleicht sind hier einige Geschäftsmänner in den Reihen, kein Geschäftsmann geht unvorbereitet in eine Auftragsverhandlung, oder? Man macht sich Gedanken, wie werde ich argumentieren, dass wir den Auftrag holen? Keine Braut geht unvorbereitet auf ihre eigene Hochzeit. Keiner geht unvorbereitet in ein Vorstellungsgespräch. Im alltäglichen Leben wissen wir um die Notwendigkeit der Vorbereitung. Aber kann es sein, dass du nicht vorbereitet bist, Gott zu begegnen? Irgendwann vor Gott zu stehen? Ich weiß noch ganz genau, in meiner Jugendzeit waren wir einmal

0: irgendwann vor Gott stehen. Und das Einzige, was zählt, wenn du vor Gott stehst, ist die Frage, ist deine Beziehung zu Gott geklärt? Wenn du heute hier sitzt und du weißt, meine Beziehung zum Herrn ist nicht geklärt, dann lade ich dich ein, zu Jesus zu kommen. Denn das Einzige, was zählt, wenn du vor Jesus, vor dem Herrn stehst, Jesus ist der Richter, wenn du vor ihm stehst, ist die Frage, hast du das, was er am Kreuz für dich getan hat, angenommen? Hast du dein Vertrauen darauf gesetzt? Mein Opa ist vor einigen Jahren gestorben, hatte ein langes Krebsleiden, über Jahrzehnte. Und dann ging es immer weiter zu Ende. Und mein Opa war ein Mann, der den Herrn geliebt hat, Diakon, Seelsorger in der Gemeinde, ewig mit dem Herrn gelebt. Und ich bin so dankbar für dieses Gespräch, das wir noch hatten. Wir saßen in der Küche und er sagte zu mir die alles entscheidenden Sätze: André, je näher das Ende kommt, desto wichtiger wird mir das Blut Jesu Christi. Das ist das, was zählt. Er hat nicht gesagt, wie dankbar ich bin, die ganze Zeit Diakon gewesen zu sein in der Gemeinde. Das rettet nicht. Dienst für Gott rettet nicht. Das Einzige, was zählt, wenn wir irgendwann vor dem Herrn stehen, ist, haben wir das Blut des Lammes für uns angenommen. Hast du bei Jesus Christus um Vergebung für deine Sünden gebeten? Und wenn du es noch nie getan hast, dann lade ich dich ein, das heute zu tun. Du kannst gerne zurückbleiben. Wir können gerne miteinander sprechen. Bitte geh nicht weg, ohne dich vorzubereiten auf die Beziehung mit dem Herrn. Wenn du festgestellt hast, ja, du bist Christ, du hast dich bekehrt in deinem Leben, aber jetzt lebst du seit langem eigentlich ein laues Christsein. Deine Beziehung zu Gott, die mal wirklich da war, ich will dir das Heil damit nicht abschreiben, die wirklich da war, aber sie ist erkaltet. Du brennst nicht mehr für den Herrn. Dann lade ich dich ein, heute einen Neuanfang zu machen und dein Leben neu dem Herrn zu weihen, dass du sagst, Herr, ich will wieder für dich brennen. Ich will ganz für dich leben. Zünde das Feuer in meinem Herzen wieder neu an. Amen.
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1: Ich bin Felix Becker. Die SPD droht der Union offenbar damit, die Pflegereform doch noch zu stoppen. Eigentlich sollte das Bundeskabinett die Pläne von Gesundheitsminister Linnemann in der kommenden Woche bestätigen.
2: Laut Medienberichten behalten sich die Sozialdemokraten aber vor, die Reform vorerst scheitern zu lassen, wegen der darin vorgesehenen Kürzungen auch für Pflegebedürftige und deren Angehörige. Demnach will die SPD unter anderem eine Art Pflegedeckel einführen, mit dem die Eigenanteile begrenzt werden. Am Montag soll es zwischen beiden Seiten nochmal Gespräche geben. Ulrike Klein, Redaktion.
1: Bundesaußenminister Wadephul spricht heute bei der UN-Generaldebatte in New York. Er vertritt Kanzler Merz, der seine Teilnahme wegen der angespannten politischen Situation in Deutschland abgesagt hatte.
3: Es wird erwartet, dass sich Wadephul vor allem zu den Kriegen in Nahost und zwischen Russland und der Ukraine äußern wird. Im Vorfeld seines UN-Auftritts hat der Außenminister sich bereits zur Einladung von Russlands Präsident Putin zum G20-Gipfel in Miami geäußert. Er lobte den Schritt der US-Regierung. So könne man feststellen, ob Putin wirklich bereit sei, ernsthaft über ein Ende des Ukraine-Kriegs zu verhandeln. Timo Wiesner, Redaktion.
1: Der Deutsche Gewerkschaftsbund hat für heute zu bundesweiten Protesten gegen Sozialkürzungen aufgerufen. In 15 Großstädten sind Veranstaltungen geplant. Der DGB will damit für einen starken Sozialstaat und den Schutz von Arbeitnehmerrechten demonstrieren. Die Arbeitgeberverbände kritisieren den Aktionstag und halten Reformen angesichts von Demografie, Fachkräftemangel und internationalem Wettbewerb für notwendig. Verbraucher müssen sich möglicherweise auf höhere Preise für Milch, Joghurt und Quark einstellen. Der Milchindustrieverband hält deutliche Preissteigerungen für notwendig. Hintergrund ist der Milchpreis, der derzeit rund ein Viertel niedriger liegt als vor einem Jahr. Erste Verhandlungen über neue Preise sind bereits angelaufen. Papst Leo XIV. Hat in Paris einen Gottesdienst mit rund 80.000 jungen Gläubigen gefeiert. Dabei warnte er vor Kräften, die Menschen und Völker gegeneinander aufbringen und spalten wollten. Heute ist eine weitere Messe auf dem Place de la Concorde geplant. Dort werden mindestens 600.000 Menschen erwartet.
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1: Wir haben in Bremen 14 Grad, in Berlin 15 und in Frankfurt am Main ebenfalls 15 Grad. Heute ziehen im Norden zeitweise Wolkenfelder mit etwas Regen durch. Später wird es an den Küsten bereits wieder freundlicher. In der Mitte und im Süden setzt sich meist die Sonne durch und es bleibt trocken. Höchstwerte im Norden 17 bis 21 Grad, sonst 22 bis 26 und am Oberrhein örtlich bis zu 30 Grad.
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1: Samstag, 26. September. Dann spuckten sie ihn an, nahmen ihm den Stock wieder weg und schlugen ihn damit auf den Kopf. Matthäus 27, Vers 30. Jens. Als ich etwa 10 Jahre alt war, hatte ich einen Klassenkameraden. Nennen wir ihn Jens. Wie das so ist, kommen Jungs in diesem Alter schon einmal auf dumme Ideen. So fingen wir in einer Pause an, uns gegenseitig anzuspucken. Irgendwann konzentrierte sich die Spuckattacke auf Jens. Ich weiß bis heute nicht, was uns damals geritten hat. Jens machte gute Miene zum bösen Spiel und schützte sich mit seiner Jacke vor dem fliegenden Speichel. Dann ging der Schultag zu Ende. Am Nachmittag allerdings erreichte mich der Anruf des Vaters von Jens. Er hatte von dem bösen Spaß erfahren. Und er war zu Recht zutiefst erbost über die Ehrverletzung seines Sohnes. Wie könnt ihr nur? Gott sei Dank konnten wir das Ganze damals klären und ins Reine bringen. Als Vater kann ich diese Wut heute gut nachempfinden. Ich weiß nicht, wie ich reagierte, wenn meinem Sohn solch eine Schmähung widerführe. Nun sehen wir in den Tagesvers. Hier wird ebenfalls ein Mensch angespuckt. Es ist Jesus Christus. Noch viel mehr als aus unserer schlimmen Aktion in Kindertagen spricht aus diesem Anspucken Spott und Verachtung. Auch Jesus Christus hat einen Vater, es ist der lebendige Gott. Versuchen wir einmal, nur ganz kurz, uns in das Herz des göttlichen Vaters hineinzuversetzen. Er sieht, wie erbärmliche Menschen seinen geliebten Sohn aufs Übelste behandeln. Welche Reaktion hätten wir erwartet? Dass Gott hier nicht eingreift, lässt nicht an seiner Liebe zu seinem Sohn zweifeln. Sowohl für Jesus als auch für seinen Vater war es klar, dass Jesus diesen Weg gehen musste, um uns Menschen, Gottes Feinde, mit Gott zu versöhnen. Dass Gott hier nicht eingreift, macht vielmehr deutlich, dass er uns Menschen liebt und dafür auch seinen Sohn nicht verschont. Die Frage zum Nachdenken. Wie hätten Sie als Vater oder Mutter reagiert? Der Tipp fürs Leben. Wenn Gott uns so liebt, können wir nicht gleichgültig bleiben. Die tägliche Bibellese. Römer 8, Verse 31 bis 35. Was sollen wir nun hierzu sagen? Wenn Gott für uns ist, wer ist gegen uns? Er, der doch seinen eigenen Sohn nicht verschont, sondern ihn für uns alle hingegeben hat, wie wird er uns mit ihm nicht auch alles schenken? Wer wird gegen Gottes Auserwählte Anklage erheben? Gott ist es, der rechtfertigt. Wer ist da der verdammt? Christus Jesus ist es, der gestorben, ja noch mehr, der auferweckt, der auch zur Rechten Gottes ist, der sich auch für uns verwendet. Wer wird

0: 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Hallo und herzlich willkommen. Hören Sie nun einen Beitrag von Rudi Joas.
1: Die heutige Zeit ist dazu angetan, locker, gleichgültig und desinteressiert gegenüber Gott und dem eigenen Gewissen zu leben. Alle dann und wann aufbrechenden Mahnungen und Fragen des Gewissens werden abgewürgt oder geschickt überspielt. Doch wir werden sie nie los. Bei mehr oder weniger starken Lebenserschütterungen brechen sie immer wieder auf. Steht man vor einer schweren Operation? Oder macht sich Ungewissheit und die bange Frage wie eine undurchdringliche Nebelwand vor einem breit, was wird, wenn die Operation misslingt? Noch intensiver wird die Gewissensfrage beim Abschied am Grab eines lieben Menschen. Mit einer unwiderstehlichen Macht kommt die Frage aus dem Gewissen an die Oberfläche unserer Gedanken. Ist der Friedhof das Ende? Wenn nicht, was dann? Soll ich jetzt meinem trügerischen Herzen glauben oder dem Wort des lebendigen, ewigen Gottes? Meine lieben Hörerinnen und Hörer, diese immer wieder aufsteigenden Fragen auszublenden, wäre Selbstbetrug. Gott hat uns Menschen lieb. Ich würde mir so sehr wünschen, dass wir in unserer heutigen Andacht sein großartiges Angebot zur Kenntnis nehmen. Ich habe diese Botschaft überschrieben mit: Wenn Tod nicht Ende ist, was dann? Die Bibel sagt im Hebräerbrief Kapitel 9, Vers 27, es ist den Menschen gesetzt, einmal zu sterben, danach aber das Gericht. Dieses Wort des lebendigen Gottes gilt nicht irgendeiner besonderen Gruppe von Menschen, sondern jedem Einzelnen ganz persönlich. Ob du dazu Ja oder Nein sagst, ist nicht entscheidend. Die Tatsache ist und bleibt Tatsache. Der Herr Jesus ist der von Gott verordnete Richter über Tote und Lebendige, und er wird jedem den gerechten Platz seiner Wahl zuweisen. Denen, die in Reue und Buße sich unter ihre Schuld und Sünde vor dem Herrn Jesus beugten und um Vergebung baten, ewiges und unvergängliches Leben in Gottes Vaterhaus droben. Denen aber, die Gottes Liebesangebot in Jesus Christus verwarfen, die sich nicht unter seine Herrschaft stellten und ihm ungehorsam verharrten, Zorn und ewige Verdammnis. Jeder Mensch kommt dahin, wohin er nach dem Gesetz der Gerechtigkeit Gottes gehört. Der Unerlöste, das heißt einer, der die angebotene Erlösung in Jesus Christus verworfen hat, der kann nicht erwarten, dass seine Ewigkeit mit den Erlösten beim Herrn Jesus im Himmel verbringen darf. Er passt da nicht hin. Er ist da wesensfremd. So ist es auch umgekehrt. Ein Erlöster, und damit meine ich die, welche den Herrn Jesus Christus bewusst als ihren Retter angenommen haben, kann nie die Ewigkeit mit Unerlösten teilen. So ist auch Judas Iskariot nach seinem Selbstmord hingegangen an seinen eigenen Ort, wie die Bibel es sagt. Das heißt an den Ort, wo er seiner Natur und dem Gesetz der Gerechtigkeit Gottes nach hingehört. Was mag das wohl für ein Ort gewesen sein? Der Herr Jesus sagt, wehe ihm, es wäre ihm besser, dass er nie geboren wäre. Wie gewaltig und niederschmetternd ist dieses Wort des Herrn, dass es besser wäre, nie geboren zu sein, als in der Verdammnis zu enden. So wie es Judas Iskariot erging, so ergeht es jedem Menschen, der nicht mit dem Heiland der Welt ins Reine kommt. Mein lieber Zuhörer, du trägst dein zukünftiges Schicksal in dir selbst. Es liegt in der Tiefe deiner Seele. Dein eigenes Herz verklagt dich. In dein eigenes Herz ist das Gericht, das auf dich wartet, so tief eingegraben, dass du dich vor ihm mit keinen Ausflüchten und Lügen, womit du dich selbst betrügst, beruhigen kannst. Du musst an den von dir selbst gewählten Ort, und Gottes Gerechtigkeit wird ihn dir zuweisen. Dort werden weder deine Vortrefflichkeit, die du hier zur Schau gestellt hast, noch Ehre, Anerkennung oder Titel etwas bedeuten. Da fallen alle irdischen Dinge, alle Schmeicheleien und alle Loblieder dieser Welt weg. Die Bibel sagt, da wird sein das Heulen und Zähneknirschen. Das gilt ohne Ausnahme allen, die verloren sind. Der Hauptschmerz der Qual in der Verdammnis ist die Tatsache, dass man diesen Platz selbst gewählt hat. Das ist doch furchtbar, oder? Wie Judas an den Ort kam, den er erwählt hatte, so auch jeder andere. In Lukas 16 schiebt der Herr Jesus in der Begebenheit vom reichen Mann den Vorhang zur Ewigkeit ein klein wenig beiseite. Wir blicken in das Totenreich und sehen den reichen Mann, der auf Erden in kostbaren Gewändern gekleidet war und alle Tage fröhlich lebte. Hier im Leben fehlte es ihm an nichts. Was sein Herz begehrte, das konnte er sich alles leisten. In seinem materialistischen Denken hatte er fürs Diesseits vorgesorgt. Doch die ganze Rechnung hatte er ohne den lebendigen Gott gemacht. Er leugnete die Existenz Gottes nicht. Aber für ihn hatte Gott einfach keine Bedeutung. Er ließ Gott einen guten Mann sein, der in seinem Lebensbereich keinen Raum hatte. Und nun muss er, das ist die logische Folge, da sein, wo Gott nicht ist. Er bekommt die Folgen dessen, was er im Leben praktiziert hat, selber zu spüren. Er hat das Sichtbare geliebt, das er nicht halten konnte, und das Unsichtbare hatte er gleichgültig ignoriert, das er dann in der Ewigkeit nicht mehr bekommen konnte. Seine Beerdigung war bestimmt prunkvoll. Möglicherweise erinnert noch ein gewaltiges Denkmal an seinen Geburts- und Todestag, und vielleicht trug es auch seinen Namen. Doch all seine Herrlichkeit war vorbei. Der Herr Jesus sagt in Lukas 16, Vers 23, und im Hades schlug er seine Augen auf, als er in Qualen war. Wie war nun alles verändert? Krasser und furchtbarer konnte es doch gar nicht sein. Was half ihm nun sein Wohlleben? Was seine kostbaren Kleider? Was bedeutet nun all sein Reichtum? Was konnten nun seine Freunde für ihn tun? Mit allem war es aus und vorbei. Bei ihm war das eingetreten, was die Bibel in Jakobus 5 sagt. Ihr Reichen weinet und heulet über das Elend, das über euch kommt. Euer Reichtum ist verfault und eure Kleider sind von Motten zerfressen worden. Euer Gold und Silber ist verrostet und euer Rost wird zum Zeugnis sein gegen euch und euer Fleisch fressen wie Feuer. Ihr habt Schätze gesammelt in den letzten Tagen. Genau das hat der reiche Mann, von dem der Herr Jesus spricht, erlebt. Und warum zieht der wunderbare Retter den Vorhang etwas zur Seite? Um dich ein wenig ins Jenseits sehen zu lassen. Er will, dass du nicht dahin kommst, weil er dich so sehr liebt. Er will nicht deinen Tod. Er will nicht dein Getrenntsein von Gott, der Quelle des Lebens. Deswegen sandte Gott seinen Sohn in diese Welt, um das durch die Sünde zerstörte Verhältnis zwischen ihm und uns Menschen wiederherzustellen. Der Herr Jesus starb am Kreuz auf Golgatha, um die Sünde vor Gott zu sühnen. Wenn du nicht willst, dass dein Leben nicht so enden soll wie das des reichen Mannes, dann musst du mit deiner Sünde und deiner Schuld zum Herrn Jesus kommen. Nur er kann dich vom ewigen Tod und vom Gericht Gottes erretten. Nur durch den Glauben an ihn bekommst du einen Platz in der ewigen, heilen, neuen Welt Gottes. Dieses Vaterhaus hat Gott für jeden Menschen bereitet. Nur dies ist die Tragik, dass sich der Mensch in Bezug auf das Vaterhaus ausschließen kann. Das Letztere wünsche ich keinem, vor allem keinem, der dieser Einladung Gottes heute gehört hat. Wir wollen noch beten. Lieber Herr Jesus, danke, dass du so großes Interesse an uns hast und dieses gewaltige Erlösungswerk am Kreuz vollbracht hast. Danke, dass uns, dass mir diese Gnade verliehen wurde, anderen den Weg zu dir zu zeigen. Segne doch alle unsere lieben Freunde. Amen.

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1: Willkommen zu Start in den Tag, ein Podcast von Rigatio. Guten Morgen, liebe Zuhörer von mir, Nicola Vollkommer, und willkommen in einem neuen Monat und zu einem neuen Thema. In den bevorstehenden 4 Wochen wollen wir uns die Fragen anschauen, die Gott Menschen in der Bibel gestellt hat. Früher dachte ich immer, warum will Gott scheinbar banale und manchmal offensichtliche Dinge wissen, wenn er sowieso alles weiß? Gott stellt nicht deswegen Fragen, weil er Informationen über uns braucht, sondern weil wir Informationen über uns brauchen. Wie ein guter Pädagoge sucht er den Dialog, lockt aus der Reserve und fordert Menschen auf, ins eigene Herz zu schauen und sich dem zu stellen, was sie dort finden. So ist es kein Zufall, dass die allererste Frage in der Bibel auch die einfachste ist. Wo bist du? Fragt Gott Adam in 1. Mose 3,9. Adam und Eva haben etwas gemacht, was bisher in der Geschichte des Paradieses undenkbar gewesen wäre. Sie haben sich vor lauter Scham und Angst vor Gott versteckt. Bevor sie sich trotzig gegen ihren Schöpfer an einem Baum bedient haben, von dessen Frucht sie nicht essen durften, gab es sowas wie Missmut in diesem Garten nicht. Gestörte Beziehungen schon gar nicht. Und so finden wir Gott empört und kopfschüttelnd. Gott, der sich nach dem Verrat und dem Sologang von Adam und Eva auf die Suche nach seinen gefallenen Geschöpfen macht. Gott, der die gebrochene Beziehung nicht aushalten kann. Die Antwort Adams auf Gottes Frage lässt nicht gerade auf Reue und Versöhnung hoffen. Die Frau, die du mir gegeben hast, sie gab mir von dem Baum. 1. Mose 3,12. Tja, die anderen sind immer schuld. Auch sowas hatte es bisher nicht gegeben. Bühne frei für die große Tragödie, die wir Weltgeschichte nennen. Aber Bühne auch frei für die verrückteste Liebesgeschichte aller Zeiten. Eine hartnäckige Gnade, die keine Grenzen kennt, wenn es darum geht, Menschen zu lieben, die alles andere als liebenswürdig sind. Wie macht Gott das bloß? Auch bei mir und bei dir. Was hat er davon, zu lieben und lieben, ohne jeweils nur annähernd in dem Maße zurückgeliebt zu sein, wie es angemessen wäre? Eben, genau das ist das Irrsinnige an der Liebe Gottes, der auch wissen will, wo du bist und dich überall hin begleiten will, wo du heute hingehst. In diesem Sinne wünsche ich dir einen schönen Tag im Bewusstsein dieser Liebe Gottes. Seien wir gespannt auf weitere interessante Fragen, die Gott stellt.

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1: Ich bin Felix Becker. Die SPD fordert Änderungen am Reformkurs von Bundeskanzler Merz.
2: Parteivize Schweizer kritisiert geplante Einschnitte beim Sozialstaat und verlangt eine gerechtere Verteilung der Belastungen. Auch Niedersachsens Ministerpräsident Lies fordert, dass die geplanten Reformen sozial abgefedert werden. Bei der Pflegereform will die SPD ebenfalls nachverhandeln und Pflegebedürftige stärker entlasten. Für Montag sind weitere Gespräche zwischen SPD und CDU geplant. Ulrike Klein, Redaktion.
1: Nach Vandalismus an Bahnkabeln in Gelsenkirchen kommt es zu erheblichen Störungen im Fernverkehr.
3: Züge fallen aus oder werden umgeleitet. Betroffen sind unter anderem Verbindungen zwischen Dortmund und München sowie zwischen Norddeutschland und Köln. Nach Angaben der Polizei wurden vermutlich Kabel gestohlen, wodurch Signale und Steuerungsanlagen ausfielen. Der Großraum Gelsenkirchen ist derzeit für den Bahnverkehr nicht befahrbar. Timo Wiesner, Redaktion.
1: DGB-Chefin Fahimi hat ihre Kritik an den geplanten Sozialreformen der Bundesregierung bekräftigt. Statt vor allem Kosten zu senken, fordert sie eine stärkere Förderung von Wachstum und Wirtschaft. Die geplanten Reformen bei Krankenversicherung und Rente gingen aus ihrer Sicht zu stark zulasten der Beschäftigten und gesetzlich Versicherten. Der DGB ruft deshalb heute bundesweit zu Protesten gegen die Reformpläne auf. Vor der Öffnung des Oktoberfestes ist heute der Opfer des Attentats von 1980 gedacht worden. Damals hatte ein Neonazi am Haupteingang eine Bombe gezündet. 12 Menschen und der Attentäter kamen ums Leben. Über 200 Menschen wurden verletzt. Auf dem Festgelände wurden heute die Namen aller Todesopfer verlesen. Auf dem Saturnmond Enceladus könnten die Bedingungen für Leben günstiger sein als bislang angenommen. Forscher aus München, Regensburg und Berlin haben in Laborversuchen gezeigt, dass bestimmte Mikroorganismen im verborgenen Ozean des Mondes überleben könnten. Enceladus gilt bereits seit längerem als einer der Orte in unserem Sonnensystem, an denen Leben möglich sein könnte.
0: Deutschlandwetter.
1: Wir haben in Köln 22 Grad, in Dresden 21 und in Berlin 20 Grad. Morgen gibt es nach Nebelauflösung in der Mitte und im Süden viel Sonnenschein. Im Norden ziehen zeitweise Quellwolken durch. Die Höchstwerte liegen im Norden zwischen 18 und 23 Grad, sonst bei 22 bis 27 und im Südwesten bei bis zu 31 Grad.
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4: Hallo und herzlich willkommen hier bei Glaube und Wissen. Zunächst ein wenig Musik und dann ein Vortrag von Dr. Jürgen Spieß. Bleiben Sie dran.

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1: Ja, vielen Dank für den freundlichen Empfang. Also gestern habe ich ja zu Beginn meines Vortrags mich etwas ausführlicher vorgestellt. Das möchte ich jetzt heute nicht so machen, weil es hat sich jetzt von meiner Biografie von gestern bis heute nicht so viel wesentlich geändert, dass ich also noch viel Neues beitragen könnte. Aber ich möchte drei Schwerpunkte doch zusammenfassen, die für mich wichtig sind, für die Hälfte von Ihnen, die gestern Abend nicht da war. So sahen drei prägende Erlebnisse. Das eine, das kam in meinem Referat vor, nicht in meiner Vorstellung, der Familienspruch. Mein Vater sagte immer, wenn ein Politiker im Fernsehen sprach, alles gelogen. Oder wenn meine Mutter sagte, was die Nachbarin gesagt hat, alles gelogen. Und wenn man mit diesem Familienspruch aufwächst, dass alles gelogen ist, dann hat man gute Aussichten, ein sehr skeptischer Mensch zu werden. Das ist sicher für mich ganz prägend, dass ich ein sehr skeptischer Mensch gewesen bin und es leider, glücklicherweise, manchmal immer noch bin. Zweitens,

spezialisiert auf alte Geschichte und deshalb Althistoriker. Was man nicht wird automatisch, sondern ist eben eine Fachbezeichnung, Althistoriker. Und das dritte Erlebnis, und damit kommen wir schon direkt zu dem Thema des heutigen Abends, bestand darin, dass vor vielen Jahrzehnten auf dem Rückweg aus der DDR, wo ich Vorträge gehalten habe, die als Grußworte kaschiert waren, Grußworte von 45 Minuten Länge habe ich da von mir gegeben, weil ich nicht als offizieller Referent auf der Liste war. Und einmal war ich mit meiner Familie da, mit meiner Frau und unserem kleinen Kind. Und auf dem Rückweg im westlichen Teil Deutschlands hatten wir einen Verkehrsunfall. Ich habe das gestern etwas ausführlicher geschildert. Ich habe den Unfall selber so nicht mitbekommen. Und dabei ist meine Frau ums Leben gekommen, unser Kind ist ums Leben gekommen. Und ich selber habe wie durch ein Wunder überlebt. Und wir waren nicht sehr lange verheiratet. Wir waren noch nicht mal 2 Jahre verheiratet. Unser Kind war etwas älter als 10 Monate. Aber das ist natürlich ein sehr prägendes Erlebnis gewesen. Und wie man sich denken kann, hat spätestens dieses Erlebnis mich dazu geführt, mir die Frage zu stellen, wie ist das denn mit Leid und mit der Frage nach Gott? Das Thema ist ja heute Abend so formuliert, Gott auf der Anklagebank. Diese Formulierung ist übrigens in der Philosophiegeschichte eine sehr moderne Formulierung. Der Gießener Philosoph Odo Marquardt, den ich gestern Abend auch schon einmal zitiert habe, hat dazu einen Aufsatz geschrieben und er sagt, der Begriff Gott auf der Anklagebank taucht erstmalig im 18. Jahrhundert auf. Und zwar in dem Buch zur Theodizee, also zur Frage der Rechtfertigung oder auch man könnte sagen der Gerechtigkeit Gottes von Leibniz, 1710. Und zwar steht diese Formulierung hinter der Frage, wer ist denn für das Übel in der Welt verantwortlich? Und da sagt Leibniz einerseits, das ist Gott, er ist ja der Schöpfer der Welt, von daher ist er auch letztlich für das Übel verantwortlich, aber, sagt Leibniz, er konnte nicht anders. Also wir leben sozusagen in der besten aller möglichen Welten. Mehr waren nicht drin, sozusagen. Das war der Zweck, heiligt die Mittel, haben andere gesagt. Also wenn man schon eine Welt schaffen wollte, auch mit Menschen, so wie wir es sind, war es nicht anders möglich und auch mit der Natur, wie sie ist. Das hat damals schon nicht jeden überzeugt und geriet endgültig in Turbulenzen nach dem Erdbeben von Lissabon im Jahre 1755. Weil ich jetzt die Frage stelle, ja, wie kann Gott so ein Erdbeben mit so vielen Toten zulassen? Das wird übrigens immer wieder auch in der Moderne zitiert, als eine der erschütterndsten Erlebnisse der Menschheit, die auch in der Philosophie eine ganz große Rolle gespielt haben. Man hat sich danach 1755 die Frage gestellt, ja, wenn Gott auf der Anklagebank sitzt, was kann ihn eigentlich freisprechen als Schöpfer von einer solchen Naturkatastrophe? Nichts. Und Odo Marquardt, ich habe es gestern schon gesagt, der immer wieder auch leicht scherzhafte, aber doch sehr tiefsinnige Formulierungen liebt, hat gesagt, man hat Gott dann freigesprochen wegen der erwiesensten aller Unschuld, wegen Nicht-Existenz. Man hat ihm sozusagen seine Nicht-Existenz nahegelegt. Also wenn es ihn gar nicht gibt, dann hat er auch damit gar nichts zu tun. Es wäre günstiger für ihn, weil sonst sieht es schlecht aus auf der Anklagebank, wenn es ihn gar nicht gäbe. Odo Marquardt nennt das den Atheismus ad majorem gloriam Dei. Sozusagen der Atheismus zur höheren Ehre Gottes. Der Atheismus ad majorem gloriam Dei. Majorem gloriam Dei. Nun sagt aber Odo Marquardt, damit ist auch das Problem, wer für das Böse verantwortlich ist, nicht gelöst. Bei Leibniz war der Mensch Ankläger geworden, hat Gott angeklagt. Gott saß auf der Anklagebank. Jetzt wird Gott abgeschafft, es gibt ihn gar nicht, aber das Böse gibt es ja immer noch in der Welt und die Frage ist, wer ist denn jetzt zuständig? Und jetzt findet vor allem der Mensch sich auf der Anklagebank. Er ist sowohl der absolute Ankläger als auch der absolute Angeklagte. Das ist natürlich kritisch, wenn man auf der Anklagebank ist. Gott kann es ja nicht sein, den gibt es ja nicht, also muss der Mensch es sein, der für die Übel verantwortlich ist. Da saß ja übrigens schon mal der Mensch, so schreibt Odo Marquardt, und zwar im Christentum. Auch das Christentum hat gesagt, dass der Mensch für das Übel in der Welt verantwortlich ist. Aber im Christentum war es so, dass der Mensch aus Gnade freigesprochen wurde von Gott. Gott hat den Mensch begnadigt. Er kann Erlösung finden, obwohl er schuldig ist, obwohl er ein Sünder ist. Und deshalb, so Odo Marquardt, kann sich Augustin auch leisten, im 5. Jahrhundert eine Autobiografie zu schreiben, wo er zugibt, dass er ein begrenzter Mensch ist mit vielen Fehlern, einen Fehler begangen hat. Die meisten Autobiografien können sich das nicht leisten.

Noch heute in den meisten Autobiografien steht drin, wer alle Schuld hat. Man selbst nicht, waren immer die anderen. Warum man alles richtig gemacht hat. Aber Augustin kann sich das leisten, weil er weiß, Gott spricht mich frei. Ich kann zugeben, dass ich ein sündiger und fehlbarer Mensch bin. Das kann sich die Neuzeit aber nicht mehr leisten, weil es keinen Gott gibt, der den Freispruch geben könnte. Es gibt sozusagen den Verlust der Gnade. Und deshalb, so Odo Marquardt, sucht man in der Neuzeit immer ein Feindbild. Und jede Philosophie der Neuzeit braucht einen, der für das Böse in der Welt verantwortlich ist. Er hat dann so schöne Formulierungen wie, man entkommt dem Tribunal, in dem man es wird. Also man sagt, das Böse ist in der Welt, das sehe ich. Ich bin es nicht, also kann es nur du es sein. Das ist eigentlich eine ganz einfache Rechnung. Oder man flieht vom Gewissen haben ins Gewissen sein. Man hat nicht ein Gewissen, sondern man ist das Gewissen. Weil man in dieser Problematik steckt, dass man nicht auf der Anklagebank sitzen möchte. So viel ein ganz kurzer historischer Einstieg zu unserem Titel. Also ein ganz moderner Titel, Gott auf der Anklagebank, erst im 18. Jahrhundert sozusagen erfunden. Und interessanterweise bis heute ist das so ein ganz wichtiger Punkt, wenn Leute über Gott sprechen, dass sie Gott am liebsten auf der Anklagebank sehen, es sei denn, sie denken, es gibt ihn überhaupt nicht. Wenn wir von dem Thema ausgehen, Gott auf der Anklagebank, gehen wir davon aus, dass es Gott gibt und versuchen jetzt die Frage zu beantworten, wie kann ein Gott, ein guter, gütiger oder sogar liebender Gott, das Leid zulassen, was wir in der Welt vorfinden. Dazu möchte ich heute Abend etwas sagen, und zwar in vier Punkten. Der Punkt 1, Leid und die Frage nach dem Sinn. Zweitens, Leid und die Frage nach Gott. Drittens, Leid und die Antwort des christlichen Glaubens. Und viertens, Leid und persönliche Erfahrungen. Ich beginne mit einem Zitat von Friedrich Nietzsche. Nicht das Leiden war sein Problem, sondern dass die Antwort fehlte auf den Schrei der Frage, wozu leiden? Also er sagt, Leiden alleine ist noch nicht das Problem, sondern den Eindruck, dass es sinnlos ist, dass wir leiden. Wozu leiden? Es gibt ja Menschen, die nehmen Leiden sogar freiwillig auf sich, weil sie ein Ziel haben, weil sie denken, dadurch können sie etwas erreichen, was es wert ist, zu leiden. Für andere vielleicht oder für eigene Zwecke vielleicht, weil man Olympiasieger werden will oder ähnliches. Oder dass ein anderer weniger leiden muss. Aber wenn man den Eindruck hat, es gibt gar keinen Sinn, dann stellt sich diese Frage. Oder Robert Spemann, ein moderner Philosoph, die Frage nach dem Sinn des Leidens ist die Frage nach der Erfahrung von Sinnlosigkeit. Denn in eben dieser Frage besteht ja das eigentliche Leiden. Welchen Sinn hat die Erfahrung des Sinnlosen? Das ist sozusagen der Konflikt. Leiden würde man ja ertragen, wenn man wüsste, wozu. Gibt es etwas, wozu es gut ist? Oder gibt es nichts dazu? Wir haben alle schon Erfahrungen im Leid gemacht. Und wenn man die Zeit hätte und sich darüber austauschen könnte, wäre mancher vielleicht auch überrascht, was auch in diesem Saal an Leiterfahrungen bereits vorliegt. Der Buddhismus sagte sogar, alles Leben ist Leiden. Man kann leiden an Krankheiten, man kann leiden an Unfällen, man kann leiden an seiner Biografie, an der Weltgeschichte, am Alleinsein, am Fremdsein. Und es gibt viele Möglichkeiten des Leidens. Vielleicht gibt es manchmal eine bestimmte Situation, durch die man auf der Leidensskala ein paar Plätze aufrückt. Aber an sich sind wir Leidende. Und es ist sicher entscheidend für unser Leben auch, wie wir mit dem Leiden umgehen. Wie unser Leben dann gelingen wird. Im Deutschen, das Wort Leiden hängt übrigens zusammen mit dem mittelhochdeutschen Lidan. Es stammt von Lidan ab und Lidan heißt in die Fremde ziehen. Das ist sehr interessant, dass wir im Deutschen also sagen, wer leidet, hat die Erfahrung, dass die Welt fremd ist. Sie sollte eigentlich nicht so sein. Das Leiden ist etwas Fremdes. Leiden, Lidan, in die Fremde ziehen. Elend heißt eigentlich außer Landes sein. Auch hier derselbe Zusammenhang, die Heimatlosigkeit, die in einer ganz besonderen Weise empfunden wird im Leid, im Elend. In Sachsen-Anhalt gibt es ein Dorf mit Namen Elend. Ich weiß nicht, ob Sie da schon mal waren. Wenn Sie da reinfahren, gibt es eine Plakette, da steht dann drauf, dass vor vielen Jahrhunderten Mönche auf dem Weg einer Wallfahrt waren und sind nicht ganz so weit gekommen, wie sie wollten, und haben sich da niedergelassen und haben den Ort, wo sie sich niedergelassen haben, Elend genannt, außer Landes sein. Das ist allerdings so, das liegt am Fuße des Brockens. Der Nachbarort von Elend heißt übrigens Sorge. Das lässt darauf schließen, dass die Sache generell jetzt nicht so günstig ausgegangen ist.
Früher zu DDR-Zeiten gab es dann den Witz, dass der Reiseführer auf dem Brocken gesagt hat, hier ist der Westen und da liegen Elend und Sorge. Also es waren eben die beiden Dörfer, die es heute noch gibt. Also das habe ich jetzt nicht erfunden. Es gibt tatsächlich die beiden Dörfer am Fuße des Brockens. Also im Deutschen, in der deutschen Sprache wird Leid zusammengebracht mit der Erfahrung des Fremdseins. In die Fremde ziehen, Elend, außer Landes sein. Das ist also das, womit es im Deutschen sprachlich zusammenhängt. Eine sehr interessante Beziehung. Früher gab es mal so ein ganz dickes Buch, Schwarzbuch, Kommunismus. Und die hatten ein ganz dickes Buch, nur einen kleinen Satz als Motto. Und das Motto hieß, Geschichte ist die Wissenschaft vom Unglück des Menschen. Geschichte ist die Wissenschaft vom Unglück des Menschen. Und ich glaube, wenn man sich mit Geschichte beschäftigt, das ist nicht nur die alte Geschichte oder das finstere Mittelalter oder die Neuzeit, also was gab es Finsteres als das 20. Jahrhundert in der Geschichte der Menschheit? Es ist unfassbar, was Menschen einander antun. Millionenfach oder auch im Kleinen, manchmal nur in der Nachbarschaft und in der nächsten Umgebung. Und wir wissen alle, wenn wir über das Thema Leid nachdenken, dass es keine Frage gibt, die schwieriger zu beantworten ist, als eine Frage, in der die Worte Warum und Ich vorkommen. Also wenn man eine Frage stellt, wo die Worte Warum und Ich vorkommen, außerordentlich schwierig, das zu beantworten. Wir empfinden Leid grundsätzlich als ungerecht. Entweder ungerecht quantitativ, dass jemand sterben musste, der noch so viel Leben eigentlich hätte vor sich haben sollen, oder ungerecht auch qualitativ, dass jemand sterben muss, der so wichtig war für viele Menschen in seiner Umgebung. Jürgen Habermas hat mal geschrieben, angesichts von Einsamkeit, Schuld, Leid und Tod ist die Lage des Menschen prinzipiell trostlos. Er wollte damit sagen, das ist etwas, was uns alle trifft. Uns trifft alle Einsamkeit, gerade auch dann, wenn wir mit Menschen zusammenleben, mit denen wir uns eigentlich gut verstehen. Oder wir empfinden die Erfahrung auch der Schuld, entweder für etwas, was wir gemacht haben oder für etwas, was wir nicht gemacht haben, aber wir hätten machen sollen. Und wir empfinden eben auch Leid und Tod. Das kommt auf uns zu. Wir können dem nicht ausweichen. Einsamkeit können wir nicht ausweichen, Schuld, Leid und Tod. Und gibt es da einen Trost? Das deutsche Wort Trost hängt zusammen mit dem englischen to trust und heißt also Vertrauen. Das heißt, getröstet ist ein Mensch, der vertrauensvolle Schritte machen kann in die Gegenwart und Zukunft hinein. Das ist einer, der getröstet ist. Jemand, der sich sehr viel mit der Frage von Leid und Hoffnung oder Leid und Sinn beschäftigt hat, war der Wiener Psychotherapeut Viktor Frankl. Er saß in 4 KZs als Jude von Auschwitz bis Dachau. Er war später Professor für Neurologie und Psychiatrie in Wien, der Begründer der Logotherapie, der Sinntherapie. Und hat gesagt, der Mensch nimmt nicht vom Willen zur Lust, wie es Freud meinte, oder vom Willen zur Macht, wie es Adler meinte, sondern vom Willen zum Sinn. Jeder Mensch braucht einen Sinn, für den er sich einsetzen kann. Und da ist ja gerade der Konflikt im Zusammenhang mit dem Thema Leid. Er wurde einmal in einer Fernsehdiskussion gefragt, ob er in einem Satz den Unterschied seiner Therapie zu dem Unterschied der Therapie von Sigmund Freud beschreiben könne. Und dann hat er zu dem Journalisten gesagt, wenn Sie mir in einem Satz sagen, was Freud macht, sage ich Ihnen auch in einem Satz den Unterschied. Und der Journalist war jetzt nicht schlecht, er hat also gesagt, ja, also bei Freud, da ist das so, der Patient liegt auf dem Sofa und er erzählt unangenehme Dinge aus seiner Vergangenheit. Da sagt Frankl, bei mir ist es im Gegenteil so, der Patient sitzt auf dem Stuhl und er hört angenehme Dinge aus seiner Zukunft. Das ist tatsächlich Wort für Wort das Gegenteil von dem Satz vorher. Frankl hat das insofern aufgelöst, indem er gesagt hat, natürlich ist das wichtig, dass wir uns mit unserer Vergangenheit beschäftigen, weil das, was wir sind, sind wir auch durch unsere Vergangenheit geworden. Auch durch das, was andere an uns schuldig geworden sind oder wo wir selbst an uns schuldig geworden sind. Aber die entscheidende Frage ist, wie gehen wir ab heute damit um? Wie geht es ab heute damit weiter? Wir leben alle in Bedingungen und Begrenzungen. Und das wusste Frankl von seiner Erfahrung als KZ-Häftling oder als Professor für Neurologie und Psychiatrie. Die entscheidende Frage ist, wie gehen wir ab heute innerhalb der Begründungen und Begrenzungen damit weiter, was wir erfahren haben? Welchen Sinn können wir dem Weg geben, in dem wir uns jetzt befinden? Sinn ist übrigens, oder dann lasse ich es bald mit meinen sprachlichen Herleitungen, kommt vom mittelhochdeutschen Sinnan und heißt gehen oder reisen. Kartenspieler kennen das, da werden die Karten oft ausgegeben im Uhrzeigersinn. Da hat man das Wort noch drin. Also
wenn man nach dem Sinn fragt, fragt man sozusagen, wo geht die Reise hin und ist das integrierbar, was ich jetzt erlebe, in die Reise, die ich habe. Und weil Frankl das so formulierte, dass es entscheidend ist zu wissen, wie gehe ich ab heute mit den Bedingungen und Begrenzungen um, finden es manche Menschen auch als eine Hilfe, nicht so sehr die Warum-Frage zu stellen, warum ist das so gekommen, sondern die Wozu-Frage, wie geht es ab jetzt weiter. Manchen ist es eine Hilfe, weil warum blickt ganz zurück in die Vergangenheit, während wozu sagt, okay, so war es, was kann ich damit anfangen, habe ich was gelernt, wie geht es ab jetzt weiter. Manche sagen, die Hilfe ist auch nicht so groß. Also fassen wir den ersten Punkt zusammen, Leid und die Frage nach dem Sinn. Sinn ist gerade einer der ganz wichtigen Punkte, die in Frage gestellt werden, wenn wir mit Leid konfrontiert werden. Wir empfinden Leid als ungerecht, als sinnlos. Und wir könnten manches ertragen, wenn wir um einen Sinn wüssten. Und wir haben alle mit Leid zu tun in unterschiedlicher Weise. Wir sind alle sozusagen Experten und haben alle Kompetenzen. Von meiner Kompetenz habe ich schon gesprochen, das ist zweifellos einmal der Unfall, der Verlust der Familie ohne jede Vorbereitung, ohne jede Ansage, auf einmal also im Krankenhaus aufzuwachen, um diese Mitteilung zu bekommen, dass die Familie nicht mehr lebt. Und ich selber war auch auf Leben und Tod verletzt und lag in verschiedenen Krankenhäusern und kann einen Satz von Kurt Tucholsky bestätigen, der einmal gesagt hat, wenn zwei Ärzte einer Meinung sind, ist einer davon gar kein Arzt. Das heißt, ich hatte es immer mit Ärzten zu tun, die waren immer verschiedener Meinung, wie man mich behandeln sollte. Ist zweifellos ein bisschen steil von Tucholsky formuliert, aber wer schon mal mit verschiedenen Ärzten zu tun hat, der weiß, da ist was dran an dem Satz. Kommen wir zum Punkt 2, Leid und die Frage nach Gott. Gott auf der Anklagebank. Für viele Menschen besteht das größte intellektuelle Problem beim Thema Leid in der Frage nach der Existenz eines liebenden Gottes. Oder man kann es anders sagen, wenn Leute gefragt werden, warum sie nicht glauben, dass es einen Gott gibt, dann sagen die Mehrheit aller Menschen wegen des Leids in der Welt. Wenn es einen Gott gäbe, wie könnte es so viel Leid in der Welt geben? Das ist sozusagen die Antwort, die meisten geben, die nicht an Gott glauben, der Verweis auf das Leid. Man muss allerdings zunächst mal so sagen, dass das Problem Leid, also das intellektuelle Problem Leid, überhaupt nur entstehen kann, wenn es einen Gott gibt. Also die Alternative zu einem Gott, der die Welt liebt, wäre ja der naturalistische Ansatz, dass man sagt, die Welt ist einfach nur das Produkt von Naturgesetzen. Ein blinder Mechanismus, und genauso wie dieser blinde Mechanismus eben Lebewesen wie uns mit unseren Bewusstheit und Bewusstsein und Liebe und Gerechtigkeit in diesen Dingen hervorgebracht hat, wird es uns auch wieder vernichten. Vor kurzem hat der Philosoph Holm Tetens dazu ein Buch geschrieben, Gott denken, und hat gesagt, das sind die beiden Ansätze, entweder eben der naturalistische Ansatz oder der theistische Ansatz, der davon ausgeht, hinter dieser Welt steht eine schöpferische Intelligenz, die das Gute der Menschen will. Und erst wenn wir von dem zweiten ausgehen, dass hinter dieser Welt nicht einfach ein blinder Mechanismus ist, sondern dass hinter dieser Welt ein liebevoller Schöpfer steht, dann stellt sich die Frage nach dem Leid. Denn Naturgesetze kann man nicht anklagen. Man kann nicht zu Naturgesetzen sagen, ja, warum hast du mich so geschaffen? Das ist gar nicht möglich. Naturgesetze sind, wie sie sind. Also wenn wir nur das Produkt von Naturgesetzen sind, müssen wir zwar auch leiden, wir kämen aus der Situation nicht heraus, aber es gäbe kein Problemleid. Das Problemleid entsteht ja nur in dem Moment, wo wir sagen, wir sind nicht nur oder überhaupt nicht das Produkt von Unfall, Zufall, Notwendigkeit, sondern hinter dieser Welt steht eine schöpferische Intelligenz. Jedenfalls gibt es Leute, die das behaupten. Dann entsteht das Problem. Wenn es eine solche schöpferische Intelligenz gibt, warum hat sie eine Welt geschaffen mit so viel Leid? Anklagen kann man nur Personen. Naturgesetze kann man nicht anklagen. Die sind einfach so, wie sie sind. Im 6. Jahrhundert hat interessanterweise ein Philosoph eine zweite Frage, man müsste fast sagen, eine Gegenfrage gestellt. Ja, die eine Frage heißt ja, wenn es einen Gott gibt, warum gibt es so viel Leid in der Welt? Der hat eine zweite Frage gestellt, der hat gesagt, wenn es keinen Gott gibt, warum gibt es so viel Gutes und Schönes in der Welt? Weil wir müssen ja zugeben, dass wir beide Erfahrungen machen. Wir machen nicht nur die Erfahrung des Leids, sondern machen auch die Erfahrung der Schönheit. Manche empfinden die Erfahrung der Schönheit schon, wenn er draußen bei so schönem Wetter sitzt, ein Glas Bier trinkt. Das ist für manche schon nicht der Inbegriff vielleicht der Schönheit, aber doch schon mal viel wert. Oder freut sich auf die Europameisterschaft im Fußball und hofft, dass Deutschland wieder mal Europameister wird nach längerer Zeit. Und das ist schon mal für jemanden etwas Schönes. Andere freuen sich an Liebe, Zuwendung. Andere an Kultur, an Ästhetik, Schönheit. Es gibt Schriftsteller, die sagen, oder auch Philosophen, der Mensch lebt überhaupt nur, weil er nach Schönheit sucht.
Also das Leben ist nicht nur Leiden, das scheint eine sehr steile These zu sein, sondern wir alle haben auch viele Erfahrungen gemacht in unserem Leben, dass Leben unglaublich schön ist. Also wir brauchen eine Antwort auf beide Fragen. Wenn es einen Gott gibt, warum gibt es so viel Leid in der Welt? Wenn es keinen Gott gibt, warum gibt es so viel Schönheit in der Welt? Denn das sind, wir machen beide Erfahrungen in unterschiedlicher Weise. Manchmal haben wir den Eindruck, dass es Menschen gibt, die hauptsächlich die eine Erfahrung machen, aber wir machen in der Regel beide Erfahrungen, die der Schönheit, aber auch des Leidens. Und deshalb brauchen wir eine Antwort darauf. Der Mensch sucht Schönheit auch manchmal in Situationen, wo man es gar nicht vermuten soll. In der Antike wird einmal von einem Feldherrn berichtet, der, bevor er in die Schlacht zog, sich nochmal gekämmt hat. Da kann man sagen, es ist ganz überflüssig, denn wer weiß, wie der ganze Kopf nach der Schlacht aussieht. Aber das hätte seinem ästhetischen Empfinden widersprochen. Er wollte sozusagen gut gekämmt in die Schlacht gehen. Also wir machen nicht nur Leiterfahrungen und brauchen darauf eine Antwort, sondern wir machen auch Schönheiterfahrungen. Liebe erfahren wir, Vertrauen, Zuneigung mit anderen Menschen, Schönheit in der Natur, in der Kultur, Ästhetik. Also das ist das, was wir beides brauchen. Also die Frage nach Gott ist sozusagen überhaupt die Initialzündung der Frage nach dem Leid. Woher kommt das Leid? Gott auf der Anklagebank. Kommen wir deshalb zu einem dritten Punkt, Leid und die christliche Antwort. Von dieser Ausgangslage her ist es verständlich, dass der christliche Glaube eine Antwort sucht auf die Leidfrage. Er ist daran interessiert, denn für ihn ist Gott ja ein personhaft existierendes Wesen. Ist eben der Mensch nicht einfach nur Produkt von Unfall, Zufall, Notwendigkeit, sondern hinter dieser Welt steht eine personale, schöpferische Intelligenz, ein liebender Gott, der handelt, der Ja sagt und Nein sagt, der sogar sagt, wie man leben soll, der also auch Güte und Moral erwartet. Und er spricht, also das sind alles Aussagen über eine Person. Und dann, wenn eine Person hinter dieser Welt steht, dann kann man durch diese Person auch fragen, warum ist die Welt so, wie sie ist. Das würde uns doch interessieren. Außerdem heißt von dieser Person, sie sei allmächtig. Christen sagen das sogar in ihrem Glaubensbekenntnis. Wenn sie sonntags in den Gottesdienst gehen, in vielen Gemeinden, wird ein Glaubensbekenntnis gesagt, ich glaube an Gott, den Vater, den Allmächtigen. Da sagt man also, bitteschön, wenn er allmächtig ist, wie sieht es dann hier aus? Das könnte er doch eigentlich alles ganz anders lösen. Also wie passen sozusagen die Gerechtigkeit und die Güte Gottes, von der wir hören, auch die Allmacht, zusammen mit unseren Erfahrungen? Das ist auch eine ganz wichtige Frage. Sowohl die Erfahrung, die wir selber gemacht haben, als auch vielleicht Erfahrungen, von denen wir nur gelesen haben, aber die wir unmittelbar nachvollziehen können, dass sie so gewesen sind, wie wir sie gelesen haben. In der Frage der Allmacht gibt es eine gute Formulierung eines Tübinger Theologieprofessors, und die möchte ich Ihnen vorlesen. Das ist das längste Zitat. Das ist nicht so lange, aber das möchte ich Ihnen vorlesen, weil ich finde, er hat es sehr gut ausgedrückt. Hans-Joachim Eckstein schreibt: Das Bekenntnis zu Gottes Allmacht und Herrschaft besagt nicht zwangsläufig, dass alles Geschehen in der Welt, sei es Gute oder Böse, lebensfördernd oder vernichtend, unmittelbar auf Gott als einzige Ursache zurückgeführt werden muss. Die eigene Verantwortung der Menschen und die Existenz anderer, Gott widerstrebender Mächte und Einflüsse, sind mit der Anerkennung Gottes als des allmächtigen Vaters nicht ausgeschlossen. Aber es wird, gerade angesichts entgegengesetzter Erfahrungen und Anfechtungen, mit dem Bekenntnis zu Gott als Herrn hervorgehoben, dass er die Macht und den Willen hat, sich gegenüber dieser Welt und Geschichte endgültig durchzusetzen. Also, Hans-Joachim Eckstein löst das Problem so auf, könnte man sagen. Da sagt, in dieser Welt, und das ist eine Erfahrung, die wir machen, spielen wir auch eine Rolle. Wir wissen auch manchmal, dass wir Dinge tun, von denen wir wissen, wir sollten sie eigentlich nicht tun. Und diese Dinge, die wir tun, haben manchmal auch leisten einen Beitrag zu dem, was in dieser Welt sich abspielt. Also, das Bekenntnis zur Allmacht heißt, dass Gott am Ende sich durchsetzt. Am Ende einmal wird Gott der sein, der mit dem Reich Gottes, so wie es in der Bibel beschrieben ist, sich durchsetzen wird. Es wird ihnen keine Macht daran am Schluss hindern. Das ist sozusagen die Aussage, um diese Frage der Allmacht darzustellen. Bei der Frage nach dem Leid ist der christliche Glaube mehr an der existenziellen Seite als an der intellektuellen Seite interessiert. Es gibt ja beide Seiten. Die intellektuelle Seite ist die, dass man sich so eine Frage stellt, woher kommt das Leid, wie ist Gott damit, wie kann man Gott damit zusammenbringen. Die existenzielle Seite ist die, wie geht man mit Leid um? Wie kommt man selber durch die Tage, wenn man Leid erfährt? Oder wie begegnet man Menschen, die Leid erfahren haben?
Also es gibt beide Seiten, die existenzielle und die intellektuelle. Und es ist völlig klar, etwa bei einer Krebserkrankung, dass einen großen Unterschied macht, ob jemand Betroffener ist oder Beobachter. Wobei ein Arzt ja nicht nur Beobachter ist, sondern auch jemand ist, der beobachtet, um zu helfen. Aber er hat einen ganz anderen Zugang zu der Frage und Umgang mit dem Leid, als jetzt derjenige, der von Krebs betroffen ist. Also wir haben im Umgang mit dem Leid eben diese beiden Seiten, die intellektuelle Seite und die existenzielle Seite. Und die Bibel ist hauptsächlich an der existenziellen Seite interessiert. Das heißt, wie hilft man Menschen, die sich im Leid befinden? Also Zuspruch zu geben für Menschen, die sich im Leid befinden, zu trösten, ihnen also im Sinne von to trust etwas zu geben, worauf sie vertrauen können. Es wird allerdings in der Bibel auch eine Geschichte erzählt, um deutlich zu machen, woher das Leid in dieser Welt kommt. Und zwar ist das die Geschichte vom Sündenfall im Alten Testament. Die steht in Genesis 3. Und wenn man die Geschichte erzählt, muss man zunächst sich natürlich darüber im Klaren sein, dass es Begriffe gibt, die im Laufe der Jahrhunderte auch ihre Bedeutung verloren haben. Man müsste also jetzt zunächst mal sehen, welcher Begriff der Sünde ist dann im Alten Testament gemeint. Wir kennen den Begriff der Sünde heute ja auch. Wir sprechen vom Verkehrssünder, haben wir gestern Abend drüber gesprochen, der also zu schnell fährt. Oder es gibt so Lieder, früher gab es das, kann denn Liebe Sünde sein? Natürlich nicht. Oder ältere Damen sagen, ich habe heute gesündigt, ich habe 2 Puddings zum Nachtisch gegessen. Also da steckt immer so ein bisschen dahinter, Sünde hat was mit Moral zu tun. Es gibt moralische Grenzen, die sollte man nicht überschreiten, sind aber leider überschritten worden. Das ist der Sünder, auch der Verkehrssünder, der überschreitet eine Grenze. Das ist aber nicht der Begriff, der jetzt in der Bibel mit Sünde zusammenhängt, sondern man kommt dem viel näher, wenn man zum Beispiel nur das, etwa das griechische Wort für Sündigen sich ansieht, was im Neuen Testament verwendet wird. Das ist das gleiche Wort, nämlich was Homer gebraucht von einem Bogenschützen, der am Ziel vorbeischießt. Also kann man sagen, ein Sünder ist der, der das Ziel verfehlt. Und das entspricht schon eher der Aussage der Bibel. Nach der Bibel ist es so, dass wir ja uns nicht selber geschaffen haben, sondern wir sind in das Leben hineingeboren worden, sind alle geborene Mitglieder dieser Gesellschaft. Und der Einzige, der, in dem das Leben ist, ist Gott. Und die Geschichte, die erzählt wird in der Sündenfallgeschichte, heißt, dass der Mensch natürlich nur leben kann, wenn er mit dem Leben verbunden ist, aber er hat sich aus dieser Beziehung mit Gott herausgesündigt. Er verfehlt sozusagen das Ziel, auf das hin er geschaffen ist. Das heißt Sündigen. Deshalb ist auch kein Zufall, dass im Alten Testament erst der religiöse Sündenfall kommt, also die Trennung des Menschen von Gott, bevor der moralische Sündenfall kommt, der Mord, Kain und Abel, das steht Genesis 4. Das ist die Folge des religiösen Sündenfalls. Das ist also die Aussage des Alten Testaments, die auch vom Neuen Testament aufgegriffen wird. Also Paulus schreibt zum Beispiel im Römerbrief, der Tod ist der Sünde Sold. Sold ist ja eigentlich ein schlechtes, das ist das, was man automatisch ausbezahlt bekommt. Aber hier ist es ein bisschen ungünstig, weil der Tod ist der Sünde Sold, sozusagen hat seinen Preis. Die Sünde hat ihren Preis und das wird eben hier dargestellt mit der Tod ist der Sünde Sold. Also dieser Gedankengang aus dem Alten Testament wird auch im Neuen Testament von Paulus aufgegriffen. Generell, wenn wir dieses Bild zugrunde legen, müssen wir also sagen, wir wurden alle in eine Welt hineingeboren, die sich von Gott abgewandt hat. Wir sind also alle Opfer des Sündenfalls. Und dass wir in einer Welt leben, die von Gott abgewandt hat, das kann man ja sehen, braucht man nur die Zeitung zu lesen, der Mord und Totschlag, nicht nur die Geschichte sich zu betrachten, wie ich eingangs zitierte, sondern was sich in der Zeitung abspielt oder in unserer Nähe und Nachbarschaft. Da wissen wir, wie es zugeht, wenn die Menschen sich jetzt fragen, was vielleicht Gott sich gedacht hätte oder was es bedeuten könnte, seine Gebote zu halten oder ähnliches mehr. Also wir leben in einer Welt, die von Gott abgewandt hat. Wir werden in eine Welt hineingeboren. Nun sagt die Bibel aber, dass wir nicht nur in eine Welt hineingeboren werden, die von Gott abgewandt hat, sondern wir selber vollziehen diesen Sündenfall auch nach. Das heißt, wir verhalten uns auch so, als gäbe es keinen Gott und als könnten wir unseren eigenen Weg führen und unseren eigenen Vorteil suchen. Und wir erleben oft, dass wir uns nicht so verhalten anderen gegenüber, wie wir es nach eigenen Maßstäben eigentlich tun sollten. Ich meine nicht, dass wir jetzt nach Geboten leben sollten und feststellen, wir schaffen es nicht, sondern wir haben selber ja auch eigene Lebensregeln und merken dann, dass wir dagegen auch verstoßen. Es gibt da ein interessantes Wort im Neuen Testament, wo Jesus sagt, so wie du behandelt werden möchtest, so behandle deinen Nächsten.
Und da stellen wir fest, dass wir nicht immer den Nächsten so behandeln, wie wir selbst behandelt werden möchten. Vor allen Dingen leider auch solchen Leuten gegenüber nicht, die wir eigentlich mögen, mit denen wir eng zusammen sind. Das war übrigens ja ein ganz bekanntes Wort ja auch in der Antike, und zwar in der Negation, wie wir es auch im Deutschen heute noch in der Negation gebrauchen. Was du nicht willst, dass man dir tut, das füge auch keinem anderen zu. Jesus hat es in einer anderen Weise ins Positive gedreht. Wie du behandelt werden möchtest, so behandle deinen Nächsten. Dass wir uns nicht danach richten oder manchmal nicht danach richten, das können wir schon erklären. Da sind wir meistens schnell in der Lage. Also wir können zum Beispiel sagen, es war Stress. Also, oder der andere hat angefangen. Oder eben der ganze Tag ist ganz dumm gelaufen und am Schluss kam das noch dazu. Da war es eigentlich aus. Also wir können unser Verhalten, auch wenn es etwas schief läuft, durchaus rechtfertigen. Es hat mal jemand gesagt, vielleicht ist das bei den Menschen so wie bei einer Zitrone. Wenn man auf eine Zitrone draufdrückt, kommt Saft heraus und der Saft ist sauer. Der Saft ist aber nicht sauer geworden, weil man draufgedrückt hat, der war vorher schon sauer. Nur als man draufgedrückt hat, hat man gemerkt, der Saft, der drin ist, ist eigentlich sauer. Und vielleicht bei uns Menschen auch so, dass unter Stress, unter Druck das herauskommt, was in uns drin ist. Glücklicherweise zeigen wir meistens ja unsere Schokoladenseite und das macht das Leben natürlich auch viel angenehmer. Also wir leben in einer Welt, die sich von Gott abgewandt hat, und wir selbst leben auch ein Leben, wo wir zugeben müssen, dass wir nicht unbedingt danach fragen, wie wir nach Gott leben sollten. Wenn ich eben gesagt habe, dass die Bibel der Meinung ist, dass das Leiden dieser Welt eine Folge ist von der Trennung des Menschen von Gott, sozusagen des Sündenfalls, heißt das nicht, dass konkretes Leid Folge konkreter Schuld ist. Das wird übrigens einige Male im Neuen Testament angesprochen. Da wird Jesus gefragt, zum Beispiel, da ist ein Blindgeborener, ist er schuld oder seine Eltern? Man hat in der Antike immer gedacht, wenn einer leidet, dann ist er auch daran schuld. Das ist übrigens nicht nur ein antikes Denken, heute denken manche auch noch so. Also man kann das zum Beispiel hören, wenn er im Krankenhaus ist und da sagt manche einer, womit habe ich das verdient? Damit will er sagen, er hat es nicht verdient. Also wenn ich sage, es anders verdient haben, aber er selber hat es nicht verdient. Also dass man auch so den Gedanken etwas hat, als gäbe es einen Zusammenhang von Leid und Schuld. Womit habe ich das, was habe ich getan, dass mir das jetzt zuschüttet? Also es ist nicht nur ein antiker Gedanke. Und interessant ist, dass Jesus das ablehnt, dass er sagt, weder noch. Oder in Lukas Evangelium wird er mal gefragt, da ist ein Turm umgefallen, da sind Menschen drunter begraben worden. Ja, waren das so große Sünder? Und da sagt Jesus auch, gibt er keine Antwort, sondern sagt, kehrt um zu Gott. So nach dem Motto, wenn ihr nicht zu Gott umkehrt, dann passiert euch vielleicht noch mehr, als dass euch nur ein Turm auf den Kopf fällt. Das war jetzt nicht so zart fühlt jetzt von Jesus, aber was hat er gesagt? Er hat gesagt, das ist gar nicht so die entscheidende Frage, was mit den anderen ist, sondern seht selber zu, dass ihr zu Gott umkehrt, dass ihr sozusagen dabei seid. Also diese direkte Kombination von Schuld und Leid, die wird in der Bibel abgelehnt. Sondern es wird nur gesagt, wir sind in diesem Zusammenhang. Der Zusammenhang ist der, dass wir in einer Welt leben, die sich von Gott abgewandt hat. Interessanterweise ist es eben so, in der Welt, in der wir leben, hat Leid oder hat Schmerz oder kann Leid und kann Schmerz auch eine positive Funktion haben. Also zum Beispiel die Funktion Achtung, heiße Herdplatte, Achtung vor einer Gefahr. Wenn ein Mensch schmerzunempfindlich ist, muss man versuchen, den medizinischen Schmerz wieder zu vermitteln, weil ein Mensch, der keinen Schmerz empfindet, kann sich selber zerstören, ohne es zu merken. Von daher hat Schmerz auch oder kann eben eine positive Funktion haben, auch im übertragenen Sinne. Zum Beispiel kann Schmerz es auch sagen, es ist etwas nicht in Ordnung und es muss in Ordnung gebracht werden. Auch das ist ein Hinweis, den ein Schmerz geben kann. Eine positive Funktion, die ein Schmerz haben kann. Also wer zum Beispiel Zahnschmerzen hat, der kann wochenlang die Suppe immer langsam rechts runtergleiten lassen, aber er weiß, irgendwann muss ich zum Zahnarzt. Muss ich das angucken, er wird wahrscheinlich bohren, wird also irgendwas passieren, was mir nicht so angenehm ist. Der Schmerz ist ein Signal, es ist etwas nicht in Ordnung, es muss in Ordnung gebracht werden. Und das gilt manchmal auch im übertragenen Sinne. Es gibt Menschen, die sagen, ein schwerer Schicksalsschlag, eine schwere Krankheit, die sie heute noch zeichnen, ein schwerer Unfall, den sie heute noch zeichnet, waren für sie ganz wichtig. Ihr Leben wäre sonst in eine ganz falsche Richtung gelaufen. Das haben die nicht damals gedacht, als der Unfall war. Aber im Nachhinein kann es sein. Und wir haben manchmal ja den Eindruck, dass ein Mensch an Reife gewinnt und an Barmherzigkeit, wenn er einiges an Leid bereits erlebt hat. Offensichtlich ist es etwas, was einen Menschen menschlicher macht. Also es kann eine Verwandlung eines Menschen bedeuten. Wie ist nun die Antwort des christlichen Glaubens auf die Leitfrage?
Ich hatte eben zitiert, der Tod ist der Sünde Sold aus Römer 6, das ist der Vers 23, sozusagen 6,23a. Und die Antwort ist dann der Vers B, 23b. Da schreibt Paulus, der Tod ist der Sünde Sold, die Gnadengabe Gottes aber ist das ewige Leben in Christus Jesus, unserem Herrn. Also da wird gesagt, das ist die eine Seite der Wahrheit, aber es gibt noch eine andere. Wer A sagt, sollte in dem Falle auch B sagen und den Vers 23b auch lesen. Das heißt, die Antwort des christlichen Glaubens besteht darin, in der Aufhebung des Leidens in der neuen Welt Gottes. Jesus hat hier Menschen ja geheilt, wenn sie die Evangelien lesen, stellen sie das fest. Aber das waren alles nur, wie ein Theologe mal geschrieben hat, Appetitanreger. Die Leute sind trotzdem später gestorben. Es sollte ein Appetitanreger sein auf die neue Welt Gottes und auf die Macht, die Jesus hat. Und es wird einmal eine Welt geben ohne Leid, ohne Tod, ohne Bitterkeit. Das ist die Aussage des Neuen Testaments. Hier leben wir

einrichten. Die Leiden der Jetztzeit, so schreibt es Paulus, stehen nicht in einem Verhältnis zur Herrlichkeit, die wir einmal empfangen werden. Sozusagen die Aufhebung des Leidens in der neuen Welt Gottes, das ist die Antwort. Jetzt kann man sagen, das ist Wunschdenken und Jenseitsvertröstung. Nun, zum Wunschdenken ist zunächst mal zu sagen, dass es Wünsche gibt, heißt nicht, dass es die Erfüllung gibt, heißt aber auch nicht, dass es die Erfüllung nicht gibt. Wir wissen aus unserem Leben, es gibt manche Wünsche, die in Erfüllung gehen, manche nicht. Außerdem ist das Wunschdenken Argument ambivalent, doppeldeutig. Man kann auch genauso wünschen, dass es keinen Gott gibt. Natürlich kann man sagen, weil man hier zu kurz gekommen ist im Leben, wünscht man, dass es die Kuchen im Himmel gibt. Aber man kann auch genauso gut sagen, das Leben war so, es wäre eigentlich ganz gut, wenn nichts mehr zur Sprache käme später. Wunschdenken ist noch kein Argument für oder gegen die Existenz Gottes. Manfred Lutz hat einmal geschrieben, Atheismus ist Wunschdenken, nämlich der Wunsch nach der sturmfreien Bude. Sozusagen der Wunsch, dass nichts mehr zur Sprache kommt. Das ist eigentlich der Wunsch des neuzeitlichen Menschen. Das war nicht alles schön, was ich gemacht habe, aber hoffentlich hat es keiner gesehen. Und es wird auch keiner merken. Also Wunschdenken kann auf beiden Seiten liegen. Es kann Wunschdenken sein, dass wir gerne möchten, dass es einen Gott und eine Auferstehung gibt. Auch weil wir Gerechtigkeit möchten. Wir möchten nicht einfach, dass die Opfer der Geschichte einfach nur Pech gehabt haben. Dass die Täter der Geschichte einfach nur davongekommen sind. Der Mensch möchte eigentlich Gerechtigkeit. Ich glaube, dass über 90% aller Menschen, die jetzt leben und je gelebt haben, das wollen. Sie wollen, dass es einmal Gerechtigkeit gibt. Und Horkheimer wurde ja mal, also ein atheistischer Philosoph, in einem Interview gefragt, ob er glaubt, dass es Gott gibt. Hat er gesagt, fürchte, es gibt keinen Gott. Wurde er gefragt, warum er das fürchtet. Und hat er gesagt, wenn es keinen Gott gibt, gibt es auch keine Gerechtigkeit. Nur wenn der jüdisch-christliche Glaube recht hat, dass einmal in Gerechtigkeit gerichtet wird, dann gibt es auch Gerechtigkeit für die Opfer und die Täter der Geschichte. Also Wunschdenken kann auf beiden Seiten liegen. Und Jenseitsvertröstung im Sinne von, da die Leute an die Auferstehung glauben, kümmern sie sich nicht hier genügend um die Menschen dieser Welt. Das ist ein ganz falscher Vorwurf an die Christen. Denn es waren gerade die Christen in der Antike, die sich um die anderen gekümmert haben, weil sie wussten, dass es eine Auferstehung der Toten gibt. Weil sie wussten, diese Welt ist nicht alles. Wir sind nicht einfach Kandidaten des Todes, sondern wir sind Kandidaten des Lebens. Der Kaiser Julian im 4. Jahrhundert, der wollte ja nochmal die römische Religion zurückbringen. Und von ihm einen Brief erhalten an die römischen Priester, in dem er geschrieben hat, der Erfolg der Christen besteht allein darin, dass sie sich um die Alten, Kranken und Schwachen kümmern. Und zwar nicht nur um ihre eigenen Leute, sondern auch um unsere Leute. Wenn wir das auch tun, kommen die Leute zu unserem Glauben wieder zurück. Das zeigt, und das bestätigen auch Althistoriker, auch können wir aus anderen Texten bestätigen, dass die Christen, gerade weil sie an die Auferstehung geglaubt haben, sich in einer besonderen Weise für andere eingesetzt haben. Denn die anderen sind nicht Kandidaten des Todes, sondern sie sind Kandidaten des Lebens. Ich habe mit einem Zitat von Spemann begonnen, möchte diesen Abschnitt mit einem Zitat von Spemann beschließen. Leiden kann nur dann einen Sinn haben, wenn es relativ ist. Und es ist nur dann relativ, wenn es tatsächlich aufgehoben wird. Und zwar jedes Leiden. Es genügt nicht, wenn irgendwann irgendwelche Menschen vielleicht glücklich sein werden, aber die vergangenen Menschen waren eben unglücklich. Aufgehoben wird das Leiden nur, wenn der Schmerz eines jeden aufgehoben wird in Freude. Davon ist am Ende des Neuen Testaments die Rede. Ich denke, das ist eine gute Zusammenfassung der Hoffnung, der Glaubenshoffnung der Christen. Ich komme zum letzten Punkt, persönliche Erfahrungen und Leid. Ich habe ja gesagt, das, was ich Ihnen erzähle, ist das, was ich im Laufe der Jahre herausgefunden habe zu diesem Thema, weil es mich interessiert hat, spätestens natürlich nach dem Autounfall aus dem Rückweg aus der DDR, als meine Frau und unser Sohn ums Leben kamen. Und ich mir auch die Frage später dann gestellt habe, was hat mir geholfen, auch für den Umgang mit anderen, die sich im Leid befinden. Zunächst einmal ist es so, man kann einiges lernen aus dem Buch Hiob, von den Freunden Hiobs. Hiob gilt ja als Leidender, wir sprechen ja heute noch von Hiobs Botschaften. Und von den Freunden Hiobs kann man ganz am Anfang, allerdings nur am Anfang, was lernen. Nämlich erstens kann man lernen, als sie vom Leid des Hiob hören, gehen sie hin. Das ist das Wichtigste, was man einem Menschen geben kann, unsere Zeit. Sie geben einem Menschen das, was das Wichtigste ist, ihre Zeit. Menschen sind in allem ersetzbar, aber nicht in ihrer Zeit. Und das geben sie. Das heißt, es gibt einen Zusammenhang von Zeit und Liebe. Also da, wo wir die Zeit, die uns frei zur Verfügung bringen, am meisten verwenden, das ist das, was wir am meisten lieben. Von daher können wir einem anderen Menschen nicht mehr geben als unsere Zeit. Indem wir ihn besuchen, anrufen, E-Mail schreiben, Brief schreiben, was auch immer. Das kann man von ihnen lernen. Sie geben ihre Zeit. Das ist das Wichtigste. Auch das Wichtigste, was ein Mensch

0: Missbrauch. Zweitens, sie schweigen. Da heißt es, sie kommen hin und sind vom Leid des Hiobs so betroffen, dass sie mehrere Tage schweigen. Das können wir uns natürlich nicht leisten, wenn wir irgendwo hingehen. Aber da ist auch eine wichtige Wahrheit darin, in diesem Wort, nämlich, wenn man nichts sagen kann, dann soll man einfach schweigen. Man muss nicht trösten. Goethe hat mal gesagt, man spürt die Absicht und ist verstimmt. Man muss nicht trösten, sondern einfach da sein. Mir haben Leute geholfen, die einfach da waren. Die mussten nichts sagen. Und vielleicht ist es wirklich so, dass man dem anderen, der Leid hat, überlassen sollte, worüber gesprochen wird. Vielleicht ist er ganz bitter. Vielleicht möchte man das gar nicht hören, was er sagt. Aber in seinem Leid hat er das Recht, auch mal jemandem das zu sagen, was ihn wirklich bewegt und bedrängt. Und das ist das, was man lernen kann. Sie schweigen, sind vom Leid so sehr betroffen. Sie fliehen nicht in die Rede. Die einen fliehen, indem sie nicht hingehen, die anderen fliehen in die Rede. Das machen sie nicht. Sie schweigen. Vielleicht kommt ja aus dem Schweigen heraus etwas, was dann doch weiterhilft. Und das hat mir auch geholfen, dass Leute einfach da waren, die geschwiegen haben, die einfach ihre Zeit mir gegeben haben. Mir hat dann auch geholfen, dass ich an der Beerdigung meiner Familie teilgenommen habe. Ich erwähne das deshalb, weil mir gesagt wurde, es gäbe Menschen, die würden nicht an der Beerdigung teilnehmen, wenn jemand, den sie besonders geliebt haben, gestorben ist. Aber sie würden sich jahrelang fragen, was hat an dem Tag eigentlich stattgefunden. Ich habe teilgenommen, ich war ja auch auf Leben und Tod verletzt im Krankenhaus, und als man mich fragte, ob ich zur Beerdigung fahren wollte, es waren mehrere hundert Kilometer, habe ich erst Nein gesagt, weil ich dachte, was will ich da, aber habe mich dann einen Tag vorher doch entschlossen, teilzunehmen. Da ich nicht transportfähig war, konnte ich nicht in einem Krankenwagen transportiert werden. Ich war nicht transportfähig und musste in einem Privat-Pkw transportiert werden, was dann durch meine Transportfähigkeit auch nicht viel aufgeholfen hat. Aber so sind eben die Richtlinien, und die Krankenkasse durfte nicht erfahren, dass ich das Krankenhaus einfach verlassen habe, obwohl ich gar nicht transportfähig war. Ich habe also an der Beerdigung teilgenommen, habe gesehen, wie die Särge runtergelassen wurden. Wir sprechen im Deutschen ja auch von Hoffnungen begraben. Ich selber war ein sehr starker Einzelgänger. Früher, das bin ich auch heute noch. Das hängt natürlich auch mit meiner Skepsis zusammen. Alles gelogen, das hat schon seine Auswirkungen gehabt. Für mich war das eine wirklich erstaunliche Erfahrung, verheiratet zu sein. Also das hat schon vorher abgezeichnet. Also ich wurde nicht einfach im Standesamt überrascht. Das hatte ich schon vorher abgezeichnet. Aber ich war trotzdem irgendwie fasziniert von der Ehe, mit jemandem zusammenzuleben. Viele finden das ja, Gott beobachtet einen, finden manche schrecklich, aber in der Ehe ist man ja froh und dankbar, dass man mit jemandem zusammenlebt, der einen ja auch sieht. Das ist ja einfach sehr schön. Und dann mit dem Kind, das ist ja nochmal sozusagen eine Härtestufe mehr in der Gemeinschaft. Ich war damals der Meinung, das wird meiner Gemeinschaftsfähigkeit aufhelfen. Und das war auch sicher so. Und jetzt nach ganz kurzer Zeit, also wir waren noch nicht mal 2 Jahre verheiratet, da gehen diese hinunter. Und ich glaube, das ist vielleicht ein bisschen steil für manchen, aber ich glaube, wenn wir am Grab trauern, trauern wir hauptsächlich über uns selbst. Wir trauern nämlich darüber, was wir noch gedacht haben, was wir mit dem anderen erleben könnten. Wir können das nicht mehr erleben, in dieser Welt nicht mehr. Also wenn wir trauern, dann trauern wir darüber, dass jetzt Möglichkeiten zu Ende sind. Und wenn es auch nur vor wenigen Wochen ist meine 91-jährige Mutter gestorben, ich habe in die Anzeige geschrieben, plötzlich und unerwartet, also mit 91, das war nämlich plötzlich und unerwartet. Und wir haben uns regelmäßig getroffen, einmal in der Woche uns unterhalten, und das ist eben nicht mehr möglich, wir können uns nicht mehr unterhalten. Und das, glaube ich, ob es jetzt 91 ist oder 21 oder 31, wir können uns nicht mehr unterhalten, das ist in dieser Welt nicht mehr. Ich glaube, das, was wir betrauern, ist vor allen Dingen die Trauer darüber, dass eine Geschichte zu Ende ist. Sie geht nicht mehr weiter. Das, was wir erhofft hatten an Möglichkeiten, an Veränderungen, das wird nicht mehr weiterkommen. Mir haben dann noch 2 Dinge geholfen, die sind jetzt sehr persönlich, aber ich möchte Ihnen doch sagen, weil ich glaube, es ist auch verständlich. Und ich habe auch persönlich angefangen, und daher denke ich, kann ich auch den Abend persönlich beschließen. Es ist so, ich habe damals, als ich an dieser Beerdigung teilnahm in Dillenburg, darum gebeten, dass man mir so ein Losungsbuch gibt. Es gibt Christen, manche kennen das, die lesen so ein Losungsbuch. Da ist für jeden Tag ein Wort aus dem Alten Testament, im Neuen Testament drin und noch ein Liedvers oder so ähnlich. Und dann gehen die Leute dann mehr oder weniger gestärkt in den Tag. Es ist nicht so, dass ich ein magisches Verständnis hätte von der Bibel. Also wenn ich vor einer Frage stehe, die Bibel irgendwo blind aufschlage, meinen Finger auf eine Bibelstelle tippe und gucke, was steht denn da, was hilft mir für den Tag? Also nehmen wir an, ich wollte heiraten, tippe auf die Stelle, da kam eine große Dürre. Wer ist das? Also das ist nicht mein Verständnis. Das Verständnis. Aber ich habe schon oft erlebt, dass so ein Wort auch durchaus in eine ganz bestimmte Situation hineinsprechen kann. Und ich wollte gerne mal wissen, wie waren die Losungsworte von dem Unfalltag bis zur Beerdigung? Ich habe mir auch davor und danach angeguckt und diese Tage waren wirklich für mich außerordentlich interessant und haben mir geholfen. Es geht mir auch darum, Ihnen zu sagen, was hat mir geholfen? Manchmal bin ich auch gefragt worden, ob ich nicht bitter geworden wäre durch das Leid und durch diesen erheblichen Verlust. Da war also an dem ersten Teil der Losung, das ist die Verheißung, die er uns verheißen hat, das ewige Leben. Und dazu war als Liedvers, sterben heißt ans Ziel gelangen. Am nächsten Tag war, das Los ist mir gefallen auf liebliches Land, aus Psalm 16. Das war das Lieblingswort meiner Frau aus dem Alten Testament. Das war wie so ein Gruß aus einer anderen Welt. Das Los ist mir gefallen auf liebliches Land. Und dann am nächsten Tag haben wir Gutes empfangen von Gott und sollten das Böse nicht auch annehmen, aus dem Buch Hiob. Und dann wiederum, weder Tod noch Leben, nichts kann uns scheiden von der Liebe Gottes, die in Jesus Christus ist, unserem Herrn. Das waren diese Losungen. Und ich bin einmal dankbar, dass ich die Idee hatte, mir die Losungen kommen zu lassen. Und ich bin auch dankbar, dass sie mich angesprochen haben. Es kann auch sein, man liest sowas und denkt, naja, spricht mich momentan nicht an. Das Zweite, was mir geholfen hat, wir haben direkt vor der Reise die Bücher von C.S. Lewis, Chronicles of Narnia, gelesen. Manche kennen das, einiges davon ist ja auch vor kurzem verfilmt worden. Und sie hat immer erst das auf Englisch gelesen, meine Frau hat mir schon mal gesagt, was drin steht, und dann habe ich das auch gelesen. Und dann hat sie den 7. Band gelesen und hat zu mir gesagt, also sie freut sich auf die neue Welt Gottes und hat keine Angst vor dem Sterben. Das war das letzte Buch, dann hat sie in die DDR gefahren. Es war keine Todesahnung oder Sehnsucht, wenn Sie das Buch kennen oder mal lesen, dann werden Sie verstehen, dass man das denken kann. Und das hat mir natürlich auch geholfen, dass das sozusagen am Ende unseres Weges, unseres gemeinsamen Weges war, diese Überzeugung von ihr. Ich komme nun zum Schluss meiner Ausführungen. Ich hatte das ja überschrieben mit dem ersten Punkt Leid und die Frage nach dem Sinn. Und Sinn an heißt gehen oder reisen. Es gibt ein schönes Wort, was Dostojewski zugeschrieben wird. Das heißt, habe dein Schicksal lieb, denn es ist der Weg Gottes mit deiner Seele. Habe dein Schicksal lieb, denn es ist der Weg Gottes mit deiner Seele. Das ist kein fatalistisches Denken, sondern das heißt, dass ein Mensch sein Leben führt im Angesicht Gottes. Dass er davon ausgeht, hinter dieser Welt, so wie es hier oben sagt, steht nicht blinde Kräfte, sondern hinter dieser Welt steht der Gott, der die Welt geschaffen hat und der auch Ja gesagt hat zu mir in allen Situationen, auch die ich nicht verstehe. Schließen möchte ich mit einem Psalmwort. Es gibt ja einen Psalm, der bekannteste ist, der Psalm 23, der oft auch gebetet wird, wenn Menschen den Tod vor Augen haben oder eine schwere Lebenssituation. Und da ist eine ganz besondere Veränderung innerhalb des Textes. Vielleicht ist Ihnen das schon mal aufgefallen. Im Psalm 23 geht es nämlich so los, der Herr ist mein Hirte, er führet mich, er erquicket mich, er leitet, er. Und dann auf einmal heißt es, du bist bei mir im Tal der Todesschatten. Dein Stecken und Stab trösten mich. Das heißt, in dem Moment, wo es ins Leid kommt und wo die Nähe des Todes kommt, wird es per Du. Das ist sozusagen das Angebot Gottes, was man Gott anreden kann. Wo ist Gott? Paulus hat in Athen gesagt, er ist nicht ferne von uns. Man muss nicht einen fernen Gott im Gebet herbeirufen, sondern man darf den Gott, der da ist, anrufen. Ich habe Ihnen das persönlich am Schluss gesagt, weil ich Ihnen nicht nur das sagen wollte, was ich sozusagen in der Theorie denke zu dem Thema, sondern sagen wollte, was mir selber geholfen hat und wie ich selber als Christ damit umgegangen bin und was ich daraus gelernt habe für mein eigenes Leben.
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1: Hallo und herzlich willkommen bei Christen weltweit. Es folgt ein wenig Musik und kurze Berichte von anderen christlichen Werken über die Situation von Christen in anderen Ländern.

0: Hallo und herzlich willkommen bei Radio HBR Christen weltweit. Hören Sie nun einen Beitrag von DMG Interpersonal.
1: Bon Air, Peter und Susanna Sauer. Der einzige, von dem alle hören müssen. Vor fast 20 Jahren hörte ich, Susanna, dass es Stämme gibt, die sagen, kommt zu uns und erzählt uns von Jesus. Leider gab es nicht genug Missionare, sodass niemand zu ihnen gehen konnte. Das hat mich sehr bewegt und ich habe angefangen, für diese Menschen zu beten. Und auch dafür, dass doch Menschen bereit sind, zu ihnen zu gehen und ihnen von Jesus zu erzählen. Immer wenn ich an Weggabelungen in meinem Leben kam, fragte ich Gott neu, wo er mich gebrauchen will. Immer hat er meinen Platz in Deutschland bestätigt. Auch später, als Peter und ich geheiratet haben, haben wir darum gebetet und ganz besonders noch einmal, bevor wir uns ein Haus kauften. 1000 Ausreden. Letztes Jahr las ich, dass sich an der Situation kaum etwas geändert hat. Die Stämme immer noch um Missionare bitten und die Ernte nach all den Jahren immer noch auf Arbeiter wartet. Das hat mich wieder sehr aufgewühlt. Wir begannen erneut für diese Menschen zu beten und dafür, dass Menschen bereit sind, zu diesen Stämmen zu gehen. Aber wir selbst wollten auch nicht gehen. Spontan fielen uns 1000 Gründe ein, warum wir nicht gehen sollten oder könnten. Aber Gott sprach immer wieder zu uns beiden, zum Beispiel durch Predigten, Bibelverse und Bücher. Schließlich kamen wir an den Punkt, an dem wir sagten, wenn Gott wirklich will, dass wir in die Mission gehen, dann müssen wir gehen. Denn es ist wichtig, dass wir dort sind, wo Gott uns haben will. 7 Gründe. Peter war über die Internetseite der DMG auf TWR, Transworld Radio, gestoßen. TWR betreibt mehrere Sendeanlagen auf der ganzen Welt verteilt, um Menschen mit dem Wort Gottes zu erreichen. Sie senden vor allem in Länder, in denen die Menschen kaum eine Chance haben, von Jesus zu hören. Peter hat eine Stellenanzeige gefunden, in der ein Ingenieur auf Bon Air gesucht wird. Dort wäre es also möglich, dass Peter mit seinem Beruf dazu beitragen kann, dass Menschen Jesus kennenlernen. Letztes Jahr konnten wir dann als ganze Familie für 2 Wochen nach Bon Air in die Karibik reisen und diese kleine Insel, die Menschen, das Team und die Arbeit kennenlernen. Zuvor hatten wir um Bestätigung für 7 konkrete Punkte gebeten. Zurück in Deutschland konnten wir dann feststellen, dass alle 7 Punkte wirklich positiv waren, teilweise sogar unsere Erwartungen übertrafen. So wussten wir, es ist Gottes klare Führung. Millionen Menschen. TWR Bon Air erreicht vor allem Kuba, die gesamte Karibik und den nördlichen Teil Südamerikas. In Kuba zum Beispiel sind Strom und Internet so teuer, dass sich die Menschen christliches Material nicht leisten können. Auch christliche Literatur gibt es kaum. Durch die Radiosendungen von TWR haben die Menschen oft in kleinen Hausgemeinden die Möglichkeit, Gottes Wort besser zu verstehen. Die kubanische Regierung, die kontrolliert, was die Bevölkerung hört oder sieht, kann beim Radio nicht nachvollziehen, wer zugehört hat. Auch in Gegenden Südamerikas, die so weit im Hinterland oder im Amazonasgebiet liegen, dass kaum Missionare dorthin kommen, überwindet das Radio die Grenzen. Der Einzige. Wir freuen uns darauf, bald mit der DMG auszureisen und sind dankbar, wenn du für unsere Familie und unseren Dienst betest. Und für die Menschen, die über Radio von Jesus hören, dem einzigen wahren Retter.

0: Hallo und herzlich willkommen bei Christen weltweit. Es folgt ein Bericht von Open Doors über die Situation von Christen in anderen Ländern.
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2: Könige, Herrscher und Präsidenten versammeln sich und schmieden Pläne gegen Gott. Aber das ist alles vergeblich. Natürlich stellen die Behörden Forderungen. Wir versuchen, so gehorsam wie möglich zu sein. Sogar zu 100%. Aber was das Predigen des Evangeliums, das Gründen neuer Gemeinden und das Aussenden von Jüngern, das Gewinnen neuer Jünger angeht, dafür haben wir die Lizenz von Gott, dem Herrn.
3: Timur ist ein Pastor aus Zentralasien. Für ihn gehört es zum Alltag, Menschen von Jesus zu erzählen. Doch das ist in vielen Ländern Zentralasiens verboten. Regierungen arbeiten gegen die Radikalisierung durch Religionen an und verabschieden strikte Gesetze, die auch Christen unterdrücken. Sie werden stark kontrolliert und verlieren immer mehr Freiheiten, denn jede Religion und jeder Glaube ist eine Bedrohung für die absolute Macht des jeweiligen Präsidenten und der Regierung.
2: Mein Vater war Mitglied der Kommunistischen Partei in der Sowjetunion und blieb bis zu seinem Tod Kommunist. Natürlich wurden wir im Sinne des Kommunismus unterrichtet. In der Sowjetunion, in einer sowjetischen Schule unter sowjetischer Propaganda. Juri Gagarin flog ins All und fand dort keinen Gott. Ich begann über den Sinn des Lebens nachzudenken, worum es im Leben geht und so weiter. Unterwegs mit meinen Freunden hatte ich viel Spaß. Wir waren gut drauf und es war lustig, angeheizt durch Alkohol, Drogen, Spaß. Aber manchmal, wenn ich ins Bett ging, dachte ich über den Tod nach und dass ich meine Eltern verloren habe. Und was ist der Sinn des Lebens? Wenn ich sterbe, wohin gehe ich dann? Und natürlich hatte ich Angst, denn vor mir lag nur Dunkelheit. Es gab keine Offenbarung Gottes, nicht einmal annähernd, dass es da draußen etwas gibt. Nur Dunkelheit. Ich werde begraben werden und das war's dann. Ich hatte Mitleid mit mir selbst. Und manchmal habe ich sogar geweint. Ich war jung, sportlich, nie krank. Und ich habe geweint, weil ich Angst vor dem Tod hatte. Nach dem Zusammenbruch der Sowjetunion kamen dann Missionare in unser Land. Kirchen wurden eröffnet und ich wurde eingeladen. Nur um mir eine Kirche einmal anzuschauen. Also begann ich in die Kirche zu gehen. Fast ein Jahr lang ging ich in die Kirche. Und mein Leben hat sich verändert. Aber mir war klar, dass sich mein Leben aufgrund meiner menschlichen Bemühungen verändert hat. Und nachdem ich einige Monate lang in die Kirche gegangen war, hörte ich auf. Ich dachte, ich müsste mich ändern, um ein besserer Mensch zu werden. Ich weiß nicht, ob es gut oder schlecht war, dass es mir schlechter ging. Ich bin schlechter geworden. Ich habe mehr gesündigt. Eine Zeit lang habe ich weniger gesündigt und dann aber mehr und mir wurde klar, dass ich nicht in die Kirche gehen konnte. Ich wollte nicht. Ich dachte, ich wäre so schmutzig, dass ich kein Recht hätte, in die Kirche zu gehen. Mir war klar, dass das falsch war, aber ich bin dann fast 5 Jahre lang nicht in die Kirche gegangen. Ich kehrte zu meinem alten Leben zurück und verdiente wieder gutes Geld. Wir zogen in eine andere Stadt und verkauften Waren. Ich erinnere mich, wie ich mit meinen Freunden zusammensaß, aß und trank, ich rauchte. Aber ich spürte in meinem Herzen eine Art Sehnsucht. Andere versuchten ständig, mich davon zu überzeugen, dass es einen Gott gibt. Seit meiner Schulzeit. Einige nahe und ferne Verwandte wurden Christen. Ich sagte immer, nein, es gibt keinen Gott. Als ich in die Kirche kam, war ich einfach neugierig. Ich war quasi ein wissbegieriger Heide und besuchte die Kirche. Und als sie anfingen zu singen, wurde mir klar, dass es einen Gott gibt. Und wenn es einen Gott gibt, muss ich ihn respektieren und mehr über ihn lernen. Der Same des Glaubens war gesät. Und mir wurde gesagt, dass alles über Gott in der Bibel steht. Mir wurde klar, dass es einen Gott gibt. Das geschah über Nacht. Und danach hat sich mein Leben verändert. Gott hat mir die Möglichkeit gegeben, meine Sünden aufzugeben. Und das Wichtigste, als ich das Gebäude verließ, blieb die Erkenntnis, dass mir vergeben worden war. Das ist wahrscheinlich das Wichtigste, das mir vergeben worden ist. Danach begann ich, mich aktiv zu engagieren, obwohl ich gleichzeitig arbeitete. Aber ich versuchte, kein Seminar und keine Veranstaltung zu verpassen. Ein Jahr später wurde ich eingeladen, in der Kirche zu arbeiten. Meine Frau war jedoch dagegen, weil wir gut verdienten und mir nur ein Gehalt von $50 pro Monat versprochen wurde. Natürlich war sie schockiert, denn vorher habe ich $50 an einem Tag verdient. Aber ich fing dort an und arbeitete dort 3 Jahre. Dann wurde ich zur Missionarin in einem Dorf geschickt. Dort arbeitete ich auch 3 Jahre lang, gründete eine Gemeinde mit einer anderen Christin und dann holten sie mich nach 3 Jahren zurück und sagten, wir werden dich zum Pastor ordinieren und du sollst die Hauptkirche unserer Mission übernehmen. So wurde ich durch die Gnade des Herrn Jesus Christus Pastor. Jetzt bin ich schon seit 3 Jahrzehnten als Pastor tätig und diene in der Kirche. Unsere Aufgabe ist es, die frohe Botschaft zu verbreiten und Menschen zu Jüngern zu machen. Wir haben eine proaktive Haltung gegenüber Jugendlichen. In unserer Kirche sind etwa 30% der Jugendlichen sehr aktiv und führen evangelistische Aktivitäten und Lobpreisabende durch. Und im Sommer veranstalten sie Sportlager. Etwa 1000 junge Leute nehmen an diesen Camps teil. Es gibt Vorträge, Predigten, persönliche Zeugnisse am Lagerfeuer und alle möglichen Spiele, die darauf abzielen, Menschen zusammenzubringen und die Einheit in Jesus Christus zu zeigen. Und natürlich gibt es Pastoren, die eine gute Einstellung gegenüber Ungläubigen haben und ihnen zeigen, dass Gottes Liebe und Gnade die verlorene Welt umfasst. Zusätzlich zur Gründung neuer Gemeinden und dem Sportlager veranstalten wir Kinder-Evangelisationscamps, in denen die Kinder jeden Tag etwas über ein anderes Evangelium lernen.
3: Ein großer Teil der Bevölkerung Zentralasiens ist muslimisch und besonders in den ländlichen Gebieten radikalisiert sich der Islam stark. Hier geht Verfolgung besonders von der eigenen Familie und dem sozialen Umfeld aus.
2: Es gibt Fälle, in denen muslimische Kinder sich während der ersten beiden Tage während des Lobpreises und der Predigt die Ohren zuhielten. Es ist gut, dass wir auch Spiele haben. Oder die Aufgabe, Gedichte zu lernen. Sonst gibt es keinen Grund für sie zu kommen, außer zum Essen. Man muss bei einigen Aufgaben Gruppen bilden und einen Vers vortragen, und die muslimischen Kinder halten sich dann die Ohren zu. Sie sagen, wir werden zu Zombies gemacht. Jetzt werden sie singen, jetzt werden sie einen Film zeigen. Wir werden zu Zombies gemacht, um Baptisten zu werden. Darum halten sie sich die Ohren zu. Aber Kinder sind neugierig, sie öffnen sich einfach, sie hören zu und die Atmosphäre im Lager verändert sie, weil alle Betreuer Christen sind. Sie sind ein aktiver Teil davon, die gute Nachricht von Jesus zu verbreiten. Und manchmal sind bis zu 60-80% der Kinder im Lager ungläubig. Aber Jesus öffnet ihre Herzen. Und am letzten Abend nehmen einige Jesus an und oft gehen diese Kinder zum Betreuer und sagen, kann ich mit dir sprechen? Ja, natürlich kannst du mit mir sprechen, was möchtest du? Und das Kind sagt, ich habe heute Jesus Christus angenommen. Oh, wir freuen uns, das ist eine sehr gute Entscheidung. Ja, aber kann ich es meinen Eltern verschweigen? Warum? Wenn meine Eltern herausfinden, dass ich Jesus Christus angenommen habe, werden sie mich schlagen und vielleicht aus dem Haus werfen. Kinder und Teenies im Alter von 9 bis 15 Jahren ist bewusst, dass sie, wenn sie Jesus Christus annehmen, von ihren Eltern diskriminiert und vielleicht sogar geschlagen werden. Und es macht ihnen Angst. dass sie dadurch das Wohlwollen ihrer Eltern und vielleicht sogar ihr Zuhause verlieren könnten. In dem Gesetz zur Religionsfreiheit wird verboten, die gute Nachricht zu verbreiten oder zu missionieren. Das bedeutet, wenn du als Christ geboren wurdest, kann ich mit dir über Jesus sprechen. Wenn du jedoch als Muslim geboren wurdest, darf ich nicht mit dir darüber sprechen. Das Gleiche gilt, wenn du Atheist bist. Das wäre laut der Regierung eine erzwungene Bekehrung und das ist verboten. Und nach der neuen Gesetzgebung ist es illegal, sich zu versammeln. Leider muss man sich manchmal zwischen Gott und der Regierung entscheiden. Aber wir wollen weise nach der Bibel handeln und wie die ersten Apostel sagten, sollen wir auf euch oder auf Gott hören? Natürlich entscheiden wir uns dafür, in erster Linie auf Gott zu hören. Und das endet dann unterschiedlich. Einige werden geschlagen, andere öffentlich bloßgestellt. Einige kommen vielleicht ins Gefängnis. Aber die Kirche wächst. Und Ehre sei Gott. Freut euch und lobt Gott gemeinsam mit uns, dass Gott den Menschen hier, den Turkmenen, Tadschiken, Kasachen, Kirgisen, Usbeken und anderen Völkern die Türen zum Evangelium öffnet. Gott gibt Zentralasien nicht auf. Lasst uns beten, dass Gott uns Geduld schenkt, damit wir für die Menschen hier wirklich das Licht Jesu Christi sein können. Stellt euch vor, ein Dorf mit ein paar tausend Einwohnern und nur einem Christ. Niemand wird ihm helfen. Er ist allein. Wenn er geht, wird dieses Licht erlöschen. Es wird einfach nicht mehr leuchten. Wir können nur um Geduld für sie beten. Manchmal besuche ich solche Familien. Ich will sie ermutigen. Manchen sage ich, du brauchst eine Pause. Aber ich sage nicht einem, du musst wegziehen. Nicht einem einzigen. Denn mir ist bewusst, welche Verantwortung es ist, da draußen ein Licht zu sein. Und wie sehr die Menschen dieses Licht brauchen. Irgendwann geht vielleicht jemand still und heimlich hin, wie Nikodemus zu Jesus Christus und sagt, du hast die Worte des ewigen Lebens, du kannst mir den Weg zeigen. Und der Christ muss bereit sein, zu bleiben und Zeugnis zu sein.
3: Bitte beten Sie für verfolgte Christen in Zentralasien, für die, die trotz erdrückender Gesetze der Regierung weiter von Jesus erzählen wollen und für jene, die zum Teil auf sich allein gestellt unter Muslimen leben und Zeugnis sind.
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1: Ich bin Felix Becker. Bundesdigitalminister Wildberger fordert eine stärkere internationale Zusammenarbeit bei der Regulierung von KI.
2: Wildberger hält eine internationale Vereinbarung mit gemeinsamen Sicherheitsstandards für möglich. Hintergrund sind unter anderem neue Berichte über Fehlverhalten von KI-Agenten. Nach Angaben von OpenAI sollen KI-Agenten ungeplant Bilder von Nutzern auf andere Webseiten hochgeladen und sich Zugang zu Seiten von US-Behörden und Universitäten verschafft haben. Ulrike Klein, Redaktion.
1: Nach Vandalismus an Bahnkabeln in Gelsenkirchen kommt es im Fernverkehr zu weiträumigen Umleitungen und Verspätungen. Betroffen sind unter anderem Verbindungen von Dortmund nach München, Hamburg nach Basel und von Norddeutschland nach Köln. Nach Angaben der Polizei wurden Kabel an mehreren Stellen durchtrennt und herausgerissen, wodurch Signale und Steueranlagen ausfielen. Wie lange die Reparaturarbeiten dauern, ist noch unklar. Die Deutsche Stiftung Patientenschutz begrüßt den Widerstand der SPD gegen mögliche Kürzungen bei der Pflege. Stiftungsvorstand Brüsch fordert unter anderem eine Begrenzung des Eigenanteils für die reine Pflege. SPD-Generalsekretär Klüssendorf hatte angekündigt, Leistungskürzungen für pflegebedürftige Angehörige und Pflegekräfte nicht mitzutragen. Die Reform sollte eigentlich am Mittwoch im Bundeskabinett beschlossen werden. Für Montag sind weitere Gespräche zwischen SPD und Union geplant. Nach dem Rückruf von Millionen Fahrzeugen fehlen Volkswagen offenbar ausreichend Ersatzschrauben. Laut Spiegel soll eine korrosionsanfällige Schraube an der Lenkung ausgetauscht werden. Weil zunächst nicht genügend neue Schrauben verfügbar sein sollen, müssen einige Kunden möglicherweise ein zweites Mal in die Werkstatt. In Deutschland sind schätzungsweise 1,5 Millionen Fahrzeuge von VW, Audi, Skoda und Seat von dem Rückruf betroffen. Verbraucher müssen sich möglicherweise auf höhere Preise für Milch, Joghurt und Quark einstellen. Der Milchindustrieverband hält deutliche Preissteigerungen für notwendig. Hintergrund ist der Milchpreis, der derzeit rund ein Viertel niedriger liegt als vor einem Jahr. Erste Verhandlungen über neue Preise sind bereits angelaufen.
0: Deutschlandwetter.
1: Wir haben in Köln 22 Grad, in Dresden 21 und in Berlin 20 Grad. Morgen gibt es nach Nebelauflösung in der Mitte und im Süden viel Sonnenschein. Im Norden ziehen zeitweise Quellwolken durch. Die Höchstwerte liegen im Norden zwischen 18 und 23 Grad, sonst bei 22 bis 27 und im Südwesten bei bis zu 31 Grad.
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1: Hallo und herzlich willkommen zu einer neuen Folge von Machbar, der Podcast für Alltagsmissionare. Ich bin der Christian und mit dabei ist heute Tina Böhringer. Tina, herzlich willkommen.
2: Ja, hallo Christian.
1: Tina, wir wollen ein bisschen darüber reden, wie wir so in einer ganz normalen Unterhaltung Anknüpfungspunkte für ein Gespräch über das Evangelium irgendwie finden können. Sicher kennt ihr das auch, ja, da steht man beim Grillfest mit dem Nachbarn, redet über den neuen Rasenmäher oder beim Elternabend über die letzte Klassenarbeit und irgendwie bleibt es so bei dem Smalltalk. Oder man sitzt in der Mittagspause mit den Kollegen zusammen, alle erzählen vom Wochenende und du denkst, ja, was wäre jetzt eigentlich der perfekte Moment, um von dem zu erzählen, was mir wirklich wichtig ist, von Jesus zu reden, von meinem Glauben, vom Evangelium. Aber wie kommt man, ich sag mal, vom Fußball-Bundesliga-Spiel elegant zu Jesus, ohne dass es irgendwie total aufgesetzt wirkt oder alle peinlich berührt und ja auf die Teller starrt. Aber was ist eigentlich wichtiger, zuhören oder reden oder beides, aber in welchem Maß dann und wie komme ich überhaupt ins Gespräch und wie kann ich ein Gespräch lenken? Nur mal so ein paar Fragen für den Einstieg, damit ihr auch eine Ahnung habt, worüber wir heute, Tina und ich, einfach reden wollen. Tina, wir beide haben uns ja schon mal kürzlich, ich weiß gar nicht wann, ich glaube im Dezember war es oder Januar.
2: Genau, schon eine Weile her.
1: Eine Podcast-Folge zusammen gemacht, wo du auch hier bei mir zu Gast warst, sogar live. Heute machen wir das online. Ich glaube, deswegen muss ich jetzt nicht mehr groß vorstellen. Also wenn ihr mehr über die Tina erfahren wollt, dann hört unbedingt in die Folge, ich glaube 36 ist es, rein. Da habe ich mit der Tina darüber gesprochen, wie man mit der Alltagsmission nach einem Umzug an einen neuen Ort irgendwie starten kann, ne? Tina, das war einer der Punkte. Ihr seid nämlich umgezogen und habt dort neu gestartet. Und wie das geht. Also die Folge ist echt interessant. Hört mal rein, wenn ihr sie noch nicht kennt. Und da erfahrt ihr auch ganz viel über Tina. Okay, zurück zum Thema. Den richtigen Gesprächseinstieg finden, um über Jesus zu reden. Tina, ich bin ganz gespannt auf das Gespräch, denn du bist ja hier der Profi und gibst in der Bibelschule Kurse genau zu dem Thema. Ist doch richtig, oder? Ich weiß, du bezeichnest dich nicht gerne als Profi, aber du lehrst darüber.
2: Genau.
1: Tina, bevor wir darüber sprechen, wie wir selbst ins Reden kommen, würde ich gerne mit etwas anfangen, was viele vielleicht überraschen wird, nämlich mit dem Punkt Zuhören. Ja, viele denken ja, bei der Alltagsmission geht es vor allen Dingen darum, dass wir was zu sagen haben. Wir haben was zu sagen, ja. Und wie man das Evangelium präsentiert. Aber ich weiß von dir, dass du in den Kursen, die du gibst in der Bibelschule, großen Wert auf das Zuhören legst, oder?
2: Ja, genau. Also in den Kursen lege ich da viel Wert drauf. Es gibt auch eine Hausaufgabe, wo die Schüler einfach mal einem Freund zuhören, ihm Fragen stellen, ohne dass sie das kommentieren dürfen. Also, dass man lernt, aktiv zuzuhören. Und ja, ich denke, das ist eine sehr, sehr wichtige Sache, weil ich glaube, wir sind oft schnell dabei, als Christen Antworten zu geben auf Fragen, die keiner stellt und dann an dem anderen vorbeizureden, ohne dass man ihm überhaupt mal zugehört hat. Und ich denke, es ist auch ja Nächstenliebe, dass ich dir Respekt zeige, Wertschätzung gebe, indem ich dir zuhöre und hoffentlich auch ganz ehrlich daran interessiert bin, ja, wie es dir geht, was du denkst und was dich so beschäftigt.
1: Aber weißt du, was ich mich da frage, Tina, warum fällt uns das eigentlich so schwer? Also ich muss sagen, ich bin nicht so der wahnsinnige Vielredner. Wenn ich in Gesellschaft bin, ich brauche immer ein bisschen, bis ich warm werde und so. Und ich tue mir manchmal auch schwer, auf Menschen zuzugehen, habe Menschenfurcht und so. Aber trotzdem, irgendwie entdecke ich mich öfters dabei, dass ich eher mehr rede als zuhöre und gute Fragen stelle. Warum fällt uns das schwer,
2: zuzuhören? Ja, das stimmt. Ich kenne das auch. Und ich persönlich kann ja nur von mir reden, warum es mir schwer fällt, ist, glaube ich schon, dass ich oft mich zu wichtig nehme und meine, dass ich jetzt alles loswerden muss, was ich für mich erkannt habe, anstatt einfach mal den anderen wichtiger zu nehmen. Und ich finde das so, das hat mich so berührt letztens. Ich habe im Lukas-Evangelium gelesen und da ist ja Jesus den Emmaus-Jüngern begegnet, ne? Und dann fragt er sie ja, was sprecht ihr da? Und dann sagen sie, ja, hast du nicht mitbekommen, was passiert ist? Und es ist ja so witzig, ne? Weil, also wenn es jemand mitbekommen hat, dann ja Jesus.
3: Ja, aber mittendrin.
2: Ja, genau, aber was macht er? Er sagt, welche Ereignisse? Er hätte jetzt ja loslegen können und sagen können, also passt mal auf, wer hier vor euch steht und dann. Aber er lässt sie erstmal ihr Herz offenbar legen und ihre Gedanken mitteilen und dann erklärt er auch was, ne? Aber da erkenne ich bei mir selber, wie oft es mir schwerfällt, dann auch einfach mal zu fragen und der Person den Raum zu geben, sich mitzuteilen.
1: Obwohl, Tina, das weiß nicht, ob das so, ich meine, ich verstehe das Beispiel, finde es auch richtig gut und da können wir auch echt von Jesus lernen, aber er wusste ja eh alles. Warum stellt Jesus Fragen? Also die Intention bei ihm ist ja auch, dass ich anfange zu reflektieren und die Emmaus-Jünger, dass sie überlegen, was war denn da eigentlich so? Weil Jesus war da schon im Vorteil, er wusste ja alles.
2: Ja.
1: Oder würdest du auch sagen, das war bei ihm einfach echtes Interesse am Menschen?
2: Beides, glaube ich. Also ich glaube, ich bin 100% davon überzeugt, dass Jesus immer interessiert ist am Menschen und ihn liebt.
1: Ja.
2: Aber ich denke, wir können lernen, dass es nicht darum geht, einfach nur voll zu predigen und Monologe zu halten und das rauszuhauen, was wir jetzt erkannt haben für uns, sondern dass eine Frage viel besser sein kann und auch ins Nachdenken zu bringen, weil oft ist man von den Dingen am meisten überzeugt, die man selber erkannt hat, würde ich sagen. Aber wir haben den Hang dazu, zu predigen eher als zuzuhören. Also, ja.
1: Einmal, weil wir uns selber wichtig nehmen und gerne im Mittelpunkt stehen. Anderes Mal, weil wir denken wahrscheinlich auch, boah, wir haben die Mega-Botschaft, das müssen die Leute hören. Und wir fragen, wenn wir fragen, vielleicht mehr, weil wir ein Informationsdefizit haben und wissen wollen, was der andere

0: Genau, und dann sich so einen Druck macht, ne? Also ich muss dir jetzt noch das und das und das sagen, aber da auch entspannt zu sein und zu wissen, ja, geh doch Schritte mit der Person, ne? Also du musst der jetzt nicht alles erzählen und schon gar nicht, wenn sie gar nicht versteht, von was du redest. Und da sich zu erleichtern und zu sagen, Gott, du kannst mich gebrauchen, du kannst auch ohne mich arbeiten und sich nicht so unter Druck zu setzen. Ja, und ich würde schon auch sagen, so Ablenkungen meiden. Also wie schnell ist man abgelenkt? Ich bin dann oft in meinen eigenen Gedanken oder vielleicht kennst du das. Du unterhältst dich mit jemand und neben dir stehen Leute, die unterhalten sich auch und du findest das Gespräch voll interessant von den Leuten und bist so gar nicht bei der Sache oder schaust ja auf dein Handy und das wirklich sich bewusst zu machen, dass ich zuhören will. Und ich glaube, eine entscheidende Sache ist wirklich Zeit mit Gott zu verbringen und von ihm zu hören. Was will er überhaupt? Und zu sehen, ja, ich habe meine Anerkennung bei ihm, ich muss die nicht einholen in Gesprächen, dass alle mich bestätigen, wie toll meine Gedanken sind, sondern sich von seiner Liebe da auch anstecken zu lassen und Jesus Raum zu geben. Er ist ein guter Zuhörer, er kann auch mich verändern und zu einem besseren Zuhörer machen, würde ich sagen. Ich weiß nicht, hast du noch Gedanken, was dir da in den Sinn kommt?
1: Ja, was dieses, du hast eben das Wort aktives Zuhören. Mhm. Das ist ja auch so, ne, wenn wir zuhören, wirklich zuzuhören und das auch zu signalisieren, ich höre dir zu, das ist mir wichtig, was du sagst, weil ich höre, das mache ich jetzt auch bei dir, ich höre, was du sagst und ich überlege dann schon immer, okay, das kann ich sagen und das kann ich fragen.
0: Ja.
1: Und ich bin viel mehr bei mir selber als bei dem anderen. Und auch diese Zeit zu lassen, diese Geduld zu sagen, okay, ja, ich kann auch mal schweigen ein paar Sekunden und dann nachdenken, und was ich dann als nächstes sage, ich muss jetzt nicht dem immer ins Wort fallen, ne? Das ist sowieso unhöflich. Also, ja, das dachte ich nur so, weil, oder wie verstehst du aktives Zuhören?
0: Ja, dass ich zuhöre, um zu verstehen und wirklich zu hören, was du sagst, und nicht um zu sprechen. Also das geht einem ja auch so. Man denkt schon währenddessen, ja, was kann ich jetzt sagen? Aber vielleicht musst du auch einfach mal gar nichts sagen. Sei doch einfach mal still. Ich hatte das letztens erst erlebt, da dachte ich mir, ja, manchmal ist weniger mehr. Und ich dachte, einfach mal den Mund gehalten, ne? War vielleicht in dem Fall nützlicher, als wenn ich da jetzt die große Rede geschwungen hätte, ne?
1: Ja. Also zuhören, ausreden lassen, hast du gesagt, ist wertschätzend dem anderen gegenüber. Man zeigt ihm, dass man ihn ernst nimmt, dass man ihm, ja, ihn auch verstehen möchte. Ich will nicht nur meine Meinung, meine Message loswerden, sondern ich habe Interesse an deinem Leben, mein lieber Gegenüber. Und das ist so wichtig und schafft auch Vertrauen für das, was man vielleicht später dann auch mal noch sagen kann, ne?
0: Ja, und ich würde auch sagen, auch den Gedanken zu haben, ich kann auch von der Person was lernen. Mhm. Also es ist ein Gespräch und ich warte eigentlich nur darauf, dass ich dir jetzt alles beibringen kann. So, nee, ich kann auch von dir was lernen. Ich kann von jedem Menschen was lernen. Und mit so einer Haltung auch durch den Tag zu gehen und auch zu fragen, zum Beispiel zu sagen, du, darf ich dir mal kurz sagen, was Jesus dazu sagt oder so. Also anstatt dann einfach loszureden und dem anderen ja eine Predigt zu halten.
1: Mm. Und das fand ich auch gut, den anderen zu fragen, also auch mal um Rat zu fragen, weil ich weiß nicht alles. Und was kann ich von meinem Gegenüber lernen? Das finde ich auch sehr wertvoll und öffnet auch oft Türen und Herzen, ne? Also dass dann Leute merken, boah, der hat wirklich Interesse an mir. Und Leute, wenn wir jetzt darüber reden, es geht nicht darum, dass man irgendwie so ein, das ist jetzt die Taktik, sondern das geht um wirklich, es geht darum, Interesse haben an meinem Nächsten. Es geht nicht darum, Interesse vorzutäuschen, um irgendwie da einen Schritt weiter zu kommen, sondern es geht wirklich darum, Interesse an meinem Gegenüber zu haben. Und ich weiß nicht, wie es ausgeht. Vielleicht reagiert er auf das Evangelium, so wie wir es wünschen und wo wir für beten, vielleicht auch nicht. Das ist nicht unsere Sache, aber ich muss daran arbeiten, oder ich sag mir, ich will daran arbeiten, wirklich ein echtes Interesse zu haben an meinem Gegenüber und nicht als Missionsobjekt zu sehen und da Techniken anzuwenden, um Interesse zu zeigen, was aber nicht echt ist.
0: Absolut. Ich würde sagen, wenn das nicht der Fall ist, dann muss man grundlegend

0: genau. Aber ich weiß nicht, ob du das auch so erlebst, aber ich erlebe oft, ich in meinem Unterricht auch, wenn ich frage, was hindert euch denn und so, dass Leute sagen, ja, ich habe Angst, dass ich dem anderen vor den Kopf stoße. Also, dass eigentlich eine Zurückhaltung da ist und eine Sensibilität für den anderen. Und da auch zu sagen, ich kann das auch ehrlich ansprechen. Ich kann ja sagen, du Christian, du bist mein Freund und ich würde so gerne dir was über meinen Glauben teilen, aber ich möchte dir nicht vor den Kopf stoßen. Ich mag selber nicht, wenn man mit der Keule mir Bibelverse ums Ohr haut. Darf ich dir dazu was sagen? Ich kann das ja ehrlich ansprechen. Und dann wirst du auch darauf eingehen können und sagen, du, ich sag's dir schon, ne? Oder zu sagen, unterbrich mich. Bitte unterbrich mich, wenn du Dinge nicht verstehst. Unterbrich mich, wenn ich in Euphorie dir da dich da volltexte. Manchmal komme ich da in Rage und Leidenschaft und höre gar nicht mehr auf. Das kann ich ja alles ehrlich kommunizieren und meinem Gegenüber sagen.
1: Ja, das habe ich auch schon erlebt. Gerade beim Bibelgespräch, man redet mit jemandem, dann ist es so bin ich so begeistert einfach. Und dann erzähle ich. Ah, Moment, oh sorry, jetzt habe ich, wenn dich das nervt, sag's mir einfach. Ne? Wenn du nicht mitkommst oder ich hier zu... aber mir geht's einfach durch, wenn es um Jesus geht, weißt du? ja, nee, ist kein Problem, mach ruhig weiter. Sag.
0: Genau, das zu sagen. Oder,
1: ja, genau. Tina, du nutzt in deinem Unterricht so die Geschichte von Jesus und der Frau am Brunnen, Johannes 4, so als ein Vorbild, als ein Beispiel. Was fasziniert dich da persönlich an dieser Story, an dieser Begegnung, die Jesus hier mit dieser, ja, mit dieser ausgestoßenen Frau hat?
0: Ach, so vieles. Also ich würde grundsätzlich empfehlen, wirklich mal die Bibel zu studieren mit der Frage, wie begegnet Jesus Menschen und zu gucken, wie er vorgeht. Und hier sehen wir halt Jesus in Aktion. Das fängt ja schon an, dass er startet, er ist müde, aber er spricht trotzdem. Ne? Also er lässt sich schon mal nicht von seiner Müdigkeit abhalten.
1: Okay, warte, ich muss mal eben aufschlagen.
0: Ja, ich habe es gerade offen.
1: Ja, ich bin noch nicht so weit. Warte. Ah, Johannes hier. Ja.
0: Genau. Okay,
1: genau. Ja, stimmt. Müde.
0: Genau, ab Vers 6. Ja, also das lässt ihn jetzt nicht abhalten. Und dann fängt er an und bittet um Hilfe. Also sagt, gib mir bitte was zu trinken. Da fängt es ja schon an. Wir sind oft dazu, ja, uns fällt es oft schwer, einfach mal um Hilfe zu bitten. Aber das kann ja schon ein Aufhänger sein, ein Öffner sein dafür, dass ich überhaupt mit Menschen in Kontakt komme. Ich bin auch schon ins Gespräch gekommen, weil ich zu schlecht eingepackt habe oder irgendwie Hilfe gebraucht habe. Und dann kommt man ins Gespräch und es zeigt gleich, hey, ich bin ein Mensch und kein Übermensch. Das ist schon mal großartig. Und dann finde ich so schön an dieser Geschichte, weil in der Kultur und auch wie der Rest der Menschen, auch seit Jünger, auf die Frau geblickt haben und ihr ja unmoralisches Leben gesehen haben und eher dazu tendiert haben, boah, schau mal, was sie falsch macht und sie zu meiden, schaut Jesus hinter die Fassade und sieht in ihr eine Durstige. Er sieht in ihr jemand, der nach Liebe dürstet und lässt sich davon nicht abschrecken und durchbricht auch alle Konventionen, dass er als Jude mit ihr spricht. Mit einer Frau, mitten am Tag, alleine. Das ist großartig. Und ich finde es genial, wie er dann auch sagt, sie ist ja eh schon überrascht, dass er mit ihr spricht. Ja, das ist schon mal ein Handeln, womit du nicht rechnest. Ja, da können wir auch lernen, dass wir auch so vorgehen. Und dann sagt er, wenn du wüsstest, welche Gabe Gott für dich bereithält.
1: Vers 10, ja.
0: Das ist so genial, wie Jesus hier Neugierde weckt. Ja, wenn du wüsstest, das macht richtig Lust zu wissen, oh, wie, was meinst du? Und das habe ich auch so für mich mitgenommen. Zum Beispiel, wenn Leute jammern, ja, passiert ja oft. Jemand jammert dich voll. Jetzt könntest du sagen, sei doch mal dankbar oder was weiß ich. Aber du kannst auch einfach sagen, ja, sowas gibt's in der Ewigkeit nicht mehr. Einfach mal ein Statement raushauen, vielleicht versteht die Person gar nicht, wovon du sprichst, aber einfach mal Neugierde wecken. Oder zu sagen, ey, ich bin heute so gut drauf, ich habe einfach eine Gebetserhörung erlebt, da habe ich schon lange für gebetet. Und dann schauen, ob die Person nachfragt. Oder zu sagen, ey, das ist ein interessanter Punkt, früher habe ich das auch so gesehen, aber Jesus, der hat mir da eine ganz befreiende neue Perspektive eröffnet. Und da gebe ich der Person die Möglichkeit, nachzufragen, wenn sie denn mehr wissen will, zu sagen, wie meinst du das oder so. Dass man Neugierde weckt. Und das macht Jesus hier grandios. Und die Frau geht ja dann auch drauf ein. Ne? Sie will ja dieses Wasser. Sie will das ja. Sie versteht nicht so ganz, was er meint, aber macht ja nichts. Und das ist dann auch wieder spannend, weil anstatt, dass er sagt, okay, du willst es jetzt, gibt es ihr nicht einfach, sondern er zeigt ihr auf, warum sie das so dringend braucht. Und das ist wirklich mein Lieblingsteil in dieser Story, weil wie er das macht. Er spricht Wahrheit aus, ohne dass er sie herabsetzt und auf eine Art und Weise, dass er ihre Ehrlichkeit lobt und sie tiefer blicken lässt. Und das finde ich so schön auch, wie er hier im Endeffekt über Sünde redet, ohne das jetzt einfach theologisch zu erklären, sondern sie dahin führt, weil was ist ihr Problem? Ja, sie hat Männer, aber das Problem liegt ja tiefer. Sie sucht bei diesen Männern was sie eigentlich bei Gott findet. Sie sucht an der falschen Stelle, sie verfehlt ihr Ziel. Wir nennen das,
1: was sie nur bei Gott findet.
0: Genau, ja. Und wie nennen wir das? Sünde, Zielverfehlung. Sie macht einen Mann zu ihrem Gott, aber dieser Mann kann gar nicht ihr Gott sein, er kann das gar nicht leisten. Und wieso hat sie nicht nur einen? Ja, es hat nicht funktioniert bei einem, ne? Und das finde ich so schön, wie er das aufzeigt, ohne sie da so zu verurteilen, sondern sagt, ja, das hast du richtig gesagt, und dann zeigt er ihr das. Und ja, er nimmt sie quasi da an und lädt sie aber auch ein, vom lebendigen Wasser zu trinken. Und das ist ja einfach so schön. Und ich muss sagen, ich finde auch, oder was ich da auch mit den Schülern immer erarbeite, auch von der Frau kann man was lernen. Also nicht nur von Jesus, kann man sehr viel lernen in dem Text, aber auch von der Frau, weil was macht sie denn danach? Sie rennt los und holt die Menschen zu Jesus. Und was hat sie nicht? Sie hat keinen theologischen Abschluss, sie hat keine Missionskonferenz besucht, ja, sie hat eine Begegnung mit Jesus gehabt und die ist so bewegt von dieser Begegnung. Und das ist doch interessant, obwohl Jesus sie konfrontiert hat mit der Wahrheit, läuft sie los, geht zu den Menschen, die sie eigentlich wahrscheinlich verurteilt haben, weil sonst wäre sie nicht allein mittags am Brunnen, und sagt, ey, der hat mir alles erzählt über mein Leben. Wie besonders muss es sein, wenn du Jesus begegnest, dass du die Menschen, die dich verurteilen, dass du dahin läufst und befreit erzählst, was dir gerade passiert ist, und sie zu Jesus holst, ne?
1: Das muss so eine Kraftwirkung gehabt haben, ne? Also diese Überzeugung, dass sie das überwinden kann, das muss enorm gewesen sein, ne? Und auch, ich finde, du hast gesagt, keinen theologischen Abschluss oder Konferenzbesuch, aber sie hat es irgendwo begriffen, aber sie stellt es als Frage hin. Sie stellt sich nicht als Lehrerin hin, sondern sie sagt, dieser ist doch nicht etwa der Christus.
0: Genau.
1: Stell dir mal, könnte das sein? So, ne? Und macht auch wiederum die Leute neugierig. Das hat sie auch schon von Jesus gelernt, ne? Und tritt nicht so auf, ja, so, ich weiß, wo es gibt, Leute, das müsst ihr alles glauben, ne?
0: Ja, und das finde ich so schön. Also ich sag immer, sie ist eine Durstige, die anderen Durstigen zeigt, wo es Trinken gibt. Und es gibt ja auch dieses bekannte Sprichwort, wir sind Bettler, die anderen zeigen, wo es Brot gibt. Und das ist die optimale Haltung, zu sagen, ey, ich bin ein Durstiger, ich habe genauso versucht, mir irgendwelche Götter zu machen oder anderen den Raum zu geben, den eigentlich Gott haben soll. Und jetzt zeige ich euch, führe euch direkt zu Jesus hin. Und ja, das, glaube ich, ist die Kunst, dass wir Sünde wirklich beim Namen nennen und auch die Menschen damit konfrontieren, so wie Jesus das tut, auf eine Art und Weise, dass der andere das versteht, aber dennoch ausstrahlen und zeigen, dass Jesus die Menschen in ihrer Nähe haben will. Und das zusammenzubringen und zu sehen, dass Gott keine perfekten Menschen braucht. Also er kann uns als schwache Menschen gebrauchen mit unseren zerbrochenen Lebensgeschichten, mit unseren Strugglen und unsere Aufgabe ist, die Leute zu Jesus zu bringen und so wie diese Frau. Und danach, ja, die Leute kommen und Jesus bleibt sogar noch 2 Tage bei ihnen. Ne? Und sie erkennen dann selber, wer er ist. Das finde ich ja großartig. Also dieser Text, ja. Ich glaube, man kann ihn 500 Mal lesen und man wird jedes Mal irgendwie was Neues entdecken.
1: Ja, genau. Aber was ich ja auch entdecke ist, Tina, habe ich eben auch schon mal gesagt, der Jesus, der hatte hier, der kannte natürlich die Frau durch und durch, ne? Und auch, das sieht man ja an dem auch, wie er Fragen stellt, welche Dinge er sagt, ne? Hol deinen Mann, ich meine, wie kommt man auf die Idee? Da ist er schon im Vorteil, sag ich mal, so, weil er den Menschen durch und durch kennt, ne? Ich dagegen muss beobachten und erfahre auch nur so viel von meinem Gegenüber, wie er sich einfach oder sie sich auch öffnet, ne? Aber ich glaube, dass es auch irgendwie wichtig ist, dass man, ja, wenn man einen guten Gesprächseinstieg über das Evangelium finden möchte, dass man auch weiß, wer einem gegenübersteht. Mhm. Ne? Also, dass man eine Ahnung hat, wieso der geistliche Stand meines Gesprächspartners ist. Ne? Gibt es da Anzeichen oder Hinweise, auf die wir da achten können? Was ist da deine Erfahrung?
0: Ja, zuhören, also würde ich sagen. Und sensibel sein auch. Ich finde das auch so interessant, weil du siehst, ein Kapitel vorher redet Jesus mit Nikodemus, redet er ganz anders. Mhm. Ne? Ganz und anders. Das ist so schön.
1: Wie du bist ein Lehrer Israels und weißt das?
0: Ja, genau. Deswegen, da gibt's keine Schema, da gibt's auch keine 5 Fragen, die ich dir an die Hand gebe, damit es dann läuft, sondern das ist eine von der Liebe Gottes bewegte Führung, die der Heilige Geist auch schenkt. Und natürlich habe ich jetzt nicht unbedingt die göttliche Offenbarung, was weiß ich, was jetzt da los ist in deinem Leben, aber ich kann mich mit dir unterhalten, ich kann ja nachfragen. Und ich habe schon so oft auch mit Frauen geredet, wo das auch der Fall war, dass man halt versucht hat, sich abhängig von einem Mann zu machen und ihm quasi den Gottesplatz eingeräumt hat und dann anzuknüpfen. Natürlich gibt es auch andere, die eher mit einer sehr selbstgerechten Haltung daherkommen. Das kommt auf die Person drauf an, aber ich denke, da sensibel zu sein, nachzufragen und auch selber sich verletzlich zu machen und auch zu erzählen, hey, ich öffne mich, ja, dann mache ich es dir auch leichter, dich zu öffnen, als wenn ich so als Superhero daherkomme, der überhaupt über der Erde schwebt und gar keine Probleme hat. Hm.
1: Ja, und ich finde es aber auch spannend, ich meine, Nikodemus, das war ein frommer, ein religiöser Mensch, ne? Die Frau hieß hier, sie ist nicht areligiös, aber sie gehörte einfach nicht zu dem Volk der Juden und war auch nicht so aufgeklärt, sage ich mal, im jüdischen Sinne. Was können wir daraus lernen, auch wie wir Menschen begegnen? Also ich glaube, dass es schon wichtig ist, das auch ein bisschen herauszukriegen, durch Zuhören, durch gute Fragen, habe ich hier einen religiösen Menschen vor mir oder einen nicht religiösen, einen säkularen Menschen, ne, der irgendwie mit Religion gar nichts mehr mit dem Glauben oder irgendwas anfangen kann. Ne? Wenn ich jetzt so einen, ich sag mal, traditionellen Überzeugten oder nicht überzeugen, sondern mehr so einen traditionellen Katholiken vor mir habe, der so seine Tradition vielleicht noch ein bisschen pflegt und so weiter, der hat ein anderes Verständnis von, der setzt schon voraus, ja, für mich ist ganz klar, es gibt einen Gott, der kann jetzt mit Jesus nicht so viel anfangen und keine persönliche Beziehung zu, aber für ihn ist klar, es gibt Gott. Während du einen Menschen, der vielleicht total säkular ist, der überhaupt gar, für den spielt der Glaube überhaupt keine Rolle, das ist kein Lebensbezug in irgendeiner Weise, das ist völlig kontextlos aus seinem Leben. Wie begegne ich diesen unterschiedlichen Menschen, sage ich mal? Was kann ich da auch von dem Herrn Jesus lernen? Was hast du dazu zu sagen?
0: Ich würde sagen, natürlich da anzuknüpfen, wo derjenige steht. Also ich glaube, die Gefahr, die wir haben, ist, dass wir oft in einem theologischen Rahmen reden, den der andere gar nicht fassen kann. Und das siehst du auch in der Apostelgeschichte zum Beispiel, wie unterschiedlich da auch vorgegangen wird. Rede ich gerade mit einem religiösen Juden, da kann ich ganz anders reden, dann knüpfe ich am Alten Testament an. Oder rede ich am Areopag und knüpfe bei deren Dichtern an. Also, dass man da auch mitdenkt und den abholt, wo er steht und in seiner Sprache redet. Also ich habe das schon oft erlebt, dass Leute mir gesagt haben, ja, mit Sünde kann ich überhaupt nichts anfangen. Aber wenn du ihnen dann erklärst, dass sie sich, was sie anbeten, ihr Gott ist und dass sie sich da Götzen machen und dann können sie das schon nachvollziehen. Aber da auch zu lernen, deren Sprache zu sprechen und ihre Worte zu verstehen oder rückzufragen. Sag mal, was verstehst du denn darunter, unter dem Begriff? Wie sieht denn der Gott aus, an den du nicht glaubst?
1: Ja. Ja,
0: an den glaube ich auch nicht, wenn du mir den so beschreibst. Ne, das einfach zu klären und dann auch rückzufragen, wie siehst du das denn? Wie bist du zu dem Schluss gekommen? Ich sage immer, das ist die apologetische Frage, ja. Wir sind ja oft dabei, irgendwie alles erklären zu müssen und verteidigen zu müssen, aber ich kann doch auch einfach mal rückfragen, Mensch, Christian, wie bist du denn zu der Überzeugung gekommen, dass es keinen Gott gibt? Erklär mir das mal. Und einfach mal zuzuhören und nachzuvollziehen, wie kam es dazu? Vielleicht ist ja eine Leidensgeschichte dahinter oder irgendwas anderes, an der ich dann anknüpfen kann.
1: Ja, sehr gut. Tina, in deinem Kurs, da übst du auch mit den Teilnehmern verschiedene Gesprächseinstiege. Hast du mal so vielleicht 2, 3 konkrete Beispiele, Beispielsätze oder Situationen, die vielleicht auch hier unsere Hörer irgendwie gleich umsetzen können? Mal beim Nachbarn oder beim Arbeitskollegen ausprobieren.
0: Ja, was heißt Gesprächseinstiege? Also was ich empfehle, ist immer grundsätzlich zu beten, dass Gott Situationen vorbereitet, das ich auch schon oft erlebt habe. Und dann würde ich einfach damit anfangen, einfach ein Gespräch zu beginnen über Interessen, über das, was so lief, am Wochenende, was auch immer. Einen ganz normalen Gesprächsverlauf zu starten und dann zu gucken, ob ich daran anknüpfen kann und das Gespräch auch lenken kann auf Gott hin.
1: Ja, welche Rolle spielen da Fragen dabei? Also dabei geht es ja nicht um meine Neugier oder Interesse oder sowas, haben wir eben schon drüber gesprochen, sondern es geht vielmehr darum, irgendwie mit Fragen oder vielleicht mit Aussagen neugierig zu machen. Aber welche Erfahrungen hast du damit? Oder ja, ich weiß nicht, ob es jetzt so viel bringt, weil es gibt ja tausende von Möglichkeiten. Aber wie kann man so Brücken schaffen im normalen Alltagsgespräch? Weißt du, Fragen können ja da auch schon hilfreich sein, oder?
0: Ja, ich würde sagen, sie sind vor allem angenehmer, weil sie dich nicht so konfrontativ angreifen, sondern sie helfen, dass man hinterfragt. Und ja, also es hört sich jetzt bestimmt sehr nach einem Schema an. Ich hoffe, das ist einfach ein ganz natürliches Interesse und ein normaler Prozess, aber ich kann es mal verdeutlichen an einem Beispiel, wie das aussehen kann. Hab einen Künstler getroffen in der Stadt und habe ihn einfach gefragt, hey, cool, Kunst, interessiert dich das? Seit wann machst du das? Wie lange hast du gebraucht, um das zu lernen? Wir sind ins Gespräch gekommen über sein Interessensgebiet, was ihn interessiert. Ich stelle ihm Fragen dazu. Er redet ganz begeistert davon, weil es ist die Sache, von der er begeistert ist. Ja, und jetzt ist die Frage, was hat denn Gott mit der Kunst zu tun? Ne? Und jetzt stelle ich eine tiefergehende Frage, die ihn reflektieren lässt über seine Weltanschauung. Und lenke das Gespräch dahin. Zum Beispiel habe ich gesagt, hey, voll schön, was du machst. Was inspiriert dich in deinen kreativen Prozessen? Ich weiß natürlich, Gott ist der Kreative, er ist der Geber aller Gaben. Er hat Einfluss darauf. Und dann erzählt er mir, ja, die Schöpfung, was auch immer. Und dann kann ich eine Gottesfrage stellen, nämlich ich kann ihn fragen, hey, glaubst du, dass hinter all dem ein Designer, ein Meisterkünstler steht? Ich habe das Wort Gott noch gar nicht genannt, aber wir sind schon auf der Ebene der Weltanschauung und kommen ins Gespräch. Und jetzt halte ich fest, bei ihm war es so, wir hatten ein längeres Gespräch und dann sagt er, was, bist du gläubig? Da habe ich gesagt, ja, ich glaube an Gott. Dann hat er gesagt, pass mal hier auf meine Kunstsachen auf, ist in den Supermarkt gelaufen, hat Getränke geholt und hat sich mit uns, und mein Mann war auch dabei, an den Rand gesetzt und über Gott geredet und hat gesagt, also bisher waren die Zeugen Jehovas die einzigen, die mich angesprochen haben und war ganz interessiert. Oder vielleicht noch ein Beispiel, ich war letzte Woche oder vor 2 Wochen war es an der Uni und habe eingeladen zu Friends for Dinner und da kam ein Mädel auf mich zu und hat gefragt, was ich da so mache. Und dann habe ich sie gefragt, was sie studiert. Dann hat sie gesagt, ja, sie macht Psychologie. Ja, und das ist ihr Interessensgebiet. Dann frage ich sie dazu, warum machst du das? Warum interessiert dich das? Was lernst du so? Und dann komme ich auf ein Themenfeld, ja, zum Beispiel psychische Erkrankungen. Dann frage ich nach, ja, was denkst du, was ist denn die Ursache davon? Was kann helfen? Und dann kann ich auch wieder eine Gottesfrage stellen und sagen, kannst du dir vorstellen, dass es da noch mehr braucht, dass auch eine spirituelle Komponente hilfreich sein könnte? Welche Rolle spielt der Glaube? Und schon bin ich wieder beim Thema Gott, ohne dass ich sie direkt angepredigt habe. Und da nachzudenken, fang an bei einem Interessensgebiet von der Person und überleg dir, wie du eine Frage stellen kannst, die die Person reflektieren lässt und wo du auch eine Gottesfrage hinterher stellen kannst.
1: Und wenn du sagst, Gottesfrage stellen, das ist dann immer so das erklärte Ziel für dich, dass du irgendwie auf so ein auf so eine Ebene der Fragen kommst, wo es wirklich um eine Weltanschauung, was glaubt derjenige, gibt es einen Gott oder nicht oder so, dass du dahin kommst, ist das immer so das erste Ziel?
0: Also ich bin da nicht so berechnend darin, aber es ist oft der logische Schluss, dass man da hinkommt, weil ich denke, Gott hat da Antworten und Gott bringt da eine Perspektive, die wertvoll ist und die ich einbringen kann, durch eine Frage auch hinleiten kann. Aber es kann auch sein, dass es sich anders entwickelt. Gespräche verlaufen halt nicht nach einem Schema, aber ich kann durchaus durch Fragen auch ein Gespräch lenken, würde ich sagen.
1: Ja, natürlich, auf jeden Fall. Wer fragt, der führt. Genau. Aber wenn für dich ist das aber überhaupt nicht unbefriedigend, wenn das eben nicht dazu kommt oder wenn dein Gegenüber sagt, ja, nee, also an so eine Intelligenz, eine höhere Macht oder an Gott glaube ich schon gar nicht. Dann ist zu Ende. Du merkst, der blockt dir irgendwie ab oder will da nicht drüber reden, dann ist es auch gut. Und dann, was machst du dann?
0: Also wenn der nicht darüber reden will, dann ist es für mich gut. Ich werde ihn nicht penetrieren und so lange belästigen, bis er sagt, boah, jetzt bin ich schon wieder von einem Christen attackiert worden, der mich einfach nicht in Ruhe lässt und mir auf die Nerven geht. Ja, das will ich nicht.
1: Aber er hat das Evangelium doch noch nicht gehört, Tina.
0: Wenn ich merke, okay, er hat schon die Bereitschaft zu reden, dann mache ich weiter. Mhm. Dann frage ich, boah, danke für deine Offenheit, wie kam es dazu? Und frag halt. Oder komm weiter ins Gespräch oder gib auch Impulse mit. Also im Unterricht machen wir das auch so, dass wir uns aufschreiben, zum Beispiel einen Anknüpfungspunkt, dann einen Zielgedanken, den man mitgeben kann, ein Bibelwort und eine Frage, wie man da hinleiten kann. Also zum Beispiel Thema Angst, ja, Anknüpfungspunkt Angst. Leute haben Angst. Was wäre ein Zielgedanke? Es gibt Trost in Christus. Was wäre ein Bibelvers? In der Welt habt ihr Angst, aber seid getröstet, ich habe die Welt überwunden. Und was wäre eine Frage? Was hilft dir, mit deinen Ängsten umzugehen? Kannst du dir vorstellen, dass es Ressourcen gibt, die dir dabei helfen können? Gebet, Glaube und so weiter.
1: Und dann schickst du deine Bibelschüler mit ihrem Zettel, im Fragenkonzept, dem Zielgedanken auf die Straße und dann sollen sie es ausprobieren.
0: Nee, dann hoffe ich, dass sie das verinnerlichen und das was Natürliches ist. Das ist ja, natürlich, genau. Es ist natürlich kein Schema, das ist auch kein Stelle diese fünf Fragen, sondern das ist ein natürlicher Prozess. Und es ist ganz natürlich, dass ich aus Liebe und interessiert bin und dass mein Denken erfüllt sein sollte von Gottes Wort und mir dann auch Worte einfallen. Aber es hilft sich einfach mal hinzusetzen und auch das aufzuschreiben, würde ich sagen. Mhm. Und nicht zu sagen, das steht da irgendwo. Ich kann sagen, hey, schau mal, hier steht's. Johannes 16.
1: Voll gut.
0: Lies es dir mal vor.
1: Ja. Ich habe in meiner Bibel auch so einen kleinen Zettel, da habe ich viele solcher Themen, Anknüpfungspunkte und immer so ein paar Bibelstellen und habe ich mir mal vorgenommen, auswendig zu lernen. Ein paar Sachen habe ich auch schon gelernt. Nee, aber Leute, es ist wirklich sehr, sehr hilfreich. Mhm. Es geht nicht um ein Fragenschema, was ich abarbeite. Es geht nicht darum, jetzt habe ich da Konzept A, B oder C, ziehe ich raus im Gespräch, sondern es ist ein bewusst machen, sich mit auseinandersetzen. Schon, es ist gut, immer gut Bibelverse zu wissen und thematisch einzuordnen, um dann sie auch gebrauchen zu können, wenn man gefragt wird und wenn man drüber reden kann. Aber ich glaube, es ist wichtiger. Viele Christen haben ja auch Angst, Tina, ne? Mhm. Haben Angst, dass es irgendwie unnatürlich aufgesetzt wirkt, wenn sie plötzlich so Glaubensthemen ansprechen. Wir haben darüber geredet, wie man so Brücken bauen kann, durch Fragen, Interesse an den, dass das auch irgendwie ein bisschen organisch ist, ne? Und nicht so ein abrupter Themenwechsel. Und ich glaube, das ist wichtig, ne? Dass man so ein Gesprächsszenario vielleicht auch mal üben, Trockenübung, und dass man einfach mal auch mal loslegt und nicht den Druck hat, man muss jetzt an den oder diesen oder jenen Punkt unbedingt kommen und nervt die Leute dann nur, ne?
0: Ja, und das auch Gott zu überlassen. Also ich habe keinen Druck, ich muss niemandem irgendwas beweisen. Und da wirklich auch selber sein Herz zu prüfen und zu beten, dass Gott einem wirklich Liebe und Interesse schenkt und auch diese Kairos-Momente auftut, dass man über den Glauben spricht. Und ich habe es schon so oft erlebt, dass Gott das wirklich bewirkt hat und wo ich so fasziniert davon bin und staune, wie Gott schon lang an der Person wirkt und sich entschieden hat, einen Menschen zu gebrauchen, um ihr jetzt zu begegnen. Ich habe das heute Morgen erst gelesen in der Apostelgeschichte, wo Hananias dem Saulus Paulus begegnet, wo ich mir dachte, eigentlich hätte Gott den ja gar nicht gebraucht. Aber er macht es durch Menschen, er liebt es, Menschen zu gebrauchen und er liebt es auch, dich zu gebrauchen und er wird auch dir diese Gelegenheiten schenken und wenn sie nicht aufkommen, dann ist es auch in Ordnung. Also er kommt schon zu seinem Ziel, es ist sein Business. Also bevor ich das krampfhaft erzwinge, ich muss so lachen, habe letztens im Buch von einem gelesen, wo er beschreibt, er hatte immer so den Druck gehabt, irgendwie Gespräche zu kreieren, weil sonntags gab es immer so eine Runde, wo man erzählt hat, welche Gespräche man hatte in der Woche. Und er wollte auch was berichten, ja. Natürlich die falsche Motivation, ja. Und dann hat er so ein Beispiel gebracht, so die Person hat keinen Bock, mit dir zu sprechen. Ihr sitzt am Essen und das Einzige, was sie interessiert, ist das Essen. Und es ist griechisches Essen und dann fängt er an, so, ja, also Paulus, der war ja auch in Griechenland unterwegs und hat über das Evangelium geredet und so.
2: Ich kann's mir schon jetzt vorstellen.
0: Und das ist halt einfach, ja, also bitte nicht. Bitte nicht. So. Mach dir nicht einen Druck. Ja, wenn es sich halt nicht ergibt, dann halt nicht.
1: Ja.
0: Und wenn du es unbedingt am Herzen hast, dann kannst du auch andere Einstiege wählen. Dann sage ich zum Beispiel, Mensch, ich will dir so gern wirklich mal vom Evangelium erzählen, das hat mein Leben verändert und du bist mir so wichtig. Darf ich dir 2 Minuten was teilen? Ich kann das ja sagen, aber bevor ich da gekünstelt irgendwie mir einen Gesprächsweg anbahne, wo der andere nur so denkt, okay, was ist das? Ja.
1: Ja, das erinnert mich dran. Wir haben von Heukebach mit dem Tenet Verlag zusammen das Buch Über Jesus reden, ohne komisch zu wirken von Sam Chen auf Deutsch rausgebracht. Kommt jetzt demnächst. Ach ja, da muss ich kurz noch einwerfen. 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Und im Newsletter gibt es auch einen Hinweis auf dieses Buch, aber zurück zum Thema. Wir haben von dem Buch geredet. Tina Sam Chen, der beschreibt in dem Buch den Ansatz, du hast das Buch ja gelesen, ne? Kaffee, Abendessen, Evangelium.
0: Ich habe nur ein Kapitel gelesen, aber es war genau dieses.
1: Okay, würdest du kurz für unsere Zuhörer gerade mal skizzieren und ein bisschen was sagen, was du von diesem Ansatz Kaffee, Abendessen, Evangelium hältst von Sam Chen? Oder hast du selber auch schon Erfahrung damit gemacht, wenn du dieses Kapitel gelesen hast?
0: Ja, also ich skizziere mal, was er sagt. Also er sagt, geh Kaffee trinken mit der Person, 10, 20 Minuten, rede über Interessen. Ja, was hast du am Wochenende gemacht, was sind deine Hobbys und so weiter. Unverbindlich, das ist jetzt nichts Herausforderndes in dem Sinne. Mhm. Ja. Und dann im nächsten Schritt sagt er Abendessen. Da geht darauf ein, dass man auf Werte geht, also dass da hat man mehr Zeit, da kann man auch mal wertende Aussagen treffen. Er sagt dann zum Beispiel, ja, Schokoeis ist besser als Vanilleeis, das ist eine wertende Aussage, ja. Und da gibt's natürlich auch andere Sachen wie Kindererziehung, andere Themen, wo man wertend wird. Und wenn man da tiefer...
1: Also das halte ich für einen ganz falschen Wert mit dem Schoko-Eis.
0: Ja, ja, vielleicht.
1: Bei mir ist es umgekehrt.
0: Aber okay. Ja, vielleicht hat er es auch umgekehrt geschrieben, musst du nachlesen. Aber und dann sagt er halt, von dem Werten kommst du dann zur Weltanschauung und dann auch zum Evangelium. Also Kaffee trinken, Abendessen, Evangelium. Weil er sagt, die Maschine, wo Werte entstehen, ist die Weltanschauung. Ja. Und da dann tiefer zu gehen und dann auch Fragen zu stellen, die darauf abziehen und dann das Evangelium oder Punkte des Evangeliums zu teilen. Mhm. Und dass das so ein Prozess ist, der natürlich ist in einer Beziehung, wo man sich kennenlernt, im Austausch ist und tiefer gehen kann.
1: Ja, so cool. Beschreibt er das. Und hast du selber auch schon Erfahrungen gemacht auf diese Art und Weise?
0: Ja, ich würde sagen, er beschreibt eigentlich das, was ganz normal ist, wenn du mit jemandem in Beziehung trittst, ne? Dass du einen Kaffee trinken gehst, dass du auch was zusammen isst und Gespräche über den Glauben führst. Deswegen würde ich sagen, ja, auf jeden Fall. Ich musste ein bisschen schmunzeln, als ich das gelesen habe, weil wenn ich meinen Freundinnen sage, 10 Minuten Kaffee trinken.
1: Das ist zu wenig.
0: Das wird nix. Nein, das wird nix.
1: Deswegen, ist der Kaffee ja noch heiß am Ende.
0: 10, 20 Minuten Kaffee trinken, auf keinen Fall bei uns. Aber vielleicht für andere ist das vielleicht ein guter Rahmen. Ja, ich habe das erlebt.
1: Er ist ein Mann.
0: Ja, genau. Ich habe das erlebt und habe da auch Gespräche über den Glauben führen dürfen. Auch dann zum Essen eingeladen. Auch Leute dann mit zu Veranstaltungen genommen und wurde da auch selber an meinem Glauben herausgefordert, dass Rückfragen gestellt wurden. Also ich würde sagen, ja, auf jeden Fall. Habe aber auch erlebt, dass ich das gemacht habe, ganz natürlich, mit Freunden in Beziehungen gelebt habe und geteilt habe. Und als ich zum Evangelium kam, das zu einem Kontaktabbruch geführt hat, weil es ein Anstoß war. Also weil die Leute das nicht, oder Einzelne, würde ich sagen, ja, dieser Absolutheitsanspruch und so weiter. Ja, da kann ich auch nichts ändern. ich denke immer, das Evangelium ist auch ein Anstoß. Ich muss ihm nur nicht noch ein Anstoß durch mein Verhalten sein. Aber so kann es auch laufen. Also da wäre ich auch drauf gefasst. Aber im Großteil erlebe ich, dass Leute sich gerne austauschen und auch aushalten, wenn man Dinge anders sieht und im Gespräch sind. Ja. Hast du das erlebt oder hast du das... sowas erlebt mit Kaffee trinken, Abendessen, Evangelium?
1: Ja, auf jeden Fall. Das ist irgendwie so ein Muster, aber ich bin das nie so bewusst angegangen. Mhm, bei uns ist es doch, entweder ist es so Begegnungen, die man immer wieder so hat, mit Nachbarn reden und so weiter. Und dann kommt so ein Kaffee trinken, ja, auch öfters schon gehabt. Und da redet man über alles Mögliche, man beschnuppert sich, lernt sich ein bisschen näher kennen und so weiter. Und wenn man das vertieft, ich muss jetzt nicht ein Abendessen, es kann doch nochmal ein Kaffee trinken sein oder einfach mehr Zeit miteinander verbringen,
0: ja,
1: wo man das dann vertiefen kann. Und natürlich, man redet dann über Werte. Ja, was ist mir wichtig? Wie sehe ich dieses oder jenes? Und wie siehst du das? Ne? Und man tauscht sich darüber aus und dann lernt man sich schon besser kennen. Ne? Und dann kann man auch besser auf das Evangelium kommen. Ja, absolut. Absolut, so erlebt, ja. Und auch mit Ablehnung. Mhm. Ja, auch mit Ablehnung. Also, glaube ich nicht. Trotzdem besteht die Beziehung noch. Und gerade in der Alltagsmission ist das ja uns auch wichtig. Es geht ja nicht unbedingt primär darum, die Leute, die wir auf der Straße treffen, zufällig, mehr oder weniger. Und das finde ich ja super Beispiel, jetzt mit dem Künstler, was du jetzt gebracht hast. Aber es geht ja direkt um meinen Next, mit dem ich immer wieder Begegnungen habe. Ne? Wie kann ich da diese Prinzipien, sage ich mal, leben, Interesse an dem Nächsten zu haben, gute Fragen zu stellen und auf eine tiefere Ebene zu kommen, auch mal mit dem Gespräch. Ne? Werte ist extrem wichtig. Und ich glaube, dass es auch sinnvoll ist, sich damit auseinanderzusetzen, wie kann man auch von Werten auf das Evangelium kommen. sich da mal vorher auch Gedanken drüber zu machen und dann nicht so unvorbereitet immer auch hineinzugehen. Mhm. Ist meine Erfahrung. Gibt's auch gute Bücher zu. Können wir euch auch gerne verlinken in der Folge. Tina, aber was mich noch interessieren würde, lass uns da ein bisschen drüber reden. Wir haben jetzt über verschiedene Fragen und Ansätze gesprochen, die wir stellen können, wie wir ins Gespräch einsteigen können. Aber es ist ja auch wichtig, die Art und Weise, wie wir fragen, die ist ja auch entscheidend, oder? Hast du Tipps, wie man so Fragen stellt, dass sie auch richtig ankommen, dass sie verstanden werden? Also mir geht es da um das Wie, nicht um was ich frage, weißt du? Also in welcher Haltung mache ich das? Was gibst du da auch deinen Schülern mit?
0: Ja, also ich muss da immer an den Vers denken aus Petrus, wo es heißt, seid allzeit bereit, Rechenschaft zu geben. Und dann heißt es ja...
1: Über die Hoffnung.
0: Genau, über die Hoffnung. Und dann tut das respektvoll, in Sanftmut, freundlich. Ja. Und ich denke, da gibt das Wort Gottes uns doch eine Richtlinie, wie wir das tun sollten. Und das auch zu beherzigen und in Sanftmut, in Ehrerbietung, in Respekt freundlich zu bleiben.
1: Milde.
0: Milde zu sein. Und vielleicht auch zu überlegen, war die Frage, die ich gestellt habe, jetzt gut? Ist das also einfach nur eine geschlossene Frage oder ist es eine offene Frage, wo der andere auch Raum hat zu reden? Da auch zu gucken, dass ich daran arbeite, an meinen Fragen. Ich habe letztens erst ein Feedback von einer Person bekommen. Ich mache manchmal so Bibellesen mit Andersgläubigen. Und ich habe da eine Frage gestellt und dann kam die Rückfrage irgendwann so nach Stille im Raum. War das jetzt eine Frage? Wo ich dachte, ja, dann muss ich besser fragen oder nochmal meine Frage schärfen. Ja.
1: Hast du das schon mal eigentlich erlebt, dass du irgendwie gemerkt hast, boah, also mit dieser Frage oder mit dieser Aussage habe ich eine Grenze überschritten, habe den anderen verletzt oder das war nicht weise, sage ich mal.
0: Ja, auf jeden Fall. Also ich habe schon erlebt, dass ich in der Kommunikation versagt habe, auf jeden Fall. Oder unsensibel war.
1: Unsensibel, ja genau, das meine ich, das Wort. Ja, danach habe ich gesucht, genau. Also dass man irgendwie nicht so, dass man irgendwie gemerkt, boah, da hat man jetzt echt eine rote Linie. Da ist man dem anderen zu nahe getreten. Mhm. Da war man nicht sensibel genug.
0: Ja.
1: Ja, das ist irgendwie, ja, das passiert, ne?
0: Ja, wobei ich auch
1: denke... Wie geht man damit um? Wie geht man denkt mir dann, Mist, jetzt habe ich die Chance vertan, jetzt ist...
0: Ja, da kann man sich auch entschuldigen, denke ich, und sagen, boah, sorry, ich wollte jetzt nicht zu nahe treten oder war blöd, ich habe jetzt gerade eigentlich nur meine Agenda da verfolgt, ohne auf dich einzugehen, kann man ja sagen, also... Und ich glaube, was du vorhin auch schon gesagt hast, das ist ja, das Gespräch ist ja in ein Beziehungsverhältnis eingebaut. Also ich hoffe, dass meine Freunde wissen, dass ich sie lieb habe und dass ich es gut mit ihnen meine und mir da auch Dinge nachsehen, die schief laufen. Ich meine, klar, wenn ich jetzt Leute nur einmal sehe, dann ist es nochmal schwieriger, aber im Normalfall, wir sprechen ja über Begegnungen mit einem hohen Vertrauensrahmen da kann man sich auch einiges verzeihen.
1: Ja, gut. Ja, Tina, wir haben darüber gesprochen, dass Fragen gut sind, Anknüpfungspunkte, man kann ein Gespräch lenken gewisserweise, aber wie können wir eine gute Balance halten, dass Fragen irgendwie nicht zu Manipulationsmittel werden, sondern dass man dabei bleibt, irgendwie aus einem ehrlichen Interesse heraus zu fragen, also... Was weiß ich, bin jetzt mit meinem Nachbarn oder einem Arbeitskollegen ein bisschen ins Gespräch gekommen und wie kann ich das Gespräch jetzt auf eine tiefere Ebene bringen, ohne dass es irgendwie verkrampft, unnatürlich ist. Also du hattest das Beispiel da mit dem Künstler. Was ich bei solchen Gesprächen immer wieder merke, ist irgendwie, dass es so wichtig ist, herauszufinden, was die Person tatsächlich glaubt. Nicht, was wir denken, dass sie glaubt, sondern was sie wirklich glaubt. Und da helfen einfach Fragen. Also ich weiß nicht, ich hab schon öfter solche Fragen genutzt wie, was würdest du einem Sterbenden raten? Oder Was fällt dir spontan aus der Bibel ein? Hast du schon mal gelesen? Was fandst du da interessant dran? Oder andere Fragen, die tiefer gehen? Wenn du kennst bestimmt auch diese Frage, ne? Wenn du heute Nacht sterben würdest und vor Gott stehen würdest und er dich fragt, warum soll ich dich in meinen Himmel lassen? Was würdest du antworten? Hast du dich schon mal gestellt, die Frage? Kennst du die?
0: Ich kenne die, ja. Nee? Ich glaube, ich habe sie noch nicht gestellt. Also nicht auf diese Art und Weise, ja.
1: Ja, natürlich, bis man da hingekommen ist irgendwie, aber ich finde das immer sehr interessant, herauszukriegen, was die Leute dann, oder auch zu verstehen, wo steht mein Gegenüber. Jetzt habe ich ein bisschen den Faden verloren. Also, ja, was ich dich fragen wollte, ist irgendwie so, welche Erfahrung hast du damit gemacht, so direktere Fragen zu stellen? Also du bist jetzt auf diese Ebene gekommen, du hast das ja so gesagt, okay, das ist so diese Weltanschauungsfragen und dann machst du schon eine direktere Frage irgendwie auf Gott.
0: Mhm. Ja, habe ich erlebt und dann wird man auch direkter und kann über Themen sprechen. Du hattest ja gesagt, Balance halten mit manipulativ und so, und da würde ich sagen, ja, genau. Ich will dich nicht manipulieren. Ich brauche dich nicht manipulieren. Hm. Gott braucht keine Manipulation. Absolut nicht. Also, und wenn das der Fall ist und ich merke, dass ich da irgendwie nur manipulieren will und das, dann muss ich Buße tun. Also, und wirklich vor Gott auch sagen, ich will, dass die Liebe Gottes mich drängt und dass du mir hilfst dabei. Aber ich würde sagen, auch wenn wir das jetzt so schematisch durchgegangen sind, an Beispielen, um es zu verdeutlichen, ist es kein Schema. Und das riecht dein Gegenüber, ob du wirklich da bist, ihm zuhörst und Interesse hast oder gerade deine Agenda mit deinen Fragen durchziehst. Und klar, da gibt es auch Konzepte von Ray Comfort und so, welche Fragen stelle ich, damit ich dann am Ende zu den Punkten komme.
1: Da das findest du schon zu manipulativ?
0: Ich würde sagen, das kann man schon machen, aber man muss schon, finde ich, sich prüfen auch. Geht es mir gerade wirklich um die Person? Und also da muss jeder selber gucken, ne?
1: Oder will ich jemanden nur dahin führen?
0: Ja, oder ich bin ein Fan von ihm, er ist ein großes Vorbild, was Evangelisation betrifft. Ich glaube, wir müssen nur gucken, dass wir nicht uns festnageln lassen auf irgendwelche Schematas und Fragenkataloge, sondern individuell in der Situation uns auch leiten lassen, so wie Jesus das tut. Mhm. Und da bin ich halt ein Fan davon und klar kann man sich ein paar Fragen auch zurechtlegen, die immer ganz nützlich sind. Das spricht ja auch gar nichts dagegen. Ich meine, es interessiert dich ja wirklich, was die Person denkt, wenn er jetzt da vor Gott steht, oder? Also
1: ja, absolut.
0: Ja, wir sind halt immer so interessiert an 5 bis 10 Fragen, die wir dann bekommen, die wir verwenden können. Aber das ist halt nicht der Garant dafür, dass das dann alles so läuft, ne?
1: Also. Ja. Also wir wollen nicht methodengläubig sein,
0: ja,
1: sondern wollen auf die Führung durch Gottes Geist vertrauen und echtes Interesse haben an Gegenüber. Dina, wie sinnvoll ist es, mit Bibelversen anzuknüpfen, Bibelverse zu nennen, Bibelverse zu kennen und zu nennen, auch im Gespräch? Also weil wir sagen ja, Gottes Wort hat Kraft, ja, und wenn du dahin gekommen bist, dass du Gottes Wort zitieren kannst, das ist die Königsdisziplin. Oder was sagst du? Lieber keine Bibelverse verwenden.
0: Ich würde sagen, es ist grundsätzlich gut, Gottes Gedanken zu sprechen. Das ist kein magischer Schlüssel, dass ich sage, so, jetzt habe ich den Vers mit der Luther zitiert, jetzt wird er schon einschlagen beim anderen, sondern...
1: Aber nur die 84.
0: dass ich auf Jesus hinweise, auf seine Wahrheiten hinweise, und ich finde es immer schön, oder das mache ich gerne, dass ich habe meine Bibel immer dabei, dass ich sage, schau mal, ich zeig's dir mal eben, was er sagt, und dann lese ich das mit der Person. Oder dass ich sage, lass uns gemeinsam lesen und mach du dir deine Gedanken dazu, weil ich daran glaube, und du auch, dass Gottes Wort ausreicht und dass Gottes Wort den Menschen die Augen öffnet, mit des Wirken des Geistes natürlich, aber dass ich dahin führe und einlade, lass uns zusammen in der Bibel lesen, schau mal, was Jesus dazu sagt, und die Bibel sprechen lasse, statt dass ich selber spreche.
1: Okay. Ja.
0: Ich habe eine tolle Geschichte dazu, die das.
1: Erzähl.
0: Ich habe in der eine Zeit lang in der Stadt habe ich so Umfragen gemacht, wo ich über Gesprächstafeln mit Fragen auf Jesus gekommen bin. Und da habe ich auch so gefragt, was denkst du, was passiert nach dem Tod? Und ja, wenn es einen Himmel gäbe, wie würden wir da hinkommen? Wie wird Gott entscheiden? Und so. Und da bin ich mit einem ins Gespräch gekommen und der hat mir dann da die Welt erklärt. Ne? Der hat mir dann gesagt, also das mit, was ich da glaube, ist ein Schmarrn, und hat mir erzählt, was er glaubt und mir das erklärt. Und dann dachte ich, ja, okay, also der ist wohl nicht so offen dafür, habe ich mir gedacht. Ne? Aber ich habe ihm eine Bibel mitgegeben und meine Kontaktkarte. Und er hat mich wirklich ein halbes Jahr später angerufen, hat sich bei mir entschuldigt und hat gesagt, er hat angefangen in der Bibel zu lesen und ist zum Glauben gekommen.
1: Ach krass.
0: Und ich dachte mir, wow, was für ein Zeugnis für ja, Gottes Wort, ne?
1: Cool.
0: Ja.
1: Aber auch hier, das hat Gott so geführt, aber das heißt nicht, oder wir sollten nicht davon ableiten, wir verteilen jetzt nur noch Bibeln.
0: Nee, also das war halt in der Situation, aber ich dachte, ja, ich nehme genau. meine mit, hab gesagt, wenn du doch mal reinschauen willst, schau doch mal, lies doch mal.
1: Ja, Tina, du hast deine Bibel immer dabei, ist sie deine physische Bibel oder als App?
0: Also meistens, ja, ich nehme die meistens mit, ja. Ich
1: hab wieder. Echt, cool.
0: Ich habe auch immer irgendwie eine kleine Bibel dabei zum Weitergeben oder so. Man weiß ja nicht, wen man trifft.
1: Ja, sehr cool, okay. Ja, was ich auch spannend finde noch so, auch bei der Suche nach Anknüpfungspunkten, Tina, kannst du auch mal sagen, so vielleicht bei den Bedürfnissen, die wir so haben, auch anzuknüpfen, ne? Also den wenigsten Menschen gelingt es irgendwie, diese ja in allen Lebensbereichen wirklich zu befriedigen. Wir haben eben das Beispiel gehabt von der Frau am Brunnen, ne? Ihre Hoffnung so sehr auf einen Mann gesetzt, hat sie diesen Mann zu ihrem Gott gemacht und der erste nicht, der zweite nicht, der dritte nicht. Aber auch so Themen wie der Sinn des Lebens, natürlich sehr philosophisch, aber so innerer Friede, Beziehung, Glück, Umgang mit Schuld ist auch so ein Thema, ne? Also das, was uns belastet. Das sind ja auch Bereiche, wo wir als Christen wirklich was zu sagen haben, oder? Also wo wir nicht mit frommen Floskeln irgendwie kommen müssen, sondern mit ehrlichen Antworten, die auch unser Leben verändert haben, auch so als persönliches Zeugnis. Oder was denkst du, Tina?
0: Ja, würde ich schon auch sagen, dass man da anknüpfen kann und ja, da Gott wirklich auch was gibt. Nicht in dem Sinne, dass ich hier ein Wohlstandsevangelium predige, dass dann alles happy-clappy ist, aber dass trotz der Umstände ich Frieden habe. Und trotzdem, dass nicht immer alles rosig läuft, Frieden habe in Gott und so weiter, Glück empfinden kann, unabhängig davon, ob ich einen Partner habe und so. Da muss man halt aufpassen, finde ich, dass man keine falschen Versprechungen macht, die Bibel gar nicht macht, sondern bei der Wahrheit bleibt. Aber ja, sicherlich. Also wir sind ja für Beziehung mit Gott geschaffen. Also wenn wir Sehnsüchte in uns merken, die diese Welt nicht stillen kann, dann ist ja, wie C.S. Lewis sagt, die wahrscheinlichste Erklärung, dass wir für eine andere Welt erschaffen sind. Ne?
1: Und deine persönliche Geschichte, wie du zum Glauben an Jesus Christus gekommen bist, verwendest du die auch schon mal im Gespräch?
0: Ja, schon. Also ich finde es immer wieder eine gute Möglichkeit, von einem selber zu berichten und da auf Jesus hinzuweisen. Ich versuche immer, dass, wenn ich meine Geschichte erzähle, Jesus die Hauptperson ist der Geschichte. Ja, das ist mir
1: wichtig. Warum ist dir das so wichtig? Warum?
0: Weil ich die Menschen zu Jesus führen will und nicht zu mir oder zu meiner Geschichte oder irgendwie. Also er ist derjenige, dem ich begegnet bin, der mich freigemacht hat. Er ist derjenige, in dem Hoffnung ist. Und auf ihn will ich hinweisen, auf das Evangelium möchte ich hinweisen. Und dazu auch meine Geschichte verwenden, aber meine Geschichte ist eine größere Geschichte eingebettet, ja. Verwendest du deine Geschichte, Christian?
1: Selten, weil ich habe nicht so die Geschichte, also weil ich bin in einem frommen Haus groß geworden, ich habe das Evangelium mit der Muttermilch schon eingeflößt bekommen, aber ich habe auch gemerkt, dass ich Christus brauche. Ja, ich habe es auf jeden Fall schon ab und zu mal erzählt, aber mehr so auch um Verständnis auch für Menschen, jüngere Menschen, die auch einen ähnlichen Hintergrund haben, wie ich aufgewachsen bin. Ja, weißt du, wo man irgendwie merkt, boah, ich komme aus der Kindheit raus, in Jugend, Teenie, Jugendalter und irgendwie muss selber Glauben lernen, weißt du? Nicht mehr der Glauben meiner Eltern, wo Menschen ähnlich aufgewachsen und geprägt worden sind wie ich und selbst zu Überzeugungen kommen. Und da kann ich meine Geschichte schon hin und wieder anbringen, um dahingehend auch Mut zu machen, Christus zu vertrauen und wirklich selber Glauben zu lernen auch und sich nicht zur eigenen Überzeugung zu kommen und sich nicht von anderen abhängig zu machen. Das glauben meine Eltern oder ich bin immer in die Gemeinde gegangen und so, weißt du?
0: Mhm, ja.
1: Ja, in dem Kontext schon. Aber ja. Sonst eher mit Menschen, die jetzt andersgläubig sind, eher weniger, ja.
0: Ja, mach das mal.
1: Ja, aber ich fand das... Mach das mal. Warum denkst du, wäre das sinnvoll?
0: Also ich glaube, dass unabhängig davon, dass du in einem christlichen Haus aufgewachsen bist, das Evangelium und Jesus die befreiende Wahrheit ist, die jeder Mensch braucht und so viele Punkte bietet, die auch du immer wieder in deinem Leben erlebst, die du teilen kannst und die du vielleicht nicht auf einen Schlag 180-Grad-mäßig erlebst, aber auch so viel Bewahrung erlebst und so viel teilen kannst, warum du vielleicht in manche Dinge nicht reingeraten bist. Das ist ja auch eine Gnade. Also das finde ich, kann man ja auch mitgeben so den Leuten und ja. Ich finde das schon.
1: Ja, wenn ich drüber nachdenke, ist gut, ja. Was ich auf jeden Fall mache, ist auch von dem zu erzählen, wie ich heute das erlebe, weißt du, in meinem Leben, in der Familie, in meinen Herausforderungen, die ich habe, Gemeinde und so weiter, mit Menschen, Verwandtschaft und so. Das ist schon, wo ich einfach da auch erlebe, dass der Glaube trägt und dass es mir um Christus geht. Mhm. Ja,
0: also fand ich auch schön, wenn die... Vielleicht da ein kurzes Feedback, weil für mich klingt es oft so, dass Leute sich quasi wie so entschuldigen. So, ich bin in einem christlichen Elternhaus aufgewachsen. Ich habe ja
1: nichts,
0: wo ich sagen würde, hallo, also wie dankbar, wie toll. Erzähl davon, was für eine Gnade du in deinem Leben hast, dass du das schon so früh erfahren durftest, dass du so viel Segen dadurch erlebt hast und dass du das auch für dich selber persönlich erkannt hast und bis heute sich das noch bewahrheitet. Was für ein Segen. Und das wünschst du jedem Menschen. Und ja, natürlich kann ich, wenn du eine radikalere Bekehrung erlebst, da mehr sehen, was vorher, nachher vielleicht passiert ist. Aber es ist so ein Geschenk. Und ich finde, das muss man nicht entschuldigen. Da kann man fröhlich und überzeugt und dankbar davon berichten.
1: Amen. Ja, Tina, wir kommen zum Ende langsam von unserer Folge hier. Vielen Dank für die wertvollen Einblicke und Gedanken, dass wir das so teilen konnten. Ich finde, irgendwie haben wir schon so diesen Dreiklang drüber nachgedacht. Wir haben erstens drüber gesprochen und verstanden, wie wichtig es ist, wirklich gut zuzuhören, Interesse zu haben an dem anderen, aufrichtig. Es geht nicht darum, dass man jetzt manipulativ das Gespräch führen will, sondern wirklich zuhört, Interesse hat an dem anderen. Das ist der Startpunkt, glaube ich, für jedes gute Gespräch, echtes Interesse an meinem Gegenüber. Einfach, weil ich weiß, dass er ein Mensch ist, von Gott geliebt. Und an dem niemand anderes ja ein größeres Interesse hat als Christus selber, der sein Leben auch für diese Person gegeben hat. Ne? Und zweitens haben wir darüber gesprochen, wie wir erkennen können, wo unser Gegenüber auch irgendwo steht, wie wir ins Gespräch kommen können mit guten Fragen. Und wir haben drüber geredet, wir haben Wege entdeckt, wie wir ein Gespräch irgendwie auch in die Tiefe führen können, ne? Auf die nächste Ebene, über Werte, auf ein Weltbild, was derjenige hat, und dann auch anknüpfen können, konkret mit dem Evangelium. Und uns geht's ums Christus. Hast du auch gesagt, auch bei deiner Geschichte, du redest nicht gerne von dir selber, sondern Christus soll groß werden. Und das ist, glaube ich, das, was wir im Fokus behalten sollten. Es geht um ihn groß zu machen. Und trotzdem auf eine Art und Weise, dass mein Gegenüber es versteht, die Chance hat, es zu verstehen. Und ich darf wissen, das fand ich auch gut, was du gesagt hast, ich muss mir diesen Schuh nicht anziehen, diese Last kann ich nicht tragen. Gott wirkt durch seinen Geist. Ich will mich gebrauchen lassen, aber wenn derjenige blockt und nicht reden möchte, die Person, mein Gegenüber, dann ist es so, dann kann ich auch das stehen lassen, und muss ihn nicht irgendwie

0: lieben, auch wenn sie deine Botschaft und vielleicht auch das Gefühl hast, dich sogar ablehnt. Und wie würdest du trotzdem weiter für sie beten und auch für sie da sein? Ja, sehr gut. Tina, wir kommen zu den drei üblichen Abschlussfragen. Welches Buch kannst du empfehlen? Hast du ein Buch zum Thema, dass du sagst, boah, das müsst ihr unbedingt lesen?
1: Also ich kann jetzt natürlich Werbung machen hier für Sam Chen.
0: Ja.
1: Das kommt jetzt heraus. Ne? Du kannst vielleicht mehr dazu sagen, nochmal, wie der Titel genau ist. Von Jesus reden, ohne komisch zu wirken.
0: Ohne dabei komisch zu wirken, ganz genau. So heißt der Titel und gibt's beim Tenet Verlag. Wir haben den zusammen rausgebracht. Ich würde sagen, also wenn ihr uns schreibt und diese Frage beantwortet, die ersten drei, die uns schreiben, kriegen das Buch umsonst, kostenfrei.
1: Sehr cool.
0: Ja? So machen wir das, Tina. Okay, das Buch empfiehlst du.
1: Ich würde noch ein Buch empfehlen.
0: Noch ein Buch.
1: Ich bin ja ein großer Fan, das wäre mein persönliches Vorbild, von Becky Pippert. Ich habe letztes Mal schon ein Buch von ihr empfohlen, jetzt würde ich wieder eins empfehlen. Ich glaube, es gibt es leider nur auf Englisch, aber für die Englisch lesen können, Stay Salt von Becky Pippert. Ist großartig.
0: Stay Salt von Becky Pippert und wir verlinken es auch in den Shownotes. Okay. Tina, zweite Frage, was ist deine eigene größte Herausforderung, wenn es um die Gesprächsführung geht, in dem Kontext, wie wir besprochen haben?
1: Also ich merke, meine große Herausforderung ist aktuell sehr stark oft meine Sprachbarriere, dass ich viel mit Leuten internationalen auch rede und mein Englisch nicht so gut ist, wie ich gerne hätte, dass ich manchmal Gedanken nicht richtig ausdrücken kann. Das finde ich sehr unbefriedigend. Aber es hilft mir zuzuhören, weil ich dazu tendiere, dann meinen Mund zu halten. Und da habe ich auch schon lernen dürfen, mehr zuzuhören, was glaube ich auch nicht geschadet hat. Aber das ist was mir eine Barriere ist oft, ja.
0: Ja, danke für die ehrliche Rückmeldung. Welchen Tipp hast du für unsere Hörer, den sie gleich diese Woche umsetzen können?
1: Aktives Zuhören, Handy weglegen, bei der Person sein, Blickkontakt, aufmerksam zuhören und gerne Fragen stellen zu Weltanschauungsthemen, ja, was glaubst du und so weiter, ohne zu kommentieren. Einfach mal zuhören und schauen, was passiert.
0: Wow, sehr gut, sehr herausfordernd. Herzlichen Dank, Tina. Danke auch euch fürs Zuhören und ja, ich sage tschüss, bis zum nächsten Mal. 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
1: Ich bin Felix Becker.
2: Sieger ist München.
1: Bundespräsident Steinmeier hat in Baden-Baden verkündet, welche Stadt sich für die Austragung der Olympischen Sommerspiele und der Paralympics bewirbt.
3: Die bayerische Landeshauptstadt konnte sich damit gegen den letzten Konkurrenten Köln Rhein-Ruhr durchsetzen. Die Entscheidung traf der Deutsche Olympische Sportbund bei einer Mitgliederversammlung. München geht damit für die Spiele 2036, 40 oder 44 ins internationale Rennen. Olympische Sommerspiele in Deutschland fanden zuletzt 1972 in München statt. Ulrike Klein, Redaktion.
1: Die SPD will Pflegebedürftige offenbar stärker bei den Kosten für einen Heimplatz entlasten.
4: Nach Informationen des ARD-Hauptstadtstudios soll der sogenannte einrichtungseinheitliche Eigenanteil zunächst auf 1.500 Euro begrenzt werden. Derzeit liegt er im Schnitt bei 1.775 Euro. Später könnte der Eigenanteil noch weiter sinken. Ob die Pläne umgesetzt werden, ist noch offen. Am Montag werden die Gespräche über die Pflegereform innerhalb der Koalition fortgesetzt. Timo Wiesner, Redaktion.
1: Ein Kabeldiebstahl in Gelsenkirchen hat für massive Störungen im Bahnverkehr gesorgt. Nach Angaben der Bahn mussten Züge weiträumig umgeleitet werden und verspäteten sich. Betroffen sind Verbindungen im Großraum Gelsenkirchen sowie von Dortmund nach München oder Hamburg nach Basel. Nachdem die Kabel gegen Mittag wieder repariert waren, konnten erste Züge wieder fahren. Fahrgäste müssen laut Bahn aber weiter mit Störungen rechnen. Nach dem Rückruf von Millionen Fahrzeugen fehlen Volkswagen offenbar ausreichend Ersatzschrauben. Laut Spiegel soll eine korrosionsanfällige Schraube an der Lenkung ausgetauscht werden. Weil zunächst nicht genügend neue Schrauben verfügbar sein sollen, müssen einige Kunden möglicherweise ein zweites Mal in die Werkstatt. In Deutschland sind schätzungsweise 1,5 Millionen Fahrzeuge von VW, Audi, Skoda und Seat von dem Rückruf betroffen. Formel-1-Pilot George Russell hat seinen ersten Sieg seit 3 Monaten gefeiert. Im Mercedes gewann er den großen Preis von Aserbaidschan. Russells Teamkollege und WM-Spitzenreiter Antonelli wurde nach seinem Start von Platz 16 am Ende Fünfter.
0: Deutschlandwetter.
1: Wir haben in Köln 22 Grad, in Dresden 21 und in Berlin 20 Grad. Morgen gibt es nach Nebelauflösung in der Mitte und im Süden viel Sonnenschein. Im Norden ziehen zeitweise Quellwolken durch. Die Höchstwerte liegen im Norden zwischen 18 und 23 Grad, sonst bei 22 bis 27 und im Südwesten bei bis zu 31 Grad.
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5: Hallo und herzlich willkommen bei Bibel erklärt. Zunächst ein wenig Musik und dann ein Vortragsmitschnitt von André Tövs über den Propheten Amos.

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1: Der Ofen ist aus. Das sind Worte, die man manchmal in der Eheseelsorge zu hören bekommt. Wir haben uns emotional voneinander wegbewegt. Damit muss noch lange nicht das Ende einer Ehe eingeläutet sein, aber es ist tragisch. Ich denke, da werdet ihr mir alle zustimmen. Wenn Beziehungen erkalten, da, wo die Liebe erkaltet, wo nur noch ein kalter Wind herrscht, einst, wo man sich so innig geliebt hat, hat man sich voneinander wegbewegt. Wenn der Ofen aus ist, dann passiert das in der Regel nicht von jetzt auf gleich. Ein Ofen geht nicht von jetzt auf gleich aus, aber es ist ein allmähliges Abkühlen, Stück für Stück, bis nur noch ein kalter Wind herrscht. Sowas kann in jeder Beziehung passieren, nicht nur in Ehen. Sowas kann in Freundschaften passieren, wo man so zusammengehalten hat und man bewegt sich immer mehr auseinander. Das kann in politischen Beziehungen passieren. Denken wir an die Entwicklung im Kalten Krieg. Ja? Die Beziehung ist immer kälter geworden. Jetzt sagt man mit dem Machtwechsel in Amerika, wird es wieder kühler wahrscheinlich mit Russland. Die Beziehungen. Es ist immer tragisch, wenn Beziehungen erkalten. Aber ich möchte heute über die wichtigste Beziehung sprechen mit uns. Und wenn sie erkaltet, dann ist es besonders tragisch. Mein Predigtthema heute Abend lautet: Der Ofen ist aus. Die Gefahr einer erkalteten Beziehung zu Gott. Wir haben gestern Abend in dem letzten Abschnitt, also in dem genau vorhergehenden Text gesehen, dass Amos bzw. Gott natürlich durch Amos mit der Spaßgesellschaft abrechnet. Gott kündigt das Gericht an, aber das Volk hält fest an der Sünde, weil sie sich einreden, dass Gott sie doch segnen wird. Wir erfahren doch Reichtum, so falsch kann das doch nicht alles sein in unserem Leben. Dabei ist ihre Temperatur in der Gottesbeziehung auf dem Gefrierpunkt angelangt. Die Liebe ist erkaltet. Zwischen ihnen und Gott herrscht Eiszeit. Und das ist gar nicht so offensichtlich, weil die Opfer laufen weiter. Und das führt uns zum ersten Punkt. Eine Beziehung zu Gott kann vorgetäuscht werden. Die vorgetäuschte Beziehung. Ich lese einmal Vers 4. Wir sind in Kapitel 4 angelangt. Da sagt Amos, geht nach Bethel und übt Verbrechen, nach Gilgal und vermehrt das Verbrechen, bringt am Morgen eure Schlachtopfer und am dritten Tag eure Zehnten. Diese Aufforderung ist ja ironisch gemeint, weil Amos wird ja nicht wirklich auffordern, Verbrechen zu üben. Ja, das müssen wir festhalten. Er wird ja nicht auffordern, das Volk, dass es sündigt. Es ist eine ironische Aufforderung. Amos bringt wieder etwas Unerwartetes. Das kennen wir mittlerweile von Amos, wenn ihr die Vorträge auch an den letzten Abenden verfolgt habt. Er bringt immer mal etwas Unerwartetes und hier schlüpft er wahrscheinlich in die Rolle eines Priesters, weil er Priester

0: Er ruft zum Gottesdienst auf und er sagt, geht nach Bethel, geht nach Gilgal und vermehrt das Verbrechen. Jetzt müssen wir wissen, Bethel und Gilgal, das waren die religiösen Zentren im Nordreich. Ja, so wie heute Rom für die Katholiken das Zentrum ist oder Mekka für die Muslimen, so war es im Nordreich Gilgal und Bethel, eigentlich auch noch Dan. Aber hier geht es um diese beiden Orte. Und Amos ruft dazu auf, aber dann folgt direkt die schockierende Bewertung und vermehrt doch nur eure Sünde. Und das musste ein Schlag gewesen sein für das Volk. Weil sie denken, wir gehen doch dahin in den Gottesdienst. Obwohl sie eigentlich wissen müssten, dass das nicht der Gottesdienst ist, den Gott haben will. Wir bleiben mal beim äußeren Erscheinungsbild. Schaut mal, wenn wir den Text uns anschauen, läuft eigentlich an diesen Kultstätten zunächst einmal alles normal. Sie bringen Opfer. Das heißt, wenn wir jetzt nicht ins Herz gucken könnten, sondern das Ganze nur mit einer Videokamera filmen könnten, müsste man feststellen, sie bringen Opfer. Das steht da, bringt am Morgen eure Schlachtopfer. Die Schlachtopfer waren besonders beliebt. Bei einem Brandopfer, da wurde das ganze Vieh, der ganze Stier verbrannt. Bei einem Schlachtopfer konnte man einen Teil des Fleisches für sich behalten. Und dann heißt es, bringt am dritten Tag eure Zehnten. Und Amos will damit sagen, macht einfach so weiter, ironischerweise. Ja, bringt weiter eure Schlachtopfer, das heißt, sie bringen die Schlachtopfer. Bringt eure Zehnten, das heißt, sie bringen eigentlich den Zehnten. Und wann bringen sie ihn? Am dritten Tag. Und wisst ihr, der Zehnte war eigentlich im Alten Testament alle 3 Jahre gefordert. Da heißt es in 5. Mose 14, Vers 28, am Ende von 3 Jahren sollst du den ganzen Zehnten deines Ertrags von jedem Jahr aussondern und ihn in deinen Toren niederlegen. Das heißt, man kann davon ausgehen, so wie ich diese Stelle deute, dass sie wahrscheinlich sogar noch eifriger waren, als das Gesetz vorgeschrieben hatte. Ja, also formal läuft eigentlich alles, würden wir sagen. Aber Amos wählt hier einen zynischen Ton und er möchte damit zugleich deutlich machen, selbst wenn ihr das macht, ihr könnt Gott nicht gefallen, weil etwas grundlegend falsch läuft. Jetzt heißt es da weiter, dass sie vom gesäuerten Dankopfer als Rauch aufsteigen lassen sollen. Und vielleicht denkt sich jetzt der ein oder andere, der sich im Alten Testament ein bisschen mehr auskennt, hier ist der Fehler, man darf doch kein Sauerteig opfern. Das stimmt, durfte man nicht, nur in einem Fall durfte man's. Und zwar bei Dankopfer, das steht in 3. Mose 2, Vers 11. Bei Dankopfer durfte man Sauerteig opfern. Und um welches Opfer geht es hier? Es geht um ein Dankopfer, das heißt, sie machen nichts falsch. Vom Gesetz her ganz formal. Ja, sie bringen das Gesäuerte im Zusammenhang eines Dankopfers. Und dann geht der Text weiter und da heißt es, und ruft freiwillige Gaben aus, lasst es hören. Schaut mal, im Alten Testament gab es auch freiwillige Opfer. Wir denken manchmal, im Alten Testament geht es nur darum, dass die Gesetze eingehalten werden und im Neuen Testament geht es ums Herz. Das stimmt nicht, Gott geht es immer ums Herz. Und auch im Alten Testament gab es Opfer, die waren freiwillig, die musste man nicht bringen. Aber wenn man besonders dankbar war, dann durfte man sie bringen, freiwillig. Ja? Gott geht es nicht nur um Pflichterfüllung, sondern um das Herz. Und wir schauen, sie bringen sogar freiwillige Opfer. Ja? Da könnte man denken, es ist doch wunderbar. Und wisst ihr, was wir daraus lernen? Man kann eine perfekte Beziehung zu Gott vortäuschen. Ja, wenn man nur das Leben anschaut, kann man manchmal zu dem Ergebnis kommen, das läuft doch alles. Er ist immer da am Sonntagmorgen. Er ist sogar bei der Gebetsstunde dabei. Er dient. Also wenn man nur das ansieht, was vor Augen ist, könnte man zu dem Ergebnis kommen, alles läuft. Aber es gibt hier ein ganz, ganz großes Problem. Die Opferaltäre brennen, aber im Herzen ist der Ofen aus. Man kann eine perfekte Beziehung zu Gott vortäuschen. Wisst ihr, es ist möglich, am Sonntag begeistert über Jesus zu sprechen und ihn von Montag bis Samstag zu ignorieren. Man kann in der Gemeinde geistlich tun, damit es niemandem auffällt, dass wir ein Doppelleben führen. Und wisst ihr, das Tückische ist ja, unser Herz ist trügerisch. Und wenn wir lang genug in der Gemeinde dabei sind, dann wissen wir sogar, was wir antworten müssen, damit Leute von uns denken, dass es gut läuft im Glauben. Versteht ihr, was ich meine? Und dabei läuft es überhaupt nicht gut. Dabei ist unsere Beziehung zu Gott vielleicht auf dem Gefrierpunkt. Man kann eine perfekte Beziehung zu Gott vortäuschen. Man kann am Sonntag am lautesten singen und währenddessen im Ehebruch leben. Das geht leider. Man kann es vortäuschen. Man kann ein Doppelleben führen. Wisst ihr, was wir aus diesem Text auch noch lernen? Man kann den Dienst für Gott lieben, ohne Gott zu lieben. Wusstet ihr das? Schaut mal, da heißt es am Ende, denn so liebt ihr es, ihr Söhne Israel, spricht der Herr, Herr. Bringt ruhig weiter die Opfer, sagt Amos ironisch, macht das alles, denn so liebt ihr es. Sie lieben es, aber sie lieben nicht ihn. Und das ist ein gewaltiger Unterschied, ihr Lieben. Sie lieben es, aber sie lieben nicht ihn. Sie lieben es zu opfern. Sie lieben den Dienst, aber sie lieben nicht Gott. Liebe Freunde, liebe Geschwister, man kann es lieben, in die Gemeinde zu kommen, ohne Gott zu lieben, ohne dabei zu Gott zu kommen. Man kann es lieben, zu predigen, ohne ihn zu lieben. Man kann es lieben, sich in der Kinderarbeit einzubringen, während die Beziehung zu ihm erkaltet. Es gibt die Möglichkeit, so eifrig zu sein für den Herrn, aber im Herzen meilenweit von Gott entfernt zu sein. Ihr Lieben, dieser Text, der ruft dich und mich zu einer Selbstreflexion auf. Wie sieht es bei uns im Herzen aus? Wenn man eine perfekte Beziehung zu Gott vortäuschen kann, dann muss ich mir doch die Frage stellen, wie sieht es bei mir aus? Liebe ich wirklich in erster Linie den Herrn? Liebe ich wirklich in erster Linie Jesus Christus? Liebe ich ihn? Oder liebe ich nur die Gemeindeatmosphäre? Die Schönes, die Gutes, verstehen wir uns nicht falsch. Aber es ist zu wenig, wenn wir nur das lieben. Lieben wir vielleicht nur die schöne Gemeinschaft, ohne ihn zu lieben? Die eigentliche Frage heute Abend, und die musst du für dich persönlich beantworten, und auch du, der du heute im Livestream mit dabei bist, brennt etwas in deinem Herzen? Oder ist der Ofen aus? Wie hoch ist die Temperatur in deiner Gottesbeziehung? Bei Israel war der Ofen aus. Und das Fatale ist, sie verweigern den Neustart in der Beziehung. Das ist der zweite Punkt. In den Versen 6 bis 11 wird beschrieben, dass Gott immer wieder versucht hat, das Volk zurückzuziehen. Das ist immer Gottes Anliegen, auch wenn er manchmal dafür drastische Maßnahmen ergreift. Aber Gott will immer zurück uns zurück in die Beziehung zu ihm holen. Immer. Weil es ihm so wichtig ist, dass wir nah bei ihm sind. Und in den Versen 6 bis 11, die wir uns jetzt anschauen, sehen wir, dass ganz viele Bundesflüche eingetreten sind. Gott hat das müssen wir jetzt wissen, die Prediger, da haben wir es heute Morgen ausführlich behandelt, jetzt mache ich das nur ganz, ganz grob, in 5. Mose 28 und 3. Mose 26, da werden Flüche erwähnt. Gott sagt, wenn ihr gehorsam seid, werde ich euch segnen, wenn ihr ungehorsam seid, werden diese und diese und diese und diese Flüche eintreten. Ja? Und jetzt haben wir einen Text, die Verse 6 bis 11, da werden ganz viele Flüche erwähnt, die eingetreten sind. Aber das Volk, das ist wie ein Refrain, das kommt immer wieder vor. Dennoch seid ihr nicht zu mir umgekehrt. Dennoch seid ihr nicht zu mir umgekehrt. Und wir schauen uns jetzt einmal die Maßnahmen an. Was hat Gott alles in Bewegung gesetzt, damit das Volk Buße tut? Wirklich von Herzen Buße tut. Vers 6. Und so habe auch ich euch blanke Zähne gegeben in all euren Städten und einen Mangel an Brot in all euren Orten. Und doch seid ihr nicht zu mir umgekehrt, spricht der Herr. Gott gibt blanke Zähne und die Logik ist, wenn man nichts zu beißen hat, bleiben die Zähne sauber. Ja, also hier geht es um eine Hungersnot, nicht, dass sie besonders schöne Zähne hatten. Ja, Gott schickt eine Hungersnot mit der immer mit der Absicht, dass sie umkehren. Aber hier steht, ihr seid nicht umgekehrt. Es geht weiter. In den Versen 7 bis 8 sehen wir eine Dürre. Und auch ich habe euch den Regen vorenthalten, als noch 3 Monate bis zur Ernte waren. Und ich habe auf die eine Stadt regnen lassen und auf die andere Stadt ließ sich nicht regnen. Das eine Feldstück wurde beregnet und das Feldstück, auf das es nicht regnete, verdorrte. Und dann heißt es in Vers 8, und 2, 3 Städte wanken zu einer Stadt hin, um Wasser zu trinken und wurden nicht satt. Also sie konnten ihren Durst nicht stillen. Und doch seid ihr nicht zu mir umgekehrt. Das heißt, Gott schickt eine Dürre. Und das Volk kannte Die kannten die fünf Bücher Mose. Und eigentlich wussten sie, wenn wir ungehorsam sind, hat Gott angekündigt, es wird eine Dürre kommen. Und die Dürre ist da. Und sie schließen nicht darauf, dass die Dürre da ist, weil sie sich von Gott entfernt haben. Versteht ihr? Aber genau nur deswegen hat Gott die Dürre geschenkt. Ich sage bewusst geschenkt, weil Gott eine gute Absicht damit hat. Er hat keine Freude daran, seine Kinder zu quälen. So ist Gott nicht. Er will die Umkehr. Und er greift manchmal zu einer lauten Sprache. Und hier sehen wir das. Er schickt die Dürre und das Volk denkt nicht an einen Neuanfang mit dem Herrn. Und so macht Gott weiter. Die nächsten Flüche kommen. Vers 9. Ich habe euch mit Getreidebrand und Vergilben geschlagen. Ich habe eure Gärten und eure Weinberge vertrocknen lassen und eure Feigen- und Olivenbäume. Fraß die Heuschrecke und wieder das Gleiche. Dennoch seid ihr nicht zu mir umgekehrt, spricht der Herr. Getreidebrand, das ist eine Folge des heißen Ostwindes. Aus dem Osten kam ein besonders heißer Wind und den hat Gott geschickt. Ich meine, Gott kann Winde befehlen, von wo sie kommen, ja. Und deswegen kam Getreidebrand, das heißt, das Getreide wird zerstört. Vergilben ist eine Pflanzenkrankheit, die wird durch Pilz verursacht. Und Gott schickt das. Ja, also die Getreideernte ist dahin. Und die konnten man nicht so schnell importieren aus den anderen Ländern. Ja, das heißt, es entsteht eine Not. Und diese Not, da kommt ja auch noch die Heuschreckenplage dazu, schickt Gott, damit das Volk umkehrt. Sie kehren nicht um. Dann schickt Gott eine Pest. Vers 10. Und ich schickte unter euch die Pest in der Art Ägyptens. Ich habe eure jungen Männer mit dem Schwert erschlagen, zusammen mit euren gefangenen Pferden. Und ich ließ den Gestank eurer Heerlager aufsteigen, und zwar in eure Nase. Dennoch seid ihr nicht zu mir umgekehrt. Was macht Gott? Er schickt eine Pest in der Art Ägyptens. Das heißt, die Plage, die Ägypten getroffen hat, ja, vor dem Auszug, trifft plötzlich Gottes Volk. Damals wurden sie ja verschont, es hat nur die Ägypter getroffen. Jetzt trifft es sie. Und versteht ihr, wenn ihr plötzlich feststellt, Gott behandelt uns wie die Ägypter, dann müsste man doch eigentlich mal zum Nachdenken kommen, ist irgendwas falsch in unserem Leben? Umso trauriger ist die Nachricht am Ende des Textes, dennoch seid ihr nicht zu mir umgekehrt. Und jetzt behandelt Gott sie so ähnlich wie Sodom und Gomorra in Vers 11. Guckt mal in den Text. Ich habe eine Umkehrung, heißt es hier in der Elberfelder. Man kann das hebräische Wort auch mit Zerstörung übersetzen. Ich habe eine Zerstörung unter euch angerichtet, wie die Zerstörung Gottes von Sodom und Gomorra. Mit einem kleinen Unterschied. Und ihr wart wie ein Holzscheit, das aus dem Brand gerettet ist. Und doch seid ihr nicht zu mir umgekehrt, spricht der Herr. Das heißt, ich verstehe das so, es gab eine Art Feuergericht wahrscheinlich, wie Gott Sodom und Gomorra gerichtet hat, mit einem Unterschied, der Brandscheit, im Bilde gesprochen, wurde noch aus dem Feuer rausgezogen. Das heißt, Gott hat sein Volk ja nicht völlig zerstört, aber spätestens jetzt muss es doch eigentlich Klick machen. Gott behandelt uns wie Sodom und Gomorra, da ist doch irgendwas falsch in unserem Leben. Leider kommen sie nicht auf die Idee. Hier heißt es, dennoch seid ihr nicht zu mir umgekehrt. Schaut mal, Gott setzt sämtliche Dinge in Bewegung, damit seine Kinder, die sich von ihm abgekehrt haben, wieder umkehren. Und ihr Lieben, das macht Gott auch heute. Das macht Gott auch heute. Und das macht er vielleicht aktuell in deinem Leben. Vielleicht merkst du momentan, dass Gott zu dir spricht. Vielleicht durch verschiedene Umstände in deinem Leben. Und er macht es vielleicht schon seit Wochen. Durch eine Predigt, die du gehört hast. Durch einen Bruder oder eine Schwester aus der Gemeinde, die mal nachgefragt hat. Sag mal, warum kommst denn du nicht mehr? Warum bist du so wenig hier? Was ist los in deinem Leben? Wisst ihr, manchmal lässt Gott uns gegen eine Wand laufen, damit wir erkennen, damit wir zur Besinnung kommen. Das nennt die Bibel Züchtigung. Wenn wir an Züchtigung denken, wenn wir ganz ehrlich sind, haben wir häufig so irgendwas, wir verbinden damit was Negatives, oder? Also mir geht es manchmal so, Züchtigung im ersten Moment denke ich nicht, ach schön, sondern Züchtigung, oh, da sträuben wir uns sogar ein bisschen gegen, oder? Warum? Weil wir bei Züchtigung an die Mittel denken, die Gott einsetzt, aber nicht an das gute Ziel, was er mit der Züchtigung hat. Und wir sehen es aber durchweg in der Bibel, dass Gott züchtigt, auch im Neuen Testament, 1. Korinther 11, da sind einige durch das falsche Abendmahl einnehmen krank geworden. Einige sind entschlafen. Aber Gott sagt, auch im Neuen Testament, ich verwende diese Dinge, um euer Heil zu sichern. Eine gute Absicht. um euch wieder zurückzuführen zu mir. Wisst ihr, einige Christen glauben, wenn sie Gott den Rücken zukehren, ist Gott der liebe Gentleman, der sagt, na gut, du willst gehen, dann geh halt. Aber das ist nicht der Gott, den ich kenne aus der Bibel. Gott ist ein eifernder Gott. Und wenn wir uns von Gott wegbewegen, geht Gott hinterher. Gott setzt sämtliche Dinge in Bewegung, um es wieder zurückzuziehen, weil er ein eifernder Gott ist. Ihr Lieben, wo wäre ich, wenn Gott mir nicht nachgegangen wäre in meinem Leben? Einmal hatte ich einen heftigen Autounfall mit 120 km/h gegen eine Betonwand. Und ich habe zu der Zeit nicht wirklich mit dem Herrn gelebt und ich wusste sofort, das ist Gottes Sprache. Das Auto war völlig Schrott, direkt auf den Schrottplatz und mir ist nichts passiert. Und ich wusste, hier hat der Herr eingegriffen. Wisst ihr, manchmal lässt Gott uns gegen eine Wand laufen und redet laut. Manchmal überschüttet Gott uns unverdient mit Liebe. Das sehen wir auch in der Bibel. Das sehen wir bei Hosea. Die untreue Frau Israel, die weggeht und Gott bereitet in der Wüste ein liebevolles Abendessen vor, um seine untreue Frau wieder zu gewinnen. Vielleicht ist das die Sprache, die du gerade hörst von Gott, dass er dich mit Liebe überschüttet und mit Segen, damit du wie der verlorene Sohn zur Besinnung kommst und sagst, ich hab's doch viel besser, wenn ich mit dem Herrn lebe. Was ist das für eine Sprache, die Gott gerade in deinem Leben spricht? Schaut mal, Gott will uns immer wieder zurückziehen in eine Beziehung zu ihm, wenn es kalt geworden ist in unserem Herzen. Ich möchte von meinem Cousin erzählen. Mein Cousin ist in einem christlichen Elternhaus aufgewachsen. Im Teenageralter beginnt sein Leben mit Gott. Er lässt sich taufen. Und nur einige Monate später nach seiner Taufe entscheidet er sich, den Glauben ganz an den Nagel zu hängen. Von jetzt auf gleich weg, voll in die Welt, also so richtig ins Extrem. Das ist mein Cousin. Er lebt ein ausschweifendes Leben. Und mit 26 bekommt er seinen ersten Schlaganfall. Mit 26. Das ist kein normales Alter für einen Schlaganfall. Und man könnte meinen, dadurch kommt man mal zur Besinnung. Ja, mit 26 einen Schlaganfall und ich habe den Glauben an den Nagel gehängt, ist es vielleicht Gott, der in meinem Leben einwirkt. Er ändert sich nicht. Ein paar Monate später bekommt er den zweiten Schlaganfall. Und der Arzt sagt ihm, wissen Sie was? Ich nenne hier jetzt keinen Namen. Aber beim nächsten Schlaganfall sind sie wahrscheinlich tot oder querschnittsgelähmt. Und er kehrt nicht um. Und der dritte Schlaganfall kommt. Stellt euch das vor. Ein junger Mann. Dritter Schlaganfall. Er ist weder tot noch querschnittsgelähmt. Aber er ist immer noch nicht umgekehrt. Bis heute. Und ich frage mich manchmal, wie laut muss Gott noch reden? Damit er es versteht. Wie laut muss Gott in deinem Leben reden? Vielleicht bist du heute über Livestream dabei und du weißt genau, der Ofen deinem Herzen ist aus. Du sollst wissen, dass Gott alles in Bewegung setzen wird, um dich wieder zurückzuziehen. Wie laut muss er noch sprechen in deinem Leben, damit du endlich umkehrst? Das gilt genauso für uns, die wir heute hier sind. Ich kenne euch nicht, ich weiß nicht, wo ihr steht, aber du weißt, wo du bist. Und wenn Gott dir aufzeigt, da ist ein Neustart wichtig. Vielleicht macht Gott das, indem er gerade so mal alle Stützen in deinem Leben wegbricht, auf die du gesetzt hast. Das ist Gnade. Weil wir dann erkennen, wir brauchen ihn. Vielleicht gehst du abends schlafen und du fühlst so eine Leere in deinem Herzen. Und du versuchst irgendwie dein Herz zu füllen. Und du stellst fest, es gibt nichts, was mein Herz wirklich zufrieden macht. Das hängt damit zusammen, dass du nicht in einer Beziehung zu Gott stehst. Und Gott schenkt dir dieses Gefühl der Leere, weil er dich zurück in seine Beziehung führen möchte. Ich möchte dich heute einladen, wenn du erkennst, dass deine Beziehung zu Gott erkaltet ist, dass du heute zurückbleibst, dass du heute einen Neuanfang mit Gott machst. Wenn du im Livestream dabei bist, du kannst wahrscheinlich schlecht hierhin kommen, aber du kannst einen Neustart mit dem Herrn für dich persönlich machen, vor dem Bildschirm, indem du neu dein Leben dem Herrn übergibst. Dann möchte ich dich ermutigen, dann nicht hier an die Ältesten der Gemeinde zu wenden, mit ihnen zusammen zu beten und das auch wieder neu festzumachen. Denn wenn Gott redet, dann sollten wir antworten. Das führt uns zum dritten Punkt und zum letzten Punkt dieses ersten Vortrags, die vorhergesagte Begegnung. Kommt, wir schauen uns die Verse 12 und 13 einmal an. Israel ist nicht umgekehrt, das ist der Zusammenhang. Und dann sagt Gott, Darum werde ich dir so tun, Israel. Weil ich dir dies tun will, mach dich bereit, deinen Gott zu begegnen, Israel. Ja, siehe, der die Berge bildet und den Wind erschafft und dem Menschen mitteilt, was sein Sinnen ist, der die Morgenröte und die Finsternis macht und einherschreitet auf den Höhen der Erde. Yahweh, Gott der Herrscher, ist sein Name. Was wird hier vorhergesagt? Zunächst einmal sagt Gott, ich will es weiter so machen. Ich werde weitere Flüche schicken, weil du nicht umgekehrt bist. Dann werden wir weiter auf dieser Weise miteinander reden. Aber dann kündigt Gott etwas an. Er sagt, ich werde kommen. Mach dich bereit, Israel, deinem Gott zu begegnen. Ihr Lieben, das ist keine Heilszusage, das ist eine Drohung. Denn wenn ein sündiges Volk auf einen heiligen Gott trifft, dann geht es nicht gut aus für den Sünder in der Gegenwart eines heiligen Gottes. Gott warnt davor und sagt, das Volk soll sich auf eine Begegnung vorbereiten. Wir haben eine Parallele in 2. Mose am Berg Sinai. Da sagt Gott, Mose, das Volk soll sich vorbereiten. Ich werde kommen auf den Berg. Und wisst ihr, wie diese Vorbereitung aussah? Reinigung und Heiligung. So bereitet man sich vor, Gott zu begegnen. Man reinigt sich und heiligt sich. Und im Vers 13 erkennen wir, sie begegnen nicht einem Gott auf Augenhöhe. Sie begegnen dem Gott, den allmächtigen Schöpfer. Sie begegnen den, der die Naturgewalten in seiner Hand hat. Diesem Gott wird aber nicht nur Israel in der Geschichte begegnen, wie Amos es hier ankündigt. Jeder Mensch wird einmal vor diesem Gott stehen. Die Bibel sagt, es ist dem Menschen gegeben, einmal zu sterben, danach das Gericht. Das heißt, zu 100% wird es diesen Tag geben, in dem du alleine vor Gott stehst. Du allein. Und du kannst dich nicht darauf beziehen, meine Eltern waren aber immer gläubig. Du stehst vor Gott. Und Gott sagt dir heute, bereite dich darauf vor. Du weißt nicht, wann du vor mir stehen wirst. Bist du vorbereitet, Gott zu begegnen? Das ist die Frage, die du dir stellen musst. Schaut mal, im alltäglichen Leben wissen wir eigentlich um die Notwendigkeit einer Vorbereitung. Kein Geschäftsmann, ich denke mal, vielleicht sind hier einige Geschäftsmänner in den Reihen, kein Geschäftsmann geht unvorbereitet in eine Auftragsverhandlung, oder? Man macht sich Gedanken, wie werde ich argumentieren, dass wir den Auftrag holen? Keine Braut geht unvorbereitet auf ihre eigene Hochzeit. Keiner geht unvorbereitet in ein Vorstellungsgespräch. Im alltäglichen Leben wissen wir um die Notwendigkeit der Vorbereitung. Aber kann es sein, dass du nicht vorbereitet bist, Gott zu begegnen? Irgendwann vor Gott zu stehen? Ich weiß noch ganz genau, in meiner Jugendzeit waren wir einmal bei einem Atheisten zu Hause eingeladen. Also seine Tochter ist zum Glauben gekommen, war bei uns in der Jugend und sie hat uns, also die Jugendgruppe unserer Gemeinde, zu sich nach Hause eingeladen. Und einige von uns in der Jugendgruppe, die ein bisschen intellektueller auch unterwegs waren, haben angefangen, mit diesem Atheisten zu debattieren. Und einer von uns stellt irgendwann die gute Frage, haben Sie sich schon mal Gedanken gemacht, wenn das alles doch wahr ist und Sie irgendwann nach dem Tod vor Gott stehen, haben Sie sich darüber schon mal Gedanken gemacht? Und er sagte mit einem Lächeln, ach, das Risiko gehe ich ein. Und ich dachte in dem Moment nur, dieser Tor, denn er wird irgendwann vor Gott stehen. Du wirst irgendwann vor Gott stehen. Und das Einzige, was zählt, wenn du vor Gott stehst, ist die Frage, ist deine Beziehung zu Gott geklärt? Wenn du heute hier sitzt und du weißt, meine Beziehung zum Herrn ist nicht geklärt, dann lade ich dich ein, zu Jesus zu kommen. Denn das Einzige, was zählt, wenn du vor Jesus, vor dem Herrn stehst, Jesus ist der Richter, wenn du vor ihm stehst, ist die Frage, hast du das, was er am Kreuz für dich getan hat, angenommen? Hast du dein Vertrauen darauf gesetzt? Mein Opa ist vor einigen Jahren gestorben, hatte ein langes Krebsleiden, über Jahrzehnte. Und dann ging es immer weiter zu Ende. Und mein Opa war ein Mann, der den Herrn geliebt hat, Diakon, Seelsorger in der Gemeinde, ewig mit dem Herrn gelebt. Und ich bin so dankbar für dieses Gespräch, das wir noch hatten. Wir saßen in der Küche und er sagte zu mir die alles entscheidenden Sätze, André, je näher das Ende kommt, desto wichtiger wird mir das Blut Jesu Christi. Das ist das, was zählt. Er hat nicht gesagt, wie dankbar ich bin, die ganze Zeit Diakon gewesen zu sein in der Gemeinde. Das rettet nicht. Dienst für Gott rettet nicht. Das Einzige, was zählt, wenn wir irgendwann vor dem Herrn stehen, ist, haben wir das Blut des Lammes für uns angenommen. Hast du bei Jesus Christus um Vergebung für deine Sünden gebeten? Und wenn du es noch nie getan hast, dann lade ich dich ein, das heute zu tun. Du kannst gerne zurückbleiben. Wir können gerne miteinander sprechen. Bitte geh nicht weg, ohne dich vorzubereiten auf die Beziehung mit dem Herrn. Wenn du festgestellt hast, ja, du bist Christ, du hast dich bekehrt in deinem Leben, aber jetzt lebst du seit langem eigentlich ein laues Christsein. Deine Beziehung zu Gott, die mal wirklich da war, ich will dir das Heil damit nicht abschreiben, die wirklich da war, aber sie ist erkaltet. Du brennst nicht mehr für den Herrn. Dann lade ich dich ein, heute einen Neuanfang zu machen und dein Leben neu dem Herrn zu weihen, dass du sagst, Herr, ich will wieder für dich brennen. Ich will ganz für dich leben. Zünde das Feuer in meinem Herzen wieder neu an. Amen.
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Hallo und herzlich willkommen hier bei der Kinderbibelzeit auf Radio HBR. Und auch heute haben wir wieder eine spannende Geschichte für euch aus dem großen Erzählbuch zur biblischen Geschichte. Viel Freude beim Zuhören wünscht euch der Christian.

0: David wird König.
1: Jahrelang war David im Land hin und her gezogen, gejagt wie ein flüchtiger Hirsch von einer Stelle zur anderen. Immer aber hatte Gott ihn beschützt und wunderbar bewahrt. In diesen schweren Jahren hatte David gelernt, dass nur eines den Menschen stark machen kann, dass nur ein Schatz das wahre Glück bedeutet, der Glaube. Er wusste jetzt, dass alles gut gehen würde, wenn er nur bei dem Herrn blieb. Die Jahre der Sorgen und Mühen lagen nun hinter ihm. Saul war tot. Und nicht lange darauf wurde David in Hebron zum König gesalbt. Doch immer noch herrschte Krieg im Land Israel. David war nur König von Juda, von einem der 12 Stämme. Das übrige Land beherrschte ein anderer König, Ish-Boschet, ein Sohn Sauls. Abner, Sauls Heerführer, hatte ihn eingesetzt. So gab es nun 2 Könige über ein Volk. Und Abner rückte mit einem Heer gegen David aus. Das wurde ein trauriger Krieg, ein langwieriger Bruderkrieg. Doch Davids Herrschaft festigte sich im Lauf der Zeit, während Ish-Boschets Königtum immer mehr an Boden verlor. David allein war König, so wollte es Gott. Früher kämpften die beiden Heere bei Gibeon. Damals errangen Davids Männer unter der Führung von Joab, einem Bruder des Abishai, einen großen Sieg. Sie verfolgten das fliehende Heer Abners. Noch einen Bruder hatte Joab, der war auch unter den Verfolgern, Asael, der Schnellfüßige. Er war ein junger, feuriger Mann und genauso tapfer wie seine Brüder. Wie eine Gazelle flog er über das Feld, allen anderen weit voraus. Er jagte einem einzigen nach, Abner, dem feindlichen Heerführer. Asael hatte kein Auge für seine Freunde und bemerkte nicht, dass er sich ganz allein mitten unter den Feinden befand. Er sah nur diesen einen Mann, Abner. Aber auch Abner sah ihn und wusste, dass Asael ihn bald einholen würde. Der Feldherr kannte keine Furcht. Hätte ihn ein anderer so hartnäckig verfolgt, dann hätte er ihn längst erschlagen. Mit diesem jüngsten Bruder Joabs aber hatte er Mitleid. 2-mal warnte er ihn.
2: Geh fort, warum willst du, dass ich dich erschlage?
1: Aber Asael hörte nicht auf ihn. Schweigend blieb er Abner dicht auf den Fersen. Schon hatte er das Schwert gezückt, um den feindlichen Feldherrn niederzustoßen. Da musste Abner sich zur Wehr setzen. Der Kampf war kurz. Als Joab mit seinen Männern hinzukam, fand er nur noch die blutige Leiche seines jüngsten Bruders. Zornig schwor er, dass er Asael rächen werde. Doch Abner hatte sich schon mit seinen besiegten Truppen in Sicherheit gebracht. Nach der Schlacht bei Gibeon sah Abner ein, dass er gegen Gott kämpfte, der versprochen hatte, dass er David zum König über ganz Israel machen würde. Darum begab er sich heimlich zu David nach Hebron, um Frieden mit ihm zu schließen. David empfing ihn sehr freundlich und war froh, dass der Bruderkrieg nun endlich beendet war. Er bereitete ein Essen für Abner und seine Begleiter zu und schloss ein Bündnis mit ihm. Dann ließ er ihn in Frieden ziehen. Joab war nicht dabei gewesen, doch als er hörte, wer in Hebron gewesen war, da packte ihn der Zorn, weil Abner, der Mörder seines Bruders, ungehindert davongezogen war. Der König hatte ihn sogar bewirtet und ein Bündnis mit ihm geschlossen. Wollte er Abner am Ende an seiner Stelle zum Heerführer machen, sobald der König über das ganze Land war? Vor Wut und Neid brütete Joab einen hässlichen Plan aus. Er schickte Abner einen Boten nach und ließ ihn zurückrufen. David sagte er nichts davon. Abner kam zurück. Er glaubte, der König wolle ihm noch etwas sagen. Am Tor von Hebron wartete jedoch Joab. Freundlich, ja herzlich, streckte er ihm die Hände entgegen.
3: »Ich habe eine geheime Nachricht für dich«, sagte er.
1: Doch als Abner mit ihm ins Innere des Stadttores ging, wo sie niemand sehen und hören konnte, blitzte mit einmal ein Dolch in Joabs Hand auf und bevor Abner sich verteidigen konnte, war er erstochen. So rächte Joab den Tod seines Bruders Asael. Viele glaubten, Abner wäre auf Davids Befehl ermordet worden, um Ish-Boschets Macht zu schwächen. Doch als Abner begraben wurde, war König David dabei. Er weinte mit zerrissenen Kleidern und war sehr traurig. Und so groß war sein Schmerz, dass alle Menschen von seiner Unschuld überzeugt waren. Aber Joab sollte seiner Strafe nicht entgehen. Nicht lange danach standen zwei Männer vor David und brachten ihm ein grausiges Geschenk. Sie legten einen Kopf vor ihm nieder, den Kopf des Königs Ish-Boschet. Die Männer hießen Baana und Rechab. Die dienten als Hauptleute in Ish-Boschets Heer. Als der König sich ausruhte, waren sie leise in sein Zimmer geschlichen. Auf seinem Bett hatten sie ihn ermordet. Jetzt hofften sie auf eine hohe Belohnung. Doch David verabscheute jedes Verbrechen. Und er ließ die feigen Meuchelmörder töten, genau wie damals den Amalekiter, der mit Sauls Schmuck zu ihm gekommen war. Als David ungefähr 7 Jahre über Juda regiert hatte, kamen die Ältesten aus Israel in Hebron zusammen und salbten ihn zum König über das ganze Land. Das war die dritte Weihe. Jetzt blieb David nicht mehr in Hebron. Mitten im Land, im alten Salem, wo Melchisedek einmal gewohnt, wollte er sich seinen Palast bauen. Aber auf den steilen Hügeln der Stadt, in der starken Burg Zion, wohnten noch Feinde Israels, alte Heiden aus Kanaan. Die hatte noch keiner vertreiben können, die Jebusiter. David hörte, wie sie ihn von ihren hohen Mauern herab verspotteten und verhöhnten, als er mit seinem Heer die Stadt umzingelte. Sie riefen:
4: Hier kommst du nicht herein! Blinde und Lahme werden dich vertreiben!
5: Ja, hier kommst du nicht herein!
1: Joab aber kroch mit seinen Männern durch eine breite Rinne der Wasserleitung in die Burg, bevor die Jebusiter es gemerkt hatten. So wurde Zion erobert. Und auf den Trümmern hoch über dem Land erbaute David nun seinen Palast. Hiram, der König von Tyrus, der von seiner Macht gehört hatte, schloss ein Bündnis mit ihm und schickte Arbeiter und Bauholz. Um den Palast aber entstand eine schöne Stadt im Schutz einer starken Mauer. Das war die Stadt Davids, Jerusalem, die Friedensstadt. Der Herr schenkte David Stärke und Macht und segnete ihn in allem. Als die Philister mit einem großen Heer ins Land Israel einfielen, da kämpfte der Herr selber auf der Seite seines Volkes. Auf dem Weg zur Schlacht hörte David Schritte über sich im Balsamgebüsch. Gott selber zog vor ihm her.

Die Philister wurden so vollständig geschlagen, dass sie alle Lust am Wiederkommen verloren und auch alle anderen feindlichen Nachbarn wurden besiegt. Jetzt war das Land sicher, das Volk konnte ohne Sorgen leben und glücklich sein. Inmitten seines Volkes aber, wie ein Hirte unter seinen Schafen, wohnte David mit seinen Frauen und Kindern in dem großen, schönen Palast. Auch Michal, die Tochter von Saul, hatte er wiederbekommen. Gott hatte seine Versprechen wahrgemacht. Aus dem Hirtenknaben war ein König geworden.

0: Hallo und herzlich willkommen hier beim Kinderradio von Radio HBR mit einem Hörspiel aus der Serie Radio Doppeldecker. Viel Spaß beim Zuhören.
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2: Hallo, herzlich willkommen bei Radio Doppeldecker. Schön, dass du wieder reinhörst. Es geht gleich los mit einem spannenden Hörspiel. Was für ein herrlicher Tag. Es scheint, als würde sich die Herbstsonne in einem besonderen Maße anstrengen, den Tag mit Licht und Wärme zu füllen. Es ist noch einmal richtig warm geworden und die Jungen der roten Milane streifen wieder ohne Jacken, nur in ihren Pullovern durch Winkelstädt. Gerade sind sie auf dem Weg zu Pitt und Etienne. Die zwei Männer, die beide mit Pitts Schwester Liesel auf dem Schanzerkopf, einem Hügel über Winkelstädt, leben. Pitt ist Doppeldeckerpilot und Etienne sein Mechaniker. Gerade kommt die jungen Wander auf dem Schanzerkopf an. Pitt startet seine Motoren für einen Autobahnkontrollflug.
3: Hey, ihr alle! Wie schön, dass ihr alle kommt zu mir!
4: Hi, Etienne! Hallo, Etienne!
3: Es ist super, dass ihr kommt. Ihr könnt mir helfen beim Wegräumen die großen Balkon hinter die Hangar. Wir wollen bauen eine neue Veranda für Liesel. Und wir brauchen, nous avons besoin, diese Holz, diese Balkon. Also könntet ihr mich eben ein wenig helfen?
4: Na klar, wir wollten eh nur gucken, was ihr so macht.
5: Genau, also ran an die Arbeit.
2: Super, der arme Etienne hatte nämlich schon den ganzen Morgen Angst, wie er den großen Stapel von Brettern und Balken vor Liesels Haus bekommen sollte. Wie gut, dass genau da die roten Milane vorbeischneien und ihm ein wenig zur Hand gehen können. Munter machen die Jungen sich an die Arbeit. Nach einer Viertelstunde haben sie schon die Hälfte geschafft. Erik muss seine Arbeit allerdings kurzfristig unterbrechen. Er muss dringend zur Toilette.
4: Kein Wunder, du hast die Flasche Mezzomix fast zur Hälfte alleine getrunken.
5: Naja, wie auch immer, ich komme gleich wieder.
3: Ja, bien sûr, alors du weißt, wo ist die Toilette?
2: Na klar, dafür sind die roten Milane und somit auch Erik zu oft auf dem Schanzerkopf gewesen.

0: Nachdem Erik die Toilette wieder verlassen hat, durchquert er den leeren Hangar. Plötzlich klingelt das Telefon.
1: Telefon. Niemand da. Etienne hört es vermutlich nicht. Naja, ich werde mal dran gehen. Hallo? Bei Diesel und Giraud.
2: Hallo? C'est toi, Etienne? Kieler.
1: Hallo? Wer spricht dort?
2: Etienne? C'est pas lui. Entschuldigung, Etienne sprechen.
1: Etienne sprechen? Warten Sie, ich hole Ihnen eben einen Apparat.
2: Quoi? Pardon? Qu'est-ce que vous avez dit?
0: Ein seltsamer Anrufer. Erik legt verwundert den Hörer auf die Werkbank. Dann rennt er zu den anderen zurück und ruft Etienne ans Telefon. Dieser zuckt mit den Achseln, nachdem er die Beschreibung des Anrufers gehört hat, und signalisiert den Jungen, dass sie eine kleine Pause machen sollten.
3: Alors, mes amis, macht eine kleine Pause, bitte. Kommt mit in die Hangar, da ist viel Wasser und die Saft, alors, il y kicks.
1: Ich habe ihn gar nicht verstanden, am besten hörst du selbst.
0: Nun rennt Etienne schnell zum Hörer. Diesen nimmt er in seine linke Hand und drückt ihn an sein verschwitztes Ohr.
3: Etienne Giraud.
2: Etienne? Etienne!
4: Mann, war das eine Schufterei. Super, dass Pitt und Etienne immer genügend Saft und Kekse in dem Hangar haben.
5: Aber echt, sonst wären wir schon einige Male verhungert.
1: Guck mal, was ist denn da mit Etienne los?
6: Aber echt, der ist ja voll weiß im Gesicht.
1: Ob da was passiert ist?
4: Wer war überhaupt der Anrufer, Erik?
1: Keine Ahnung, konnte fast kein Deutsch. Meinte nur zu mir, Entschuldigung, Etienne sprechen.
6: Vielleicht irgendwelche Freunde aus Frankreich?
1: Nein, dafür schien der Mann zu alt zu sein.
4: Na dann vielleicht ein Onkel oder sein Vater.
0: Aufgeregt versuchen die Jungen, den geheimnisvollen Anrufer herauszufinden. Etienne wiederum hat sich mittlerweile auf einen Stuhl gesetzt und lauscht mit kreideweißem Gesicht den Worten des Mannes, der am anderen Ende der Leitung ist. Zwischendurch stellt er Fragen auf Französisch. Schließlich hören die Jungen das altbekannte Dröhnen von Lotte, Pitts Doppeldecker. Schnell laufen sie aus dem Hangar und sehen, wie Pitt die alte Maschine gekonnt und zuckerweich auf die Landebahn setzt. Schließlich fährt er in Lotte zu ihnen, stellt den Motor ab und kommt lachend auf die Jungen zu.
7: Na ihr alle, ich habe euch noch gerade beim Start gesehen. War nur schon leider fast in der Luft, aber schön, dass ihr da seid.
1: Klar, gerne.
4: Hey Pitt, sieh mal, irgendwas ist mit Etienne los.
6: Erik hat einen Anruf angenommen. Irgendein älter Herr, der nur Französisch spricht.
5: Und seitdem ist Etienne total weiß im Gesicht.
7: Mein lieber Scholli, aber echt.
0: Besorgt geht Pitt auf seinen alten Freund zu. Dieser hat soeben den Telefonhörer auf die Gabel gelegt. Stumm stiert er durch die Hangartür ins Freie.
7: Etienne, alles in Ordnung? Wer war das gerade am Telefon?
3: Mein Vater. Directement von Mayotte.
7: Mayotte? Wo ist das denn?
3: Alors Mayotte ist eine kleine Insel in die Indischen Ozean. Direkt links neben Madagaskar. Alors meine Familie lebt da.
7: Warum bist du so fertig? Was hat dein Vater dir denn mitgeteilt?
3: Alors putain, je dois m'excuser. Es tut mir so leid. Vor 2 Tagen ist mein Frère, alors Antoine, mein Bruder, bei der Arbeit auf die Farm verletzt worden. Er hat sich wirklich sehr übel verletzt. Er wird sein für die nächsten Monate in die Klinik. Alors mon père, mein Vater hat mich angerufen, weil er sehr dringend Hilfe braucht auf die Farm. Alors ich denke, es ist wichtig, zu gehorchen seine Eltern und zu stärken die Familie. Alors, Pitin, ich werde gehen auf Mayotte für die nächsten Monate.

Etienne weg? Ganz weg aus Winkelstedt? Okay, nur die nächsten paar Monate. Aber immerhin. Nachdem die roten Milane Etiennes Botschaft vernommen haben, sind sie alle geschockt. Warum muss ausgerechnet Etiennes Bruder Antoine etwas passieren? Warum nicht jemand anderem? Alle sind über Etiennes Entscheidung traurig, auch wenn sie wissen, dass sie gut und richtig ist. Am nächsten Tag fahren Pitt und Etienne in Liesels altem Käfer nach Stolzach in ein Reisebüro. Es gilt die Reise nach Mayotte, einer kleinen Insel, die aber immer noch zu Frankreich gehört, zu buchen. Die kleine Insel wird nur einmal in der Woche angeflogen. Somit wird Etienne erst in einer Woche Winkelstedt verlassen. Bis dahin hat er jedoch noch viel zu packen und viel zu erledigen.

0: Ja, hallo.
1: Hey Matze, ich bin es, Pit.
0: Hi Pit. Na, wie geht es dir?
1: Och ja, an sich ganz gut. Nur schade die Sache mit Etienne. Aber deswegen rufe ich ja auch an. Ich habe da eine Idee.
0: Und zwar, was hast du vor?
1: Etienne wird nächste Woche Donnerstag nach Hause fliegen, spät abends. Ich will ihm am Mittwochabend noch eine kleine Überraschungsfeier machen. Habt ihr Roten Milane da nicht auch Lust zu kommen? Liesel macht Koteletts und Etienne wird sich bestimmt super freuen.
0: Also, ich auf jeden Fall. Natürlich muss ich vorher meine Eltern fragen. Aber ich denke, dass die nichts dagegen haben werden.
1: Ja, super. Was hältst du denn davon, wenn wir alle eine Kleinigkeit vorbereiten, die wir ihm dann vorspielen oder vortragen?
0: Meinst du Musik oder sowas? Das finde ich gut. Ich werde es den anderen Jungs sagen.
2: Das ist eine super Idee. Die Freunde bereiten Etienne eine Abschiedsfeier vor. Damit er nicht traurig, sondern fröhlich zu seinen Eltern und dann wieder zurückkommen kann. Beim nächsten Treffen der Jungen verkündet Matze allen Pits Idee. Alle, bis auf Mark, finden die Idee super.
0: Und warum hast du was dagegen?
3: Ja, Leute, Benny kann super Trompete spielen. Alexander und Thomas voll coole Bilder malen. Erik super basteln. Und ich? Keine Ahnung.
0: Pass auf, Mark. Ich bin auch nicht super im Basteln, Malen oder so. Lass uns doch einfach was zusammen machen. Irgendwas Cooles wird uns bestimmt einfallen.
2: Tatsächlich. Die nächsten Tage verbringen die Jungen in ihren Vorbereitungen für Etiennes Abschiedsfeier. Der weiß natürlich von alledem überhaupt nichts. Die ganze Sache soll eine Überraschung werden. Mittwochabend schleichen sich die roten Milane den Schanzer Kopf herauf. Leise klopfen sie an Pits Haustüre. Dieser öffnet genauso leise die Tür, grinst die Jungen an und deutet an, mit ihm zu kommen. Auf leisen Sohlen gehen die Jungen über den kleinen Hof und öffnen die Tür des Hangars. Etienne sitzt, den Kopf in den Händen, an dem kleinen Tisch und blickt durch die Fenster in den Sternenhimmel.
1: Licht an! Überraschung!
4: Überraschung!
5: Bitte, le Milan Rouge! Mon Dieu, ihr habt mich sehr erschrocken! Was wollt ihr denn hier machen?
1: Liesel hat den ganzen Nachmittag für uns herrlichste Sachen vorbereitet.
0: Wir wollen deinen Abschied feiern.
6: Also nicht, dass du gehst. Nur, dass wir nochmal alle zusammen sind.
5: Wie schön das ist. Ich bin sehr fröhlich.
4: Juhu!

Was für ein Fest. Nachdem Etienne von seinen Freunden aus der Ruhe gerissen wurde, haben Matze und Erik den ganzen Hangar schnell mit Girlanden und Luftschlangen geschmückt. Auch für Musik ist gesorgt. Liesel und der Rest der Jungen bringen das herrliche Essen in den Hangar. Da läuft einem ja das Wasser im Mund zusammen.

0: Will noch jemand etwas von den Koteletts?
1: Oh nein, vielen Dank.
2: Alors, ich auch nicht. Ich werde vergessen, die Küche allemand, die deutsche Küche.
3: Etienne, freust du dich auf deine Familie?
2: Alors, bien sûr. Ich freue mich sehr, meine Papa und Mama zu sehen. Aber ich bin auch ein bisschen traurig, weil ich weggehe von ihr. Alors, aber mein Vater, er braucht Hilfe. Und natürlich, ich werde ihm helfen.
0: Das finde ich total super. Wisst ihr, viele Menschen sagen immer, dass sie helfen wollen und Gutes tun wollen. Zu Hause oder da, wo sie wohnen. Bei ihrer Familie benehmen sie sich aber überhaupt nicht demnach. Für dich wäre es auch viel einfacher, hier zu bleiben und auch billiger.
2: Alors, bien sûr. Aber das sind meine Parents, meine Eltern. Ich helfe ihnen.
3: Und damit du nicht so traurig bist, haben wir dir alle etwas vorbereitet, damit du dich an uns erinnern kannst.
4: Sofort stehen alle Jungen auf und präsentieren Etienne ihre Gaben. Benny spielt ihm ein altes Lied auf seiner Trompete vor. Erik hat ihm eine Collage, ein zusammengeschnittenes Bild von Winkelstedt gemacht. Alexander und Thomas haben ein herrliches Bild von Lotte und Etienne gemalt. Und selbst Marc und Matze, die beiden, die meinten, dass sie für solche Dinge nicht sehr talentiert wären, haben sich richtig ins Zeug gelegt und einen nachgebildeten Doppeldecker, so wie Lotte, beim Spielwarenhändler in Winkelstedt besorgt, ihn angemalt und zusammengeleimt.
2: Meine Freunde, vielen Dank für all das. Merci, danke, danke. Ich freue mich sehr.
0: Ja, außerdem kommst du ja wieder.
3: Genau.
4: Das stimmt. Etienne bleibt nicht für immer weg. Nur ein paar Monate. Übrigens, als Jesus von dieser Welt ging, hat er genau wie Etienne auch Freunde zurückgelassen. Noch mehr als Freunde. Die Jünger glaubten an ihn und glaubten, was er sagte. Auch

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0: 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Guten Abend und herzlich willkommen. Hören Sie nun Rudi Joas mit einer Botschaft.
1: Die heutige Zeit ist dazu angetan, locker, gleichgültig und desinteressiert gegenüber Gott und dem eigenen Gewissen zu leben. Alle dann und wann aufbrechenden Mahnungen und Fragen des Gewissens werden abgewürgt oder geschickt überspielt. Doch wir werden sie nie los. Bei mehr oder weniger starken Lebenserschütterungen brechen sie immer wieder auf. Steht man vor einer schweren Operation? Oder macht sich Ungewissheit und die bange Frage wie eine undurchdringliche Nebelwand vor einem breit, was wird, wenn die Operation misslingt? Noch intensiver wird die Gewissensfrage beim Abschied am Grab eines lieben Menschen. Mit einer unwiderstehlichen Macht kommt die Frage aus dem Gewissen an die Oberfläche unserer Gedanken. Ist der Friedhof das Ende? Wenn nicht, was dann? Soll ich jetzt meinem trügerischen Herzen glauben oder dem Wort des lebendigen, ewigen Gottes? Meine lieben Hörerinnen und Hörer, diese immer wieder aufsteigenden Fragen auszublenden, wäre Selbstbetrug. Gott hat uns Menschen lieb. Ich würde mir so sehr wünschen, dass wir in unserer heutigen Andacht sein großartiges Angebot zur Kenntnis nehmen. Ich habe diese Botschaft überschrieben mit: Wenn Tod nicht Ende ist, was dann? Die Bibel sagt im Hebräerbrief Kapitel 9, Vers 27, es ist den Menschen gesetzt, einmal zu sterben, danach aber das Gericht. Dieses Wort des lebendigen Gottes gilt nicht irgendeiner besonderen Gruppe von Menschen, sondern jedem Einzelnen ganz persönlich. Ob du dazu Ja oder Nein sagst, ist nicht entscheidend. Die Tatsache ist und bleibt Tatsache. Der Herr Jesus ist der von Gott verordnete Richter über Tote und Lebendige, und er wird jedem den gerechten Platz seiner Wahl zuweisen. Denen, die in Reue und Buße sich unter ihre Schuld und Sünde vor dem Herrn Jesus beugten und um Vergebung baten, ewiges und unvergängliches Leben in Gottes Vaterhaus droben. Denen aber, die Gottes Liebesangebot in Jesus Christus verwarfen, die sich nicht unter seine Herrschaft stellten und ihm ungehorsam verharrten, Zorn und ewige Verdammnis. Jeder Mensch kommt dahin, wohin er nach dem Gesetz der Gerechtigkeit Gottes gehört. Der Unerlöste, das heißt einer, der die angebotene Erlösung in Jesus Christus verworfen hat, der kann nicht erwarten, dass seine Ewigkeit mit den Erlösten beim Herrn Jesus im Himmel verbringen darf. Er passt da nicht hin. Er ist da wesensfremd. So ist es auch umgekehrt. Ein Erlöster, und damit meine ich die, welche den Herrn Jesus Christus bewusst als ihren Retter angenommen haben, kann nie die Ewigkeit mit Unerlösten teilen. So ist auch Judas Iskariot nach seinem Selbstmord hingegangen an seinen eigenen Ort, wie die Bibel es sagt. Das heißt an den Ort, wo er seiner Natur und dem Gesetz der Gerechtigkeit Gottes nach hingehört. Was mag das wohl für ein Ort gewesen sein? Der Herr Jesus sagt, wehe ihm, es wäre ihm besser, dass er nie geboren wäre. Wie gewaltig und niederschmetternd ist dieses Wort des Herrn, dass es besser wäre, nie geboren zu sein, als in der Verdammnis zu enden. So wie es Judas Iskariot erging, so ergeht es jedem Menschen, der nicht mit dem Heiland der Welt ins Reine kommt. Mein lieber Zuhörer, du trägst dein zukünftiges Schicksal in dir selbst. Es liegt in der Tiefe deiner Seele. Dein eigenes Herz verklagt dich. In dein eigenes Herz ist das Gericht, das auf dich wartet, so tief eingegraben, dass du dich vor ihm mit keinen Ausflüchten und Lügen, womit du dich selbst betrügst, beruhigen kannst. Du musst an den von dir selbst gewählten Ort, und Gottes Gerechtigkeit wird ihn dir zuweisen. Dort werden weder deine Vortrefflichkeit, die du hier zur Schau gestellt hast, noch Ehre, Anerkennung oder Titel etwas bedeuten. Da fallen alle irdischen Dinge, alle Schmeicheleien und alle Loblieder dieser Welt weg. Die Bibel sagt, da wird sein das Heulen und Zähneknirschen. Das gilt ohne Ausnahme allen, die verloren sind. Der Hauptschmerz der Qual in der Verdammnis ist die Tatsache, dass man diesen Platz selbst gewählt hat. Das ist doch furchtbar, oder? Wie Judas an den Ort kam, den er erwählt hatte, so auch jeder andere. In Lukas 16 schiebt der Herr Jesus in der Begebenheit vom reichen Mann den Vorhang zur Ewigkeit ein klein wenig beiseite. Wir blicken in das Totenreich und sehen den reichen Mann, der auf Erden in kostbaren Gewändern gekleidet war und alle Tage fröhlich lebte. Hier im Leben fehlte es ihm an nichts. Was sein Herz begehrte, das konnte er sich alles leisten. In seinem materialistischen Denken hatte er fürs Diesseits vorgesorgt. Doch die ganze Rechnung hatte er ohne den lebendigen Gott gemacht. Er leugnete die Existenz Gottes nicht. Aber für ihn hatte Gott einfach keine Bedeutung. Er ließ Gott einen guten Mann sein, der in seinem Lebensbereich keinen Raum hatte. Und nun muss er, das ist die logische Folge, da sein, wo Gott nicht ist. Er bekommt die Folgen dessen, was er im Leben praktiziert hat, selber zu spüren. Er hat das Sichtbare geliebt, das er nicht halten konnte, und das Unsichtbare hatte er gleichgültig ignoriert, das er dann in der Ewigkeit nicht mehr bekommen konnte. Seine Beerdigung war bestimmt prunkvoll. Möglicherweise erinnert noch ein gewaltiges Denkmal an seinen Geburts- und Todestag, und vielleicht trug es auch seinen Namen. Doch all seine Herrlichkeit war vorbei. Der Herr Jesus sagt in Lukas 16, Vers 23, und im Hades schlug er seine Augen auf, als er in Qualen war. Wie war nun alles verändert? Krasser und furchtbarer konnte es doch gar nicht sein. Was half ihm nun sein Wohlleben? Was seine kostbaren Kleider? Was bedeutet nun all sein Reichtum? Was konnten nun seine Freunde für ihn tun? Mit allem war es aus und vorbei. Bei ihm war das eingetreten, was die Bibel in Jakobus 5 sagt. Ihr Reichen weinet und heulet über das Elend, das über euch kommt. Euer Reichtum ist verfault und eure Kleider sind von Motten zerfressen worden. Euer Gold und Silber ist verrostet und euer Rost wird zum Zeugnis sein gegen euch und euer Fleisch fressen wie Feuer. Ihr habt Schätze gesammelt in den letzten Tagen. Genau das hat der reiche Mann, von dem der Herr Jesus spricht, erlebt. Und warum zieht der wunderbare Retter den Vorhang etwas zur Seite? Um dich ein wenig ins Jenseits sehen zu lassen. Er will, dass du nicht dahin kommst, weil er dich so sehr liebt. Er will nicht deinen Tod. Er will nicht dein Getrenntsein von Gott, der Quelle des Lebens. Deswegen sandte Gott seinen Sohn in diese Welt, um das durch die Sünde zerstörte Verhältnis zwischen ihm und uns Menschen wiederherzustellen. Der Herr Jesus starb am Kreuz auf Golgatha, um die Sünde vor Gott zu sühnen. Wenn du nicht willst, dass dein Leben nicht so enden soll wie das des reichen Mannes, dann musst du mit deiner Sünde und deiner Schuld zum Herrn Jesus kommen. Nur er kann dich vom ewigen Tod und vom Gericht Gottes erretten. Nur durch den Glauben an ihn bekommst du einen Platz in der ewigen, heilen, neuen Welt Gottes. Dieses Vaterhaus hat Gott für jeden Menschen bereitet. Nur dies ist die Tragik, dass sich der Mensch in Bezug auf das Vaterhaus ausschließen kann. Das Letztere wünsche ich keinem, vor allem keinem, der diese Einladung Gottes heute gehört hat. Wir wollen noch beten. Lieber Herr Jesus, danke, dass du so großes Interesse an uns hast und dieses gewaltige Erlösungswerk am Kreuz vollbracht hast. Danke, dass uns, dass mir diese Gnade verliehen wurde, anderen den Weg zu dir zu zeigen. Segne doch alle unsere lieben Freunde. Amen.

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1: Ich bin Felix Becker. München wird sich für die Austragung der Olympischen Spiele 2036, 40 und 44 bewerben. Das hat der Deutsche Olympische Sportbund auf einer außerordentlichen Mitgliederversammlung in Baden-Baden entschieden. Die bayerische Landeshauptstadt setzte sich gegen die Köln-Rhein-Ruhr-Region durch. Ob München die Spiele auch tatsächlich bekommt, entscheidet sich erst im internationalen Bewerberprozess. Der beginnt für die Spiele 2036 im kommenden März. Die endgültige Entscheidung fällt dann in etwa 3 Jahren. Die SPD will Pflegebedürftige offenbar stärker bei den Kosten für einen Heimplatz entlasten.
2: Nach Informationen des ARD-Hauptstadtstudios soll der sogenannte einrichtungseinheitliche Eigenanteil zunächst auf 1.500 Euro begrenzt werden. Derzeit liegt er im Schnitt bei 1.775 Euro. Später könnte der Eigenanteil noch weiter sinken. Ob die Pläne umgesetzt werden, ist noch offen. Am Montag werden die Gespräche über die Pflegereform innerhalb der Koalition fortgesetzt. Timo Wiesner, Redaktion.
1: Ein Kabeldiebstahl in Gelsenkirchen hat für massive Störungen im Bahnverkehr gesorgt. Nach Angaben der Bahn mussten Züge weiträumig umgeleitet werden und verspäteten sich. Betroffen sind Verbindungen im Großraum Gelsenkirchen sowie von Dortmund nach München oder Hamburg nach Basel. Nachdem die Kabel gegen Mittag wieder repariert waren, konnten erste Züge wieder fahren. Fahrgäste müssen laut Bahn aber weiter mit Störungen rechnen. Nach dem Rückruf von Millionen Fahrzeugen fehlen Volkswagen offenbar ausreichend Ersatzschrauben. Laut Spiegel soll eine korrosionsanfällige Schraube an der Lenkung ausgetauscht werden. Weil zunächst nicht genügend neue Schrauben verfügbar sein sollen, müssen einige Kunden möglicherweise ein zweites Mal in die Werkstatt. In Deutschland sind schätzungsweise 1,5 Millionen Fahrzeuge von VW, Audi, Skoda und Seat von dem Rückruf betroffen. Formel-1-Pilot George Russell hat seinen ersten Sieg seit 3 Monaten gefeiert. Im Mercedes gewann er den großen Preis von Aserbaidschan. Russells Teamkollege und WM-Spitzenreiter Antonelli wurde nach seinem Start von Platz 16 am Ende Fünfter.
0: Deutschlandwetter.
1: Heute Nacht bleibt es meist trocken, gebietsweise bildet sich Nebel bei 11 bis 3 Grad. Tagsüber wird es morgen nach Nebelauflösung oft heiter bis sonnig, die Höchstwerte erreichen im Norden 18 bis 23 Grad, sonst sommerliche 22 bis 31 Grad.
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3: Hallo und herzlich willkommen bei den Denkanstößen. Was ist so Besonderes an Jesus? Diese Frage hat auch zu tun mit den radikalen Ansprüchen, die Jesus Christus erhoben hat. Warum sind denn andere Personen wie Mohammed, Konfuzius oder Buddha nicht so bedeutend, dass sogar der Kalender nach ihnen neu justiert wurde? Wie konnte ein Zimmermann aus einem unbedeutenden Dorf in Palästina eine neue Bewegung ins Leben rufen, die innerhalb weniger Jahrzehnte Anhänger in fast allen Teilen der Erde hatte? Hören Sie mehr dazu gleich nach ein wenig Musik in dem Vortragsmitschnitt von Rudi Joas mit dem Titel »Was ist so Besonderes an Jesus?«

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0: Hallo und herzlich willkommen bei den Denkanstößen. Was ist so Besonderes an Jesus? Darum soll es nun gehen in einem Vortragsmitschnitt von Rudi Joas.
1: Was ist denn so Besonderes an Jesus? Nun, der Herr Jesus ist natürlich eine ganz außergewöhnliche Person. Und ich glaube, einer der wesentlichen Gründe, warum er so außergewöhnlich ist, neben den gewaltigen Dingen, die er getan hat, Kreuzigung und dann die Auferstehung, aber einer der Gründe, warum er so außergewöhnlich ist, sind seine Behauptungen, die er aufgestellt hat. Seine Reden, die er gehalten hat. Weil die Leute damals, vor 2000 Jahren, die haben genau gewusst, dass er etwas Besonderes war, weil er ganz anders war als ihre Führer in ihrem Volk. Bei einer Gelegenheit, wir lesen das im Matthäus-Evangelium Kapitel 7, nachdem der Herr Jesus eine lange Rede an einem Berg gehalten hat. Da hören wir so gewissermaßen so in die Menge hinein, wie ein Jude zum anderen sagte, der da. Und ich glaube, er hat dann mit dem Finger so Richtung dem Herrn Jesus gezeigt. Der redet anders als unsere Obersten, als unsere Theologen. Der redet wie einer, der Autorität hat. Also die haben das genau gespürt. Also was den Herrn Jesus auch so besonders macht, sind seine radikalen Aussagen, die er gemacht hat, die er erhoben hat, oder die auch über ihn gesagt wurden. Und letztendlich, alles, was um seine Person sich dreht, ist auch eine Frage der Wahrheit. Ist er wahrhaftig? Hat er Recht mit den Behauptungen? Und ich will einige nennen. Und sicherlich eine der radikalsten Aussagen des Herrn Jesus, die finden wir im Johannesevangelium Kapitel 14. Da sagt er, ich bin der Weg und die Wahrheit und das Leben. Niemand kommt zum Vater als nur durch mich. Na, das ist eine radikale Aussage. Ich würde mir nie wagen, über irgendjemanden eine solche Aussage zu machen. Und ich bin auch froh, dass ich mir die nicht ausgedacht habe, sondern dass die aus dem Mund des Sohnes Gottes kommt. Er sagt, ich bin der einzige Weg in den Himmel. Aber das ist nicht die einzige Sache, die in diese Richtung zeigt, was er ist und wie er ist und was er getan hat. Da finden wir zum Beispiel auch diese Aussage im 1. Timotheusbrief Kapitel 2 im Vers 5. Da heißt es, es ist ein Gott und ein Mittler zwischen Gott und den Menschen. Und zwar der Mensch Christus Jesus. Und für die Leute, die nicht Griechisch können, so wie ich kann kein Griechisch, aber ich habe viele Bücher in meiner Bibliothek, die das können, und das ist immer genügt, wenn man weiß, wo es steht. Ja? Und das Neue Testament ist ja in Griechisch verfasst worden. Und damit da kein Irrtum aufkommt, was dieses ein Gott und ein Mittler bedeutet, das heißt nämlich nicht so der unbestimmte Artikel, den wir auch kennen, so das heißt mit anderen Worten so, es ist einer von vielen Göttern oder einer von vielen Mittlern. Nein, da hat Gottes Wort, da hat der Heilige Geist dafür gesorgt, dass der Paulus, der das geschrieben hat, dass er dort ein griechisches Wort, ein sogenanntes Zahlwort schreibt. Also das, was ich jetzt hier rot markiert habe, das ist ein Zahlwort. Das heißt, es gibt nur einen Gott, einen einzigen. Und es gibt nur einen einzigen Mittler zwischen Gott und den Menschen. Das sagt Gottes Wort. Und dieser Mittler heißt nicht Maria, heißt auch nicht heiliger Bonifatius. Leute, ich bin so groß geworden, ich habe das gelernt so, dass es so viele Mittler gibt. Und man versucht dem zu entgehen, dass man sagt, und ich habe es gerade gestern Abend und heute nochmal nachgelesen, in katholischen Lehrbüchern, dass der Herr Jesus der Mittler zum Mittler ist. Ja, die Maria, Entschuldigung. Sie ist die Mittlerin zum Mittler. Aber wir finden so etwas nirgendwo in der Bibel. Und nur die Bibel zählt. Die Bibel fordert jeden Menschen immer nur auf, direkt zum Herrn Jesus zu kommen. Wir brauchen keinen Umweg. Aber es gibt noch andere Verse. Ich lese noch einen Vers vor aus Apostelgeschichte 4. Dort heißt es, es ist in keinem anderen das Heil, denn es ist kein anderer Name unter dem Himmel den Menschen gegeben, in dem wir gerettet werden sollen. Nun, liebe Freunde, das sind nicht die einzigen Aussagen, die sich auf die Person Jesu richten, sondern nur drei von vielen anderen. Aber die sollten erstmal genügen, um uns zu zeigen, was auch dazu beigetragen hat, dass der Herr Jesus eine besondere Person ist. Nun, da war einmal im Fernsehen eine Podiumsdiskussion im amerikanischen Fernsehen. Und Teilnehmer dieser Podiumsdiskussion oder dieser Talkrunde, wie man heute im Neudeutsch sagt, das waren eine ganze Reihe von evangelikalen Führern. Und die Diskussion ging über den exklusiven Anspruch des Christentums, dass nämlich Jesus der einzige Weg zu Gott ist. Und der Gesprächsleiter, der diese Talkrunde leitete, das war ein ganz erfahrener und sehr gut ausgebildeter Mann. Der verstand sein Handwerk in der Gesprächsführung. Und er wollte diese evangelikalen Führer, er wollte sie bloßstellen als engstirnige und intolerante Eiferer. Und dann kam irgendwann diese Frage von dem Gesprächsleiter. Meine Herren, sagen Sie mir doch mal, was ist denn da mit dem Juden, der dort hinten sitzt? Und da ging die Kamera in den Zuschauerraum und da sah man einen orthodoxen Juden sitzen. Und der Gesprächsleiter sagte dann, was ist denn mit dem Juden? Was ist denn da mit diesem jüdischen Rabbi dort drüben? Kommt der in die Hölle, weil er nicht an Jesus glaubt? Da war Totenstille im Studio. Weil jeder weiß, was so eine Frage für Empfindungen bei den Zuhörern auslöst. Jeder, der diese Frage bejahen würde, würde sofort erledigt sein. Der würde sofort bloßgestellt sein als engstirnig, stur, intolerant, borniert und was auch sonst noch. Und die Zeitungen würden sich über ihn zerreißen. Und nur einer von diesen ganzen Evangelikalen in dieser Runde, der war in seiner Haltung, in seiner Antwort ganz klar. Alle anderen führten in ihren Kommentaren richtige Eiertänze auf. Sie gaben Erklärungen ab, die Politikern alle Ehre gemacht hätten, wenn es darum geht, eine Menge Worte zu sprechen, aber nichts auszusagen. Weil die alle Schiss hatten, dass sie was Falsches sagen und erledigt sind. Also, eine enge oder exklusive Denkweise, liebe Freunde, ist gleichbedeutend in unserer Gesellschaft mit Intoleranz oder Voreingenommenheit oder Engstirnigkeit. Weil das Credo oder das Glaubensbekenntnis unserer Gesellschaft heißt, sei offen für alles. Einer hat mir mal gesagt, wer offen für alles ist, der kann nicht ganz dicht sein. Aber so weit geht man natürlich nicht. Sondern man sagt einfach, sei offen für alle Richtungen. Gibt es nicht viele Wege zu Gott? Gibt es nicht viele geistliche Lehrer wie Jesus, denen man folgen kann? Reicht das alles nicht? So sagt man uns. Ist nicht das Wichtigste, dass man persönliche Einsicht empfängt, dass man persönliche Erfahrungen macht? Warum denn nur Jesus? Was ist denn so Besonderes an ihm? Was ist denn mit den Juden? Was ist mit den Moslems? Was ist denn mit den Buddhisten oder den Hindus? Kann Gott nicht viele Wege bereitet haben, um in den Himmel zu kommen? Schließlich ist es doch sein größtes Anliegen, dass wir alle irgendwann mal zu ihm kommen, oder? Und in unserer heutigen Zeit, liebe Freunde, sind das Sätze, sind das Worte und Fragen, die ganz modern klingen. Das höre ich auf fast jeder Evangelisation, irgendeiner dieser Sätze. Vor allen Dingen, wenn es um solche Themen geht, was andere Religionen angeht. Es gibt viele Wege nach Rom, sagt man. Und warum soll es nicht auch viele Wege geben, um in den Himmel zu kommen? Und ich glaube, dass wir diese Frage sehr sorgfältig untersuchen müssen, denn wenn Jesus Christus wirklich was Besonderes ist, wenn er wirklich der einzige Weg ist, der uns in den Himmel führt, liebe Freunde, dann müssen wir es wissen.

merken wir schon, das wird alles relativiert. Je unverbindlicher Wahrheit gesehen wird, desto besser ist es. In unserer Gesellschaft ist Offenheit gut. Und Exklusivität oder Enge ist schlecht oder sogar böse. Und in die Richtung laufen immer mehr. Und ich sage euch, den echten Christen hier im Saal, muss man immer dabei sagen, ich kann nicht nur Christen sagen, weil es gibt eben so viele Etikettenschwindler, die sich Christen nennen, aber gar keine sind. Und das haben wir doch schon in der Werbung gelernt, ja? Das, was außen drauf steht, muss auch innen drin sein. Den Satz kennen wir aus der Werbung, ne? Und das Gleiche gilt für Christen. Der sich außen Christ nennt, der muss Christus im Herzen haben. Und der rutscht da nicht hinein, ohne dass du es merkst, sondern der zieht in dein Herz ein aufgrund einer bewussten und willentlichen Entscheidung, die du zu treffen hast in deinem Leben. Also, exklusiv zu sein, ist gleichbedeutend mit engstirnig, Intoleranz und falsch. Offenheit dagegen bedeutet, gebildet sein oder intellektuell zu sein, wenn man nach allen Richtungen offen bleibt. Das ist eine angelernte Haltung und das ist ein Produkt unseres Bildungssystems. Nicht nur in Deutschland, sondern in der ganzen Welt geht es in diese Richtung. Und deswegen sage ich zu den echten Christen hier, wir laufen ganz sicherlich in eine Zeit hinein, wo wir extremen Druck bekommen, wenn wir auf so exklusiven Aussagen wie die des Herrn Jesus festhalten, dass er der einzige Weg ist, der in den Himmel geht. Das wird für echte Christen eng. Da bin ich ganz sicher. Und wir merken es schon. Ich merke es auch schon bei den Verkündigungen, wenn man angegriffen wird hinterher über manche Aussagen, die man macht. Und wenn man da nicht vorsichtig formuliert auch, dass man nicht darauf hinweist, dass das die Aussage der Bibel ist, wenn da irgendwie der Gedanke nur hängen bleibt bei irgendjemand, das wäre meine Meinung, dann komme ich jetzt schon unter Druck. Wenn ich sage, ich halte Homosexualität für Sünde. Das ist eine Diskriminierung von Minderheiten, heute schon. Und das kann heute schon bestraft werden. Die europäischen Gesetze sind heute schon gültig. Die werden nur nicht konsequent angewendet. Deswegen müssen wir, und wir haben das untereinander auch besprochen mit den Brüdern, mit denen wir die alle evangelisieren, ja. Ich hüte mich, so einen Satz zu sagen, aber ich sage natürlich die Wahrheit über Homosexualität. Aber ich weise immer darauf hin, Gottes Wort sagt, was Sünde ist. Gottes Wort sagt das. Und deswegen bin ich auch froh, dass diese exklusiven Aussagen des Herrn Jesus nicht von mir kommen. Ich habe mir die nicht ausgedacht. Gottes Wort sagt es. Also, es ist gewissermaßen diese Offenheit nach allen Richtungen, es ist gewissermaßen die Popkultur unserer Gesellschaft geworden. Und in unserer Generation kommt diese Kultur immer mehr in Mode. Und deswegen will ich euch mal ganz am Anfang fragen, ist Wahrheit nach eurer Meinung weit und offen oder ist Wahrheit nicht schon per Definition eng und exklusiv, ganz eng? Wenn etwas wahr ist, ich hoffe, darauf können wir uns immer noch einigen, aber wir sind in unserer Gesellschaft auf dem Weg weg davon. Wenn etwas wahr ist, dann könnte man doch sagen, dass das Gegenteil von dem, was wahr ist, falsch ist, oder? Ich denke, wir sollten uns darauf noch mindestens einigen können, zumindest heute Abend. Ich bin Rudi Joas und ich bin der Sohn von Anton und Agnes Joas. Also wenn jemand anderes als ich hier vorbeikommt und der behauptet, ich zu sein, dann kann ich euch versichern, ich bin's nicht. Vielleicht denken es manche zum Glück nicht. Einer reicht ja. Aber jeder, der behauptet, du zu sein, ausgenommen du selbst, ist nicht du. Weil Wahrheit ganz exklusiv ist. Du bist nur du und niemand sonst. Aber wir leben heute in einer Zeit des Relativismus. Wir leben in einer Zeit, in der es nichts Absolutes mehr geben darf. Man will keine absoluten Aussagen mehr haben. Man will nicht absolut sagen, was absolut richtig ist und absolut falsch ist. Oder absolut gut oder absolut böse.

0: böse ist. Man akzeptiert heute keine absoluten Wahrheiten mehr. Und ich glaube, dass mittlerweile viele, viele Menschen in unserer Gesellschaft diese Sichtweise bereits angenommen haben, weil es in unserer Gesellschaft so viele Leute gibt, die diese Sichtweise unbedingt haben wollen. Keine absoluten mehr, was richtig und falsch ist. Viele wollen gar nicht mehr mit der Realität konfrontiert werden, nämlich, dass es Wahrheiten gibt, die unveränderbar sind. Wenn wir Wahrheiten ignorieren, liebe Freunde, dann tun wir das immer zu unserem eigenen Schaden. Wahrheit zu ignorieren ist nämlich eine außerordentlich gefährliche Angelegenheit. Zum Beispiel, es gibt ein Gesetz der Schwerkraft. Und dieses Gesetz der Schwerkraft gilt im ganzen Universum immer. Sogar die Geschöpfe, die fliegen und scheinbar dieses Gesetz ad absurdum führen, tun das nämlich nicht, sondern sie arbeiten zusammen mit dem Gesetz der Schwerkraft und dem Gesetz der Aerodynamik. Aber stell dir noch mal vor, du würdest in Frankfurt auf den Messeturm klettern. Messeturm ist eines der höchsten Bauwerke in Frankfurt, ja? Und du stehst da oben und lässt dann deinen Blick in die Ferne schweifen. Und du denkst dir, naja, das Gesetz der Schwerkraft ist universal, im ganzen Universum. Aber vielleicht einer in einer Milliarde Fälle wird dieses Gesetz der Schwerkraft ausgesetzt, außer Kraft gesetzt. Und vielleicht ist das jetzt gerade dieser eine Augenblick, diese eins in einer Milliarde, wo das Gesetz der Schwerkraft nicht in Kraft ist. Und du fliegst los. Ich meine, ohne die Errungenschaften von Flugzeug oder Fallschirm. Das heißt mit anderen Worten, du springst vom Turm. Und ich sag dir, auf dem Weg nach unten wird dir ganz plötzlich schlagartig die Dummheit, deine Dummheit, mit der du die Realität einfach missachtet hast, die wird dir so bewusst auf dem Weg nach unten. Da gibt's so einen Zeichentrickfilm von Willy der Coyote. So wie Willy der Coyote wirst du dann als nächstes einfach nur den lauten Klatsch hören, wenn der aufschlägt unten. Der einzige Unterschied zu Willy dem Coyoten, du kannst dann nicht aufstehen und weiterlaufen, weil das kann man nur in Zeichentrickfilmen und nicht im Leben. Also mit anderen Worten, du missachtest die Wahrheit auf eigene Gefahr. Das ist wichtig, dass wir das beachten. Und deswegen will ich die Frage stellen, was ist denn eigentlich, wenn Jesus Christus wirklich der einzige Weg ist zu Gott? Und ich missachte die Wahrheit auf eigene Gefahr. Wenn ich das einfach ablehne, da kommt große Gefahr auf mich zu. Was ist denn, wenn er wirklich der einzige Weg ist? Wäre er dann in deinen Augen vielleicht etwas Besonderes? Das ist eine entscheidende Frage, ob er wirklich Recht hat, ob er die Wahrheit sagt, dass er der einzige Weg ist. Stell dir vor, du bist in einem Haus in der siebten oder achten oder zwanzigsten Etage und plötzlich geht im Haus die Alarmglocke, dass es brennt unten, einige Stockwerke tiefer. Und bevor du dich in Sicherheit bringen kannst, ist das ganze Treppenhaus und die Fahrstuhlschächte sind alle nicht mehr nutzbar, weil das Feuer lodert schon. Das Einzige, was du machen kannst, ist, du verbarrikadierst dich in deiner Bude, machst die mit Handtüchern die Ritzen zu und trotzdem quillt der Rauch schon durch die Fugen. Und du kriegst Panik. Und dann irgendwann plötzlich, weil du keinen Ausweg mehr siehst, auf einmal hörst du ein großes Knirschen. Und du guckst zur Tür und da siehst du einen Feuerwehrmann, der sich mit einer Axt durch die Tür haut. Und der steht jetzt vor dir und der sagt zu dir, pass mal auf, da draußen ist alles ein Inferno, aber ich weiß einen Weg, wie man rauskommt. Komm du jetzt mal hinter mich und halt dich an meinem Rockzipfel fest. Und komm und folge mir und ich bring dich raus aus diesem Inferno. Nun, die Frage, die ich an dich stelle, ist, würdest du dem Feuerwehrmann folgen? Würdest du ihm folgen? Würdest du den Rock packen und ihn hinter ihm hergehen? Oder würdest du zu ihm sagen, Augenblick mal, nur ein Weg? Gibt's nicht noch einen zweiten oder dritten, den sie mir erstmal vorlegen können, welchen ich dann wähle? Ich glaube, keiner wäre so blöd, oder? Wir würden doch alle dahinterher gehen. Und das ist auch von dem Feuerwehrmann, wenn er dir sagt, komm hinter mir her, ich bring dich den einzigen Weg hier raus. Das ist von diesem Mann weder anmaßend, noch borniert, noch intolerant. Weil es die Wahrheit ist, dass er den einzigen Weg weiß. Und du folgst ihm, weil er die Wahrheit sagt. Und wenn der Herr Jesus wirklich der einzige Weg ist, dann ist es auch völlig egal, wie du darüber denkst oder fühlst. Diese Wahrheit zu ignorieren bedeutet allergrößte Gefahr für deine Seele. Beachte bitte, dass der Herr Jesus gesagt hat, dass er der einzige Weg ist. Das haben nicht irgendwelche Theologen über ihn gesagt. Oder die frühe Gemeinde. Nein, das hat er persönlich gesagt. Er hat gesagt, Johannes 14, 6, ich bin der Weg, die Wahrheit und das Leben. Niemand kommt zum Vater als nur durch mich. Und wenn ihr genau hinschaut, was der Herr Jesus gesagt hat, er hat nicht gesagt, ich kenne den Weg. Oder er hat auch nicht gesagt, komm mit, ich zeige dir den Weg. Das, liebe Freunde, sagen alle Religionsstifter. Ob Konfuzius, Buddha, Mohammed, egal wer. Die sagen alle, komm mit, ich weiß, wo der ist, der Weg. Ich weiß, was du machen musst, um da drauf zu kommen. Der Herr Jesus sagt was radikal anderes. Er sagt, ich bin der Weg. Das heißt, wenn du zu Gott kommen willst, dann musst du zuerst zu mir kommen. Da kommen Leute zu mir, die sagen zu mir, glaubst du denn wirklich, dass 4 Milliarden Menschen, die mit Jesus nichts anfangen können, dass 4 Milliarden Menschen irren? Ja, kann ich sagen, ja, natürlich irren die. Weil Wahrheit nicht eine Frage von Mehrheiten ist. Wahrheit wird auch nicht durch irgendwelche Meinungsumfragen ermittelt, sondern Wahrheit ist Wahrheit. Das ist eine sehr exklusive, eine sehr ausschließliche Behauptung, wenn er sagt, dass es keinen anderen Weg in den Himmel gibt. Wenn du in den Himmel kommen willst, dann musst du zuerst zu mir kommen, sagt er. Deswegen, wenn ich mit Leuten rede, die einfach errettet werden wollen, und manches Mal habe ich das so erlebt, dann sagen wir, komm, wir beten jetzt zusammen. Und dann betet jemand und sagt, lieber Gott, und ich habe ja gar nichts dagegen, dass er Gott anredet, aber unsere Ansprechperson, wenn es um Errettung geht, ist der Herr Jesus. Keine Institution, keine andere Person, kein Heiliger oder sonst irgendwas, sondern Jesus Christus, der Sohn Gottes. Ihn spreche ich an, weil er am Kreuz den Weg bereitet hat, auf dem du errettet werden kannst und auf dem du errettet werden musst, wenn du es willst. Wenn er sagt, dass es keinen anderen Weg gibt, um Gott zu nahen, wenn er sagt, dass es keinen anderen Weg gibt, um errettet zu werden, dann ist das eine außerordentlich exklusive Aussage. Überleg doch mal. Du denkst, dass der Herr Jesus vielleicht ein guter Lehrer ist. Das sagen mir manche Leute. Die sagen mir, ja, ich halte ihn für einen außerordentlich guten, moralisch hochstehenden Lehrer. Aber wenn er behauptet, persönlich behauptet, der einzige Weg zu Gott zu sein, und er ist es nicht, dann hast du ein Problem mit so einer Aussage. Wie kannst du dann von ihm als von einem großartigen, moralisch hochstehenden Lehrer reden, wenn er ganz offensichtlich die Unwahrheit sagt? Wie nennt man jemanden, der die Unwahrheit sagt? Lügner. War der Herr Jesus ein Lügner? Natürlich nicht. Schaut euch mal sein Leben an. Wie kann irgendjemand so etwas behaupten, dass er ein Lügner war? Es gibt nichts in seinem Charakter, nichts in seinem Wesen, nichts in seinem Handeln oder Reden, dass der Herr Jesus irgendjemand verführt hätte, dass er irgendwann nicht die Wahrheit gesagt hat. Aber vielleicht denkt der ein oder andere, Naja, vielleicht, er hat vielleicht niemanden sonst verführt, aber vielleicht war er selber verführt. War der Herr Jesus vielleicht ein psychisch Kranker oder ein Verrückter? Natürlich war er das nicht. Wenn jemand hier in diese Veranstaltung heute Abend käme und zu uns sagen würde, ich bin der Messias, dann würden wir alle sagen, der ist verrückt, der Mann. Ja? Das wäre genauso verrückt, als wenn er sagen würde, ich bin eine Walnuss. Da würden wir eher sagen, der ist keine Walnuss, sondern eine hohle Nuss. Weil uns das ganz offensichtlich klar ist. Aber kann man im Leben des Herrn Jesus irgendetwas entdecken, was den Eindruck vermitteln könnte, dass er an Wahnvorstellungen litt? Dass er sich das nur ausgedacht hat, weil er selbst verführt war vielleicht? Gab es irgendetwas Abnormales in seinem Leben oder in seiner Gefühlswelt? Nein, natürlich nicht. Gar nichts. Der Herr Jesus war ein Mensch, war ein Mann, der unter einem ungeheuren Druck stand. Ganz besonders in den Stunden und Tagen, in denen er ans Kreuz ging. Er wurde verspottet, er wurde angespuckt, er wurde geschlagen, er wurde ans Kreuz genagelt. Also wenn der Herr Jesus eine labile Persönlichkeit gewesen wäre, dann wäre das spätestens dort auf Golgatha offenbar geworden. Dann wäre er nämlich zusammengebrochen. Aber stattdessen war er ruhig. Er war gesammelt und er war voller Vergebungsbereitschaft in diesen schweren Stunden. Und deswegen vergleiche ich den Herrn Jesus überhaupt nicht mit irgendeinem anderen Menschen, sondern ich stelle den Herrn Jesus als Gegensatz zu uns allen dar. Aber war denn der Herr Jesus vielleicht nur ein Märchen? War er nur irgendetwas, was die Leute sich eingebildet haben, was die sich vorgestellt haben? Ja, die liberalen Theologen sagen auch das was. Die reden dann von dem sogenannten charismatischen Jesus. Das ist der Jesus, der in der Fantasie von der frühen Gemeinde entstanden, entwickelt wurde. Nein, der Herr Jesus war kein Märchen. Natürlich war er kein Märchen, dass sich seine Nachfolger vielleicht ausgedacht hatten. Natürlich nicht. Wie könnte das auch sein? Die allermeisten Bibelgelehrten, die sind davon überzeugt, dass keins der vier Evangelien nach dem Jahre 70 nach Christus geschrieben wurde. Mit anderen Worten, es lebten noch sehr, sehr viele Leute, die sich an die Begebenheiten, die von den Evangelisten niedergeschrieben worden sind, erinnern konnten. Wie hätten da die Schreiber der Evangelien etwas fälschen können, sich etwas ausdenken können? Da wäre sofort jemand aufgestanden, wenn er die Geschichte gelesen hätte, die die Evangelisten geschrieben haben, von dem blinden Mann an den Toren der Stadt Jericho. Dann hätten die gesagt, stopp mal, komm mal alle mit, da sitzt er noch, genauso blind wie damals. Aber konnte keiner. Wisst ihr, das wäre so, als wenn jemand hier hereinkommen würde und sagen würde, wusstet ihr schon, dass Konrad Adenauer der Messias war? Er heilte Kranke, er weckte Tote auf, er speiste Tausende. Da würden sofort einige Leute aufstehen, hier im Saal, und würden sagen, stopp, Augenblick mal, das hat er nicht getan. Ich kann mich noch an ihn erinnern. Ich weiß, was er alles gesagt hat, oder zumindest einen großen Teil von dem. Ich kannte ihn und er hat nichts von alledem getan und außerdem hat er auch nie behauptet, der Messias zu sein. Und als damals die Dinge niedergeschrieben worden sind, die das Leben des Herrn Jesus ausmachten, da lebten noch so viele Augenzeugen. Da musst du drüber nachdenken, wenn du Zweifel hast an der Person Jesu. Und deswegen wollen wir uns diese Frage stellen, mit dieser wichtigen Frage beschäftigen. Wer ist Jesus Christus wirklich? Nun, der Herr Jesus selbst und auch die Männer, die seine Biografie aufgezeichnet haben, das waren die Männer Matthäus, Markus, Lukas und Johannes, die haben eine Menge Aussagen gemacht über seine Identität. Und vieles von dem, was sie niedergeschrieben haben über seine Person, lässt bei uns den Eindruck entstehen, dass der Herr Jesus ein ganz normaler Mensch war, der von einer Frau geboren wurde, der einer normalen Arbeit nachging, der Hunger und Durst kannte, also alle die Empfindungen, die wir kannten, der Müdigkeit kannte, Traurigkeit, der Enttäuschungen erlebte und der letztendlich dann auch blutete und starb. Also alles Dinge, die wir alle kennen, liebe Freunde. Also man könnte den Eindruck haben, dass die Schreiber deutlich machen wollten, dass der Herr Jesus einer war wie wir. Und das stimmt auch. Er war wie einer von uns. Er war ein echter Mensch. Und die Bibel beschreibt es auch so. Die sagt, er war in allen Dingen in gleicher Weise versucht worden wie wir. Nur einen gewaltigen Unterschied gab es zwischen ihm und uns allen. Bei ihm wurde nie eine Sünde gefunden. Und wenn du daran Zweifel hast, lieber Freund, dann brauchst du nur seine Todfeinde zu fragen. Die haben ihn jahrelang beobachtet, ob sie etwas hätten, was sie gegen ihn vorbringen könnten. Und haben nichts gefunden, dass sie am letztens dann darauf angewiesen waren, falsche Zeugen zu bringen, die sie bestochen hatten, damit sie wenigstens etwas gegen ihn im Gericht vorbringen könnten. Also, der Herr Jesus, er war durch sein wahres Menschsein, er war fähig, sich mit uns Menschen zu identifizieren. Er war einer von uns. Aber dann wird vielleicht jemand einwenden, naja, dass er ein wahrer Mensch war, das gibt ihm doch nicht das Recht zu sagen, dass er der einzige Weg zu Gott ist. Und wenn das ein ehrlicher Einwand ist, dann nehme ich den auch ernst. Deswegen fragen wir uns weiter, gibt's noch mehr, was von ihm berichtet wird? Gibt es vielleicht etwas, was uns den Eindruck vermittelt, dass er wirklich etwas Besonderes ist? Ja, das gibt es tatsächlich. Der Herr Jesus war was Besonderes. Seine Geburt zum Beispiel, die wurde begleitet von vielen Wundern. Er hat große Weisheit gehabt. Er veränderte das Leben von vielen Menschen. Er hatte übernatürliches Wissen. Er sagt von sich selbst, dass er keine Sünde getan hat. Und auch seine Jünger hielten ihn für völlig sündlos. Also vielleicht war der Herr Jesus doch mehr als nur ein durchschnittlicher, allgemeiner Mensch, so wie wir. Vielleicht war er wirklich etwas Besonderes. Und wenn ich die Geschichtsbücher aufschlage, dann stelle ich fest, dass in der Geschichte, egal in welchem Land, egal in welchem Teil, ob im Altertum oder Neuzeit, dass es so viele außerordentliche Persönlichkeiten gab. Und auch heute leben noch immer sehr viele außergewöhnliche Personen, wo man nur staunen kann, was manche Menschen so zu Wege, zustande bringen. Aber der Unterschied zwischen diesen außergewöhnlichen, besonderen Menschen, die gelebt haben und heute leben, zu dem Herrn Jesus war, alle diese berühmten Persönlichkeiten haben nie behauptet, der einzige Weg zu Gott zu sein. Das hat nur Jesus Christus behauptet, von sich selbst. Und deswegen müssen wir weiter fragen und weiter forschen, ob es noch mehr gibt, was über den Herrn Jesus berichtet wird. Und in der Tat gibt es so etwas. Nämlich seine Jünger und er selbst behauptete, dass er Gott ist, wahrhaftiger Gott. Er sollte wie Gott geehrt werden. Er wird denen, die zu ihm kommen, ewiges Leben schenken. Er kann Sünden vergeben. Er akzeptiert es, angebetet zu werden und Gott genannt zu werden. Er beansprucht für sich Titel, die nur Gott dem Allmächtigen zustehen. Er erhört und beantwortet Gebete und er ist allgegenwärtig. Und das sind nur einige wenige dieser Attribute, die uns zeigen, dass der Herr Jesus wahrhaftiger Gott ist. Und ich weiß nicht, ob euch das schon mal passiert ist, aber mir sind schon manche Leute begegnet, die haben zu mir gesagt, das legt ihr doch Jesus Christus alles nur in den Mund. Er selber hat nie von sich gesagt, dass er Gott ist. Also wenn euch mal so einer was sagt, dann dürft ihr gleich zu dem sagen, du hast die Bibel gar nicht gelesen. Weil der Herr Jesus hat da so oft drüber geredet, wer er ist. Ich will nur eine kleine Geschichte erzählen, ja? Da wird eine Geschichte berichtet im Johannesevangelium Kapitel 9 von einem jungen Mann, der von Geburt an blind war. Und als er dann herangewachsen ist, vielleicht ein Teenager oder was auch immer, dann begegnet ihm der Herr Jesus. Und der hat den Herrn ja natürlich nicht gesehen, weil er total blind, der war schwarz vor Augen. Gar nichts konnte er sehen. Und der Herr Jesus hat Mitleid mit ihm und er gibt ihm das Augenlicht wieder. Er macht dann so einen Brei aus Erde und seinem Speichel und klatscht das dann auf seine Augen und sagt zu dem Jungen, jetzt geh da zu dem Teich und wasche dich. Und dann ist der Junge mit diesem Teich da, mit diesem Schlamm auf den Augen, getastet zum See, zu dem Teich. Und hat den Herrn Jesus bis dahin immer noch nicht gesehen. Und wäscht seine Augen und kann von jetzt auf gleich 100% sehen. Nun, da ist eine Sache passiert dabei, die man im Neuen Testament in den Evangelien immer wieder entdeckt. Der Herr Jesus wurde immer beobachtet. Nicht nur von denen, die darauf lauschten, was er sagt, weil die so begierig waren, diese Worte der Wahrheit von ihm zu hören, sondern seine Todfeinde haben ihn auch ständig beobachtet. Und die haben auch gesehen, was er da gemacht hat. Und dass es am Sabbat passiert ist auch noch. Und das Erste, was sie machen, als sie sehen, was da mit dem Jungen passiert, dass er nun plötzlich sehen kann, schnappen sie sich den Jungen und zerren ihn erstmal in ihr Büro rein. Und dann wird er erstmal ausgefragt. Wer hat das gemacht? Sagt der Junge, weiß ich nicht. Dann hat er auch recht. Er hat ihn ja nicht gesehen. Weiß ich nicht. Ich weiß nur eins, sagt der Junge. Ich war blind und jetzt kann ich sehen. Und da sagen die zu dem, das war ein Sünder, der das gemacht hat. Wegen Sabbat, ja. Das war ein Sünder. Und da sagt der Junge zu denen, hat man sowas schon mal gehört? Dass ein Sünder einem Blindgeborenen das Augenlicht wiedergeben kann? Und da fühlten die sich natürlich sofort in die Enge getrieben und haben ihm erstmal links und rechts ein paar Ohrfeigen gegeben und dann haben sie mit Fußtritten rausgejagt. Und der Herr Jesus, der Sohn Gottes, weil er Gott auch gleichzeitig ist, das ist so schön, da bin ich so glücklich im Herzen, wenn ich an diese Geschichte denke und an so viele andere Beispiele. Der Herr Jesus hat natürlich alles gesehen, was da drin passiert. Und dann begegnet der Herr Jesus dort in den Tempelgegend, begegnet diesem jungen Mann. Und der hat natürlich den Herrn Jesus noch nie gesehen und jetzt sieht er ihn davor. Und hört mal zu, was dann passiert, was uns die Bibel berichtet. Im Johannesevangelium Kapitel 9, Vers 35, da lesen wir, Jesus hörte, dass sie ihn ausgestoßen hatten. Und als er ihn fand, sprach er zu ihm, glaubst du an den Sohn Gottes? Er antwortete und sprach, wer ist es, Herr, damit ich an ihn glaube? Jesus sprach zu ihm, du hast ihn gesehen, und der mit dir redet, der ist es. Er aber sprach, ich glaube, Herr. Und er fiel anbetend vor ihm nieder. Na Leute, ich frage euch, kann der Herr Jesus es deutlicher sagen, wer er ist? Doch wohl nicht, oder? Ich könnte noch mehr Geschichten erzählen von einer Frau, die dem Herrn Jesus auch begegnet ist und die nicht wusste, wer er ist. Und da entwickelt sich dann irgendwann ein Gespräch zwischen ihm, dem Herrn Jesus und dieser Frau an einem Brunnen. Und irgendwann fühlt die Frau sich wahrscheinlich so in die Ecke gedrängt, weil sie keine Antworten mehr hatte. Und sie kann sich nicht anders helfen, als dann zu dem Herrn Jesus, ohne zu wissen, wer er ist, zu ihm zu sagen, wir warten auf den Messias. Das ist ein anderer Name für Sohn Gottes. Wir warten auf den Messias. Und wenn der kommt, der wird uns in alle Wahrheit hineinführen. Und dann sagt der Herr Jesus zu ihm, ich bin es, der mit dir redet. Ja Leute, der Herr Jesus hat so deutlich davon gesprochen, wer er ist. Aber bedauerlicherweise gibt es in unserer Gesellschaft so viele Leute, die wollen gar nicht akzeptieren, dass der Herr Jesus Gott ist. Weil wenn man anerkennt, dass der Herr Jesus Gott ist, dann bedeutet das nämlich auch, dass alle seine Behauptungen, die er über sich gemacht hat, und auch seine Behauptungen über das Leben der Menschen, von dir und mir, dass die dann auch stimmen. Wenn ich akzeptiere, dass er Gott ist, dann hat er da Wahrheit gesagt. Aber vielleicht denkst du, nur weil jemand behauptet, eine berühmte oder eine bestimmte Person zu sein, dann heißt das doch noch lange nicht, dass er wirklich diese Person ist. Und deswegen stelle ich weiter die Frage, gibt es denn Beweise dafür, die diese radikalen Behauptungen des Herrn Jesus dass er Gott ist, die diese Behauptungen unterstützen. Welche Beweise unterstützen die Behauptungen Jesu? Und ich will euch heute Abend drei Beweise nennen, die unterstreichen, dass der Herr Jesus zu Recht behauptet, dass er Gott ist und dass er damit auch zu Recht behauptet, der einzige Weg in den Himmel zu sein. Und der erste Beweis, den ich nenne, sind die erfüllten Prophezeiungen in der Bibel. Nun, ich kann euch gleich von vornherein sagen, es gibt kein Religionsbuch, und es gibt ja von allen großen Religionen gibt's heilige Bücher. Bhagavad Gita in Asien, Buddhismus, die Vreden, oder wir kennen natürlich vom Namen her eher den Koran vom Islam. Aber ich sage euch, kein Religionsbuch, egal von welcher Religion, hat auch nur annähernd etwas Vergleichbares vorzuweisen wie die erfüllten Prophezeiungen der Bibel. Im Alten Testament finden wir etwa 300 Prophezeiungen, die sich buchstäblich im Leben des Herrn Jesus erfüllt haben. Sowas suchst du völlig vergeblich in anderen Religionsbüchern. In meinem Heft hier, was ich ganz am Anfang, als ich nach Heukelbach kam, geschrieben habe über die Bibel, da bringe ich einige Beispiele von den erfüllten Prophezeiungen. Nehmt euch das mit. Ups. Aber ich will euch sagen, wie der Herr Jesus selbst mit diesen Prophezeiungen umgegangen ist. Nach seiner Auferstehung, nachdem er gestorben war und am dritten Tag wieder auferstanden ist, sehen wir ihn, wie er sich zwei Jüngern zugesellt. Die waren auf dem Weg von Jerusalem nach Emmaus. Und die waren sehr, sehr niedergeschlagen. Wegen dem, was da passiert ist vor ein paar Tagen. Und der Herr Jesus geht neben ihnen. Und die erkennen ihn nicht. Nun, die Bibel sagt, dass Gott ihnen die Augen hielt. Aber vielleicht war dieses Augenhalten einfach, dass sie so bekümmert waren, so am Heulen waren, so am Weinen waren, weil sie so beschwert waren, dass sie, und das kennen wir ja alle, wenn wir stark weinen, dass da so wie ein Tränenschleier unsere Sicht behindert. Wie auch sei, die haben nicht erkannt, wer das neben ihnen ist. Und der Herr Jesus hat so getan, als wenn er von nichts wüsste. Ihr könnt das nachlesen im Lukas-Evangelium, Kapitel 24. Er tut so, als wenn er nichts wüsste und sagt, warum seid ihr denn so traurig? Was ist denn passiert? Und dann sagen die zu ihm, ja, bist du denn der Einzige, der nicht weiß, was in diesen Tagen in Jerusalem passiert ist? Und dann erzählen sie ihm die Geschichte, was man mit ihrem Herrn gemacht hat, wie man ihn ans Kreuz genagelt hat und wie man ihn dann ins Grab gelegt hat. Und dann sagt der Herr Jesus zu ihm, oh, ihr Unverständigen, musste der Christus nicht all diese Dinge erleiden, bevor er in die Herrlichkeit zurückgeht? Und dann sagt er ihnen diesen Satz, Lukas 24, Vers 27. Und Jesus begann bei Mose und bei allen Propheten und legte ihnen in allen Schriften aus, was sich auf ihn bezieht. Na, das war gewaltig. Da wäre ich gerne bei gewesen, was er da erzählt hat. Und er hat alle diese Dinge aufgegriffen, die im Alten Testament niedergeschrieben waren, die von ihm Zeugnis abgelegt haben. Auch Prophezeiungen. Und ich glaube, er hat weit zurückgegriffen. Er hat vielleicht schon im ersten Buch Mose angefangen und hat ihnen gesagt, seht doch mal, was hier steht. Als der Mensch sich von Gott abgewandt hat, als er verführt wurde durch die Schlange, was Gott dann zu dieser Schlange gesagt hat, aus dem Samen der Frau. Ja, Leute, die Menschen damals in den Tagen Jesu, die waren nicht dümmer als wir. Die wussten, wer der Samenträger ist. Dass der Samen vom Mann kommt. Und der Herr Jesus sagt, guck doch mal hier, hier redet schon das Wort Gottes von der Art der Zeugung. Gezeugt durch den Heiligen Geist, hineingelegt in die Jungfrau Maria. Und dann geht er weiter und dann kommt er irgendwann an die Geschichte Israels und er erzählt ihnen, wie war das denn, als Gott sein Volk aus der Knechtschaft, aus der Sklaverei befreien wollte und der Pharao wollte sie nicht ziehen lassen. Und dann die letzte Plage, die kommt, als er sagte, jedes Haus schlachte ein Lamm und nehme von dem Blut und streiche es an die Pfosten und an den Querbalken der Häuser, der Türen. Und wenn dann der Todesengel, der Gerichtsengel durch Ägypten zieht, um die Erstgeburt zu töten, und wenn er da an euren Häusern dieses Blut sieht, dann geht er vorüber und ihr seid gerettet. Dieses Blut spricht von dem Lamm Gottes, was einmal sein Blut vergießen wird am Kreuz von Golgatha. Und er geht weiter und weiter und kommt dann irgendwann vielleicht auch in dieser Bibelstunde, wenn ich es mal so nennen darf, an den Propheten Jesaja, den Evangelisten des Alten Testaments. Und dann zitiert er den Propheten Jesaja und sagt, seht doch mal, was der Prophet gesagt hat. Er hatte kein Aussehen, dass wir seiner begehrt hätten. Er war wie einer, vor dem man sein Angesicht verbirgt. Ein Mann der Schmerzen, mit Leiden vertraut. Und er erzählt ihnen, was der Jesaja da gesehen hat. Nein, liebe Leute, ich habe eine Predigt gehört von einem Mann, der wollte erklären, dass der Herr Jesus so einer war wie du und ich. Also auch im äußeren Erscheinungsbild. Keine Unterschiede. Und er zitierte dabei diese Jesaja 53 Stelle. Nun, der hat nun überhaupt nicht begriffen, worum es geht, was Jesaja hier gesehen hat. Weil ich glaube, der Herr Jesus war schöner als wir. Die Bibel beschreibt ihn als ausgezeichnet unter Zehntausenden. Aber dann hat man ihm übel zugerichtet. Mit 600 Soldaten hat man Spott mit ihm getrieben. Man hat ihn mit Fäusten geschlagen, man hat ihn mit Geißeln misshandelt. Das war so brutal, das kann man sich gar nicht vorstellen. Ein Geißel, ein Flacknum, so nennt man das im Latein. Mit 6 bis 9 Lederriemen an einem Stock angebunden. Und an jedem Ende ist ein Eisenstück oder ein Knochenstück eingewoben in diese Lederriemen. Und mit jedem Schlag riss man Fetzen von Fleisch aus seinem Rücken. Deswegen der Prophet hat schon 1000 Jahre vorher niedergeschrieben, sie haben meinen Rücken durchpflügt. Und als dann die Dornenkrone auf sein Haupt gesetzt wurde und dann mit einem Rohr auf sein Haupt geschlagen wurde, da drangen diese stahlharten Nadeln bis tief in seine Kopfhaut und in die Augenbrauen ein. Und so hat dann Pilatus ihn hinausgeführt zum Volk, weil er hoffte, dass das Volk dann ablassen würde, seinen Tod zu fordern. Wenn sie ihn sehen würden, wie er aussah. Und dann stand er da, blutüberströmt. Und ich bin davon überzeugt, dass genau das der Prophet Jesaja gesehen hat. Und wenn wir den Herrn Jesus so sehen würden, liebe Freunde, wir würden verstehen, was er gemeint hat, als er sagte, er hatte kein Ansehen, dass wir seiner begehrt hätten. Er war wie einer, vor dem man sein Angesicht verbirgt. Wir hätten uns alle umgedreht, weil uns schlecht geworden wäre. Und so ging der Herr Jesus stückchenweise durch und er zeigt ihnen, wie all die Prophezeiungen sich in ihm, in dem Sohn Gottes, erfüllt haben. Also der erste Beweis, die erfüllten Prophezeiungen der Bibel. Der zweite Beweis, den ich euch nenne, dass der Herr Jesus zu Recht behauptet, der wahre Gott zu sein, sind seine Wunder. Die Wunder Jesu. Wisst ihr, das Leben Jesu war begleitet von einer Fülle von Zeichen und Wunder, die alle Zeichen seiner Autorität und Gottheit waren. Er hat einmal gesagt im Johannesevangelium Kapitel 14, glaubt mir, dass ich im Vater bin und der Vater in mir ist. Wenn nicht, so glaubt mir doch um der Werke willen. Na, ich weiß nicht, ob du schon mal richtig über diesen Satz, wenn du ihn schon gelesen hast, mal nachgedacht hast, was er damit sagt. Er sagt damit, ich habe Verständnis, wenn du Zweifel hast an den Worten, die ich sage. Weil damals, zu der Zeit Jesu, als er lebte, genau wie heute, gab es immer schon viele Leute, die so Frommschwätzer waren, die so fromme Sprüche losgelassen haben. Und der Herr Jesus hat dann Verständnis und sagt, wenn du meinen Worten nicht glaubst, habe ich Verständnis für, aber dann glaube dem Dingen, die ich tue. Und was er damit gemeint hat, ist eigentlich auch ganz einfach zu verstehen. Ich will das mit einem Beispiel sagen. Johannes der Täufer, der seinen Weg bereiten sollte, der sitzt im Knast bei Herodes, eingekerkert. Und ich kann verstehen, dass der Johannes dort im Kerker, dass er Zweifel kriegte, ob das alles richtig läuft, wie das alles sich entwickelt. Weil er sollte doch den Weg bereiten für den Messias, ja? Und jetzt sitzt er im Knast. Und da kriegt er Zweifel, ob das wirklich der Messias ist. und er schickt seine Jünger, die dann an seinen Kerkerluke da oben vorbeigehen, um da ab und zu mal ein Stück Brot reinzuschieben. Er ruft ihnen zu, geht doch mal hin zu Jesus von Nazareth und fragt ihn, bist du der, der kommen soll, oder sollen wir auf einen anderen warten? Und dann laufen die dahin und die stellen dem Herrn Jesus diese Frage. Und der Herr Jesus sagt zu ihnen, geht zu Johannes und sagt ihm, ja, ich bin es. Stimmt das? Hat er das gesagt? Hat er nicht gesagt. Er hat zu den Jüngern gesagt, geht hin zu Johannes und sagt ihm, was ihr seht. Lahme können laufen, Blinde können sehen, Aussätzige werden gereinigt. Also alle die Wunder, die er getan hat und die im Alten Testament angekündigt waren, dass sie nur einer tun kann, der Sohn Gottes. Das ist so gewaltig. Die Wunder bezeugen seine Gottheit. Deswegen lesen wir im Johannesevangelium ganz am Ende, Kapitel 20, noch viele andere Zeichen tat Jesus vor seinen Jüngern, die in diesem Buch nicht geschrieben sind. Diese, also die geschrieben sind, die sind geschrieben, damit ihr glaubt, dass Jesus der Christus, der Sohn Gottes ist, und damit ihr durch den Glauben Leben habt in seinem Namen. Der zweite Beweis, dass der Herr Jesus wahrhaftig Gott ist. Und dann kommt der dritte Beweis. Ich nenne den einfach mal den Hammerbeweis. Die Auferstehung Jesu. Das ist der absolute Hammerbeweis, dass der Herr Jesus wirklich Gott ist. Von der Auferstehung Jesu, liebe Freunde, hängt alles ab. Alles ab. Und ich sage euch, es gibt kein geschichtliches Ereignis, das so stark bezeugt ist wie die Auferstehung Jesu, die leibhaftige Auferstehung Jesu. Josh McDowell ist einer meiner Lieblingsautoren. Er ist ein bekannter Apologet, also ein Verteidiger des Glaubens. Und er hat einmal gesagt, es gibt mehr historische Beweise dafür, dass Jesus Christus von den Toten auferstanden ist, als Beweise, dass Julius Caesar jemals gelebt hat. Und er hat 100% recht, weil wir haben über die Auferstehung Jesu mehr Beweise in unseren Händen, Dokumente in unseren Händen, als wir sie von Julius Caesar haben. Auch darüber, mit anderen Beispielen, schreibe ich in diesem Heft die Bibel mehr als nur ein Buch. Also, ich will euch mal ein Beispiel geben. Der Herr Jesus, als er auf der Erde war, sagte einmal zu einer Volksmenge Folgendes, Markus 8. Er fing an, sie zu lehren. Der Sohn des Menschen müsse viel leiden und von den Ältesten und den obersten Priestern und Schriftgelehrten verworfen und getötet werden und nach 3 Tagen wieder auferstehen. Und er redete das Wort ganz offen. Nun, diesen letzten Satz, den habe ich oft überlesen. Oft habe ich den überlesen, bis mir da einmal sickerte, was das bedeutet. Das bedeutet, diese Vorhersage seines Todes und seiner Auferstehung war keine Geheimlektion für seine Jünger. Das hat er in der Öffentlichkeit gesagt. Da waren auch seine Todfeinde bei, die das gehört haben, denn nach der Kreuzigung, als die Jünger den Leib des Herrn Jesus herabnehmen wollten, da tauchen sie plötzlich wieder auf, die Todfeinde, und laufen zu Pilatus und sie sagen zu Pilatus, Herr, wir erinnern uns, dass dieser Verführer sprach, als er noch lebte, nach 3 Tagen werde ich auferstehen. Die haben es gehört, was er gesagt hat. Nun, ich frage dich, wie würdest du reagieren, wenn dir jemand sagt, ich werde jetzt bald sterben? Aber mach dir keine Sorgen, nach 3 Tagen werde ich wieder lebendig sein. Wie würdest du da reagieren? Ja, ich weiß nicht, wie du reagieren würdest. Ich würde wahrscheinlich so reagieren, ich würde dir am Ärmel zur Seite ziehen und würde zu ihm sagen, sei vorsichtig, Junge, sonst endest du in der Klinik. Aber wie würdest du reagieren, und diese Frage ist vielleicht ein bisschen leichter zu beantworten, wie würdest du reagieren, wenn jemand so etwas sagt, und du würdest persönlich erleben, wie sich diese Vorhersage tatsächlich erfüllt?
1: wie würdest du dann reagieren? Der Herr Jesus Christus hat genau das getan. Er hat es angekündigt und dann ist es tatsächlich genau so passiert. Würdest du es dann für möglich halten, dass auch andere Behauptungen, die er machte, wie zum Beispiel die Behauptung, dass er Gott ist, oder die Behauptung, dass er der einzige Weg in den Himmel ist, würdest du es dann für möglich halten, dass die auch stimmen? Würde dich das vielleicht dazu bringen, deine Meinung über Jesus Christus zu ändern? Ein Mann mit Namen Thomas, der hat seine Meinung geändert, weil der hat es am Anfang gar nicht glauben wollen. Als seine Freunde zu ihm sagten, der Herr ist auferstanden, wir haben ihn gesehen, da hat er gesagt, hört auf damit, ich will davon nichts hören. Kein Wort glaube ich davon. Das war an dem Auferstehungstag, an diesem Sonntag. Und dann kam der Montag. Wisst ihr, was am Montag passiert ist? Gar nichts. Dienstag nichts passiert. Mittwoch nichts. Die ganze Woche nichts passiert. Bis zum nächsten Sonntag. Da sitzen die wieder alles zusammen in diesem Raum, zugerammelt alles und plötzlich steht der Herr Jesus wieder in der Mitte. Auferstanden. Leibhaftig. Und dann lesen wir im Johannesevangelium Kapitel 20, dann spricht Jesus zu Thomas, reiche deinen Finger her und siehe meine Hände und reiche deine Hand her und lege sie in meine Seite und sei nicht ungläubig, sondern gläubig. Und Thomas antwortete und sprach zu ihm, mein Herr und mein Gott. Das heißt also, der Thomas, der ist vor dem Herrn Jesus auf die Knie gefallen und hat ihm gehuldigt, das heißt, er hat ihn angebetet. Und der Herr Jesus hat nichts drauf gemacht. Der hat ihm nicht gewehrt. Wenn der Herr Jesus, so wie das zum Beispiel diese Sekte Zeugen Jehovas behauptet, wenn der Herr Jesus nur ein Engelwesen war, nach dieser Irrlehre soll er der Engel Michael sein, der erste Engelfürst, der geschaffen wurde und dem Gott dann den Auftrag gegeben hat, alles andere zu schaffen. Wenn er ein Engelfürst gewesen wäre, hätte er spätestens an dieser Stelle Gotteslästerung begangen, wenn er sich hat anbeten lassen von Thomas, mein Herr und mein Gott. In der Offenbarung lesen wir ganz am Ende der Offenbarung Kapitel 22. Da lesen wir davon, dass der Johannes, der vieles gesehen hat, was noch kommen wird, und furchtbare Dinge musste er sehen. Und ich kann mir gut vorstellen, dass dieser Mann nervlich am Ende war, was der alles verarbeiten musste, was er da gesehen hat. Und irgendwann war der so fertig, dann fiel der zu Füßen des Engels, der ihn da herumgeführt hat und ihm diese Dinge präsentiert hat. Der fiel zu den Füßen des Engels nieder. Und wisst ihr, was der Engel gemacht hat? Ihr könnt es nachlesen. Der Engel sagte, als ich diese Dinge hörte und sah, fiel ich nieder, um anzubeten vor den Füßen des Engels. Und der spricht zu mir, siehe, tu es nicht. Ich bin dein Mitknecht. Bete Gott an. Bete Gott an. Und der Herr Jesus hat von Thomas und auch von dem Jungen, den er sehend gemacht hat, Anbetung angenommen. Ist das klar, wer der Herr Jesus ist? Er ist der lebendige Gott. Nun, liebe Freunde, es war nicht der Tod, obwohl der Tod des Herrn Jesus sicherlich was ganz Besonderes darstellt, weil er für unsere Sünden gestorben ist. Aber es war nicht der Tod, wodurch der Herr Jesus seine Einzigartigkeit erlangt hat oder wodurch der Beweis geliefert war, dass er der einzige Weg in den Himmel ist. Und der Grund ist einfach, jeder Religionsstifter ist irgendwann gestorben, weil das gehört einfach zu unserem Menschsein. Aber was den Herrn Jesus einmalig macht, ist seine Auferstehung. Darauf weist auch der Apostel Paulus sehr deutlich hin, 1. Korinther 15, da heißt es, wenn aber Christus nicht auferweckt ist, so ist euer Glaube nichtig, so seid ihr noch in euren Sünden. Nun aber ist Christus aus den Toten auferweckt. Und deswegen will ich am Ende diese Frage stellen, dass alles, was wir heute gehört haben über den Herrn Jesus, was bedeutet das persönlich für dich? Was ist das, was du mitnehmen musst, worüber du nachdenken musst? Das Erste, was ich dir sagen will und das Wichtigste ist, sei erstmal dankbar. Sei dankbar, dass Gott einen Weg bereitet hat, auf dem du zurückkommen kannst zu ihm. weil Gott nämlich durch nichts und niemals verpflichtet war, für einen Weg der Rettung zu sorgen. Wir sind freiwillig von ihm weggelaufen. Und welchen Weg ich damit meine, darüber hat der Herr Jesus so oft geredet, von dem schmalen und von dem breiten Weg. Und es geht einen breiten Weg, der geradewegs in die Hölle führt. Leute, das ist nicht meine Idee, das sagt Gottes Wort, der Sohn Gottes sagt das. Und ich sag dir, ich habe mal gehört, wie ein Evangelist gesagt hat, du musst dich heute Abend entscheiden, ob du auf dem breiten Weg oder auf dem schmalen Weg willst. Ich sage dir was Härteres. Diese Entscheidung hast du gar nicht. Weil du stehst nicht im Niemandsland. Du stehst nicht auf neutralem Boden. Von Natur aus sind wir alle von Geburt an auf der falschen Straße. Wir sind alle von Natur aus auf diesem breiten Weg, der geradewegs ins Verderben führt. Aber Gott in seiner großen Güte und Gnade tritt dir ab und zu in den Weg und hält dir ein Stoppschild vor die Nase, vielleicht heute Abend. Und sagt zu dir, halt mal an, denk mal nach, willst du weiterlaufen auf diesem Weg, der geradewegs ins Verderben führt? Oder willst du runter davon? Ich habe Vorkehrungen getroffen, dass du runterkommen kannst. Und dann sagt er, wenn du runter willst, dann guck mal nach rechts. Und du guckst nach rechts und während du stehst vor dem Stoppschild und nachdenkst, rauschen die Menschen, deine Kollegen, deine Nachbarn und so weiter, ohne den Herrn Jesus, die rauschen vorbei. Und du guckst und siehst am rechten Straßenrand, auf dieser breiten Weg, du siehst eine kleine Tür da stehen. Und über der Tür steht ein Schild. Und auf dem Schild steht, Jesus Christus spricht, ich bin die Tür. Wer durch mich eingeht, wird Leben finden. Leute, das ist ein Angebot. Aber dazu bedarf es einer Entscheidung von dir, ob du dieses Angebot annimmst und durch diese Türe gehst. Wisst ihr, wir sind alle auf diesem falschen Weg, weil wir alle rebelliert haben gegen Gott. Und seit unserer Rebellion gegen Gott trennt uns, ich habe sie gestern schon einmal gezeigt, diese unüberwindbare Kluft von Gott. Wir können nichts machen, was uns zu Gott rüberbringt. Der Prophet Jesaja schreibt in Kapitel 59, eure Missetaten trennen euch von eurem Gott und eure Sünden verbergen sein Angesicht vor euch. Und niemand von unserer Seite kann irgendetwas tun. Du kannst, egal in welche Vereine du eintrittst, egal welche Religion du folgst, du kannst nicht rüberkommen, weil du durch alles, was du machen kannst, keine Sünde ungeschehen machen kannst. Und die trennen dich von Gott. Wenn Hilfe kommen kann, dann kann sie nur von der anderen Seite kommen. Und genau das hat Gott getan. Er hat seinen Sohn auf unsere Seite geschickt. Er ist Mensch geworden. Und dadurch, dass er am Kreuz für unsere Sünden gelitten und gestorben ist, hat er die Voraussetzung geschaffen, dass dir vergeben werden kann. Und durch das, was er am Kreuz getan hat, hat er gewissermaßen eine Brücke zu Gott gebaut. Und jeder, der da will, kann jetzt zurück zu Gott kommen. Gottes Wort formuliert das so sauber und so klar verständlich. Petrus schreibt im ersten Brief, denn es hat auch Christus einmal für Sünden gelitten, der Gerechte für die Ungerechten, damit er uns zu Gott führe. Damit er uns zu Gott führe. Und weil der Herr Jesus der Einzige war, der uns zu Gott führen kann, weil er der Einzige war, der diese Brücke gebaut hat, kann auch er nur als Einziger zu Recht sagen, ich bin der Weg und die Wahrheit und das Leben. Niemand kommt zum Vater als nur durch mich. Mehr konnte er und mehr kann er nicht tun. Und jetzt liegt es nur an dir, was du mit diesem Angebot machst. Er hat die Brücke gebaut. Er hat den Weg bereitet. Und er lädt dich ein, dass du doch dich retten lässt. Das ist deine Entscheidung. Die nimmt er dir nicht ab. Aber der Herr Jesus steht auch heute Abend an deiner Herzenstür. Und genauso lesen wir es im letzten Buch der Bibel, im Kapitel 3, da heißt es, siehe, ich stehe an der Tür und klopfe an. Wenn jemand meine Stimme hört und die Türe öffnet, zu dem werde ich eingehen und mit ihm essen und er mit mir. Liebe Leute, wenn der Herr Jesus hier vom Essen, dass wir mit ihm und er mit uns essen will, dann hat das nichts mit dem Abendmahl oder mit Brotbrechen oder wie sonst ich es nennen mag zu tun, sondern das ist der Austrag, der höchste Ausdruck für Gemeinschaft. Miteinander zu essen ist der höchste Ausdruck von Gemeinschaft zwischen zwei Personen. Und der Sohn Gottes hat ein Bedürfnis danach, mit dir und mit mir Gemeinschaft zu haben. Das ist für mich unbegreiflich, aber es ist wahr. Und Gott lädt dich heute ein, zu ihm zu kommen. Die Bibel sagt, jeder, der den Namen des Herrn anrufen wird, der wird errettet werden. Und wenn das dein Wunsch ist, dass du heute errettet wirst vor dem ewigen Verderben, dann bitte ich dich, dass du den Herrn Jesus anrufst. Und deine ersten Worte zum Herrn Jesus, die können auch wieder dieses Lied sein, was wir gemeinsam singen wollen, auch jetzt am Ende dieser Stunde. Nämlich, ich komme zum Kreuz, suche Gnade bei dir. Ich komme zum Kreuz, für mich starbst du hier. Komme aus Schwachheit nun zu deiner Kraft. Jesus, ich komme zum Kreuz. Wenn das dein Wunsch ist, können das die ersten Worte sein, die du dem Herrn sagst. Herr Jesus, ich habe verstanden, worum es geht, und heute will ich mein Leben mit dir in Ordnung bringen. Ich wünschte, du würdest das tun, weil du hast nichts zu verlieren, aber alles zu gewinnen.
2: Sie hörten Rudi Joas in einem Vortragsmitschnitt mit dem Titel »Was ist so Besonderes an Jesus?«

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1: Hallo und herzlich willkommen bei Christen weltweit. 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
1: Bon Air, Peter und Susanna Sauer. Der einzige, von dem alle hören müssen. Vor fast 20 Jahren hörte ich, Susanna, dass es Stämme gibt, die sagen, kommt zu uns und erzählt uns von Jesus. Leider gab es nicht genug Missionare, sodass niemand zu ihnen gehen konnte. Das hat mich sehr bewegt und ich habe angefangen, für diese Menschen zu beten. Und auch dafür, dass doch Menschen bereit sind, zu ihnen zu gehen und ihnen von Jesus zu erzählen. Immer wenn ich an Weggabelungen in meinem Leben kam, fragte ich Gott neu, wo er mich gebrauchen will. Immer hat er meinen Platz in Deutschland bestätigt. Auch später, als Peter und ich geheiratet haben, haben wir darum gebetet und ganz besonders noch einmal, bevor wir uns ein Haus kauften. 1000 Ausreden. Letztes Jahr las ich, dass sich an der Situation kaum etwas geändert hat. Die Stämme immer noch um Missionare bitten und die Ernte nach all den Jahren immer noch auf Arbeiter wartet. Das hat mich wieder sehr aufgewühlt. Wir begannen erneut für diese Menschen zu beten und dafür, dass Menschen bereit sind, zu diesen Stämmen zu gehen. Aber wir selbst wollten auch nicht gehen. Spontan fielen uns 1000 Gründe ein, warum wir nicht gehen sollten oder könnten. Aber Gott sprach immer wieder zu uns beiden, zum Beispiel durch Predigten, Bibelverse und Bücher. Schließlich kamen wir an den Punkt, an dem wir sagten, wenn Gott wirklich will, dass wir in die Mission gehen, dann müssen wir gehen. Denn es ist wichtig, dass wir dort sind, wo Gott uns haben will. 7 Gründe. Peter war über die Internetseite der DMG auf TWR, Transworld Radio, gestoßen. TWR betreibt mehrere Sendeanlagen auf der ganzen Welt verteilt, um Menschen mit dem Wort Gottes zu erreichen. Sie senden vor allem in Länder, in denen die Menschen kaum eine Chance haben, von Jesus zu hören. Peter hat eine Stellenanzeige gefunden, in der ein Ingenieur auf Bon Air gesucht wird. Dort wäre es also möglich, dass Peter mit seinem Beruf dazu beitragen kann, dass Menschen Jesus kennenlernen. Letztes Jahr konnten wir dann als ganze Familie für 2 Wochen nach Bon Air in die Karibik reisen und diese kleine Insel, die Menschen, das Team und die Arbeit kennenlernen. Zuvor hatten wir um Bestätigung für 7 konkrete Punkte gebeten. Zurück in Deutschland konnten wir dann feststellen, dass alle 7 Punkte wirklich positiv waren, teilweise sogar unsere Erwartungen übertrafen. So wussten wir, es ist Gottes klare Führung. Millionen Menschen. TWR Bon Air erreicht vor allem Kuba, die gesamte Karibik und den nördlichen Teil Südamerikas. In Kuba zum Beispiel sind Strom und Internet so teuer, dass sich die Menschen christliches Material nicht leisten können. Auch christliche Literatur gibt es kaum. Durch die Radiosendungen von TWR haben die Menschen oft in kleinen Hausgemeinden die Möglichkeit, Gottes Wort besser zu verstehen. Die kubanische Regierung, die kontrolliert, was die Bevölkerung hört oder sieht, kann beim Radio nicht nachvollziehen, wer zugehört hat. Auch in Gegenden Südamerikas, die so weit im Hinterland oder im Amazonasgebiet liegen, dass kaum Missionare dorthin kommen, überwindet das Radio die Grenzen. Der Einzige. Wir freuen uns darauf, bald mit der DMG auszureisen und sind dankbar, wenn du für unsere Familie und unseren Dienst betest. Und für die Menschen, die über Radio von Jesus hören, dem einzigen wahren Retter.

0: Hallo und herzlich willkommen bei Christen weltweit. 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
2: Könige, Herrscher und Präsidenten versammeln sich und schmieden Pläne gegen Gott. Aber das ist alles vergeblich. Natürlich stellen die Behörden Forderungen. Wir versuchen, so gehorsam wie möglich zu sein. Sogar zu 100%. Aber was das Predigen des Evangeliums, das Gründen neuer Gemeinden und das Aussenden von Jüngern, das Gewinnen neuer Jünger angeht, dafür haben wir die Lizenz von Gott, dem Herrn.
3: Timur ist ein Pastor aus Zentralasien. Für ihn gehört es zum Alltag, Menschen von Jesus zu erzählen. Doch das ist in vielen Ländern Zentralasiens verboten. Regierungen arbeiten gegen die Radikalisierung durch Religionen an und verabschieden strikte Gesetze, die auch Christen unterdrücken. Sie werden stark kontrolliert und verlieren immer mehr Freiheiten, denn jede Religion und jeder Glaube ist eine Bedrohung für die absolute Macht des jeweiligen Präsidenten und der Regierung.
2: Mein Vater war Mitglied der Kommunistischen Partei in der Sowjetunion und blieb bis zu seinem Tod Kommunist. Natürlich wurden wir im Sinne des Kommunismus unterrichtet. In der Sowjetunion, in einer sowjetischen Schule unter sowjetischer Propaganda. Juri Gagarin flog ins All und fand dort keinen Gott. Ich begann über den Sinn des Lebens nachzudenken, worum es im Leben geht und so weiter. Unterwegs mit meinen Freunden hatte ich viel Spaß. Wir waren gut drauf und es war lustig, angeheizt durch Alkohol, Drogen, Spaß. Aber manchmal, wenn ich ins Bett ging, dachte ich über den Tod nach und dass ich meine Eltern verloren habe. Und was ist der Sinn des Lebens? Wenn ich sterbe, wohin gehe ich dann? Und natürlich hatte ich Angst, denn vor mir lag nur Dunkelheit. Es gab keine Offenbarung Gottes, nicht einmal annähernd, dass es da draußen etwas gibt. Nur Dunkelheit. Ich werde begraben werden und das war's dann. Ich hatte Mitleid mit mir selbst. Und manchmal habe ich sogar geweint. Ich war jung, sportlich, nie krank. Und ich habe geweint, weil ich Angst vor dem Tod hatte. Nach dem Zusammenbruch der Sowjetunion kamen dann Missionare in unser Land. Kirchen wurden eröffnet und ich wurde eingeladen. Nur um mir eine Kirche einmal anzuschauen. Also begann ich in die Kirche zu gehen. Fast ein Jahr lang ging ich in die Kirche. Und mein Leben hat sich verändert. Aber mir war klar, dass sich mein Leben aufgrund meiner menschlichen Bemühungen verändert hat. Und nachdem ich einige Monate lang in die Kirche gegangen war, hörte ich auf. Ich dachte, ich müsste mich ändern, um ein besserer Mensch zu werden. Ich weiß nicht, ob es gut oder schlecht war, dass es mir schlechter ging. Ich bin schlechter geworden. Ich habe mehr gesündigt. Eine Zeit lang habe ich weniger gesündigt und dann aber mehr und mir wurde klar, dass ich nicht in die Kirche gehen konnte. Ich wollte nicht. Ich dachte, ich wäre so schmutzig, dass ich kein Recht hätte, in die Kirche zu gehen. Mir war klar, dass das falsch war, aber ich bin dann fast 5 Jahre lang nicht in die Kirche gegangen. Ich kehrte zu meinem alten Leben zurück und verdiente wieder gutes Geld. Wir zogen in eine andere Stadt und verkauften Waren. Ich erinnere mich, wie ich mit meinen Freunden zusammensaß, aß und trank, ich rauchte. Aber ich spürte in meinem Herzen eine Art Sehnsucht. Andere versuchten ständig, mich davon zu überzeugen, dass es einen Gott gibt. Seit meiner Schulzeit. Einige nahe und ferne Verwandte wurden Christen. Ich sagte immer, nein, es gibt keinen Gott. Als ich in die Kirche kam, war ich einfach neugierig. Ich war quasi ein wissbegieriger Heide und besuchte die Kirche. Und als sie anfingen zu singen, wurde mir klar, dass es einen Gott gibt. Und wenn es einen Gott gibt, muss ich ihn respektieren und mehr über ihn lernen. Der Same des Glaubens war gesät. Und mir wurde gesagt, dass alles über Gott in der Bibel steht. Mir wurde klar, dass es einen Gott gibt. Das geschah über Nacht. Und danach hat sich mein Leben verändert. Gott hat mir die Möglichkeit gegeben, meine Sünden aufzugeben. Und das Wichtigste, als ich das Gebäude verließ, blieb die Erkenntnis, dass mir vergeben worden war. Das ist wahrscheinlich das Wichtigste, dass mir vergeben worden ist. Danach begann ich, mich aktiv zu engagieren, obwohl ich gleichzeitig arbeitete. Aber ich versuchte, kein Seminar und keine Veranstaltung zu verpassen. Ein Jahr später wurde ich eingeladen, in der Kirche zu arbeiten. Meine Frau war jedoch dagegen, weil wir gut verdienten und mir nur ein Gehalt von $50 pro Monat versprochen wurde. Natürlich war sie schockiert, denn vorher habe ich $50 an einem Tag verdient. Aber ich fing dort an und arbeitete dort 3 Jahre. Dann wurde ich zur Missionarin in einem Dorf geschickt. Dort arbeitete ich auch 3 Jahre lang, gründete eine Gemeinde mit einer anderen Christin und dann holten sie mich nach 3 Jahren zurück und sagten, wir werden dich zum Pastor ordinieren und du sollst die Hauptkirche unserer Mission übernehmen. So wurde ich, durch die Gnade des Herrn Jesus Christus, Pastor. Jetzt bin ich schon seit 3 Jahrzehnten als Pastor tätig und diene in der Kirche. Unsere Aufgabe ist es, die frohe Botschaft zu verbreiten und Menschen zu Jüngern zu machen. Wir haben eine proaktive Haltung gegenüber Jugendlichen. In unserer Kirche sind etwa 30% der Jugendlichen sehr aktiv und führen evangelistische Aktivitäten und Lobpreisabende durch. Und im Sommer veranstalten sie Sportlager. Etwa 1000 junge Leute nehmen an diesen Camps teil. Es gibt Vorträge, Predigten, persönliche Zeugnisse am Lagerfeuer und alle möglichen Spiele, die darauf abzielen, Menschen zusammenzubringen und die Einheit in Jesus Christus zu zeigen. Und natürlich gibt es Pastoren, die eine gute Einstellung gegenüber Ungläubigen haben und ihnen zeigen, dass Gottes Liebe und Gnade die verlorene Welt umfasst. Zusätzlich zur Gründung neuer Gemeinden und dem Sportlager veranstalten wir Kinder-Evangelisationscamps, in denen die Kinder jeden Tag etwas über ein anderes Evangelium lernen.
3: Ein großer Teil der Bevölkerung Zentralasiens ist muslimisch und besonders in den ländlichen Gebieten radikalisiert sich der Islam stark. Hier geht Verfolgung besonders von der eigenen Familie und dem sozialen Umfeld aus.
2: Es gibt Fälle, in denen muslimische Kinder sich während der ersten beiden Tage während des Lobpreises und der Predigt die Ohren zuhielten. Es ist gut, dass wir auch Spiele haben. Oder die Aufgabe, Gedichte zu lernen. Sonst gibt es keinen Grund für sie zu kommen, außer zum Essen. Man muss bei einigen Aufgaben Gruppen bilden und einen Vers vortragen, und die muslimischen Kinder halten sich dann die Ohren zu. Sie sagen, wir werden zu Zombies gemacht. Jetzt werden sie singen, jetzt werden sie einen Film zeigen. Wir werden zu Zombies gemacht, um Baptisten zu werden. Darum halten sie sich die Ohren zu. Aber Kinder sind neugierig, sie öffnen sich einfach, sie hören zu und die Atmosphäre im Lager verändert sie, weil alle Betreuer Christen sind. Sie sind ein aktiver Teil davon, die gute Nachricht von Jesus zu verbreiten. Und manchmal sind bis zu 60-80% der Kinder im Lager ungläubig. Aber Jesus öffnet ihre Herzen. Und am letzten Abend nehmen einige Jesus an und oft gehen diese Kinder zum Betreuer und sagen, kann ich mit dir sprechen? Ja, natürlich kannst du mit mir sprechen, was möchtest du? Und das Kind sagt, ich habe heute Jesus Christus angenommen. Oh, wir freuen uns, das ist eine sehr gute Entscheidung. Ja, aber kann ich es meinen Eltern verschweigen? Warum? Wenn meine Eltern herausfinden, dass ich Jesus Christus angenommen habe, werden sie mich schlagen und vielleicht aus dem Haus werfen. Kinder und Teenies im Alter von 9 bis 15 Jahren ist bewusst, dass sie, wenn sie Jesus Christus annehmen, von ihren Eltern diskriminiert und vielleicht sogar geschlagen werden. Und es macht ihnen Angst. dass sie dadurch das Wohlwollen ihrer Eltern und vielleicht sogar ihr Zuhause verlieren könnten. In dem Gesetz zur Religionsfreiheit wird verboten, die gute Nachricht zu verbreiten oder zu missionieren. Das bedeutet, wenn du als Christ geboren wurdest, kann ich mit dir über Jesus sprechen. Wenn du jedoch als Muslim geboren wurdest, darf ich nicht mit dir darüber sprechen. Das Gleiche gilt, wenn du Atheist bist. Das wäre laut der Regierung eine erzwungene Bekehrung und das ist verboten. Und nach der neuen Gesetzgebung ist es illegal, sich zu versammeln. Leider muss man sich manchmal zwischen Gott und der Regierung entscheiden. Aber wir wollen weise nach der Bibel handeln und wie die ersten Apostel sagten, sollen wir auf euch oder auf Gott hören? Natürlich entscheiden wir uns dafür, in erster Linie auf Gott zu hören. Und das endet dann unterschiedlich. Einige werden geschlagen, andere öffentlich bloßgestellt. Einige kommen vielleicht ins Gefängnis. Aber die Kirche wächst. Und Ehre sei Gott. Freut euch und lobt Gott gemeinsam mit uns, dass Gott den Menschen hier, den Turkmenen, Tadschiken, Kasachen, Kirgisen, Usbeken und anderen Völkern die Türen zum Evangelium öffnet. Gott gibt Zentralasien nicht auf. Lasst uns beten, dass Gott uns Geduld schenkt, damit wir für die Menschen hier wirklich das Licht Jesu Christi sein können. Stellt euch vor, ein Dorf mit ein paar tausend Einwohnern und nur einem Christ. Niemand wird ihm helfen. Er ist allein. Wenn er geht, wird dieses Licht erlöschen. Es wird einfach nicht mehr leuchten. Wir können nur um Geduld für sie beten. Manchmal besuche ich solche Familien. Ich will sie ermutigen. Manchen sage ich, du brauchst eine Pause. Aber ich sage nicht einem, du musst wegziehen. Nicht einem einzigen. Denn mir ist bewusst, welche Verantwortung es ist, da draußen ein Licht zu sein. Und wie sehr die Menschen dieses Licht brauchen. Irgendwann geht vielleicht jemand still und heimlich hin, wie Nikodemus zu Jesus Christus und sagt, du hast die Worte des ewigen Lebens, du kannst mir den Weg zeigen. Und der Christ muss bereit sein, zu bleiben und Zeugnis zu sein.
3: Bitte beten Sie für verfolgte Christen in Zentralasien, für die, die trotz erdrückender Gesetze der Regierung weiter von Jesus erzählen wollen und für jene, die zum Teil auf sich allein gestellt unter Muslimen leben und Zeugnis sind.
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1: Ich bin Felix Becker und das war der Tag. München wird sich für die Austragung der Olympischen Spiele 2036, 40 und 44 bewerben. Das hat der Deutsche Olympische Sportbund auf einer außerordentlichen Mitgliederversammlung in Baden-Baden entschieden. Die bayerische Landeshauptstadt setzte sich gegen die Köln-Rhein-Ruhr-Region durch. Ob München die Spiele auch tatsächlich bekommt, entscheidet sich erst im internationalen Bewerberprozess. Der beginnt für die Spiele 2036 im kommenden März. Die endgültige Entscheidung fällt dann in etwa 3 Jahren. Die SPD will Pflegebedürftige offenbar stärker bei den Kosten für einen Heimplatz entlasten.
2: Nach Informationen des ARD-Hauptstadtstudios soll der sogenannte einrichtungseinheitliche Eigenanteil zunächst auf 1.500 Euro begrenzt werden. Derzeit liegt er im Schnitt bei 1.775 Euro. Später könnte der Eigenanteil noch weiter sinken. Ob die Pläne umgesetzt werden, ist noch offen. Am Montag werden die Gespräche über die Pflegereform innerhalb der Koalition fortgesetzt. Timo Wiesner, Redaktion.
1: Nach dem Rückruf von Millionen Fahrzeugen fehlen Volkswagen offenbar ausreichend Ersatzschrauben. Laut Spiegel soll eine korrosionsanfällige Schraube an der Lenkung ausgetauscht werden. Weil zunächst nicht genügend neue Schrauben verfügbar sein sollen, müssen einige Kunden möglicherweise ein zweites Mal in die Werkstatt. In Deutschland sind schätzungsweise 1,5 Millionen Fahrzeuge von VW, Audi, Skoda und Seat von dem Rückruf betroffen. Vor der Öffnung des Oktoberfestes ist heute der Opfer des Attentats von 1980 gedacht worden. Damals hatte ein Neonazi am Haupteingang eine Bombe gezündet. 12 Menschen und der Attentäter kamen ums Leben. Über 200 Menschen wurden verletzt. Auf dem Festgelände wurden heute die Namen aller Todesopfer verlesen. Auf dem Saturnmond Enceladus könnten die Bedingungen für Leben günstiger sein als bislang angenommen. Forscher aus München, Regensburg und Berlin haben in Laborversuchen gezeigt, dass bestimmte Mikroorganismen im verborgenen Ozean des Mondes überleben könnten. Enceladus gilt bereits seit längerem als einer der Orte in unserem Sonnensystem, an denen Leben möglich sein könnte.
0: Deutschlandwetter.
1: Heute Nacht bleibt es meist trocken, gebietsweise bildet sich Nebel bei 11 bis 3 Grad. Tagsüber wird es morgen nach Nebelauflösung oft heiter bis sonnig, die Höchstwerte erreichen im Norden 18 bis 23 Grad, sonst sommerliche 22 bis 31 Grad.
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0: Samstag, 26. September. Dann spuckten sie ihn an, nahmen ihm den Stock wieder weg und schlugen ihn damit auf den Kopf. Matthäus 27, Vers 30. Jens. Als ich etwa 10 Jahre alt war, hatte ich einen Klassenkameraden, nennen wir ihn Jens. Wie das so ist, kommen Jungs in diesem Alter schon einmal auf dumme Ideen. So fingen wir in einer Pause an, uns gegenseitig anzuspucken. Irgendwann konzentrierte sich die Spuckattacke auf Jens. Ich weiß bis heute nicht, was uns damals geritten hat. Jens machte gute Miene zum bösen Spiel und schützte sich mit seiner Jacke vor dem fliegenden Speichel. Dann ging der Schultag zu Ende. Am Nachmittag allerdings erreichte mich der Anruf des Vaters von Jens. Er hatte von dem bösen Spaß erfahren. Und er war zu Recht zutiefst erbost über die Ehrverletzung seines Sohnes. Wie könnt ihr nur? Gott sei Dank konnten wir das Ganze damals klären und ins Reine bringen. Als Vater kann ich diese Wut heute gut nachempfinden. Ich weiß nicht, wie ich reagierte, wenn meinem Sohn solch eine Schmähung widerführe. Nun sehen wir in den Tagesvers. Hier wird ebenfalls ein Mensch angespuckt. Es ist Jesus Christus. Noch viel mehr als aus unserer schlimmen Aktion in Kindertagen spricht aus diesem Anspucken Spott und Verachtung. Auch Jesus Christus hat einen Vater. Es ist der lebendige Gott. Versuchen wir einmal, nur ganz kurz, uns in das Herz des göttlichen Vaters hineinzuversetzen. Er sieht, wie erbärmliche Menschen seinen geliebten Sohn aufs Übelste behandeln. Welche Reaktion hätten wir erwartet? Dass Gott hier nicht eingreift, lässt nicht an seiner Liebe zu seinem Sohn zweifeln. Sowohl für Jesus als auch für seinen Vater war es klar, dass Jesus diesen Weg gehen musste, um uns Menschen, Gottes Feinde, mit Gott zu versöhnen. Dass Gott hier nicht eingreift, macht vielmehr deutlich, dass er uns Menschen liebt und dafür auch seinen Sohn nicht verschont. Die Frage zum Nachdenken. Wie hätten Sie als Vater oder Mutter reagiert? Der Tipp fürs Leben. Wenn Gott uns so liebt, können wir nicht gleichgültig bleiben. Die tägliche Bibellese. Römer 8, Verse 31 bis 35. Was sollen wir nun hierzu sagen? Wenn Gott für uns ist, wer ist gegen uns? Er, der doch seinen eigenen Sohn nicht verschont, sondern ihn für uns alle hingegeben hat, wie wird er uns mit ihm nicht auch alles schenken? Wer wird gegen Gottes Auserwählte Anklage erheben? Gott ist es, der rechtfertigt. Wer ist da der verdammt? Christus Jesus ist es, der gestorben, ja noch mehr, der auferweckt, der auch zur Rechten Gottes ist, der sich auch für uns verwendet. Wer wird uns scheiden von der Liebe Christi? Bedrängnis oder Angst oder Verfolgung oder Hungersnot oder Blöße oder Gefahr oder Schwert?
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1: Ich bin Felix Becker und das wird der Tag. In der Hauptstadt findet heute der 52. Berlin-Marathon statt.
2: Mehr als 56.000 Läuferinnen und Läufer werden zu einem der größten Marathonrennen der Welt erwartet. Hunderttausende Zuschauer dürften die Strecke säumen. Die ersten Rollstuhl- und Handbike-Wettbewerbe beginnen ab 8.20 Uhr. Das Hauptfeld startet ab 8.45 Uhr in mehreren Wellen auf der Straße des 17. Juni. Die Strecke führt durch zahlreiche Berliner Bezirke und kurz vor dem Ziel durch das Brandenburger Tor. Wegen des Rennens gelten bis zum Abend umfangreiche Straßensperrungen und Änderungen im Bus- und Straßenbahnverkehr. Ulrike Klein, Redaktion.
1: Für Unternehmen gelten ab heute strengere Regeln für Umweltaussagen in der Werbung.
3: Begriffe wie nachhaltig, umweltfreundlich oder recycelbar dürfen nicht mehr ohne ausreichenden Nachweis für ein gesamtes Produkt verwendet werden. Auch Nachhaltigkeitssiegel müssen künftig bestimmte Anforderungen an Transparenz und Überprüfbarkeit erfüllen. Grundlage ist eine EU-Richtlinie, die Deutschland in nationales Recht umgesetzt hat. Verbraucher sollen dadurch besser vor irreführender Umweltwerbung und sogenanntem Greenwashing geschützt werden. Timo Wiesner, Redaktion.
1: Auf dem Münchner Oktoberfest findet heute das traditionelle Platzkonzert der Wiesenwirte statt.
4: Rund 300 Musiker aus den Kapellen der großen Festzelte spielen ab 11 Uhr gemeinsam vor der Bavaria. Auf dem Programm stehen vor allem bekannte bayerische und alpenländische Märsche und Lieder. Das Konzert gehört zu den traditionellen Höhepunkten am zweiten Wiesensonntag und ist für Besucher kostenlos. Das Oktoberfest läuft noch bis zum 4. Oktober. Noah Ulrich, Redaktion.
1: Die deutsche Fußballnationalmannschaft bestreitet heute ihr zweites Spiel in der neuen Nations League Saison. In Augsburg trifft das Team um 20.45 Uhr auf Griechenland. Es ist zugleich das erste Heimspiel unter dem neuen Bundestrainer Jürgen Klopp. Zum Auftakt hatte Deutschland am Donnerstag in Amsterdam 1:1 gegen die Niederlande gespielt. Nach der Partie gegen Griechenland geht es bereits am Donnerstag in München gegen Serbien weiter.
0: Deutschlandwetter.
1: Heute am Tage scheint nach Nebelauflösung oft die Sonne bei Höchstwerten zwischen 18 und 31 Grad. Und morgen ziehen im Norden und Nordwesten ein paar Wolkenfelder mit vereinzelten Schauern durch. Sonst bleibt es freundlich und sommerlich warm.
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1: Hallo und herzlich willkommen bei Radio HBR. 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
1: Hallo und herzlich willkommen zu einer neuen Folge von Machbar, der Podcast für Alltagsmissionare. Ich bin der Christian und mit dabei ist heute Tina Böhringer. Tina, herzlich willkommen.
2: Ja, hallo Christian.
1: Tina, wir wollen ein bisschen darüber reden, wie wir so in einer ganz normalen Unterhaltung Anknüpfungspunkte für ein Gespräch über das Evangelium irgendwie finden können. Sicher kennt ihr das auch, ja, da steht man beim Grillfest mit dem Nachbarn, redet über den neuen Rasenmäher oder beim Elternabend über die letzte Klassenarbeit und irgendwie bleibt es so bei dem Smalltalk. Oder man sitzt in der Mittagspause mit den Kollegen zusammen, alle erzählen vom Wochenende und du denkst, ja, was wäre jetzt eigentlich der perfekte Moment, um von dem zu erzählen, was mir wirklich wichtig ist, von Jesus zu reden, von meinem Glauben, vom Evangelium. Aber wie kommt man, ich sag mal, vom Fußball-Bundesliga-Spiel elegant zu Jesus, ohne dass es irgendwie total aufgesetzt wirkt oder alle peinlich berührt und ja auf die Teller starrt. Aber was ist eigentlich wichtiger, zuhören oder reden oder beides, aber in welchem Maß dann und wie komme ich überhaupt ins Gespräch und wie kann ich ein Gespräch lenken? Nur mal so ein paar Fragen für den Einstieg, damit ihr auch eine Ahnung habt, worüber wir heute, Tina und ich, einfach reden wollen. Tina, wir beide haben uns ja schon mal kürzlich, ich weiß gar nicht wann, ich glaube im Dezember war es oder Januar.
2: Genau, schon eine Weile her.
1: Eine Podcast-Folge zusammen gemacht, wo du auch hier bei mir zu Gast warst, sogar live. Heute machen wir das online. Ich glaube, deswegen muss ich jetzt nicht mehr groß vorstellen. Also wenn ihr mehr über die Tina erfahren wollt, dann hört unbedingt in die Folge, ich glaube 36 ist es, rein. Da habe ich mit der Tina darüber gesprochen, wie man mit der Alltagsmission nach einem Umzug an einen neuen Ort irgendwie starten kann. Ne? Tina, das war einer der Punkte. Ihr seid nämlich umgezogen und habt dort neu gestartet. Und wie das geht. Also die Folge ist echt interessant. Hört mal rein, wenn ihr sie noch nicht kennt. Und da erfahrt ihr auch ganz viel über Tina. Okay, zurück zum Thema. Den richtigen Gesprächseinstieg finden, um über Jesus zu reden. Tina, ich bin ganz gespannt auf das Gespräch, denn du bist ja hier der Profi und gibst in der Bibelschule Kurse genau zu dem Thema. Ist doch richtig, oder? Ich weiß, du bezeichnest dich nicht gerne als Profi, aber du lehrst darüber.
2: Genau.
1: Tina, bevor wir darüber sprechen, wie wir selbst ins Reden kommen, würde ich gerne mit etwas anfangen, was viele vielleicht überraschen wird, nämlich mit dem Punkt Zuhören. Ja, viele denken ja, bei der Alltagsmission geht es vor allen Dingen darum, dass wir was zu sagen haben. Wir haben was zu sagen, ja. Und wie man das Evangelium präsentiert. Aber ich weiß von dir, dass du in den Kursen, die du gibst in der Bibelschule, großen Wert auf das Zuhören legst, oder?
2: Ja, genau. Also in den Kursen lege ich da viel Wert drauf. Es gibt auch eine Hausaufgabe, wo die Schüler einfach mal einem Freund zuhören, ihm Fragen stellen, ohne dass sie das kommentieren dürfen. Also, dass man lernt, aktiv zuzuhören. Und ja, ich denke, das ist eine sehr, sehr wichtige Sache, weil ich glaube, wir sind oft schnell dabei, als Christen Antworten zu geben auf Fragen, die keiner stellt und dann an dem anderen vorbeizureden, ohne dass man ihm überhaupt mal zugehört hat. Und ich denke, es ist auch ja Nächstenliebe, dass ich dir Respekt zeige, Wertschätzung gebe, indem ich dir zuhöre und hoffentlich auch ganz ehrlich daran interessiert bin, ja, wie es dir geht, was du denkst und was dich so beschäftigt.
1: Aber weißt du, was ich mich da frage, Tina, warum fällt uns das eigentlich so schwer? Also ich muss sagen, ich bin nicht so der wahnsinnige Vielredner. Wenn ich in Gesellschaft bin, ich brauche immer ein bisschen, bis ich warm werde und so. Und ich tue mir manchmal auch schwer, auf Menschen zuzugehen, habe Menschenfurcht und so. Aber trotzdem, irgendwie entdecke ich mich öfters dabei, dass ich eher mehr rede als zuhöre und gute Fragen stelle. Warum fällt uns das schwer,
2: zuzuhören? Ja, das stimmt. Ich kenne das auch. Und ich persönlich kann ja nur von mir reden, warum es mir schwer fällt. Ist, glaube ich, schon, dass ich oft mich zu wichtig nehme und meine, dass ich jetzt alles loswerden muss, was ich für mich erkannt habe, anstatt einfach mal den anderen wichtiger zu nehmen. Und ich finde das hat mich so berührt letztens. Ich habe im Lukas-Evangelium gelesen und da ist ja Jesus den Emmaus-Jüngern begegnet, ne? Und dann fragt er sie ja, was sprecht ihr da? Und dann sagen sie, ja, hast du nicht mitbekommen, was passiert ist? Und es ist ja so witzig, ne? Weil, also wenn es jemand mitbekommen hat, dann ja Jesus.
3: Ja, mal mittendrin.
2: Ja, genau, aber was macht er? Er sagt, welche Ereignisse? Er hätte jetzt ja loslegen können und sagen können, also passt mal auf, wer hier vor euch steht und dann. Aber er lässt sie erstmal ihr Herz offenbar legen und ihre Gedanken mitteilen und dann erklärt er auch was, ne? Aber da erkenne ich bei mir selber, wie oft es mir schwerfällt, dann auch einfach mal zu fragen und der Person den Raum zu geben, sich mitzuteilen.
1: Obwohl, Tina, das weiß nicht, ob das so, ich meine, ich verstehe das Beispiel, finde es auch richtig gut und da können wir auch echt von Jesus lernen, aber er wusste ja eh alles. Warum stellt Jesus Fragen? Also die Intention bei ihm ist ja auch, dass ich anfange zu reflektieren und die Emmaus-Jünger, dass sie überlegen, was war denn da eigentlich so? Weil Jesus war da schon im Vorteil, er wusste ja alles.
2: Ja.
1: Oder würdest du auch sagen, das war bei ihm einfach echtes Interesse am Menschen?
2: Beides, glaube ich. Also ich glaube, ich bin 100% davon überzeugt, dass Jesus immer interessiert ist am Menschen und ihn liebt.
1: Ja.
2: Aber ich denke, wir können lernen, dass es nicht darum geht, einfach nur voll zu predigen und Monologe zu halten und das rauszuhauen, was wir jetzt erkannt haben für uns, sondern dass eine Frage viel besser sein kann und auch ins Nachdenken zu bringen, weil oft ist man von den Dingen am meisten überzeugt, die man selber erkannt hat, würde ich sagen. Aber wir haben den Hang dazu, zu predigen eher als zuzuhören. Also, ja.
1: Einmal, weil wir uns selber wichtig nehmen und gerne im Mittelpunkt stehen. Anderes Mal, weil wir denken wahrscheinlich auch, boah, wir haben die Mega-Botschaft, das müssen die Leute hören. Und wir fragen, wenn wir fragen, vielleicht mehr, weil wir ein Informationsdefizit haben und wissen wollen, was der andere, aber wirklich Interesse am Menschen, und da stimme ich dir zu, dass sowas, das sieht man bei mir Jesus ja so doll, dass er genau das hat, er liebt den Menschen, er redet mit ihm, er fragt ihn, das fängt schon in 1. Mose 1 an, ne?
2: Ja.
1: Weil er möchte gerne in Beziehung kommen, er möchte gerne in Gemeinschaft treten, ne? Aber wie können wir besser werden da drin? Hast du da eine Idee, hast du einen Tipp, so eine Erfahrung? Was gibst du da weiter, auch deinen Schülern?
2: Ja, also was ich noch festgestellt habe, ist, vielleicht kennst du das auch, dass man so die Prägung hat, so am besten das ganze Evangelium sagen. So, ne? Weil das musst du ja hören. Und
1: ja,
2: dann
1: das kann man ja nicht glauben.
2: Genau, und dann sich so einen Druck macht, ne? Also ich muss dir jetzt noch das und das und das sagen, aber da auch entspannt zu sein und zu wissen, ja, geh doch Schritte mit der Person. Ne? Also du musst der jetzt nicht alles erzählen und schon gar nicht, wenn sie gar nicht versteht, von was du redest. Und da sich zu erleichtern und zu sagen, Gott, du kannst mich gebrauchen, du kannst auch ohne mich arbeiten und sich nicht so unter Druck zu setzen. Ja, und ich würde schon auch sagen, so Ablenkungen meiden, also wie schnell ist man abgelenkt? Ich bin dann oft in meinen eigenen Gedanken oder vielleicht kennst du das, du unterhältst dich mit jemand und neben dir stehen Leute, die unterhalten sich auch und du findest das Gespräch voll interessant von den Leuten und bist so gar nicht bei der Sache oder schaust auf dein Handy und das wirklich sich bewusst zu machen, dass ich zuhören will. Und ich glaube, eine entscheidende Sache ist wirklich Zeit mit Gott zu verbringen und von ihm zu hören. Was will er überhaupt? Und zu sehen, ja, ich habe meine Anerkennung bei ihm, ich muss die nicht einholen in Gesprächen, dass alle mich bestätigen, wie toll meine Gedanken sind, sondern sich von seiner Liebe da auch anstecken zu lassen und Jesus Raum zu geben. Er ist ein guter Zuhörer, er kann auch mich verändern und zu einem besseren Zuhörer machen, würde ich sagen. Ich weiß nicht, hast du noch Gedanken, was dir da in den Sinn kommt?
1: Ja, was dieses, du hast eben das Wort aktives Zuhören. Mhm. Das ist ja auch so, ne? Wenn wir zuhören, wirklich zuzuhören und das auch zu signalisieren, ich höre dir zu, das ist mir wichtig, was du sagst. Weil ich höre, das mache ich jetzt auch bei dir, ich höre, was du sagst und ich überlege dann schon immer, okay, das kann ich sagen und das kann ich fragen.
2: Ja.
1: Und ich bin viel mehr bei mir selber als bei dem anderen. Und auch diese Zeit zu lassen, diese Geduld zu sagen, okay, ja, ich kann auch mal schweigen ein paar Sekunden und dann nachdenken. Und was ich dann als nächstes sage, ich muss jetzt nicht dem immer ins Wort fallen, ne? Das ist sowieso unhöflich. Also, ja, das dachte ich nur so. Weil, oder wie verstehst du aktives Zuhören?
2: Ja, dass ich zuhöre, um zu verstehen und wirklich zu hören, was du sagst, und nicht, um zu sprechen. Also das geht einem ja auch so. Man denkt schon währenddessen, ja, was kann ich jetzt sagen? Aber vielleicht musst du auch einfach mal gar nichts sagen. Sei doch einfach mal still. Ich hatte das letztens erst erlebt, da dachte ich mir, ja, manchmal ist weniger mehr. Und ich dachte, einfach mal den Mund gehalten. Ne? War vielleicht in dem Fall nützlicher, als wenn ich da jetzt die große Rede geschwungen hätte. Ne?
1: Ja, also zuhören, ausreden lassen, hast du gesagt, ist wertschätzend dem anderen gegenüber. Man zeigt ihm, dass man ihn ernst nimmt, dass man ihm, ja, ihn auch verstehen möchte. Ich will nicht nur meine Meinung, meine Message loswerden, sondern ich habe Interesse an deinem Leben, mein lieber Gegenüber. Und das ist so wichtig und schafft auch Vertrauen für das, was man vielleicht später dann auch mal noch sagen kann, ne?
2: Ja, und ich würde auch sagen, auch den Gedanken zu haben, ich kann auch von der Person was lernen. Also es ist ein Gespräch und ich warte eigentlich nur darauf, dass ich dir jetzt alles beibringen kann. So, nee, ich kann auch von dir was lernen. Ich kann von jedem Menschen was lernen. Und mit so einer Haltung auch durch den Tag zu gehen und auch zu fragen, zum Beispiel zu sagen, du, darf ich dir mal kurz sagen, was Jesus dazu sagt oder so. Also anstatt dann einfach loszureden und dem anderen ja eine Predigt zu halten.
1: Und das fand ich auch gut, den anderen zu fragen, also auch mal um Rat zu fragen, weil ich weiß nicht alles. Und was kann ich von meinem Gegenüber lernen? Das finde ich auch sehr wertvoll und öffnet auch oft Türen und Herzen, ne? Also dass dann Leute merken, boah, der hat wirklich Interesse an mir. Und Leute, also wenn wir jetzt darüber reden, es geht nicht darum, dass man irgendwie so ein, das ist jetzt die Taktik, sondern das geht um wirklich, es geht darum, Interesse haben an meinem Nächsten. Es geht nicht darum, Interesse vorzutäuschen, um irgendwie da einen Schritt weiter zu kommen, sondern es geht wirklich darum, Interesse an meinem Gegenüber zu haben. Und ich weiß nicht, wie es ausgeht. Vielleicht reagiert er auf das Evangelium, so wie wir es wünschen und wo wir für beten, vielleicht auch nicht. Das ist nicht unsere Sache, aber ich muss daran arbeiten, oder ich sag mir, ich will daran arbeiten, wirklich ein echtes Interesse zu haben an meinem Gegenüber und nicht als Missionsobjekt zu sehen und da Techniken anzuwenden, um Interesse zu zeigen, was aber nicht echt ist.
2: Absolut. Ich würde sagen, wenn das nicht der Fall ist, dann muss man grundlegend. Ja, genau. Aber ich weiß nicht, ob du das auch so erlebst, aber ich erlebe oft, in meinem Unterricht auch, wenn ich frage, was hindert euch denn und so, dass Leute sagen, ja, ich habe Angst, dass ich dem anderen vor den Kopf stoße. Also, dass eigentlich eine Zurückhaltung da ist und eine Sensibilität für den anderen. Und da auch zu sagen, ich kann das auch ehrlich ansprechen. Ich kann ja sagen, du Christian, du bist mein Freund und ich würde so gerne dir was über meinen Glauben teilen, aber ich möchte dir nicht vor den Kopf stoßen. Ich mag selber nicht, wenn man mit der Keule mir Bibelverse ums Ohr haut. Darf ich dir dazu was sagen? Ich kann das ja ehrlich ansprechen. Und dann wirst du auch darauf eingehen können und sagen, du, ich sag's dir schon. Ne? Oder zu sagen, unterbrich mich. Bitte unterbrich mich, wenn du Dinge nicht verstehst. Unterbrich mich, wenn ich in Euphorie dir da dich da volltexte. Manchmal komme ich da in Rage und Leidenschaft und höre gar nicht mehr auf. Das kann ich ja alles ehrlich kommunizieren und meinem Gegenüber sagen.
1: Ja, das habe ich auch schon erlebt. Gerade beim Bibelgespräch, man redet mit jemandem, dann ist es so bin ich so begeistert einfach. Und dann erzähle ich. Ah, Moment, oh sorry, jetzt habe ich, wenn dich das nervt, sag's mir einfach. Ne? Wenn du nicht mitkommst oder ich hier zu. Aber mir geht's einfach durch, wenn es um Jesus geht, weißt du? ja, nee, ist kein Problem, mach ruhig weiter.
2: Genau, das zu sagen. Oder,
1: ja, genau. Tina, du nutzt in deinem Unterricht so die Geschichte von Jesus und der Frau am Brunnen, Johannes 4, so als ein Vorbild, als ein Beispiel. Was fasziniert dich da persönlich an dieser Story, an dieser Begegnung, die Jesus hier mit dieser ausgestoßenen Frau hat?
2: Ach, so vieles. Also ich würde grundsätzlich empfehlen, wirklich mal die Bibel zu studieren mit der Frage, wie begegnet Jesus Menschen und zu gucken, wie er vorgeht. Und hier sehen wir halt Jesus in Aktion. Das fängt ja schon an, dass er startet, er ist müde, aber er spricht trotzdem. Ja? Also er lässt sich schon mal nicht von seiner Müdigkeit abhalten.
1: Okay, warte, ich muss mal eben aufschlagen.
2: Ja, ich habe es gerade offen.
1: Ja, ich bin noch nicht so weit. Warte. Ah, Johannes hier. Ja.
2: Genau. Okay,
1: genau. Ja, stimmt. Müde.
2: Mhm. Genau, ab Vers 6. Ja, also das lässt ihn jetzt nicht abhalten. Und dann fängt er an und bittet um Hilfe. Also sagt, gib mir bitte was zu trinken. Da fängt es ja schon an. Wir sind oft dazu, ja, uns fällt es oft schwer, einfach mal um Hilfe zu bitten. Aber das kann ja schon ein Aufhänger sein, ein Öffner sein dafür, dass ich überhaupt mit Menschen in Kontakt komme. Ich bin auch schon ins Gespräch gekommen, weil ich zu schlecht eingeparkt habe oder irgendwie Hilfe gebraucht habe. Und dann kommt man ins Gespräch und es zeigt gleich, hey, ich bin ein Mensch und kein Übermensch. Das ist schon mal großartig. Und dann finde ich so schön an dieser Geschichte, weil in der Kultur und auch wie der Rest der Menschen, auch seit Jünger, auf die Frau geblickt haben und ihr ja unmoralisches Leben gesehen haben und eher dazu tendiert haben, boah, schau mal, was sie falsch macht und sie zu meiden, schaut Jesus hinter die Fassade und sieht in ihr eine Durstige. Er sieht in ihr jemand, der nach Liebe dürstet und lässt sich davon nicht abschrecken und durchbricht auch alle Konventionen, dass er als Jude mit ihr spricht. Mit einer Frau, mitten am Tag, alleine. Das ist großartig. Und ich finde es genial, wie er dann auch sagt, sie ist ja eh schon überrascht, dass er mit ihr spricht. Ja, das ist schon mal ein Handeln, womit du nicht rechnest. Ja, da können wir auch lernen, dass wir auch so vorgehen. Und dann sagt er, wenn du wüsstest, welche Gabe Gott für dich bereithält.
1: Vers 10, ja.
2: Das ist so genial, wie Jesus hier Neugierde weckt. Ja, wenn du wüsstest, das macht richtig Lust zu wissen, oh, was meinst du? Und das habe ich auch so für mich mitgenommen. Zum Beispiel, wenn Leute jammern, ja, passiert ja oft. Jemand jammert dich voll. Jetzt könntest du sagen, sei doch mal dankbar oder was weiß ich. Aber du kannst auch einfach sagen, ja, sowas gibt's in der Ewigkeit nicht mehr. Einfach mal ein Statement raushauen, vielleicht versteht die Person gar nicht, wovon du sprichst, aber einfach mal Neugierde wecken. Oder zu sagen, ey, ich bin heute so gut drauf, ich habe einfach eine Gebetserhörung erlebt, da habe ich schon lange für gebetet. Und dann schauen, ob die Person nachfragt. Oder zu sagen, ey, das ist ein interessanter Punkt, früher habe ich das auch so gesehen, aber Jesus, der hat mir da eine ganz befreiende neue Perspektive eröffnet. Und da gebe ich der Person die Möglichkeit, nachzufragen, wenn sie denn mehr wissen will, zu sagen, wie meinst du das oder so. Dass man Neugierde weckt. Und das macht Jesus hier grandios. Und die Frau geht ja dann auch drauf ein. Ne? Sie will ja dieses Wasser. Sie will das ja. Sie versteht nicht so ganz, was er meint, aber macht ja nichts. Und das ist dann auch wieder spannend, weil anstatt, dass er sagt, okay, du willst es jetzt, gibt es ihr nicht einfach, sondern er zeigt ihr auf, warum sie das so dringend braucht. Und das ist wirklich mein Lieblingsteil in dieser Story, weil wie er das macht. Er spricht Wahrheit aus, ohne dass er sie herabsetzt und auf eine Art und Weise, dass er ihre Ehrlichkeit lobt und sie tiefer blicken lässt. Und das finde ich so schön auch, wie er hier im Endeffekt über Sünde redet, ohne das jetzt einfach theologisch zu erklären, sondern sie dahin führt, weil was ist ihr Problem? Ja, sie hat Männer, aber das Problem liegt ja tiefer. Sie sucht bei diesen Männern was, was sie eigentlich bei Gott findet. Sie sucht an der falschen Stelle, sie verfehlt ihr Ziel. Wir nennen
1: was sie nur bei Gott findet.
2: Genau, ja. Und wie nennen wir das? Sünde, Zielverfehlung. Sie macht einen Mann zu ihrem Gott, aber dieser Mann kann gar nicht ihr Gott sein. Er kann das gar nicht leisten. Und wieso hat sie nicht nur einen? Ja, es hat nicht funktioniert bei einem, ne? Und das finde ich so schön, wie er das aufzeigt, ohne sie da zu verurteilen, sondern sagt, ja, das hast du richtig gesagt. Und dann zeigt er ihr das. Und ja, er nimmt sie quasi da an und lädt sie aber auch ein, vom lebendigen Wasser zu trinken. Und das ist ja, einfach so schön. Und ich muss sagen, ich finde auch, oder was ich da auch mit den Schülern immer erarbeite, auch von der Frau kann man was lernen. Also nicht nur von Jesus, kann man sehr viel lernen in dem Text, aber auch von der Frau, weil was macht sie denn danach? Sie rennt los und holt die Menschen zu Jesus. Und was hat sie nicht? Sie hat keinen theologischen Abschluss, sie hat keine Missionskonferenz besucht, ja, sie hat eine Begegnung mit Jesus gehabt und die ist so bewegt von dieser Begegnung. Und das ist doch interessant, obwohl Jesus sie konfrontiert hat mit der Wahrheit, läuft sie los, geht zu den Menschen, die sie eigentlich wahrscheinlich verurteilt haben, weil sonst wäre sie nicht allein mittags am Brunnen, und sagt, ey, der hat mir alles erzählt über mein Leben. Wie besonders muss es sein, wenn du Jesus begegnest, dass du die Menschen, die dich verurteilen, dass du dahin läufst und befreit erzählst, was dir gerade passiert ist und sie zu Jesus holst, ne?
1: Das muss so eine Kraftwirkung gehabt haben, ne? Also diese Überzeugung, dass sie das überwinden kann, das muss enorm gewesen sein, ne? Und auch, ich finde, du hast gesagt, keinen theologischen Abschluss oder Konferenzbesuch, aber sie hat es irgendwo begriffen, aber sie stellt es als Frage hin. Sie stellt sich nicht als Lehrerin hin, sondern sie sagt, dieser ist doch nicht etwa der Christus?
2: Genau.
1: Stell dir mal, könnte das sein? So, ne? Und macht auch wiederum die Leute neugierig. Das hat sie auch schon von Jesus gelernt, ne? Und tritt nicht so auf, ja, so, ich weiß, wo es gibt, Leute, das müsst ihr alles glauben, ne?
2: Ja, und das finde ich so schön. Also ich sag immer, sie ist eine Durstige, die anderen Durstigen zeigt, wo es Trinken gibt. Und es gibt ja auch dieses bekannte Sprichwort, wir sind Bettler, die anderen zeigen, wo es Brot gibt. Und das ist die optimale Haltung, zu sagen, ey, ich bin ein Durstiger, ich habe genauso versucht, mir irgendwelche Götter zu machen oder anderen den Raum zu geben, den eigentlich Gott haben soll. Und jetzt zeige ich euch, führe euch direkt zu Jesus hin. Und ja, das, glaube ich, ist die Kunst, dass wir Sünde wirklich beim Namen nennen und auch die Menschen damit konfrontieren, so wie Jesus das tut, auf eine Art und Weise, dass der andere das versteht, aber dennoch ausstrahlen und zeigen, dass Jesus die Menschen in ihrer Nähe haben will. Und das zusammenzubringen und zu sehen, dass Gott keine perfekten Menschen braucht. Also er kann uns als schwache Menschen gebrauchen mit unseren zerbrochenen Lebensgeschichten, mit unseren Strugglen, und unsere Aufgabe ist, die Leute zu Jesus zu bringen, und so wie diese Frau. Und danach, ja, die Leute kommen und Jesus bleibt sogar noch 2 Tage bei ihnen, ne? Und sie erkennen dann selber, wer er ist. Das finde ich großartig. Also dieser Text, ich glaube, man kann ihn 500 Mal lesen und man wird jedes Mal irgendwie was Neues entdecken.
1: Ja, genau. Aber was ich ja auch entdecke ist, Tina, habe ich eben auch schon mal gesagt, der Jesus, der hatte hier, der kannte natürlich die Frau durch und durch, ne? Und auch, das sieht man ja an dem auch, wie er Fragen stellt, welche Dinge er sagt, ne? Hol deinen Mann, ich meine, wie kommt man auf die Idee? Da ist er schon im Vorteil, sag ich mal, so, weil er den Menschen durch und durch kennt, ne? Ich dagegen muss beobachten und erfahre auch nur so viel von meinem Gegenüber, wie er sich einfach oder sie sich auch öffnet, ne? Aber ich glaube, dass es auch irgendwie wichtig ist, dass man wenn man einen guten Gesprächseinstieg über das Evangelium finden möchte, dass man auch weiß, wer einem gegenübersteht. Ne? Also, dass man eine Ahnung hat, wieso der geistliche Stand meines Gesprächspartners ist. Ne? Gibt es da Anzeichen oder Hinweise, auf die wir da achten können? Was ist da deine Erfahrung?
2: Ja, zuhören, also würde ich sagen. Und sensibel sein auch. Ich finde das auch so interessant, weil du siehst, ein Kapitel vorher redet Jesus mit Nikodemus, redet er ganz anders. Ne? Ganz und anders. Das ist so schön.
1: Wie du bist ein Lehrer Israels und weißt das?
2: Ja, genau. Deswegen, da gibt es keine Schema, da gibt es auch keine 5 Fragen, die ich dir an die Hand gebe, damit es dann läuft, sondern das ist eine von der Liebe Gottes bewegte Führung, die der Heilige Geist auch schenkt. Und natürlich habe ich jetzt nicht unbedingt die göttliche Offenbarung, was weiß ich, was jetzt da los ist in deinem Leben, aber ich kann mich mit dir unterhalten, ich kann ja nachfragen, und ich habe schon so oft auch mit Frauen geredet, wo das auch der Fall war, dass man halt versucht hat, sich abhängig von einem Mann zu machen und ihm quasi den Gottesplatz eingeräumt hat und dann anzuknüpfen. Natürlich gibt es auch andere, die eher mit einer sehr selbstgerechten Haltung daherkommen. Das kommt auf die Person drauf an, aber ich denke, da sensibel zu sein, nachzufragen und auch selber sich verletzlich zu machen und auch zu erzählen, hey, ich öffne mich, ja, dann mache ich es dir auch leichter, dich zu öffnen, als wenn ich so als Superhero daherkomme, der überhaupt über der Erde schwebt und gar keine Probleme habe.
1: Ja, und ich finde es aber auch spannend. Ich meine, Nikodemus, das war ein frommer, ein religiöser Mensch. Ne? Die Frau hieß hier, sie ist nicht areligiös, aber sie gehörte einfach nicht zu dem Volk der Juden und war auch nicht so aufgeklärt, sage ich mal, im jüdischen Sinne. Was können wir daraus lernen, auch wie wir Menschen begegnen? Also ich glaube, dass es schon wichtig ist, das auch ein bisschen herauszukriegen durch Zuhören, durch gute Fragen. Habe ich hier einen religiösen Menschen vor mir oder einen nicht religiösen, einen säkularen Menschen, ne, der irgendwie mit Religion gar nichts mehr mit dem Glauben oder irgendwas anfangen kann. Ne? Wenn ich jetzt so einen, ich sag mal, traditionellen Überzeugten oder nicht überzeugen, sondern mehr so einen traditionellen Katholiken vor mir habe, der so seine Tradition vielleicht noch ein bisschen pflegt und so weiter, der hat ein anderes Verständnis von, der setzt schon voraus, ja, für mich ist ganz klar, es gibt einen Gott, der kann jetzt mit Jesus nicht so viel anfangen und keine persönliche Beziehung zu, aber für ihn ist klar, es gibt Gott. Während du einen Menschen, also der vielleicht total säkular ist, der überhaupt gar, für den spielt der Glaube überhaupt keine Rolle, das ist kein Lebensbezug in irgendeiner Weise, das ist völlig kontextlos aus seinem Leben. Wie begegne ich diesen unterschiedlichen Menschen, sage ich mal? Was kann ich da auch von dem Herrn Jesus lernen? Was hast du dazu zu sagen?
2: Ich würde sagen, natürlich da anzuknüpfen, wo derjenige steht. Also ich glaube, die Gefahr, die wir haben, ist, dass wir oft in einem theologischen Rahmen reden, den der andere gar nicht fassen kann. Und das siehst du auch in der Apostelgeschichte zum Beispiel, wie unterschiedlich da auch vorgegangen wird. Rede ich gerade mit einem religiösen Juden, da kann ich ganz anders reden, dann knüpfe ich am Alten Testament an. Oder rede ich am Areopag und knüpfe bei deren Dichtern an. Also, dass man da auch mitdenkt und den abholt, wo er steht und in seiner Sprache redet. Also ich habe das schon oft erlebt, dass Leute mir gesagt haben, ja, mit Sünde kann ich überhaupt nichts anfangen. Aber wenn du ihnen dann erklärst, dass sie sich, was sie anbeten, ihr Gott ist und dass sie sich da Götzen machen und dann können sie das schon nachvollziehen. Aber da auch zu lernen, deren Sprache zu sprechen und ihre Worte zu verstehen oder rückzufragen, sag mal, was verstehst du denn darunter unter dem Begriff? Wie sieht denn der Gott aus, an den du nicht glaubst? Ja, an den glaube ich auch nicht, wenn du mir den so beschreibst. Ne, das einfach zu klären und dann auch rückzufragen, wie siehst du das denn? Wie bist du zu dem Schluss gekommen? Ich sage immer, das ist die apologetische Frage, ja. Wir sind ja oft dabei, irgendwie alles erklären zu müssen und verteidigen zu müssen, aber ich kann doch auch einfach mal rückfragen, Mensch, Christian, wie bist du denn zu der Überzeugung gekommen, dass es keinen Gott gibt? Erklär mir das mal. Und einfach mal zuzuhören und nachzuvollziehen, wie kam es dazu? Vielleicht ist ja eine Leidensgeschichte dahinter oder irgendwas anderes, an der ich dann anknüpfen kann.
1: Ja, sehr gut. Tina, in deinem Kurs, da übst du auch mit den Teilnehmern verschiedene Gesprächseinstiege. Hast du mal so vielleicht 2, 3 konkrete Beispiele, Beispielsätze oder Situationen, die vielleicht auch hier unsere Hörer irgendwie gleich umsetzen können? Mal beim Nachbarn oder beim Arbeitskollegen ausprobieren.
2: Ja, was heißt Gesprächseinstiege? Also was ich empfehle, ist immer grundsätzlich zu beten, dass Gott Situationen vorbereitet, das ich auch schon oft erlebt habe. Und dann würde ich einfach damit anfangen, einfach ein Gespräch zu beginnen über Interessen, über das, was so lief, am Wochenende, was auch immer. Einen ganz normalen Gesprächsverlauf zu starten und dann zu gucken, ob ich daran anknüpfen kann und das Gespräch auch lenken kann auf Gott hin.
1: Ja, welche Rolle spielen da Fragen dabei? Also dabei geht es ja nicht um meine Neugier oder Interesse oder sowas, haben wir eben schon drüber gesprochen, sondern es geht vielmehr darum, irgendwie mit Fragen oder vielleicht mit Aussagen neugierig zu machen. Aber welche Erfahrungen hast du damit? Oder ja, ich weiß nicht, ob es jetzt so viel bringt, weil es gibt ja tausende von Möglichkeiten. Aber wie kann man so Brücken schaffen im normalen Alltagsgespräch? Weißt du, Fragen können ja da auch schon hilfreich sein, oder?
2: Ja, ich würde sagen, sie sind vor allem angenehmer, weil sie dich nicht so konfrontativ angreifen, sondern sie helfen, dass man hinterfragt. Und ja, also es hört sich jetzt bestimmt sehr nach einem Schema an. Ich hoffe, das ist einfach ein ganz natürliches Interesse und ein normaler Prozess, aber ich kann es mal verdeutlichen an einem Beispiel, wie das aussehen kann. Hab einen Künstler getroffen in der Stadt und habe ihn einfach gefragt, hey, cool, Kunst, interessiert dich das? Seit wann machst du das? Wie lange hast du gebraucht, um das zu lernen? Wir sind ins Gespräch gekommen über sein Interessensgebiet, was ihn interessiert. Ich stelle ihm Fragen dazu. Er redet ganz begeistert davon, weil es die Sache, von der er begeistert ist. Ja, und jetzt ist die Frage, was hat denn Gott mit der Kunst zu tun, ne? Und jetzt stelle ich eine tiefergehende Frage, die ihn reflektieren lässt über seine Weltanschauung und lenke das Gespräch dahin. Zum Beispiel habe ich gesagt, hey, voll schön, was du machst. Was inspiriert dich in deinen kreativen Prozessen? Ich weiß natürlich, Gott ist der Kreative, er ist der Geber aller Gaben, er ja hat Einfluss darauf. Und dann erzählt er mir, ja, die Schöpfung, was auch immer. Und dann kann ich eine Gottesfrage stellen, nämlich ich kann ihn fragen, hey, glaubst du, dass hinter all dem ein Designer, ein Meisterkünstler steht? Ich habe das Wort Gott noch gar nicht genannt, aber wir sind schon auf der Ebene der Weltanschauung und kommen ins Gespräch. Und jetzt halte ich fest, bei ihm war es so, wir hatten ein längeres Gespräch und dann sagt er, was, bist du gläubig? Da habe ich gesagt, ja, ich glaube an Gott. Dann hat er gesagt, pass mal hier auf meine Kunstsachen auf, ist in den Supermarkt gelaufen, hat Getränke geholt und hat sich mit uns, und mein Mann war auch dabei, an den Rand gesetzt und über Gott geredet und hat gesagt, also bisher waren die Zeugen Jehovas die einzigen, die mich angesprochen haben und war ganz interessiert. Oder vielleicht noch ein Beispiel, ich war letzte Woche oder vor 2 Wochen war es an der Uni und habe eingeladen zu Friends for Dinner und da kam ein Mädel auf mich zu und hat gefragt, was ich da so mache. Und dann habe ich sie gefragt, was sie studiert. Dann hat sie gesagt, ja, sie macht Psychologie. Ja, und das ist ihr Interessensgebiet. Dann frage ich sie dazu, warum machst du das? Warum interessiert dich das? Was lernst du so? Und dann komme ich auf ein Themenfeld, ja, zum Beispiel psychische Erkrankungen. Dann frage ich nach, ja, was denkst du, was ist denn die Ursache davon? Was kann helfen? Und dann kann ich auch wieder eine Gottesfrage stellen und sagen, kannst du dir vorstellen, dass es da noch mehr braucht, dass auch eine spirituelle Komponente hilfreich sein könnte? Welche Rolle spielt der Glaube? Und schon bin ich wieder beim Thema Gott, ohne dass ich sie direkt angepredigt habe. Und da nachzudenken, fang an bei einem Interessensgebiet von der Person und überleg dir, wie du eine Frage stellen kannst, die die Person reflektieren lässt und wo du auch eine Gottesfrage hinterher stellen kannst.
1: Und wenn du sagst, Gottesfrage stellen, das ist dann immer so das erklärte Ziel für dich, dass du irgendwie auf auf so eine Ebene der Fragen kommst, wo es wirklich um eine Weltanschauung, was glaubt derjenige, gibt es einen Gott oder nicht oder so, dass du dahin kommst? Ist das immer so das erste Ziel?
2: Also ich bin da nicht so berechnend darin, aber es ist oft der logische Schluss, dass man da hinkommt, weil ich denke, Gott hat da Antworten und Gott bringt da eine Perspektive, die wertvoll ist und die ich einbringen kann, durch eine Frage auch hinleiten kann. Aber es kann auch sein, dass es sich anders entwickelt. Gespräche verlaufen halt nicht nach einem Schema, aber ich kann durchaus durch Fragen auch ein Gespräch lenken, würde ich sagen.
1: Ja, natürlich, auf jeden Fall. Wer fragt, der führt. Genau. Aber wenn für dich ist das aber überhaupt nicht unbefriedigend, wenn das eben nicht dazu kommt oder wenn dein Gegenüber sagt, ja, nee, also an so eine Intelligenz, eine höhere Macht oder an Gott glaube ich schon gar nicht. Dann ist zu Ende. Du merkst, der blockt dir irgendwie ab oder will da nicht drüber reden, dann ist es auch gut. Und dann, was machst du dann?
2: Also, wenn der nicht darüber reden will, dann ist es für mich gut. Ich werde ihn nicht penetrieren und so lange belästigen, bis er sagt, boah, jetzt bin ich schon wieder von dem Christen attackiert worden, der mich einfach nicht in Ruhe lässt und mir auf die Nerven geht. Ja, das will ich nicht.
1: Aber er hat das Evangelium doch noch nicht gehört, Tina.
2: Wenn ich merke, okay, er hat schon die Bereitschaft zu reden, dann mache ich weiter. Mhm. Dann frage ich, boah, danke für deine Offenheit, wie kam es dazu, und frag halt. Oder komm weiter ins Gespräch oder gib auch Impulse mit. Also im Unterricht machen wir das auch so, dass wir uns aufschreiben, zum Beispiel einen Anknüpfungspunkt, dann einen Zielgedanken, den man mitgeben kann, ein Bibelwort und eine Frage, wie man da hinleiten kann. Also zum Beispiel Thema Angst, ja, Anknüpfungspunkt Angst. Leute haben Angst. Was wäre ein Zielgedanke? Es gibt Trost in Christus. Was wäre ein Bibelvers? In der Welt habt ihr Angst, aber seid getröstet, ich habe die Welt überwunden. Und was wäre eine Frage? Was hilft dir, mit deinen Ängsten umzugehen? Kannst du dir vorstellen, dass es Ressourcen gibt, die dir dabei helfen können, Gebet, Glaube und so weiter?
1: Und dann schickst du deine Bibelschüler mit ihrem Zettel, im Fragenkonzept, dem Zielgedanken auf die Straße und dann sollen sie es ausprobieren.
2: Nee, dann hoffe ich, dass sie das verinnerlichen und das was Natürliches ist. Das ist ja, natürlich, genau. Es ist natürlich kein Schema, das ist auch kein Stelle diese fünf Fragen, sondern das ist ein natürlicher Prozess. Und es ist ganz natürlich, dass ich aus Liebe und interessiert bin und dass mein Denken erfüllt sein sollte von Gottes Wort und mir dann auch Worte einfallen. Aber es hilft, sich einfach mal hinzusetzen und auch das aufzuschreiben, würde ich sagen. Mhm. Und nicht zu sagen, ach, das steht da irgendwo. Ich kann sagen, hey, schau mal, hier steht's, Johannes 16.
1: Voll gut. Lies
2: es dir mal vor.
1: Ja. Ich habe in meiner Bibel auch so einen kleinen Zettel, da habe ich viele solcher Themen, Anknüpfungspunkte und immer so ein paar Bibelstellen und habe ich mir mal vorgenommen, auswendig zu lernen. Ein paar Sachen habe ich auch schon gelernt. Nee, aber Leute, es ist wirklich sehr, sehr hilfreich. Mhm. Es geht nicht um ein Fragenschema, was ich abarbeite. Es geht nicht darum, oh, jetzt habe ich da Konzept A, B oder C, ziehe ich raus im Gespräch, sondern es ist ein bewusst machen, sich mit auseinandersetzen. Schon, es ist gut, immer gut Bibelverse zu wissen und thematisch einzuordnen, um dann sie auch gebrauchen zu können, wenn man gefragt wird und wenn man drüber reden kann. Aber ich glaube, es ist wichtiger. Viele Christen haben ja auch Angst, Tina, ne? Haben Angst, dass es irgendwie unnatürlich aufgesetzt wirkt, wenn sie plötzlich so Glaubensthemen ansprechen. Wir haben darüber geredet, wie man so Brücken bauen kann, durch Fragen, Interesse an den, dass das auch irgendwie ein bisschen organisch ist, ne? Und nicht so ein abrupter Themenwechsel. Und ich glaube, das ist wichtig, ne? Dass man so ein Gesprächsszenario vielleicht auch mal übt, eine Trockenübung, und dass man einfach mal auch mal loslegt und nicht den Druck hat, man muss jetzt an den oder diesen oder jenen Punkt unbedingt kommen und nervt die Leute dann nur, ne?
2: Ja, und das auch Gott zu überlassen. Also ich habe keinen Druck, ich muss niemandem irgendwas beweisen. Und da wirklich auch selber sein Herz zu prüfen und zu beten, dass Gott einem wirklich Liebe und Interesse schenkt und auch diese Kairos-Momente auftut, dass man über den Glauben spricht. Und ich habe es schon so oft erlebt, dass Gott das wirklich bewirkt habe und wo ich so fasziniert davon bin und staune, wie Gott schon lang an der Person wirkt und sich entschieden hat, einen Menschen zu gebrauchen, um ihr jetzt zu begegnen. Ich habe das heute Morgen erst gelesen in der Apostelgeschichte, wo Hananias dem Saulus Paulus begegnet, wo ich mir dachte, eigentlich hätte Gott den ja gar nicht gebraucht. Aber er macht es durch Menschen, er liebt es, Menschen zu gebrauchen und er liebt es auch, dich zu gebrauchen und er wird auch dir diese Gelegenheiten schenken und wenn sie nicht aufkommen, dann ist es auch in Ordnung. Also er kommt schon zu seinem Ziel, es ist sein Business. Also bevor ich das krampfhaft erzwinge, ich muss so lachen, habe letztens im Buch von einem gelesen, wo er beschreibt, er hatte immer so den Druck gehabt, irgendwie Gespräche zu kreieren, weil sonntags gab es immer so eine Runde, wo man erzählt hat, welche Gespräche man hatte in der Woche. Und er wollte auch was berichten, ja. Natürlich die falsche Motivation, ja. Und dann hat er so ein Beispiel gebracht, so die Person hat keinen Bock, mit dir zu sprechen. Ihr sitzt am Essen und das Einzige, was sie interessiert, ist das Essen. Und es ist griechisches Essen und dann fängt er an, so, ja, also Paulus, der war ja auch in Griechenland unterwegs und hat über das Evangelium geredet und so.
1: Ich kann mir schon vorstellen.
2: Und das ist halt einfach, ja, also bitte nicht. bitte nicht, so, mach dir nicht einen Druck. Ja, wenn es sich halt nicht ergibt, dann halt nicht.
1: Ja.
2: Und wenn du es unbedingt am Herzen hast, dann kannst du auch andere Einstiege wählen. Dann sage ich zum Beispiel, Mensch, ich will dir so gern wirklich mal vom Evangelium erzählen, das hat mein Leben verändert und du bist mir so wichtig, darf ich dir 2 Minuten was teilen? Ich kann das ja sagen, aber bevor ich da gekünstelt irgendwie mir einen Gesprächsweg anbahne, wo der andere nur so denkt, okay, was ist das? Ja.
1: Ja, das erinnert mich dran. Wir haben von Heukebach mit dem Tenet Verlag zusammen das Buch Über Jesus reden, ohne komisch zu wirken, von Sam Chen auf Deutsch rausgebracht, kommt jetzt demnächst. Ach ja, da muss ich kurz noch einwerfen. 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Und im Newsletter gibt es auch einen Hinweis auf dieses Buch, aber zurück zum Thema. Wir haben von dem Buch geredet. Tina, Sam Chen, der beschreibt in dem Buch den Ansatz, du hast das Buch ja gelesen, ne? Kaffee, Abendessen, Evangelium.
2: Ich habe nur ein Kapitel gelesen, aber es war genau dieses.
1: Okay, würdest du kurz für den für unsere Zuhörer gerade mal skizzieren und ein bisschen was sagen, was du von diesem Ansatz Kaffee, Abendessen, Evangelium hältst von Sam Chen? Oder hast du selber auch schon Erfahrung damit gemacht, wenn du dieses Kapitel gelesen hast?
2: Ja, also ich skizziere mal, was er sagt. Also er sagt, geh Kaffee trinken mit der Person, 10, 20 Minuten, rede über Interessen. Ja, was hast du am Wochenende gemacht, was sind deine Hobbys und so weiter. Unverbindlich, das ist jetzt nichts Herausforderndes in dem Sinne. Ja. Und dann im nächsten Schritt sagt er Abendessen. Da geht darauf ein, dass man auf Werte geht, also dass da hat man mehr Zeit, da kann man auch mal wertende Aussagen treffen. Er sagt dann zum Beispiel, ja, Schokoeis ist besser als Vanilleeis, das sind ja wertende Aussagen. Ja? Und da gibt es natürlich auch andere Sachen wie Kindererziehung, andere Themen, wo man wertend wird. Und wenn man da tiefer...
1: Also das halte ich für einen ganz falschen Wert mit dem Schokoeis.
2: Ja, vielleicht.
1: Bei mir ist es umgekehrt.
2: Aber okay. Ja, vielleicht hat er es auch umgekehrt geschrieben, musst du nachlesen. Aber und dann sagt er halt, von den Werten kommst du dann zur Weltanschauung und dann auch zum Evangelium. Also Kaffee trinken, Abendessen, Evangelium. Weil er sagt, die Maschine, wo Werte entstehen, ist die Weltanschauung. Ja. Und da dann tiefer zu gehen und dann auch Fragen zu stellen, die darauf abziehen und dann das Evangelium oder Punkte des Evangeliums zu teilen. Mhm. Und dass das so ein Prozess ist, der natürlich ist in einer Beziehung, wo man sich kennenlernt, im Austausch ist und tiefer gehen kann.
1: Ja, so
2: cool. Beschreibt er das.
1: Und hast du selber auch schon Erfahrungen gemacht auf diese Art und Weise?
2: Ja, ich würde sagen, er beschreibt eigentlich das, was ganz normal ist, wenn du mit jemandem in Beziehung trittst, ne? Dass du einen Kaffee trinken gehst, dass du auch was zusammen isst und Gespräche über den Glauben führst. Deswegen würde ich sagen, ja, auf jeden Fall. Ich musste ein bisschen schmunzeln, als ich das gelesen habe, weil wenn ich meinen Freundinnen sage, 10 Minuten Kaffee trinken.
1: Das ist zu wenig.
2: Das wird nix. Nein, das wird nix.
1: Deswegen, ist der Kaffee ja noch heiß am Ende.
2: 10, 20 Minuten Kaffee trinken, auf keinen Fall bei uns. Aber vielleicht für andere ist das vielleicht ein guter Rahmen. Ich habe das erlebt.
1: Er ist ein Mann.
2: Ja, genau. Ich habe das erlebt und habe da auch Gespräche über den Glauben führen dürfen. Auch dann zum Essen eingeladen. Auch Leute dann mit zu Veranstaltungen genommen und wurde da auch selber an meinem Glauben herausgefordert, dass Rückfragen gestellt wurden. Also ich würde sagen, ja, auf jeden Fall. Habe aber auch erlebt, dass ich das gemacht habe, ganz natürlich, mit Freunden in Beziehungen gelebt habe und geteilt habe. Und als ich zum Evangelium kam, das zu einem Kontaktabbruch geführt hat, weil es ein Anstoß war. Also weil die Leute das nicht, ja, oder Einzelne, würde ich sagen, ja, dieser Absolutheitsanspruch und so weiter. Ja, da kann ich auch nichts ändern. ich denke immer, das Evangelium ist auch ein Anstoß. Ich muss ihm nur nicht noch ein Anstoß durch mein Verhalten sein. Aber so kann es auch laufen. Also da wäre ich auch drauf gefasst. Aber im Großteil erlebe ich, dass Leute sich gerne austauschen und auch aushalten, wenn man Dinge anders sieht und im Gespräch sind. Ja. Hast du das erlebt oder hast du das sowas erlebt mit Kaffee trinken, Abendessen, Evangelium?
1: Ja. Auf jeden Fall, das ist irgendwie so ein Muster, aber ich bin das nie so bewusst angegangen, weil bei uns ist es doch, entweder ist es so Begegnungen, die man immer wieder so hat, mit Nachbarn reden und so weiter und dann kommt so ein Kaffee trinken, ja, auch öfters schon gehabt und da redet man über alles Mögliche, man beschnuppert sich, lernt sich ein bisschen näher kennen und so weiter und wenn man das vertieft, ich muss jetzt nicht ein Abendessen, es kann doch nochmal ein Kaffee trinken sein oder einfach mehr Zeit miteinander verbringen, ja, wo man das dann vertiefen kann. Und natürlich, man redet dann über Werte. Ja, was ist mir wichtig? Wie sehe ich dieses oder jenes? Und wie siehst du das? Ne? Und man tauscht sich darüber aus und dann lernt man sich schon besser kennen. Ne? Und dann kann man auch besser auf das Evangelium kommen. Ja, absolut. Absolut, so erlebt, ja. Und auch mit Ablehnung, ja, auch mit Ablehnung, also nee, glaube ich nicht. Trotzdem besteht die Beziehung noch und gerade in der Alltagsmission ist das ja uns auch wichtig. Es geht ja nicht unbedingt primär darum, die Leute, die wir auf der Straße treffen, zufällig, mehr oder weniger. Und das finde ich ja super Beispiel jetzt mit dem Künstler, was du jetzt gebracht hast. Aber es geht ja direkt um meinen Nächsten, mit dem ich immer wieder Begegnungen habe. Ne? Wie kann ich da diese Prinzipien, sage ich mal, leben, Interesse an dem Nächsten zu haben, gute Fragen zu stellen und auf eine tiefere Ebene.

0: Hast du Tipps, wie man so Fragen stellt, dass sie auch richtig ankommen, dass sie verstanden werden? Also mir geht es da um das Wie, nicht um was ich frage, weißt du? Also in welcher Haltung mache ich das? Was gibst du da auch deinen Schülern mit?
1: Ja, also ich muss da immer an den Vers denken aus Petrus, wo es heißt, seid allzeit bereit, Rechenschaft zu geben. Und dann heißt es ja...
0: Über die Hoffnung.
1: Genau, über die Hoffnung. Und dann tut das respektvoll, in Sanftmut, freundlich. Und ich denke, da gibt das Wort Gottes uns doch eine Richtlinie, wie wir das tun sollten. Und das auch zu beherzigen und in Sanftmut, in Ehrerbietung, in Respekt freundlich zu bleiben.
0: Milde.
1: Milde zu sein. Und vielleicht auch zu überlegen, war die Frage, die ich gestellt habe, jetzt gut? Ist das also einfach nur eine geschlossene Frage oder ist es eine offene Frage, wo der andere auch Raum hat zu reden? Da auch zu gucken, dass ich daran arbeite, an meinen Fragen. Ich habe letztens erst ein Feedback von einer Person bekommen. Ich mache manchmal so Bibellesen mit Andersgläubigen. Und ich habe da eine Frage gestellt und dann kam die Rückfrage irgendwann so nach Stille im Raum. War das jetzt eine Frage? Wo ich dachte, ja, dann muss ich besser fragen oder nochmal meine Frage schärfen. Ja.
0: Hast du das schon mal eigentlich erlebt, dass du irgendwie gemerkt hast, boah, also mit dieser Frage oder mit dieser Aussage habe ich eine Grenze überschritten, habe den anderen verletzt oder das war nicht weise, sage ich mal.
1: Ja, auf jeden Fall. Also ich habe schon erlebt, dass ich in der Kommunikation versagt habe, auf jeden Fall. Oder unsensibel war.
0: Unsensibel, ja genau, ja. Das meine ich, das Wort. Ja, danach habe ich gesucht, genau. Also dass man irgendwie nicht so, dass man irgendwie gemerkt, boah, da hat man jetzt echt eine rote Linie. Da ist man dem anderen zu nahe getreten. Da war man nicht sensibel genug.
1: Ja.
0: Ja, das ist irgendwie, ja, das passiert, ne?
1: Ja, wobei ich auch
0: denke... Wie geht man damit um? Mist, jetzt hab ich die Chance vertan, jetzt ist...
1: Ja, da kann man sich auch entschuldigen, denke ich, und sagen, boah, sorry, ich wollte jetzt nicht zu nahe treten oder war blöd, ich habe jetzt gerade eigentlich nur meine Agenda da verfolgt, ohne auf dich einzugehen, kann man ja sagen. Also und ich glaube, was du vorhin auch schon gesagt hast, das Gespräch ist ja in ein Beziehungsverhältnis eingebaut. Also ich hoffe, dass meine Freunde wissen, dass ich sie lieb habe und dass ich es gut mit ihnen meine und mir da auch Dinge nachsehen, die schief laufen. Ich meine, klar, wenn ich jetzt Leute nur einmal sehe, dann ist es nochmal schwieriger, aber im Normalfall, wir sprechen ja über Begegnungen mit einem hohen Vertrauensrahmen da ist, da kann man sich auch einiges verzeihen.
0: Ja, gut. Ja, Tina, wir haben darüber gesprochen, dass Fragen gut sind, Anknüpfungspunkte, man kann ein Gespräch lenken gewisserweise, aber wie können wir eine gute Balance halten, dass Fragen irgendwie nicht zu Manipulationsmittel werden, sondern dass man dabei bleibt, irgendwie aus einem ehrlichen Interesse heraus zu fragen. Also was weiß ich, bin jetzt mit meinem Nachbarn oder einem Arbeitskollegen ein bisschen ins Gespräch gekommen und wie kann ich das Gespräch jetzt auf eine tiefere Ebene bringen, ohne dass es irgendwie verkrampft, unnatürlich ist. Also du hattest das Beispiel da mit dem Künstler. Wenn ich was ich bei solchen Gesprächen immer wieder merke, ist irgendwie, dass es so wichtig ist, herauszufinden, was die Person tatsächlich glaubt. Nicht, was wir denken, dass sie glaubt, sondern was sie wirklich glaubt. Und da helfen einfach Fragen. Also ich weiß nicht, ich hab schon öfter solche Fragen genutzt wie, was würdest du einem Sterbenden raten? Oder was fällt dir spontan aus der Bibel ein? Hast du schon mal gelesen? Was fandst du da interessant dran? Oder andere Fragen, die tiefer gehen. Wenn du kennst bestimmt auch diese Frage, ne? Wenn du heute Nacht sterben würdest und vor Gott stehen würdest und er dich fragt, warum soll ich dich in meinen Himmel lassen? Was würdest du antworten? Hast du dich schon mal gestellt, die Frage? Kennst du die?
1: Ich kenne die, ja. Nee? Ich glaube, ich habe sie noch nicht gestellt, also nicht auf diese Art und Weise, ja.

0: Ja, natürlich, bis man da hingekommen ist irgendwie, aber ich finde das immer sehr interessant herauszukriegen, was die Leute dann, oder auch zu verstehen, wo steht mein Gegenüber. Jetzt habe ich ein bisschen den Faden verloren. Also, ja, was ich dich fragen wollte, ist irgendwie so, welche Erfahrung hast du damit gemacht, so direktere Fragen zu stellen? Also du bist jetzt auf diese Ebene gekommen, du hast das ja so gesagt, okay, das ist so diese Weltanschauungsfragen und dann machst du schon eine direktere Frage irgendwie auf Gott.
1: Mhm. Ja, habe ich erlebt und dann wird man auch direkter und kann über Themen sprechen. Du hattest ja gesagt, Balance halten mit manipulativ und so, und da würde ich sagen, ja, genau. Ich will dich nicht manipulieren. Ich brauche dich nicht manipulieren. Gott braucht keine Manipulation. Absolut nicht. Also, und wenn das der Fall ist und ich merke, dass ich da irgendwie nur manipulieren will und das, dann muss ich Buße tun. Also, und wirklich vor Gott auch sagen, ich will, dass die Liebe Gottes mich drängt und dass du mir hilfst dabei. Aber ich würde sagen, auch wenn wir das jetzt so schematisch durchgegangen sind an Beispielen, um es zu verdeutlichen, ist es kein Schema. Und das riecht dein Gegenüber, ob du wirklich da bist, ihm zuhörst und Interesse hast oder gerade deine Agenda mit deinen Fragen durchziehst. Und klar, da gibt's auch Konzepte von Ray Comfort und so, welche Fragen stelle ich, damit ich dann am Ende zu den Punkten komme.
0: Das findest du schon zu manipulativ?
1: Ich würde sagen, das kann man schon machen, aber man muss schon, finde ich, sich prüfen auch. Geht's mir gerade wirklich um die Person? Und also da muss jeder selber gucken, ne?
0: Oder will ich jemanden nur dahin führen?
1: Ja, oder ich bin ein Fan von ihm. Er ist ein großes Vorbild, was Evangelisation betrifft. Ich glaube, wir müssen nur gucken, dass wir nicht uns festnageln lassen auf irgendwelche Schematas und Fragenkataloge, sondern individuell in der Situation uns auch leiten lassen, so wie Jesus das tut. Mhm. Und da bin ich halt ein Fan davon und klar kann man sich ein paar Fragen auch zurechtlegen, die immer ganz nützlich sind. Das spricht ja auch gar nichts dagegen. Ich meine, es interessiert dich ja wirklich, was die Person denkt, wenn er jetzt da vor Gott steht, oder? Also
0: ja, absolut.
1: Ja, wir sind halt immer so interessiert an 5 bis 10 Fragen, die wir dann bekommen, die wir verwenden können. Aber das ist halt nicht der Garant dafür, dass das dann alles so läuft. Ne?
0: Also. Ja. Also wir wollen nicht methodengläubig sein, sondern wollen auf die Führung durch Gottes Geist vertrauen und echtes Interesse haben an Gegenüber. Tina, wie sinnvoll ist es, mit Bibelversen anzuknüpfen, Bibelverse zu nennen, Bibelverse zu kennen und zu nennen, auch im Gespräch. Also weil wir sagen ja, Gottes Wort hat Kraft, ja, und wenn du dahin gekommen bist, dass du Gottes Wort zitieren kannst, das ist die Königsdisziplin. Oder was sagst du? Lieber keine Bibelverse verwenden.
1: Ich würde sagen, es ist grundsätzlich gut, Gottes Gedanken zu sprechen. Das ist kein magischer Schlüssel, dass ich sage, so, jetzt habe ich den Vers mit der Luther zitiert, jetzt wird er schon einschlagen beim anderen. Sondern,
0: aber nur die 84.
1: dass ich auf Jesus hinweise, auf seine Wahrheiten hinweise. Und ich finde es immer schön, oder das mache ich gerne, dass ich habe meine Bibel immer dabei, dass ich sage, schau mal, ich zeig's dir mal eben, was er sagt, und dann lese ich das mit der Person. Oder dass ich sage, lass uns gemeinsam lesen und mach du dir deine Gedanken dazu, weil ich daran glaube, und du auch, dass Gottes Wort ausreicht und dass Gottes Wort den Menschen die Augen öffnet. Mit des Wirken des Geistes natürlich, aber dass ich dahin führe und einlade, lass uns zusammen in der Bibel lesen, schau mal, was Jesus dazu sagt, und die Bibel sprechen lasse, statt dass ich selber spreche.
0: Okay.
1: Ich habe eine tolle Geschichte dazu, die
0: erzähl.
1: Ich habe eine Zeit lang in der Stadt habe ich so Umfragen gemacht, wo ich über Gesprächstafeln mit Fragen auf Jesus gekommen bin. Und da habe ich auch so gefragt, was denkst du, was passiert nach dem Tod? Und wenn es einen Himmel gäbe, wie würden wir da hinkommen, wie wird Gott entscheiden und so. Und da bin ich mit einem ins Gespräch gekommen und der hat mir dann da die Welt erklärt. Ne? Der hat mir dann gesagt, also das mit, was ich da glaube, ist ein Schmarrn, und hat mir erzählt, was er glaubt und mir das erklärt. Und dann dachte ich, ja, okay, also der ist wohl nicht so offen dafür, habe ich mir gedacht. Ne? Aber ich habe ihm eine Bibel mitgegeben und meine Kontaktkarte. Und er hat mich wirklich ein halbes Jahr später angerufen, hat sich bei mir entschuldigt und hat gesagt, er hat angefangen in der Bibel zu lesen und ist zum Glauben gekommen.
0: Ach krass.
1: Und ich dachte mir, wow, was für ein Zeugnis für ja, Gottes Wort, ne?
0: Cool. Mhm. Ja. Aber auch hier, das hat Gott so geführt, aber das heißt nicht, oder wir sollten nicht davon ableiten, wir verteilen jetzt nur noch Bibeln.
1: Nee, also das war halt in der Situation, aber ich dachte, ja, ich gebe ihm meine mit, hab gesagt, wenn du doch mal reinschauen willst, schau doch mal, lies doch mal.
0: Ja, Tina, du hast deine Bibel immer dabei, ist sie deine physische Bibel oder als App?
1: Also meistens, ja, ich nehme die meistens mit, ja.
0: Echt cool.
1: Ich habe auch immer irgendwie eine kleine Bibel dabei zum Weitergeben oder so. Mhm. Man weiß ja nicht, wen man trifft.
0: Ja, sehr cool, okay. Mhm. Ja, was ich auch spannend finde, noch so, auch bei der Suche nach Anknüpfungspunkten, Tina, kannst du auch mal sagen, so vielleicht bei den Bedürfnissen, die wir so haben, auch anzuknüpfen, ne? Mhm. Also den wenigsten Menschen gelingt es irgendwie, diese ja in allen Lebensbereichen wirklich zu befriedigen. Wir haben eben das Beispiel gehabt von der Frau am Brunnen, ne? Mhm. Ihre Hoffnung so sehr auf einen Mann gesetzt, hat diesen Mann zu ihrem Gott gemacht und der erste nicht, der zweite nicht, der dritte nicht. Aber auch so Themen wie der Sinn des Lebens, natürlich sehr philosophisch, aber so innerer Friede, Beziehung, Glück, Umgang mit Schuld ist auch so ein Thema, ne? Also das, was uns belastet. Es sind ja auch Bereiche, wo wir als Christen wirklich was zu sagen haben, oder? Also wo wir nicht mit frommem Floskeln irgendwie kommen müssen, sondern mit ehrlichen Antworten, die auch unser Leben verändert haben, auch so als persönliches Zeugnis. Oder was denkst du, Tina?
1: Ja, würde ich schon auch sagen, dass man da anknüpfen kann und ja, da Gott wirklich auch was gibt. Nicht in dem Sinne, dass ich hier ein Wohlstandsevangelium predige, dass dann alles happy-clappy ist, aber dass trotz der Umstände ich Frieden habe. Und trotzdem, dass nicht immer alles rosig läuft, Frieden habe in Gott und so weiter, Glück empfinden kann, unabhängig davon, ob ich einen Partner habe und so. Da muss man halt aufpassen, finde ich, dass man keine falschen Versprechungen macht, die Bibel gar nicht macht, sondern bei der Wahrheit bleibt. Aber ja, sicherlich. Also wir sind ja für Beziehung mit Gott geschaffen. Also wenn wir Sehnsüchte in uns merken, die diese Welt nicht stillen kann, dann ist ja, wie C.S. Lewis sagt, die wahrscheinlichste Erklärung, dass wir für eine andere Welt erschaffen sind. Ne?
0: Und deine persönliche Geschichte, wie du zum Glauben an Jesus Christus gekommen bist, verwendest du die auch schon mal im Gespräch?
1: Ja, schon. Also ich finde es immer wieder eine gute Möglichkeit, von einem selber zu berichten und da auf Jesus hinzuweisen. Ich versuche immer, dass, wenn ich meine Geschichte erzähle, Jesus die Hauptperson ist der Geschichte.
0: Mhm.
1: Ja, das ist mir
0: wichtig. Warum ist dir das so wichtig? Warum?
1: Weil ich die Menschen zu Jesus führen will und nicht zu mir oder zu meiner Geschichte oder irgendwie. Also er ist derjenige, dem ich begegnet bin, der mich freigemacht hat. Er ist derjenige, in dem Hoffnung ist. Und auf ihn will ich hinweisen, auf das Evangelium möchte ich hinweisen. Und dazu auch meine Geschichte verwenden, aber meine Geschichte ist eine größere Geschichte eingebettet, ja. Verwendest du deine Geschichte, Christian?
0: Selten, weil ich habe nicht so die Geschichte. Also, weil ich bin in einem frommen Haus groß geworden. Ich habe das Evangelium mit der Muttermilch schon eingeflößt bekommen. Aber ich habe auch gemerkt, dass ich Christus brauche. Ja, ich habe es auf jeden Fall schon ab und zu mal erzählt, aber mehr so auch um Verständnis auch für Menschen, jüngere Menschen, die auch einen ähnlichen Hintergrund haben, wie ich aufgewachsen bin. Ja, weißt du, wo man irgendwie merkt, boah, ich komme aus der Kindheit raus in Jugend, Teenie, Jugendalter und irgendwie muss selber glauben lernen, weißt du? Nicht mehr der Glauben meiner Eltern, wo Menschen ähnlich aufgewachsen und geprägt worden sind wie ich und selbst zu Überzeugungen kommen. Und da kann ich meine Geschichte schon hin und wieder anbringen, um dahingehend auch Mut zu machen, Christus zu vertrauen und wirklich selber glauben zu lernen auch und sich nicht zur eigenen Überzeugung zu kommen und sich nicht von anderen abhängig zu machen. Das glauben meine Eltern oder ich bin immer in die Gemeinde gegangen und so, weißt du?
1: Ja,
0: in dem Kontext schon. Aber sonst eher mit Menschen, die jetzt andersgläubig sind, eher weniger, ja.
1: Ja, mach das mal.
0: Ja, aber ich fand das... Mach das mal. Warum denkst du, wäre das sinnvoll?
1: Also ich glaube, dass unabhängig davon, dass du in einem christlichen Haus aufgewachsen bist, das Evangelium und Jesus die befreiende Wahrheit ist, die jeder Mensch braucht und so viele Punkte bietet, die auch du immer wieder in deinem Leben erlebst, die du teilen kannst und die du vielleicht nicht auf einen Schlag 180 Grad mäßig erlebst, aber auch so viel Bewahrung erlebst und so viel teilen kannst, warum du vielleicht in manche Dinge nicht reingeraten bist, das ist ja auch eine Gnade. Also das finde ich, kann man ja auch mitgeben, so den Leuten und ja.
0: Ja, wenn ich drüber nachdenke, ist gut, ja. Aber was ich auf jeden Fall mache, ist auch von dem zu erzählen, wie ich heute das erlebe, weißt du, in meinem Leben, in der Familie, in meinen Herausforderungen, die ich habe, Gemeinde und so weiter, mit Menschen, Verwandtschaft und so. Da, das ist schon, wo ich einfach da auch erlebe, dass der Glaube trägt und dass es mir um Christus geht. Ja.
1: Also ich auch schön mit dir. Vielleicht da ein kurzes Feedback, weil für mich klingt es oft so, dass Leute sich quasi wie so entschuldigen. So, ich bin in einem christlichen Elternhaus aufgewachsen. Ich habe ja
0: nichts,
1: wo ich sagen würde, hallo, also wie dankbar, wie toll. Erzähl davon, was für eine Gnade du in deinem Leben hast, dass du das schon so früh erfahren durftest, dass du so viel Segen dadurch erlebt hast und dass du das auch für dich selber persönlich erkannt hast und bis heute sich das noch bewahrheitet, was für ein Segen. Und das wünschst du jedem Menschen. Und ja, natürlich kann ich, wenn du eine radikalere Bekehrung erlebst, da mehr sehen, was vorher, nachher vielleicht passiert ist. Aber es ist so ein Geschenk und ich finde, das muss man nicht entschuldigen. Da kann man fröhlich und überzeugt und dankbar davon berichten.
0: Amen. Ja, Tina, wir kommen zum Ende langsam von unserer Folge hier. Vielen Dank für die wertvollen Einblicke und Gedanken, dass wir das so teilen konnten. Ich finde, irgendwie haben wir schon so diesen Dreiklang drüber nachgedacht. Wir haben erstens drüber gesprochen und verstanden, wie wichtig es ist, wirklich gut zuzuhören, Interesse zu haben an dem anderen, aufrichtig. Es geht nicht darum, dass man jetzt manipulativ das Gespräch führen will, sondern wirklich zuhört, Interesse hat an dem anderen. Das ist der Startpunkt, glaube ich, für jedes gute Gespräch, echtes Interesse an meinem Gegenüber. Einfach, weil ich weiß, dass er ein Mensch ist, von Gott geliebt. Und an dem niemand anderes ja ein größeres Interesse hat als Christus selber, der sein Leben auch für diese Person gegeben hat. Ne? Und zweitens haben wir darüber gesprochen, wie wir erkennen können, wo unser Gegenüber auch irgendwo steht, wie wir ins Gespräch kommen können mit guten Fragen. Und wir haben drüber geredet, wir haben Wege entdeckt, wie wir ein Gespräch irgendwie auch in die Tiefe führen können, ne? Auf die nächste Ebene, über Werte auf ein Weltbild, was derjenige hat und dann auch anknüpfen können, konkret mit dem Evangelium. Und uns geht's ums Christus. Hast du auch gesagt, auch bei deiner Geschichte, du redest nicht gerne von dir selber, sondern Christus soll groß werden. Und das ist, glaube ich, das, was wir im Fokus behalten sollten. Es geht um ihn groß zu machen. Und trotzdem auf eine Art und Weise, dass mein Gegenüber es versteht, die Chance hat, es zu verstehen. Und ich darf wissen, das fand ich auch gut, was du gesagt hast, ich muss mir diesen Schuh nicht anziehen, diese Last kann ich nicht tragen. Gott wirkt durch seinen Geist. Ich will mich gebrauchen lassen, aber wenn derjenige blockt und nicht reden möchte, die Person, mein Gegenüber, dann ist es so, dann kann ich auch das stehen lassen und muss ihn nicht irgendwie mit aller Kraft überzeugen. Und ich darf wissen, auch aus der Beziehung mit ihm heraus, mit meinem Herrn, ich möchte mich führen lassen durch seinen Geist, ja. Tina, hast du noch irgendwas, wo du sagst, boah, also Christian, da haben wir jetzt gar nicht drüber geredet in dem ganzen Thema?
1: Also ich glaube, es gäbe so viel zu bereden bei dem Thema. Ich denke, wir haben die wichtigsten Sachen gesagt und ja, vielleicht so die reflektierende Frage, würdest du die Person auch noch lieben, wenn sie ablehnend ist?
0: Oh, das ist eine gute Frage. Ja, schreibt uns gerne mal dazu, was ihr darüber denkt. Würdest du die Person trotzdem noch lieben, auch wenn sie deine Botschaft und vielleicht auch das Gefühl hast, dich sogar ablehnt, und würdest du trotzdem weiter für sie beten und auch für sie da sein? Ja, sehr gut. Tina, wir kommen zu den drei üblichen Abschlussfragen. Welches Buch kannst du empfehlen? Hast du ein Buch zum Thema, dass du sagst, boah, das müsst ihr unbedingt lesen?
1: Also ich kann jetzt natürlich Werbung machen hier für Sam Chen.
0: Ja.
1: Das kommt jetzt heraus. Ne? Du kannst vielleicht mehr dazu sagen, nochmal, wie der Titel genau ist. Von Jesus reden, ohne komisch zu wirken.
0: Ohne dabei komisch zu wirken, ganz genau. So heißt der Titel und gibt es beim Tenet Verlag. Wir haben den zusammen rausgebracht. Ich würde sagen, also wenn ihr uns schreibt und diese Frage beantwortet, die ersten drei, die uns schreiben, kriegen das Buch umsonst. Kostenfrei.
1: Sehr cool.
0: Ja, so machen wir das, Tina. Okay, das Buch empfiehlst du.
1: Noch ein Buch würde ich empfehlen.
0: Noch ein Buch.
1: Ich bin ja ein großer Fan, das ist ja mein persönliches Vorbild, von Becky Pippert. Ich habe letztes Mal schon ein Buch von ihr empfohlen. Jetzt würde ich wieder eins empfehlen. Ich glaube, es gibt es leider nur auf Englisch, aber für die Englisch lesen können, Stay Salt von Becky Pippert. Ist großartig.
0: Stay Salt von Becky Pippert. Und wir verlinken es auch in den Shownotes. Okay. Tina, zweite Frage. Was ist deine eigene größte Herausforderung, wenn es um die Gesprächsführung geht, in dem Kontext, wie wir besprochen haben?
1: Also ich merke, meine große Herausforderung ist aktuell sehr stark oft meine Sprachbarriere, dass ich viel mit Leuten internationalen auch rede und mein Englisch nicht so gut ist, wie ich gerne hätte, dass ich manchmal Gedanken nicht richtig ausdrücken kann. Das finde ich sehr unbefriedigend auch. Genau, aber es hilft mir zuzuhören, weil ich dazu tendiere, dann meinen Mund zu halten, und da habe ich auch schon lernen dürfen, mehr zuzuhören, was glaube ich auch nicht geschadet hat, aber das ist was okay. Mir eine Barriere ist oft, ja.
0: Ja, danke für die ehrliche Rückmeldung. Welchen Tipp hast du für unsere Hörer, den sie gleich diese Woche umsetzen können?
1: Aktives Zuhören, Handy weglegen, bei der Person sein, Blickkontakt, aufmerksam zuhören und gerne Fragen stellen zu Weltanschauungsthemen, ja, was glaubst du und so weiter, ohne zu kommentieren. Einfach mal zuhören und schauen, was passiert.
0: Wow, sehr gut, sehr herausfordernd. Herzlichen Dank, Tina. Danke auch euch fürs Zuhören und ja, ich sage tschüss, bis zum nächsten Mal. 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
1: Ich bin Felix Becker und das wird der Tag. In der Hauptstadt findet heute der 52. Berlin-Marathon statt.
2: Mehr als 56.000 Läuferinnen und Läufer werden zu einem der größten Marathonrennen der Welt erwartet. Hunderttausende Zuschauer dürften die Strecke säumen. Die ersten Rollstuhl- und Handbike-Wettbewerbe beginnen ab 8.20 Uhr. Das Hauptfeld startet ab 8.45 Uhr in mehreren Wellen auf der Straße des 17. Juni. Die Strecke führt durch zahlreiche Berliner Bezirke und kurz vor dem Ziel durch das Brandenburger Tor. Wegen des Rennens gelten bis zum Abend umfangreiche Straßensperrungen und Änderungen im Bus- und Straßenbahnverkehr. Ulrike Klein, Redaktion.
1: Für Unternehmen gelten ab heute strengere Regeln für Umweltaussagen in der Werbung.
3: Begriffe wie nachhaltig, umweltfreundlich oder recycelbar dürfen nicht mehr ohne ausreichenden Nachweis für ein gesamtes Produkt verwendet werden. Auch Nachhaltigkeitssiegel müssen künftig bestimmte Anforderungen an Transparenz und Überprüfbarkeit erfüllen. Grundlage ist eine EU-Richtlinie, die Deutschland in nationales Recht umgesetzt hat. Verbraucher sollen dadurch besser vor irreführender Umweltwerbung und sogenanntem Greenwashing geschützt werden. Timo Wiesner, Redaktion.
1: Auf dem Münchner Oktoberfest findet heute das traditionelle Platzkonzert der Wiesenwirte statt.
4: Rund 300 Musiker aus den Kapellen der großen Festzelte spielen ab 11 Uhr gemeinsam vor der Bavaria. Auf dem Programm stehen vor allem bekannte bayerische und alpenländische Märsche und Lieder. Das Konzert gehört zu den traditionellen Höhepunkten am zweiten Wiesensonntag und ist für Besucher kostenlos. Das Oktoberfest läuft noch bis zum 4. Oktober.